SRF Verkehrsinformation von 2.30 Uhr. Vorsicht auf der A1 Bern Richtung Zürich zwischen Gunsgen Süd und Rotrist. Besteht Gefahr durch Gegenstände auf der Fahrbahn.

0: Die Nachrichten von SRF um 3 Uhr mit Mario Storni. Die USA wollen Schiffen helfen, die wegen der Blockade der Straße von Hormuz feststecken. Eine entsprechende Mission werde noch heute beginnen, kündigte Präsident Donald Trump in einem Online-Beitrag an. Mehrere Länder, die nicht am Konflikt beteiligt seien, hätten um Hilfe gebeten. Die Aktion trage den Namen Projekt Freiheit, so Trump weiter. Man werde neutralen Staaten zusichern, ihre Schiffe sicher aus der gesperrten Wasserstraße zu bringen. Trump warnte, jede Behinderung der Aktion werde entschlossen bekämpft. Ähnlich tönt es aus dem Iran. Ein ranghoher Politiker sagte, jedes Eingreifen der USA in der Straße von Hormuz werde man als Verletzung der vereinbarten Feuerpause werten. Auf einem Kreuzfahrtschiff im Atlantik ist mindestens eine Person nach der Infektion mit dem Hantavirus gestorben. Bei zwei weiteren Toten und drei Erkrankten wird derzeit überprüft, ob die Fälle ebenfalls auf Hantaviren zurückzuführen sind, wie die Weltgesundheitsorganisation erklärte. Das Hantavirus kann zu hohem Fieber und Nierenversagen führen. Die Viren kommen weltweit vor. Die Übertragung auf den Menschen findet laut dem Bundesamt für Gesundheit durch infizierte Nagetiere statt, etwa durch Bisse, Kontakt mit Ausscheidungen der Tiere oder über verseuchten Staub. Das betroffene Kreuzfahrtschiff hat Platz für rund 170 Passagiere. Es war auf dem Weg von Argentinien zu den Kapverden, wo es laut Medienberichten inzwischen angekommen ist. Mit einem informellen Essen hat am Abend das Gipfeltreffen der Europäischen Politischen Gemeinschaft in Erivan begonnen. Die eigentlichen Beratungen in Armeniens Hauptstadt beginnen heute. Themen dabei sind etwa Sicherheitspolitik, die Stärkung der Demokratie und die wirtschaftliche Entwicklung. Am Europagipfel nehmen fast 50 Staats- und Regierungschefs und Chefinnen teil. Die Schweiz wird von Bundespräsident Guy Parmelin vertreten. Die Europäische Politische Gemeinschaft wurde 2022 nach dem russischen Angriff auf die Ukraine gegründet, um die EU und die anderen europäischen Staaten enger zusammenzubringen. Die Wetteraussichten, die neue Woche beginnt wechselnd bewölkt mit sonnigen Phasen. Im Westen ist es lokal nass bei 17 bis 22 Grad. Mit Föhn erreichen die Höchstwerte rund 25 Grad. Das waren Nachrichten von Radio SRF, verantwortlich Mario Storni.
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Die Nachrichten von SRF um 4 Uhr mit Mario Storni. Auf einem Kreuzfahrtschiff im Atlantik ist mindestens eine Person nach der Infektion mit dem Hantavirus gestorben. Bei 2 weiteren Toten und 3 Erkrankten wird derzeit überprüft, ob die Fälle ebenfalls auf Hantaviren zurückzuführen sind, wie die Weltgesundheitsorganisation erklärte. Das Hantavirus kann zu hohem Fieber und Nierenversagen führen. Die Viren kommen weltweit vor. Die Übertragung auf den Menschen findet laut dem Bundesamt für Gesundheit durch infizierte Nagetiere statt, etwa durch Bisse, Kontakt mit Ausscheidungen der Tiere oder über verseuchten Staub. Das betroffene Kreuzfahrtschiff hat Platz für rund 170 Passagiere. Es war auf dem Weg von Argentinien zu den Kapverden, wo es laut Medienberichten inzwischen angekommen ist. 2 Meldungen in Kürze. Die USA wollen Schiffen helfen, die wegen der Blockade der Straße von Hormuz feststecken. Präsident Donald Trump kündigte eine Mission unter dem Namen Projekt Freiheit an, die bereits heute beginnen soll. Schiffe aus neutralen Staaten, die festsitzen, sollen demnach sicheres Geleit erhalten. Iran warnte, ein US-Eingreifen werde als Bruch der Feuerpause gewertet. Und der deutsche Kanzler Friedrich Merz hat die Ankündigung über den Abzug von 5000 US-Soldaten relativiert. In einem ARD-Interview sagte er, das Thema sei nicht neu, es gehe um ein befristetes Kontingent aus der Amtszeit von Präsident Biden, über dessen Abzug schon länger gesprochen werde. Einen direkten Zusammenhang mit seiner Kritik an US-Präsident Trumps Iran-Politik sieht Merz nicht. Der Videospielhändler GameStop will die Online-Handelsplattform eBay übernehmen. Das Unternehmen bietet für den Kauf rund 56 Milliarden US-Dollar, und zwar in Bar und in Form von Aktien. GameStop-Chef Ryan Cohen sagte dem Wall Street Journal, er wolle mit der Übernahme einen Konkurrenten zu Amazon aufbauen und das fusionierte Unternehmen leiten. GameStop hält nach eigenen Angaben bereits einen Anteil von 5% an eBay. Sollte das Management das Kaufangebot ablehnen, wolle man sich direkt an die Aktionärinnen und Aktionäre wenden. Von eBay liegt noch keine Stellungnahme vor. Das Wetter die neue Woche beginnt wechselnd bewölkt mit sonnigen Phasen. Im Westen ist es lokal nass bei 17 bis 22 Grad. Mit Föhn erreichen die Höchstwerte rund 25 Grad. Das waren die Nachrichten von Radio SRF, verantwortlich Mario Storni.

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0: Morrison, You Give Me Something. 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
1: Eine Meldung für 4.59 Uhr und zwar für die A12 Freiburg Richtung Vevey. Dort in Höhe des Musée Gefahr durch einen Unfall. Jetzt ist es 5 Uhr, Zeit für die wichtigsten Nachrichten zum Tag.
2: Die Nachrichten von SRF um 5 Uhr mit Mario Storni. Jubel und Freinacht. Der FC Thun feiert seinen ersten Meistertitel der Vereinsgeschichte. Und auf einem Kreuzfahrtschiff im Atlantik sterben mutmaßlich mehrere Menschen wegen eines Virusausbruchs. Die Wetteraussichten zum Wochenstart ist es wechselnd bewölkt mit sonnigen Phasen. Im Westen ist es stellenweise nass. Vom Aufsteiger zum Schweizer Meister. Der FC Thun hat Schweizer Fußballgeschichte geschrieben und den ersten Meistertitel in der Vereinsgeschichte gewonnen. Entsprechend groß die Freude in Thun, wo am Abend hunderte Fans den Titel feierten.
3: Dass wir das geschafft haben, ist einfach genial. Es gibt nichts Schöneres.
4: Das ist unglaublich. Wir haben anfangs so diskutiert, alles, was nicht Abstieg ist, ist Erfolg. Und jetzt so etwas, also das hast du nie können träumen.
5: Nein, es hat mich fast rausgetan. Was hoch und tief, hoch und tief.
2: Und für FC Thun-Trainer Mauro Lustrinelli ist der Titel das Resultat der Arbeit der letzten 4 Jahre, wie er sagte.
6: Das ist eine fantastische Belohnung für unser Projekt. Und die Art und Weise, wie wir das gemacht haben, ist historisch. Und das wird, ich glaube, eine gute Jahrzehnte noch bleiben.
2: Der FC Thun ist erst die zweite Mannschaft in der Schweiz, die als Aufsteiger Meister wird. Ins Ausland auf einem Kreuzfahrtschiff im Atlantik ist mindestens eine Person nach der Infektion mit dem Hantavirus gestorben. Bei 2 weiteren Toten und 3 Erkrankten wird derzeit überprüft, ob die Fälle ebenfalls auf Hantaviren zurückzuführen sind, wie die Weltgesundheitsorganisation erklärte. Das Hantavirus kann zu hohem Fieber und Nierenversagen führen. Die Viren kommen weltweit vor. Die Übertragung auf den Menschen findet laut dem Bundesamt für Gesundheit durch infizierte Nagetiere statt, etwa durch Bisse, Kontakt mit Ausscheidungen der Tiere oder über verseuchten Staub. Das betroffene Kreuzfahrtschiff hat Platz für rund 170 Passagiere. Es war auf dem Weg von Argentinien zu den Kapverden, wo es laut Medienberichten inzwischen angekommen ist. Die USA wollen Schiffen helfen, die wegen der Blockade der Straße von Hormuz feststecken. Eine entsprechende Mission werde noch heute beginnen, kündigte Präsident Donald Trump in einem Online-Beitrag an. Mehrere Länder, die nicht am Konflikt beteiligt seien, hätten um Hilfe gebeten. Die Aktion trage den Namen Projekt Freiheit, so Trump weiter. Man werde neutralen Staaten zusichern, ihre Schiffe sicher aus der gesperrten Wasserstraße zu bringen. Einzelheiten sind aber nicht bekannt. Trump warnte, jede Behinderung der Aktion werde entschlossen bekämpft. Ähnlich tönt es aus dem Iran. Ein ranghoher Politiker sagte, jedes Eingreifen der USA in der Straße von Hormuz werde man als Verletzung der vereinbarten Feuerpause werten. Die USA würden 5.000 ihrer in Deutschland stationierten Soldaten abziehen, so hat es US-Präsident Trump am Wochenende angekündigt. Eine Neuigkeit ist das aber in den Augen des deutschen Kanzlers Friedrich Merz nicht. Das Thema Truppenrückzug sei nicht neu, es werde aber ein bisschen zugespitzt, sagte Merz in einem Fernsehinterview in der ARD. Es handele sich um ein Kontingent, das der frühere Präsident Joe Biden auf Zeit stationiert habe und über dessen Abzug schon länger gesprochen worden sei. Zudem sieht Merz keinen direkten Zusammenhang zwischen dem angekündigten Abzug und seiner Kritik an Trumps Kriegsführung im Iran. Weiter betonte der deutsche Kanzler die Bedeutung der deutsch-amerikanischen Partnerschaft.
7: Ich muss akzeptieren, dass der amerikanische Präsident zu diesen Themen eine andere Meinung hat als wir, aber das ändert nichts daran, dass meine Überzeugung bleibt, dass die Amerikaner für uns wichtige Partner sind, die wichtigsten im nordatlantischen Bündnis und dass wir ein gemeinsames Interesse daran haben, dass Europa und Amerika den Weg gemeinsam gehen, diesen Konflikt zu beenden und dann zum Beispiel auch den Krieg in der Ukraine zu beenden.
2: Merz hatte den USA eine fehlende Strategie im Iran-Krieg vorgeworfen und gesagt, dass der Iran die USA als Nation demütigen würden. Daraufhin hatte Trump Merz beschimpft. Knapp ein Jahr vor der Präsidentschaftswahl in Frankreich hat der Linksaußenpolitiker Jean-Luc Mélenchon seine Kandidatur bekannt gegeben. Der 74-Jährige kündigte im französischen Fernsehen an, er sei der Kandidat seiner Partei La France Insoumise. Mélenchon kandidierte bereits dreimal erfolglos für das Präsidentenamt. Laut Umfragen hat er auch diesmal nur Außenseiterchancen, aber er könnte anderen linken Kandidierenden Stimmen wegnehmen. Präsident Emmanuel Macron darf nach zwei Amtszeiten nicht mehr antreten. Gewählt wird voraussichtlich im Frühling 2027. Der Videospielhändler GameStop will die Online-Handelsplattform eBay übernehmen. Das Unternehmen bietet für den Kauf rund 56 Milliarden US-Dollar, und zwar in Bar und in Form von Aktien. GameStop-Chef Ryan Cohen sagte dem Wall Street Journal, er wolle mit der Übernahme einen Konkurrenten zu Amazon aufbauen und das fusionierte Unternehmen dann auch leiten. GameStop hält nach eigenen Angaben bereits einen Anteil von 5% an eBay. Von eBay selbst liegt noch keine Stellungnahme vor. Das Wetter heute Montag, den 4. Mai. Die neue Woche beginnt wechselnd bewölkt mit sonnigen Phasen. Besonders im Westen gehen auch einige Regengüsse nieder. Vereinzelt gibt es auch wieder Gewitter. Die Temperaturen steigen auf 17 bis 22 Grad. In den Alpen bläst Föhn mit Temperaturen bis zu 25 Grad. Das waren die Nachrichten von Radio SRF, verantwortlich Mario Storni.
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9: Schönen guten Morgen, der Montag ist da, der 4. Mai, wo wir haben. Und das Wochenende, das lassen wir hinter uns, nehmen viel Energie hoffentlich mit und schauen, was die neue Woche so bringt. Musikalisch auf jeden Fall. Hier schon mal Musik von Megawatt und von Madness zum Auftakt in dieser Stunde. Das ist Madness mit Our House.

0: Madness haben wir gehört mit Our House. Der Montagmorgen um 10 ab 5.
1: Du Sven, welches ist das nächste Lied, das kommt?
0: Das nächste Lied, das kommt, das haben wir noch ausgesucht, aber das übernächste, das könnt ihr jetzt aussuchen, weil ihr wisst, es gibt einen frühen Morgenmusikwunsch, wie immer um diese Zeit. Wenn ihr einen habt, dann versucht doch euer Glück auf 0848 440 222. Das ist meine Nummer 0848 440 222 für einen frühen Morgenmusikwunsch. Nach denen da hier Megawatt und 100'000 Liebeslieder. Dann seid ihr dran.
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0: Megawatt haben wir gehört. 100.000 Liebeslieder. 14 Minuten ab der 5. Und jetzt schalten wir zum Dominik. Der kommt aus Dürrenäsch. Das ist beim Hallwilersee. Und der ist unterwegs zum Arbeiten. Guten Morgen, Dominik.
1: Guten Morgen, Sven.
0: Also, was machst denn du? Wie lange fahrst du noch, bis du angekommen bist?
1: Ja, ich bin eigentlich in 5 Minuten bin ich an der Arbeit im Rotlicht.
0: Wunderbar, dann bist du angekommen. Und dann wechselst du einfach das Gefährt oder bist du noch ein bisschen im Büro zuerst? Oder wie läuft es bei dir?
1: Nein, ich bin mit dem Lastwagen unterwegs und ja, von dort her gehe ich höchstens ins Büro Papier holen.
0: Das gehört dann dazu. Weiss man denn schon im Vorfeld, wo es hergeht? Weil man das schon am Vortag klärt oder siehst du das erst jetzt, wenn du ankommst?
1: Nein, ich weiss, was ich muss machen, dass ich weiss, wie früh dass ich muss gehen am Morgen.
0: Macht eigentlich Sinn.
1: Ja, aber das Problem ist, ich weiss nicht, was ich die ganze Woche muss machen und was da alles schief läuft oder noch quer läuft. Und dann gibt es auch wieder Programmänderungen. Und dann sagen die Spuren nicht so viel. Nicht, dass man ihnen sagen kann, ja, du hast gesagt, ich gehe irgendwo auf Hamburg.
0: Genau, und dann ist es doch nicht so. Alles klar. Aber das heisst, also, wenn du jetzt sagst, Hamburg, du fährst manchmal schon über Grenzen aus, also nicht nur in der Schweiz unterwegs.
1: Also hauptsächlich bin ich in der Schweiz unterwegs, aber ich bin auch schon im Ausland gewesen, Ukraine zum Beispiel oder Moldawien, Bulgarien und so weiter. Also das sind schon interessante Touren.
0: Kann man vorstellen. Und hast du jetzt schon dich gestärkt heute Morgen, zum Morgen schon gehabt? Oder sagst du, nein, das mache ich dann mal später, mache ich mal einen Halt und dann wird mal verpflegt. Wie hast du es diesbezüglich?
1: Ja, ich nehme das eigentlich immer später, weil durch den Tag, oder gerade so morgen früh, mag ich noch nie so essen. Das ist gut, wenn ich Kaffee abbringe und dann
0: gehen. Genau, dann kann man unterwegs dann noch ein bisschen verpflegen. Wunderbar. Dominik, du hast gesagt Marco Gottardi. Warum findest du die Musik cool von Marco?
1: Ich habe ihn gestern persönlich kennengelernt. Ich habe die BA ausgeholfen. Und er hat gerade einen Stand gehabt nebendran. Cool. Aber ich habe ihn eigentlich immer cool gefunden, wenn er im Radio gekommen ist und mit uns redet, eine sehr angenehme Stimme. Und ja, jetzt bin ich gerade echt bei dieser Gelegenheit.
0: Perfekt. Ja, du, hat er denn noch eins gesungen? Oder wie war das, wenn er da neben dir war gestern?
1: Ja, in meiner Frau hat er eins gesungen. Und zwar, ich habe in einer Glasfabrik in der Nähe von Bern abgeladen und dann noch Schachtel Glasen bekommen, die ich dort spendiert habe. Und er hat sich dann noch bedankt gelassen. Und meine Frau hat zu ihm gesagt, sie singe auch, und dann hat er ihr eins vorgesungen und hat sie gefunden, das ist aber ein super Thema.
0: Und dann hat sich das andere gegeben. Das ist ja wunderbar. Also, was für eine tolle Geschichte und was für einen schönen Zufall. Gestern den Marco Gottardi live gesehen und gehört und heute am Radio gewünscht. Dann geht die Rechnung ja auf. Dominik, dann sagen wir danke vielmal für die coole Geschichte. Dir gute Fahrt heute durch die Schweiz und viel Spass jetzt mit dem Marco Gottardi.
1: Danke vielmals und
0: euch
1: auch einen schönen Tag.
0: Merci, mach's gut, fahr gut. Der Dominik ist es gewesen. Von Dürrenäsch. Und da kommt sein Musikwunsch, Marco Gottardi und Music is my best friend.

0: Der frühe Morgenmusikwunsch, und das hat sicher jetzt der Dominik gefreut, wo sich das Lied von Marco Gottardi gewünscht hat. Music is my best friend. Ja, weniger gefreut haben sich die, die ein Billett gekauft haben bei der SBB, ein Sparbillett, wie unser Hörer, der Christian Pleisch, nämlich für sich eins und für seine Frau eins. Aber leider hat er bei diesen beiden Billett zweimal seinen eigenen Namen angegeben. Ein kleiner Fehler, weil zahlt hat er ja trotzdem zwei Tickets für zwei Leute. Aber nichts ist, hat der Kontrolleur gesagt, er müsse nochmal ein Billett kaufen und auch noch den Zuschlag zahlen. Die Geschichte hat er uns letztens erzählt und gefunden.
1: Es ist sehr, sehr kleinkariert, bünzlig, sage ich schon fast. Dass man dort vielleicht der SBB könnte sagen, könnt euch das mit Augenmaß anschauen.
0: Ja, gut. Auf das aber haben sich natürlich ganz viele Leute bei uns beim Espresso gemeldet, die auch etwas Ähnliches erlebt haben. Der Frust ist in allen Fällen genau der gleiche, weil die Billette, die sind ja zahlt und der SBB entstehen ja keinen Schaden. Wir haben darum nochmal nachgefragt bei der SBB. Also, könnte man denn nicht da ein bisschen mehr Augenmaß zeigen? Und was die SBB jetzt dazu sagt und was ihm beim Billettkaufen sonst noch alles passieren kann, die gehört es ein bisschen später bei uns im Espresso. Und das Espresso gibt es auch heute Morgen nach den 8 Nachrichten etwa am 10.08 live hier auf dem Eis.

0: Diana Ross, Baby Love.
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0: Die Übersicht von 5.29 Uhr zurzeit. Keine Meldungen über größere Störungen. Gute Fahrt. Und bei uns ist es 17:30 und damit Zeit für unsere Kurznachrichten.
2: Die Nachrichten von SRF um 5.30 Uhr mit Mario Storni. Auf einem kleinen Kreuzfahrtschiff im Atlantik ist mindestens eine Person nach der Infektion mit dem Hantavirus gestorben. Bei zwei weiteren Toten und drei Erkrankten wird derzeit überprüft, ob die Fälle ebenfalls auf Hantaviren zurückzuführen sind, wie die Weltgesundheitsorganisation erklärte. Das Hantavirus kann zu hohem Fieber und Nierenversagen führen. Die Übertragung auf den Menschen findet laut dem Bundesamt für Gesundheit durch infizierte Nagetiere statt, etwa durch Bisse oder Kontakt mit Ausscheidungen der Tiere. Das betroffene Kreuzfahrtschiff hat Platz für rund 170 Passagiere. Es war auf dem Weg von Argentinien zu den Kapverden, wo es laut Medienberichten inzwischen vor Anker liegt. Weitere Meldungen in Kürze. Die USA wollen Schiffen helfen, die wegen der Blockade der Straße von Hormuz feststecken. Präsident Donald Trump kündigte eine Mission unter dem Namen Projekt Freiheit an, die noch heute beginnen soll. Einzelheiten sind aber nicht bekannt. Iran warnte, ein US-Eingreifen in der Straße von Hormuz werde als Bruch der Feuerpause gewertet. Der deutsche Kanzler Friedrich Merz hat die Ankündigung über den Abzug von 5000 US-Soldaten relativiert. In einem ARD-Interview sagte er, das Thema sei nicht neu. Es gehe um ein befristetes Kontingent aus der Amtszeit von Präsident Biden, über dessen Abzug schon länger gesprochen werde. Einen direkten Zusammenhang mit seiner Kritik an US-Präsident Trumps Kriegsführung im Iran sieht Merz nicht. Und der Videospielhändler GameStop will die Online-Handelsplattform eBay übernehmen für rund 56 Milliarden US-Dollar. GameStop-Chef Ryan Cohen sagte dem Wall Street Journal, er wolle mit der Übernahme einen Konkurrenten zu Amazon aufbauen. Vom Aufsteiger zum Schweizer Meister. Der FC Thun hat Schweizer Fußballgeschichte geschrieben und den ersten Meistertitel in der Vereinsgeschichte gewonnen. Entsprechend groß die Freude in Thun, wo am Abend hunderte Fans den Titel feierten.
3: Dass wir das geschafft haben, ist einfach genial. Es gibt nichts Schöneres.
4: Es ist unglaublich. Wir haben anfangs so diskutiert, alles, was nicht Abstieg ist, ist Erfolg. Und jetzt so etwas, also das hast du nie können träumen.
5: Nein, es hat mich fast rausgetan. Was hoch und tief, hoch und tief.
2: Der FC Thun ist erst die zweite Mannschaft in der Schweiz, die als Aufsteiger Meister wird. Abschließend die Wetteraussichten. Die neue Woche beginnt wechselnd bewölkt mit sonnigen Phasen. Im Westen ist es lokal nass bei 17 bis 22 Grad. Mit Föhn erreichen die Höchstwerte 25 Grad. Das waren die Nachrichten von Radio SRF, verantwortlich Mario Storni.
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0: Schönen guten Morgen, der Montag ist da, 3 Minuten ist es ab der 17:30 und musikalisch legen wir einen her hier mit den Simply Red und Fake. Euch guten Start in die Woche, guten, wenn ihr gerade am Morgen seid und für die, die langsam die Nachtschicht zu Ende geht, einen guten Endspurt.

0: der Göllen zusammen mit dem Traufer du und ich. Es ist 20 vor 6.
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0: Verstärkung gibt es heute aus der Morgenredaktion vom Gaudenz Weber.
2: Guten Morgen, schönen Morgen.
0: Guten Morgen, Gaudenz. Und ja, es ist fast ein bisschen wie in einem Märchen, oder? Der Aufsteiger, der dann noch Meister wird. Und das zum ersten Mal in der Vereinsgeschichte. Man hat ja gesungen wie verrückt. Im Stadion. Und auch, wenn es ein bisschen ein Herzleiden war in den letzten Tagen, weil sie doch ein paar Chancen braucht, um den Meistertitel zu holen. Und das Gefühl war gleich wunderbar, auch wenn man ein bisschen musste leiden bei den Fans.
3: Es ist für uns wirklich eine Leidensgeschichte schon fast geworden, obwohl wir anfangs der Saison überhaupt nicht damit rechnen konnten. Unser Herz hat geschmerzt seit zwei Wochen, unsere Portemonnaie, unsere Stimme. Und jetzt haben wir alle mega Freude, dass es heute endlich klappt, egal wie.
0: Genau, Meistertitel, der erste in der Vereinsgeschichte, der 128-Jährigen. Und auch in den Zeitungen überschlägt man sich natürlich irgendwie, wenn so der David gegen Goliath gewinnt, dann haben alle Freude, oder?
2: Also Blickfront, Aufsteigerfeier, Meisterparty, kleine Thuner sind die grössten. Und hinten im Sportteil vom Blick dann das Wortspiel Thunfassbar, oder? Statt unfassbar, Thunfassbar. Natürlich Berner Zeitung, der FC Thun schreibt Fußballgeschichte.
0: So ist es. Und die Fans, die können es immer noch nicht glauben.
4: Das ist unglaublich. Ich habe nicht gedacht, dass ich es jemals erlebe in meiner über 20-jährigen Fangeschichte. Unglaublich.
0: Also, wir sagen herzliche Gratulation am FC Thun zum allerersten Meistertitel von ihrer Geschichte. Und natürlich werden wir später noch ein bisschen mehr hören von Fans und vielleicht auch von Spielern, wie sie das Ganze erfahren und wie sie das erleben. Vielleicht immer noch am Feiern. Und dann haben wir auch noch gute Musik für euch parat. Und zwar von einem Mann, den ihr alle kennt. Wenn der kommt, dann weiss er sofort. Wer es ist, der Zucchero. Einer von den grossen Hits. Sensona Donna, aber zum Beispiel auch. Ah, der Mann hat einfach ein Händchen für eingängige Songs.
2: Grosse Emotionen.
0: Definitiv.
2: Da willst du gerade das Hürzig aufheben, oder?
0: Kannst du jederzeit. Gut, das Hürzig fährt fast niemand mehr auf den Gaudenz, aber heute blinken alle Handys, wenn er dann im Hallenstadion ist. Und das ist natürlich genau unsere Geschichte, weil er kommt ins Hallenstadion im Juni, spielt gerade zweimal am 17. und auch am 18. Und hat sicher auch die Hits mit im Gepäck. Und die gute Nachricht, ein bisschen später, heute Morgen, so zwischen 8 und 10, da verlosen wir noch Tickets für den 17. Juni im Hallenstadion. Für alle Zucchero-Fans lohnt es sich heute also doppelt bei uns hier mit dabei zu sein an diesem Montagmorgen, an diesem Wochenstart. Aber jetzt musikalisch geht es mal weiter mit den Pretenders. Die haben gute Musik gemacht. Every day is like Sunday. Jeder Tag ist wie Sonntag. Ich glaube, für die FC Thun-Fans gilt das heute an diesem Montag definitiv auch. Schönen guten Montagmorgen.

0: NCC, The Things We Do For Love. 8 Minuten noch, dann ist es 6.
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0: Von SRF Meteo bei uns im Studio heute Morgen der Jan Eitel. Guten Morgen, Jan.
2: Schönen guten Morgen, Sven.
0: Gestern noch schnell Sommerpneu drauf, das ist wunderbar. Und das heisst, es gibt einen sommerlichen Tag. Nein, wir fangen mal an mit den Temperaturen. Es ist wirklich mild. Also, als ich bei daher gefahren habe, das Gefühl gehabt, es ist schon kühler gewesen.
2: Ja, definitiv. Also, generell haben wir relativ viele Wolken. Deshalb ist es auch recht mild. Wir haben etwa so um die 10, 11 Grad. In den Föhngebieten ist es aber noch ein bisschen wärmer. Zum Beispiel im Rheintal 14 Grad oder aktuell in Visp 15 Grad. Das eben wegen dem Föhn. Aber tagsüber wird es dann noch interessant bei der Temperatur. Da gibt es einen rechten Unterschied zwischen West und Ost. Am Genfersee, da gibt es gerade mal maximal 15 Grad. Also so viel, wie wir jetzt gerade in Visp haben. Und im Rheintal, da längt es dann für sommerliche 25 Grad. Dort hilft auch noch ein bisschen der Föhn mit. Aber der Hauptgrund ist eigentlich auch bei der Sonnenverteilung im Westen, wo es den ganzen Tag bewölkt ist und ab und zu nass, längt es halt eben nur für die 15 Grad. Geht man ein bisschen Richtung Osten, sieht man die Sonne immer häufiger. Und so ist es dann eben zum Teil fast sommerlich warm im Osten. Wechselnd bewölkt, sonnige Phase. Im Westen, wie gesagt, Trieb. Auch im Süden gibt es ab und zu ein bisschen Sonnenschein bei 21 Grad.
0: Also eine Mischung zwischen Sonne und Wolken zum Wochenauftakt. Wie geht es denn weiter, morgen oder übermorgen?
2: Ja, mit diesem Mix geht es auch morgen weiter. Es wird allerdings der Hauptunterschied ist eigentlich, dass es dann tagsüber doch ein bisschen verbreitet oder die Regengüsse gibt oder dann auch Gewitter. Ich denke, inneralpin gibt es schon den einen oder anderen Ort, wo vielleicht wieder leer ausgeht. Aber morgen sind die Chancen definitiv da, dass ab und zu mal ein bisschen nass kommt, vor allem in der zweiten Tageshälfte. Und wenn nicht dann am Mittwoch, da wird es noch ein bisschen verbreiteter nass. Temperaturen morgen so um die 20 Grad im Norden. Im Süden, wo es noch ein bisschen häufiger nass ist, da haben wir 16 Grad.
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0: Carrack. 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
0: Die Übersicht von 5.59 Uhr sieht gut aus. Es liegen zurzeit keine Meldungen über größere Störungen vor. Freie Fahrt kommen gut an. Und allen einen guten Start in die Woche. Der Montag, der 4. Mai. Jetzt ist es 6 Uhr. Zeit für heute Morgen. Nachrichten serviert von der Romana Kaiser. Guten Morgen.

0: Guten Morgen. Ja, für viele Thuner Fußballfans ist das wirklich ein sehr guter Morgen.
1: Das ist unglaublich. Ich habe nicht gedacht, dass ich das jemals erlebe in meiner über 20-jährigen Fangeschichte. Unglaublich.
0: Ja, aber jetzt ist es Tatsache, der FC Thun ist Schweizer Meister. Wir haben Stimmen von der Meisterfeier und fragen, wie hat das Thun geschafft, vom Aufsteiger zum Champion? Und dann gibt es später noch ein Update aus dem Nahen Osten. Die USA wollen Schiffen helfen, die wegen der Blockade der Straße von Hormuz feststecken. Mit mir im Studio heute früh ist Lukas Lüthi. Wie wird denn das Wetter zum Wochenstart?
2: Guten Morgen. Es ist wechselnd bewölkt mit sonnigen Phasen. Im Westen wird es lokal nass. Dazu gibt es 17 bis 22 Grad mit Föhn gegen 25 Grad.
0: Es ist ein richtiges Fußballmärchen, das sich im Berner Oberland ereignet hat. Eben erst ist der FC Thun in die Super League aufgestiegen und schon holt sich das Team den Schweizer Meistertitel. Den ersten Meistertitel überhaupt. Und das erst noch ohne zu spielen. Weil St. Gallen gegen Sion verloren hat gestern, war den Thunern der Pokal nicht mehr zu nehmen. Und die Emotionen danach nicht mehr zu stoppen. Regionalkorrespondent Dominik Meyer.
3: Die Fans feierten in der Stockhorn Arena den ersten Meistertitel der Vereinsgeschichte. 3.000 bis 4.000 Thunerinnen und Thuner haben das Spiel zwischen dem FC St. Gallen und dem FC Sion auf dem Bildschirm im Stadion mitverfolgt.
4: Unvorstellbar! Unglaublich, ja!
5: Dass wir das geschafft haben, ist einfach genial. Es gibt nichts Schöneres.
1: Das ist unglaublich. Ich habe nicht gedacht, dass ich das jemals erlebe in meiner über 20-jährigen Fangeschichte. Unglaublich.
5: Super, ich kann es noch gar nicht glauben.
6: Für so einen kleinen Club ist das etwas Einmaliges und Spezielles.
3: Auf dem Kunstrasen in der Stockhorn Arena war auch der Thuner Stadtpräsident Raphael Lanz unterwegs. Auch er genoss das Fest.
7: Ich habe eine riesen Freude für die Mannschaft, für die hier gearbeitet haben, aber auch für die Bevölkerung, wenn man das sieht, hier, was hier jetzt abgeht. Das ist wirklich so ein Ereignis, das die Leute hier zusammenbringen. Und ich bin sehr dankbar, dass ich das hier erleben darf, zusammen hier mit all den Leuten, die hier feiern.
3: Nach dem Fest im Stadion zogen die Fans und auch die Mannschaft in die Innenstadt. Dicht gedrängt standen sie alle auf dem Rathausplatz, ein Meer aus rot-weißen Trikots und Schals. Gemeinsam wurde gesungen. Und mitten in der rot-weißen Glückseligkeit die Frage, wie war das möglich? Vom Aufsteiger zum Meister, vom Außenseiter zum Champion.
1: Es ist einfach eine Mannschaft. Es ist eine Mannschaft, es ist nicht eine zusammengekaufte Söldnertruppe wie andere Mannschaften. Es ist einfach eine Mannschaft, die zusammen hat und zusammen voreinander geht.
8: Ja, ich glaube einfach, dass der Zusammenhalt von der Mannschaft, die Mannschaft hat an sich gelobt, hat immer alles gegeben.
9: Eine super Arbeit vom Verein, miteinander gehen, das Team erzählt und das hat gelenkt. Und das war super, die Arbeit, die sie geleistet haben. Es ist einmalig genial.
10: Ich habe nicht so Kohle wie andere Club, aber dafür viel Herz.
0: Ja, das ist der Beitrag von Dominik Meinberg. Man hat's gehört. Die Emotionen gingen hoch. Die Thuner-Fans feierten ihr Team bis spät in die Nacht. Und eben dazwischen immer wieder die Frage, wie hat Thun das geschafft? Vom Aufsteiger zum Schweizer Meister. Maßgeblich an diesem Triumph beteiligt ist Trainer Mauro Lustrinelli. In Thun ist er eine besondere Figur. Sportredaktor David Lendi.
11: Der FC Thun und Mauro Lustrinelli, das passt. Vor über 20 Jahren schoss er den Club als Spieler in die Champions League und nun führte er ihn als Trainer zum ersten Meistertitel der Vereinsgeschichte.
12: Das wird nicht nur in Schweiz geredet über das wird in ganzer Welt. Und ich glaube, die nächste Jahrhundert wird über diese Geschichte reden und darum, ich bin so unglaublich stolz, was wir da gemacht haben.
11: Vor 4 Jahren wurde der heute 50-Jährige zum Trainer des FC Thun ernannt. Obwohl er den Aufstieg gleich zweimal verpasste, hielt der Club an ihm fest, was nun nur ein Jahr nach dem Aufstieg mit dem Meistertitel belohnt wurde. Trotz finanziell sehr bescheidener Mittel formte er aus der Thuner Mannschaft ein Meisterteam.
12: Jeden Tag wollen wir besser werden und die Mannschaft konnte in Super League sehr, sehr schnell anpassen und die Sieger haben uns noch ein bisschen mehr Vertrauen gegeben und am Schluss konnten wir bis am Schluss durchziehen.
11: Mauro Lustrinelli verankerte in seinem Team eine Spielphilosophie, mit der die Konkurrenz bis zuletzt zu kämpfen hatte. Gleichzeitig betonte er Woche für Woche den einzigartigen Teamgeist, der in seiner Garderobe herrscht.
12: Unser Teamspirit, wir sind immer sehr, sehr eng geblieben. Wir wollten im Winter noch mit diesem Team weitergehen. Wir haben gewusst, dass können wir etwas Besonderes kreieren. Und das sind wir belohnt worden.
11: Und so wuchs bereits in der Winterpause der Glaube an den Meistertitel. Nur ein Spieler verließ zur Saisonhälfte den Club. Alle anderen Spieler, insbesondere die Leistungsträger, blieben dem Club treu. So wurde aus dem früheren Thun-Stürmer Mauro Lustrinelli ein Meistertrainer, der den kleinen Club zum größten Erfolg seiner Geschichte dirigierte.
12: Als Spieler konnte ich mithelfen in Champions League. Das war auch mega ein schönes Märchen. Und jetzt als Trainer konnte ich den ganzen Verein, die Spieler helfen. Und das ist schwierig zu erklären. Was für einen Stolz habe ich. Ich will einfach genießen in dem Moment.
11: Sagt Mauro Lustrinelli, der sich nach seiner Zeit als Spieler nun auch als Trainer des FC Thun in den Geschichtsbüchern des Clubs verewigt hat.
0: Der Beitrag von Sportredaktor David Lendi. Und falls Sie jetzt Lust auf noch mehr Stimmen, Emotionen oder auch Bilder aus Thun haben, gibt's natürlich alles bei uns online in der SRF News App. 6:06 haben wir jetzt, wir wechseln in den Nahen Osten. Die USA wollen Schiffen helfen, die wegen der Blockade der Straße von Hormuz feststecken. Das hat US-Präsident Donald Trump angekündigt. Lukas Lüthi.
13: Eine entsprechende Mission werde noch heute beginnen. Mehrere Länder, die nicht am Konflikt beteiligt seien, hätten um Hilfe gebeten, so Trump. Die Aktion trage den Namen Projekt Freiheit. Man werde neutralen Staaten zusichern, ihre Schiffe sicher aus der gesperrten Wasserstraße zu bringen. Trump warnte zudem, wenn die Aktion behindert werde, werde dies entschlossen bekämpft. Ähnlich tönt es aus dem Iran. Ein ranghoher Politiker sagte, wenn die USA in der Straße von Hormuz eingreifen würden, verletzten sie die vereinbarte Feuerpause.
0: Okay, aber die Ansage von Trump ist klar. Er möchte die feststeckenden Schiffe befreien. Wie soll denn das gehen?
13: Wie dies genau funktionieren soll, ist nicht bekannt. Das US-Militär schreibt aber, mehr als 100 Flugzeuge und 15.000 Soldatinnen und Soldaten würden die Mission unterstützen. Zudem berichten auch US-Medien, wie die Mission ablaufen könnte. Es soll eine Art Koordinationsstelle eingerichtet werden, die den Schiffsverkehr durch die Straße von Hormuz regeln soll. Aktuell sei nicht geplant, dass sich US-Kriegsschiffe beteiligen. Sie seien aber in der Nähe, um eingreifen zu können, sofern dies nötig werde.
0: Weiter jetzt in eine ganz andere Meeresregion und zu einem anderen Thema. Vor den Kapverden im Atlantik steckt ein Kreuzfahrtschiff fest, weil an Bord mindestens eine Person an einem Virus gestorben ist.
13: Beim Virus handle es sich um das Hantavirus, sagt die Weltgesundheitsorganisation WHO. Bei 2 weiteren Toten und 3 Erkrankten werde derzeit überprüft, ob die Fälle ebenfalls auf das Hantavirus zurückzuführen sind. Das Hantavirus kann zu hohem Fieber und Nierenversagen führen. Die Viren kommen weltweit vor. Laut dem Bundesamt für Gesundheit werden sie durch infizierte Nagetiere auf den Menschen übertragen, etwa durch Bisse, Kontakt mit Ausscheidungen der Tiere oder über verseuchten Staub. Das betroffene Kreuzfahrtschiff hat Platz für rund 170 Passagierinnen und Passagiere und war in Argentinien gestartet. Nun zu einer Meldung aus der Wirtschaft. Der Videospielhändler GameStop will die Online-Handelsplattform eBay übernehmen. Das Unternehmen will rund 56 Milliarden Dollar bezahlen, und zwar in bar und in Form von Aktien. GameStop-Chef Ryan Cohen sagte dem Wall Street Journal, er wolle mit der Übernahme einen Konkurrenten zu Amazon aufbauen und das fusionierte Unternehmen leiten. GameStop hält nach eigenen Angaben bereits einen Anteil von 5% an eBay. Sollte das Management das Kaufangebot ablehnen, wolle man sich direkt an die Aktionärinnen und Aktionäre wenden. eBay hat sich bislang nicht dazu geäußert.
0: In Zürich startet heute zum ersten Mal die sogenannte Climate Week Zürich. Dabei gibt's mehr als 250 Anlässe rund ums Thema Klima mit über 10'000 Leuten aus Wirtschaft, Politik, Wissenschaft und Gesellschaft. Einen großen Anlass fürs Klima in der Schweiz, was erhofft man sich davon? Wirtschaftsredaktor Klaus Ammann.
14: Da wird über neue Wege der Kommunikation über den Klimawandel diskutiert, dort darüber, wie die Politik die Abscheidung von CO2 aus der Luft voranbringen kann oder soll. Weiter zeigen Finanzmarktspezialistinnen und Spezialisten, wie Greenwashing erkannt werden kann. Und zwischendurch gibt es Klimaführungen durch die Stadt. Der Geschäftsführer der Climate Week, Johannes Pokorny, ist selbst erstaunt über das große Interesse, vor allem, weil der Klimawandel bei vielen nicht mehr zu oberst auf der Agenda steht. Viele Teilnehmerinnen und Teilnehmer hätten offenbar das Gefühl,
15: wir müssen jetzt erst recht zusammenkommen, Dinge voranbringen, innerhalb von Zürich, innerhalb von der Schweiz, aber eben auch innerhalb von Europa. Und dann hat sich das einfach so eigentlich wie so ein bisschen so ein Schneeballsystem über die letzten Wochen, Monate entwickelt. Und wir sind tatsächlich selber sehr positiv überrascht, dass wir jetzt schon diese Größe erreicht haben.
14: Zürich soll in Europa das werden, was New York jeweils im Herbst in den USA ist. Eine Messe für Klimaschutz. Firmen nutzen die Gelegenheit, um Kunden anzuziehen. Nichtregierungsorganisationen machen auf ihre Anliegen aufmerksam. Und Wissenschaftlerinnen und Wissenschaftler finden hier Publikum und Partnerinnen für ihre Forschung. Aber lohnt sich der Aufwand und der Schaden am Klima, wenn Tausende für diese Woche nach Zürich fliegen?
15: Das ist eine absolut berechtigte Frage. Aber nichtsdestotrotz, und das ist für uns auch sehr wichtig, fast alle unsere Events sind in Person und nicht virtuell. Wir glauben ganz stark daran, dass wirklich zusammenarbeiten und Beziehungen aufbauen am Ende immer noch physisch passieren muss und nicht ausschließlich über virtuelle Kanäle funktionieren kann.
14: Die Organisatoren wollen möglichst genau messen, was aus den Diskussionen in Zürich später entsteht. Und ihre Lehren ziehen für die zweite Ausgabe der Klimawoche in Zürich, die, so der Plan, bereits im kommenden Jahr stattfinden soll.
16: Das war Wirtschaftsredaktor Klaus Ammann. Und wir haben nochmals ein bisschen Sport für Sie, diesmal aber Formel 1. Da hat Kimi Antonelli das dritte Rennen in Folge gewonnen.
13: Der 19-jährige Italiener hat auch beim Grossen Preis von Miami triumphiert. Der Mercedes-Pilot gewann schon die letzten beiden Rennen in Japan und China und führt die WM-Gesamtwertung an. Hinter Antonelli sicherten sich die beiden McLaren-Piloten die restlichen Podestplätze. Lando Norris wurde Zweiter, Oscar Piastri Dritter. Die Börsendaten von SIX noch. Der Euro wird zu 91,58 gehandelt und der Dollar zu 78,05.
16: Die Sendung heißt «Heute Morgen», produziert hat Philipp Erath und die Zeit 5:45.
17: Die Wetteraussichten für den Wochenstart kommen von Jan Heitel.
18: Heute ist es wechselnd bewölkt. Ab und zu drückt die Sonne führen. Das macht sie vor allem im Osten, speziell in der Ostschweiz, Graubünden, ein bisschen häufiger. Im Westen sind die Wolken dicht und da ist es ab und zu mal auch nass. Die Temperaturen sind sehr unterschiedlich. In Genf haben wir 15 Grad, Bodensee 23 Grad und im Süden 21 Grad.
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17: Ja, schönen guten Morgen. Eure Runde hier zu unserer Morgenredaktion zum Gardens Weber.
20: Guten Morgen.
17: Und für den Sport der David Lendi. Bist du da?
21: Schönen David. Guten Morgen.
17: Sehr gut, der David ist da. Wunderbar. Und der David ist eben in Thun gewesen gestern und hat das live mitverfolgt, wie die Thuner Fans mitbibbert haben beim Match St. Gallen gegen Sion. Wo haben das die meisten geschaut?
21: Also die Fans haben den Match im
17: Und jetzt ist er schon weg. Gut, aber wir arbeiten an dieser Verbindung. Wir arbeiten das noch, weil ja, die meisten haben natürlich im Stadion geschaut. Aber was näher abgegangen ist nach dem Match zwischen Sion und St. Gallen, das wird er uns erzählen. Gerade nach hier Silvester, You Make Me Feel. Euch einen guten Start in die Woche. Den Montagmorgen am 13. ab 6 Uhr.

0: Das ist Musik aus dem Berner Oberland von der Plüsch. Mit dem UFO und ins Berner Oberland. Da gehen wir jetzt nochmal, weil wir müssen auf jeden Fall nochmal über das Fussball-Märli reden, das es gestern gegeben hat. Der kleine FC Thun ist als Aufsteiger Schweizer Fußballmeister 2026.
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0: Und jetzt bin ich verbunden mit dem David Lendi, wo der historische Moment gestern nahe bei den Spielern und bei den Fans vom FC Thun miterlebt hat. Er war nämlich in Thun gewesen. David, was ist dir da besonders geblieben?
2: Schon der Moment, wo die Spieler und die Fans nur ein paar Minuten, nachdem der Meistertitel dann ganz offiziell fix war, unten auf dem Rasen gefeiert haben. In dem Moment habe ich den Präsident Andres Gerber auf der Tribüne entdeckt, wie er ganz ruhig und, glaube ich, nur mit seiner Tochter die ganze Szenerie von oben aus beobachtet hat. Ich habe dann gerade mit ihm ein Interview machen und zum Schluss habe ich gefragt, was er sich denn heute noch gönnt an diesem historischen Tag. Und dann hat er mit Tränen in den Augen gesagt:
3: Vielleicht gehe ich noch ein Segen baden heute Abend zu Ehren von meinem Bruder. Kann sein, auch meine Familie umarmen und alles. Ja. Auch ein bisschen alleine sein und einfach versuchen zu kapieren, was da passiert. Ich glaube, ich habe es noch nicht.
2: Dazu muss man auch wissen, Andres Gerber, sein Bruder, ist vor 5 Jahren an Krebs gestorben und er war ein sehr passionierter Wintertaucher und immer am Morgen früh in Thuner See baden.
0: Ja, der Andres Gerber, sehr emotional. Und man muss schon sagen, der FC Thun ist ja auch sehr ein außergewöhnlicher Meister. Mal kein grosser Club wie Basel, IB, der FCZ. Wie hat man das beim Festen im Stadion gespürt?
2: Es ist natürlich alles viel kleiner gewesen, aber sicher nicht weniger emotional. Die hartgesottenen Fans haben die Mannschaft von der Fantribüne aus gefeiert, aber auf dem Platz unten sind eben nicht nur die Spieler gestanden, sondern einen ganzen Haufen Leute, bunt durchmischt. Ältere, aber auch Familien mit ihren Kindern, die mit weiss-roten Fähnchen auf dem Platz umhergesprungen sind. Also es hat etwas sehr Familiäres gehabt. Und der Zusammenhalt im Team, das Familiäre, das sehe ich eben auch eben in den Garderoben so, sagt der Thunspieler Michael Heule.
0: So, da kommt gerade der Michael Heule. Irgendwo haben wir den Ton auch noch. Schnell schauen.
2: Ja, ist jedenfalls sehr emotional gewesen, Michael Heule. Und hat eben betont, dass der familiäre Zusammenhalt in der Mannschaft so extrem sei, dass er es eben geschafft hat, eben den Meistertitel, die Meisterschaft von A bis Z durchzuziehen und die Meisterschaft auch so zu dominieren, dass man es geschafft hat, 3 Runden vor Schluss Meister zu werden.
0: Ja, und wenn man das jetzt so hört, kein Wunder, kann niemand, der FC Thun den Meistertitel nicht mal gönnen. Da freut man sich schon fast ein bisschen mit, weil es einfach so eine ungewöhnliche Geschichte ist.
2: Ja, der Thuner Meistertitel ist fast schon kitschig, weil er halt überhaupt nicht in den Zeitgeist reinpasst. Es gibt schon auch kleinere Clubs aus dem Ausland, die plötzlich aus dem Nichts aus sehr erfolgreich schütteln. Zum Beispiel jetzt gerade aktuell Como, wo in der italienischen Serie A plötzlich auf dem 5. Platz klassiert ist. Oder Hoffenheim und Leipzig, wo sich in Deutschland schon länger in der Bundesliga etabliert haben. Aber im Unterschied zu diesen Clubs pumpen in Thun eben nicht einfach schwerreiche Leute oder einen bekannten Getränkehersteller Geld in den Club. Nein, der FC Thun hat das alles mit sehr bescheidenen Mitteln geschafft. Und das läuft Fußballromantiker und Fans von kleineren Clubs natürlich träumen, dass so etwas wie der FC Thun in dieser Saison geschafft hat, eben auch noch im Jahr 2026 möglich ist.
0: Ja, der FC Thun ist also auch ein bisschen Inspiration für die kleineren Clubs auf dieser Welt und auch der Beweis dafür, dass Geld allein eben nicht immer reicht.

0: bisschen Schweizer Musik aus dem Tessin. Sebalter mit Better Things.
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0: Die Übersicht von 6:29 Stau, der stockend im Aargau auf der A1 Richtung Zürich zwischen Aarau Ost und Bierfeld. Und dann für Zürich vor dem Gubrist Richtung St. Gallen ab Spreitenbach, auch auf dem Westring ab Urdorf Süd und auf der A1 Richtung Zürich ab Effretikon. Gute Fahrt, euch allen einen guten Start in die Woche. Der Montagmorgen am 6:30 Kurznachrichten jetzt mit dem Toni Grolli.
2: Die USA wollen Schiffen helfen, die wegen der Blockade der Straße von Hormuz feststecken. Präsident Donald Trump hat angekündigt, dass noch heute eine entsprechende Mission beginnen werde. Man werde neutralen Staaten zusichern, ihre Schiffe sicher aus der gesperrten Wasserstraße zu bringen. Trump warnte, jede Behinderung der Aktion werde entschlossen bekämpft. Auf einem Kreuzfahrtschiff im Atlantik ist mindestens eine Person nach der Infektion mit dem Hantavirus gestorben. Bei zwei weiteren Toten und drei Erkrankten wird derzeit überprüft, ob die Fälle ebenfalls auf Hantaviren zurückzuführen sind, wie die Weltgesundheitsorganisation erklärte. Das Virus kann sich durch infizierte Nagetiere auf den Menschen übertragen. Und der Videospielhändler GameStop will die Online-Handelsplattform eBay übernehmen für rund 56 Milliarden Dollar. GameStop-Chef Ryan Cohen sagte dem Wall Street Journal, er wolle mit der Übernahme einen Konkurrenten zu Amazon aufbauen.
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4: Regionaljournal Zürcher Fuße. Keine Lust auf Papierkram, warum Treuhandbüro mehr Arbeit haben. Denn LoveRide 2026, ein bisschen kleiner, aber immer noch mit viel, viel Solidarität. Das Wetter am Morgen sonnig und bewölkt, aber am Nachmittag da kann es sogar auch regnen. Am Mikrofon der Peter Schürmann. Quittungen, Bankauszüge, Lohnabrechnungen. Eine Umfrage vom Regionaljournal bei Treuhandbüro in der Region zeigt, immer mehr Privatpersonen haben keine Lust auf ihre Steuererklärung und gehen sie extern zu einem Treuhandbüro. Meira Schmidt.
5: Der Franz Droschel arbeitet bei einer Treuhandfirma in der Stadt Zürich. Für sie sagen die Steuererklärungen von Privatpersonen ein sehr wichtiges Segment.
6: Wir haben auf jeden Fall mehr Anfragen für die Verarbeitung von Steuererklärungen für Privatpersonen. Für uns ist aber auch das Verarbeiten von der privaten Steuererklärung ein guter Weg, um eine Vertrauensbasis zu schaffen mit unseren Kunden. Entsprechend investieren wir auch in das Segment mit Marketing und Werbung.
5: Wieso, dass immer mehr Leute ihre Steuererklärung von einem Treuhänder, einer Treuhänderin ausfüllen lassen? Dafür sieht Franz Droschel verschiedene Gründe. Zum einen sei es für viele einfach die bequemste Variante.
6: Ob man sich jetzt am Sonntagnachmittag 3 Stunden herhockt und selber macht oder das tut outsourcen und sich dann nicht mehr darum kümmern muss und tendenziell noch auf die Expertise von jemandem, der das beruflich macht, kann zählen. Das ist eine attraktive Lösung für viele von unseren Kunden.
5: Sie sehen aber auch, dass sich ihre Kundschaft verändert. So kommen bei seiner Treuhandfirma zum Beispiel immer mehr Anfragen von Expats, sagt der Franz Droschel.
6: Dort ist natürlich viel auch einfach ein Know-how-Gap, weil sie sich vielleicht mit dem Schweizer System noch nicht so gut auskennen.
5: Und dazu käme, dass die Steuererklärung bei vielen Leuten komplizierter werde, wenn sie modernere Wertanlagen wie zum Beispiel Kryptowährungen oder ETFs haben, so der Franz Droschel, und sie darum die Hilfe der Profis suchen. All diese Gründe bestätigt auch Christian Nussbaumer. Er ist der Präsident der Sektion Zürich im Branchenverband Treuhand Swiss und selber auch Inhaber einer Treuhandfirma. Christian Nussbaumer sieht aber noch eine andere Entwicklung.
7: Im Zusammenhang jetzt mit der Digitalisierung stellen wir sicher eine Tendenz fest, dass vor allem auch ältere Leute, die jahrelang die Steuererklärung selber gemacht haben, eigentlich jetzt ja wirklich die Hilfe von Profis in Anspruch nehmen, weil es halt einfach auch mit der Technik nicht mehr ganz so zu Schlag kommen oder nicht zu Schlag kommen.
5: Sei es wegen der Digitalisierung, weil es zu kompliziert ist oder weil man es schlichtweg mühsam findet. Immer mehr Leute geben die Steuererklärung also lieber den Profis ab.
4: Es ist der grösste Benefizanlass auf TÜV zu Europa. Der LoveRide auf dem Flugplatz Dübendorf. Ein Ride, eine Ausfahrt für muskelkranke und behinderte Menschen. Über 250 Betroffene konnten mitfahren bei 7'500 Teilnehmenden und einer 250'000 Spenden. Im Vergleich mit früheren Jahren sind es ein bisschen weniger Leute mit dabei gewesen. Beim Jubiläumsanlass 2022 sind 10'000 TÜV-Fahrer und TÜV-Fahrer dabei gewesen. Aber das ist nicht das Wichtigste, sondern die Solidarität und die gemeinsame Ausfahrt. Ein Hund stirbt bei einem Bootsbrand auf dem Zürichsee. Kurz nach dem 2 gestern Nachmittag bei Lachen auf dem Obersee ist der Brand ausgebrochen auf einem kleinen Motorboot. 2 Männer, eine Frau und 2 Kinder sind ins Wasser gesprungen und andere Bootsführer haben sich retten können. Der Hund hat nicht gerettet werden und ist gestorben bei diesem Unglück. Die Brandursache ist laut der Polizei unklar. Der Grasshoppers Club Zürich verliert gestern Abend gegen Servette Genf mit 0-2. Nach einer roten Karte war GC früh in Unterzahl, hat vor der Pause das erste Goal kassiert und dann in der zweiten Halbzeit das zweite. Die Niederlage bedeutet für GC, dass weiterhin sind sie noch nicht gerettet vor dem Abstieg und sogar um den Barrage-Club zu müssen sie noch kämpfen, wie der Sportchef der Alain Sutter gestern eindringlich gegenüber SRF betont hat.
8: Und ich glaube, das Hinterste und Letzte jetzt muss klar sein, dass es nicht nach vorne geht, sondern nur nach hinten. Wir müssen schauen, dass wir den Barrage-Platz können halten jetzt in den letzten 3 Spielen. Und für das müssen wir definitiv noch einen Sieg haben.
4: Aus Sicht von Winterthur ist das Resultat von grosser Bedeutung gewesen, weil GC nicht gewonnen hat, ist der FC Winterthur noch nicht abgestiegen und hat, wenn auch eine kleine Chance, auf den Ligaerhalt. Und noch das Wetter von SRF Meteo, wechselnd bewölkt mit sonnigen Abschnitten. Am Nachmittag gibt es auch Regen, das Ganze bei über 20 Grad.
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0: Schönen guten Morgen, der Wochenstart hier auf SRF 1. In 24 Minuten ist es 7 Uhr. Mein Name ist Sven Epiné aus der Morgenredaktion, der Gardens Weber.
9: Guten Morgen, schönen Tag.
0: Und wir schauen gerne ein bisschen zurück aufs Wochenende, weil da ist einiges passiert. Vom Fußball haben wir es schon gehabt. Wir gratulieren dem FC Thun natürlich zum ersten Meistertitel. Und wir haben tolle Musik gehabt, live hier vor erlesenem Publikum in der Radio Hall.
9: Der Stefan Eicher hat gesungen und geredet bei Swissmade live am Samstagnachmittag.
0: Genau. Und natürlich hören wir kurz rein, was er so erzählt hat. Der Stefan Eicher nach Bon Jovi. It's my life.

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1: Bon Jovi, It's My Life. Am 20 vor 7. Und um sein Leben ist so am Samstagnachmittag gegangen. Er hat es nämlich daraus erzählt und auch gesungen. Und wenn ihr vorhin noch nicht zugelassen habt, es geht um den. Ja, sofort, wenn man die Stimme hört, dann weiss man, aha, der Stefan Eicher. So viele tolle Lieder auf verschiedene Sprachen. Schweizerdeutsch, er hat auch schon Englisch gesungen und natürlich auch Französisch. Zum Beispiel Déjeuner en Paix. Gaudenz aus der Morgenredaktion. Bist du mal live am Konzert von Stefan Eicher?
2: Ja, ich habe Stefan Eicher letztes Jahr gesehen. Und zwar noch lustig, so in einem relativ kleinen Rahmen, in einem Festzelt. Das war ein Kulturfestival von den Fahrenden in der Schweiz. Der Stefan Eicher hat ja selber auch jenische Wurzeln und ist dort auftreten mit vielen anderen zusammen. Und es war wirklich mega lässig in diesem Festzelt. Mal von euch, der Stefan Eicher.
1: Absolut mal von euch. Und er mag ja Menschen, wie er selber mal gesagt hat.
3: Aber ich habe schon noch gern, ich gern Menschen. Ich gehe gern auf Menschen zu und rede mit denen einfach so ein bisschen. Was machst du, wer zeigt dir und so. Ich bin Teammensch.
1: Sehr gut. Und das hat man auch gespürt am Samstagnachmittag bei Swiss Made. Da ist er bei uns live auf der Bühne gestanden, hat gesungen und natürlich auch ein paar Antworten gegeben auf die Fragen, die wir gestellt haben. Und dabei haben wir auch über die Schulzeit geredet. Wie talentiert ist er in der Mittelschule, die er gemacht hat, in welchen Fächern gut oder schlecht. Was denkst du, vorher hat er ja Französisch gesungen, Déjeuner en Paix, wie gut war sein Französisch gewesen?
2: Sicher sehr gut.
1: Mal schauen. Mama, eins ums andere. Also, wie gut ist es ihm in der Mittelschule gelaufen? Er hat gesagt.
4: Also, ich habe meine Matura nicht geschafft. Mathematik bin ich sehr gut gewesen. Mhm. Deutsch habe ich auch mögen. Französisch habe ich ein 2 gehabt. Also, es ist nichts verloren.
1: Voilà, es kann alles noch werden. Wunderbar. Schöne Geschichte von Stefan Eicher, der am Samstagnachmittag bei uns zu Gast war. Ein Gig, den man nachhören kann, online bei uns auf srf1.ch. Und ein bisschen später, da servieren wir euch dann natürlich auch nochmal einen Ausschnitt aus diesem Konzert. Aber vorweg schon mal online für euch, srf1.ch. Und apropos.ch, da sind sie mit Auszeit am 17 vor 7. Schönen Montagmorgen.

0: haben wir gehört, mit Auszeit. Und ich glaube, der ein oder andere FC Thun-Fan gönnt sich heute Morgen auch ein bisschen eine Auszeit nach dem Feiern. Wir sagen schon mal herzliche Gratulation. Und das ist wirklich eine wunderbare Geschichte von diesem Sonntag. Der Aufsteiger der FC Thun wird also Schweizer Meister zum allerersten Mal in der 128-jährigen Geschichte. Alle sind im Taumel, die Fans, die Offiziellen und natürlich auch die Spieler.
1: Wenn die ganze Saison anschaust, ist es höchst verdient. Die ganze Mannschaft hat es verdient. Es ist eine Familie, eine Mannschaft. Und ja, es ist ja, pure Emotionen.
0: Absolut. Der Michael Heule haben wir gehört, 24-jähriger Ostschweizer und Verteidiger beim FC Thun. Der FC Thun schreibt Fußballgeschichte. Titelt heute zum Beispiel die Berner Zeitung. Und es gibt natürlich ganz, ganz viele Schlagzeilen.
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0: Ja, und die schauen wir jetzt, was schreiben Zeitung und Online-Portal Gaudenz Weber.
3: Ja, der Blick packt vorne auf der Frontseite die natürlich die grossen Buchstaben aus. Kleine Thuner sind die grössten. Und hinten im Sportteil ein Wortspiel, der Meistertitel sagt Thunfassbar statt unfassbar. Das Bündner Tagblatt, dieser FC Thun übertritt alles Dagewesene. Der FC Thun ist Schweizer Meister. Und das Tagblatt bringt dann Hintergrund auf den Spuren der grössten Überraschung der Schweizer Fußballhistorie. Die Neue Zürcher Zeitung, der grosse Coup des FC Thun, der Aufsteiger wird Schweizer Meister. Hinter dem grossen Erfolg des kleinen Clubs stecken Teamgeist, Kontinuität und etwas Risiko. Der Tagesanzeiger, der Triumph des Außenseiters. Die Geschichte des FC Thun steht für jenen Fußball, in den wir uns verliebt haben. Und weiter, der Coup, der nach dem Training im Mikrorestaurant Karten spielenden Berner Oberländer, ist eine Wohltat bei all den Albernheiten, die sich diese Sportart gerade leistet.
0: Es ist grossartig. Und die Geschichte, die ist ja nicht die einzige. Fribourg-Gotteron ist auch ja, quasi genau, zum ersten Mal Hockeymeister geworden. Und jetzt Hockey.
3: Tag, oder?
0: Genau. Wunderbar. Also, es geht einfach auf. Wir freuen uns, gratulieren ganz herzlich und mehr Stimmen zu dem Sieg von der Thuner gibt's natürlich auch bei uns in den Nachrichten in 11 Minuten da bei uns auf SRF 1 und alle Infos dazu mit Bildern, mit Ton und mit schönen Geschichten auch in unserer SRF Sport App.
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0: Ein absoluter Klassiker von Kool & The Gang. Da gehört mit Cherish. Ein guter beim Morgenessen und einen guten Start in die neue Woche wünschen wir am 7 vor 7.
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0: Ja, wir schauen, was das Wetter vorhat so zum Wochenstart. Und das machen wir mit dem Jan Eitel. Guten Morgen, Jan.
2: Guten Morgen, Sven.
0: Also, heute im Tag, da ist es ein bisschen zweiteilt, was das Wetter angeht im Land, oder?
2: Ja, also, wenn man jetzt zuerst mal schaut, wie es am Himmel aussieht, da ist es vor allem in der Ostschweiz und in Graubünden, wo man die Sonne doch recht häufig sieht. Aber geht man Richtung Westen, werden die Wolken immer dichter, die sonnigen Momente werden immer weniger. Und ganz im Westen, in der Romandie oder vom Unterwalls über die Romandie, Jura, bis dann später auch in der Region Basel, kann es dann vor allem am Nachmittag da und dort auch regnen. Aktuell sind ganz vereinzelt ein paar Regenwolken unterwegs, das zum Beispiel am Neuenburger See. Auch bei den Temperaturen ist es ziemlich zweiteilt. Wir werden heute nicht mehr wie 15 Grad haben in Genf. Ganz im Osten, dort haben wir 23 Grad zum Beispiel am Bodensee oder dann 25 Grad im Rheintal. Dort geht noch ein mäßiger Föhn mit Böen etwa von 40 bis stellenweise sogar 70 Kilometer pro Stunde. Und dann das Tessin, da habe ich noch gar nichts dazu erzählt. Das ist dort eher wechselnd bewölkt mit ein paar sonnigen Abschnitten. Den Bergen hoch können es auch ganz vereinzelt mal nass werden. Es gibt rund 21 Grad.
0: Das ist der Montag. Was ändert auf dem Morgen?
2: Ja, es ändert, dass die Regengüsse und auch Gewitter ein bisschen zahlreicher werden durch den Tag. Also es wird auch noch zwischen den Wolken noch zeitweise sonnig sein, aber es brodelt dann doch in der Atmosphäre und in der zweiten Tageshälfte da kommen eben die Regengüsse und Gewitter. Das von Westen, aber sie ziehen dann auch mehr und mehr Richtung Osten. Vor allem im Süden wird es ein bisschen flächiger nass. Im Norden, da wird es dann vor allem auf der Mitte.

0: Tony Charles, Stop Your Fossin.
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2: Die Übersicht von 6.59 Uhr Stau, da stockend in der Zentralschweiz, auf der A2 in Richtung Luzern ab Rothenburg. Dann auch in der Region Basel, auf der A2 Richtung Luzern, zwischen Kleinhüningen und Hagnau. Für die Region Solothurn, auf der A1 Richtung Bern, zwischen Gunsgen Nord und Wangen an der Aare. Im Aargau, auf der A1 Richtung Zürich, zwischen Aarau West und Birfeld. Und dann für die Region Zürich, vor dem Gubristunnel Richtung St. Gallen, ab Spreitenbach und daher auch auf dem Westring ab Urdorf Süd sowie auf der A1 Richtung Zürich ab Effretikon. Gute Fahrt euch allen und einen guten Start in die Woche, den Montag, den 4. Mai. Jetzt geben wir ab die Nachrichten und da geht es natürlich um den FC Thun, um Stimmen nach dem Meistertitel und es wird also sehr emotional. Heute Morgen am 7. serviert von der Romana Kaiser. Guten Morgen, Romana.
3: Guten Morgen. Ja, viele Thuner Fußballfans reiben sich wohl noch immer ungläubig die Augen vor Freude.
4: Wir haben Anfang Saison diskutiert, alles, was nicht Abstieg ist, ist Erfolg. Und jetzt so etwas, also das hast du nie können träumen.
3: Der FC Thun ist Schweizer Meister. Wir haben Stimmen von der Meisterfeier gestern Abend und wir zeigen, wie Thun vom Aufsteiger zum Champion geworden ist. Und später dann schauen wir in den Nahen Osten auf die Straße von Hormuz. Die USA wollen dafür sorgen,

0: dass neutrale Schiffe sicher durch diese wichtige Meerenge kommen. Eine entsprechende US-Mission soll heute losgehen. Jan, was uns das Wetter heute bringt zum Wochenstart, das weiss Lukas Lüthi.
1: Guten Morgen, es ist wechselnd bewölkt mit sonnigen Phasen. Im Westen wird es lokal nass. Dazu gibt es 17 bis 22 Grad mit Föhn gegen 25 Grad.
0: Ja, es ist ein richtiges Fußballmärchen, das sich im Berner Oberland ereignet hat. Eben erst ist der FC Thun noch in die Super League aufgestiegen und schon holt sich das Team den Schweizer Meistertitel. Zum ersten Mal überhaupt, zum ersten Mal in 128 Jahren Clubgeschichte. Und dafür musste Thun nicht einmal spielen, weil St. Gallen gegen Sion verloren hat. Gestern war den Berner Oberländern der Pokal nicht mehr zu nehmen. Und die Emotionen, die gingen natürlich richtig hoch. Regionalkorrespondent Dominik Meyer war dabei.
2: Die Fans feierten in der Stockhorn Arena den ersten Meistertitel der Vereinsgeschichte. 3.000 bis 4.000 Thunerinnen und Thuner haben das Spiel zwischen dem FC St. Gallen und dem FC Sion auf dem Bildschirm im Stadion mitverfolgt.
3: Unvorstellbar! Unglaublich, ja!
4: Dass wir das geschafft haben, ist einfach genial. Es gibt nichts Schöneres.
5: Das ist unglaublich. Ich habe nicht gedacht, dass ich das jemals erlebe in meiner über 20-jährigen Fangeschichte. Unglaublich.
4: Super, ich kann es noch gar nicht glauben.
6: Für einen so kleinen Club ist das etwas Einmaliges und Spezielles.
2: Auf dem Kunstrasen in der Stockhorn Arena war auch der Thuner Stadtpräsident Raphael Lanz unterwegs. Auch er genoss das Fest.
7: Ich habe eine riesen Freude für die Mannschaft, für die hier gearbeitet haben, aber auch für die Bevölkerung, wenn man das sieht, hier, was hier jetzt abgeht. Das ist wirklich so ein Ereignis, das die Leute hier zusammenbringen. Und ich bin sehr dankbar, dass ich das hier erlebe, zusammen hier mit all den Leuten, die hier feiern.
2: Nach dem Fest im Stadion zogen die Fans und auch die Mannschaft in die Innenstadt. Dicht gedrängt standen sie alle auf dem Rathausplatz, ein Meer aus rot-weißen Trikots und Schals. Gemeinsam wurde gesungen. Und mitten in der rot-weißen Glückseligkeit die Frage, wie war das möglich? Vom Aufsteiger zum Meister, vom Außenseiter zum Champion.
5: Es ist einfach eine Mannschaft. Es ist eine Mannschaft, es ist nicht eine zusammengekaufte Söldnertruppe wie andere Mannschaften. Es ist einfach eine Mannschaft, die zusammen hat und zusammen voreinander geht.
8: Ja, ich glaube einfach, dass der Zusammenhalt der Mannschaft, die Mannschaft hat an sich gelobt, hat immer alles gegeben.
9: Eine super Arbeit vom Verein, miteinander gehen, das Team erzählt und das hat gelenkt. Und das war super, die Arbeit, die sie geleistet haben. Es ist einmalig genial.
10: Ich habe nicht so Kohle wie andere Club, aber dafür viel Herz.
0: Ja, die Thuner-Fans feierten ihren Club natürlich bis spät in die Nacht. Bilder von diesem rot-weißen Freudentaumel gibt's online zu sehen bei uns in der SRF News App. Wir haben es eben gehört im Beitrag von Dominik Meinberg. Immer wieder tauchte auch in der Nacht die Frage auf, wie hat das Thun geschafft? Vom Aufsteiger zum Schweizer Meister. Maßgeblich an diesem Triumph beteiligt ist Trainer Mauro Lustrinelli. Sportredaktor David Lendi hat ihn getroffen.
11: Der FC Thun und Mauro Lustrinelli, das passt. Vor über 20 Jahren schoss er den Club als Spieler in die Champions League und nun führte er ihn als Trainer zum ersten Meistertitel der Vereinsgeschichte.
12: Das wird nicht nur in Schweiz geredet, über das wird in ganzer Welt.
11: Vor 4 Jahren wurde der heute 50-Jährige zum Trainer des FC Thun ernannt. Obwohl er den Aufstieg gleich 2-mal verpasste, hielt der Club an ihm fest, was nun nur 1 Jahr nach dem Aufstieg mit dem Meistertitel belohnt wurde. Trotz finanziell sehr bescheidener Mittel formte er aus der Thuner Mannschaft ein Meisterteam.
12: Jeden Tag wollen wir besser werden und die Mannschaft konnte in der Super League sehr, sehr schnell anpassen und die Sieger haben uns noch ein bisschen mehr Vertrauen gegeben und am Schluss konnten wir bis am Schluss durchziehen.
11: Bereits in der Winterpause wuchs der Glaube an den Meistertitel. Nur ein Spieler verließ zur Saisonhälfte den Club. Alle anderen Spieler, insbesondere die Leistungsträger, blieben dem Club treu.
12: Unser Teamspirit, wir sind immer sehr, sehr eng geblieben. Wir haben gewusst, dass wir etwas Besonderes kreieren können und das sind wir belohnt worden.
11: Sagt Mauro Lustrinelli, der sich nach seiner Zeit als Spieler nun auch als Trainer des FC Thun in den Geschichtsbüchern des Clubs verewigt hat.
0: Das ist der Beitrag von SRF-Sportredaktor David Lendi. 5:05 jetzt, wir wechseln in den Nahen Osten. Die USA wollen Schiffen helfen, die wegen der Blockade der Straße von Hormuz feststecken. Das hat US-Präsident Donald Trump angekündigt.
1: Eine entsprechende Mission werde noch heute beginnen. Mehrere Länder, die nicht am Konflikt beteiligt seien, hätten um Hilfe gebeten, so Trump. Die Aktion trage den Namen Projekt Freiheit. Man werde neutralen Staaten zusichern, ihre Schiffe sicher aus der gesperrten Wasserstraße zu bringen. Trump warnte zudem, wenn die Aktion behindert werde, werde dies entschlossen bekämpft. Ähnlich tönt es aus dem Iran. Ein ranghoher Politiker sagte, wenn die USA in der Straße von Hormuz eingreifen würden, verletzten sie die vereinbarte Feuerpause.
0: Also die USA wollen festgesteckte Schiffe in der Straße von Hormuz befreien sozusagen. Wie soll das gehen?
1: Ja, wie dies genau funktionieren soll, ist nicht bekannt. Das US-Militär schreibt aber, mehr als 100 Flugzeuge und 15.000 Soldatinnen und Soldaten würden die Mission unterstützen. Zudem berichten auch US-Medien, wie die Mission ablaufen könnte. Es soll eine Art Koordinationsstelle eingerichtet werden, die den Schiffsverkehr durch die Straße von Hormuz regeln soll. Aktuell sei nicht geplant, dass sich US-Kriegsschiffe beteiligen. Sie seien aber in der Nähe, um eingreifen zu können, sofern dies nötig werde.
0: Jetzt in eine ganz andere Meeresregion und zu einem anderen Thema. Vor den Kapverden im Atlantik steckt ein Kreuzfahrtschiff fest, und zwar weil an Bord mindestens eine Person an einem Virus gestorben ist.
1: Beim Virus handle es sich um das Hantavirus, sagt die Weltgesundheitsorganisation WHO. Bei zwei weiteren Toten und drei Erkrankten werde derzeit überprüft, ob die Fälle ebenfalls auf Hantaviren zurückzuführen sind. Das Hantavirus kann zu hohem Fieber und Nierenversagen führen. Die Viren kommen weltweit vor. Laut dem Bundesamt für Gesundheit werden sie durch infizierte Nagetiere auf den Menschen übertragen, etwa durch Bisse, Kontakt mit Ausscheidungen der Tiere oder über verseuchten Staub. Das betroffene Kreuzfahrtschiff hat Platz für rund 170 Passagierinnen und Passagiere und war in Argentinien gestartet. Zu einer Meldung aus der Wirtschaft nun. Der Videospielhändler GameStop will die Online-Handelsplattform eBay übernehmen. Das Unternehmen will rund 56 Milliarden Dollar bezahlen, und zwar in bar und in Form von Aktien. GameStop-Chef Ryan Cohen sagte dem Wall Street Journal, er wolle mit der Übernahme einen Konkurrenten zu Amazon aufbauen und das fusionierte Unternehmen leiten. GameStop hält nach eigenen Angaben bereits einen Anteil von 5% an eBay. Sollte das Management das Kaufangebot ablehnen, wolle man sich direkt an die Aktionärinnen und Aktionäre wenden. eBay hat sich bislang nicht dazu geäußert.
0: In Zürich findet ab heute zum ersten Mal die sogenannte Climate Week Zürich statt. Ein Grossanlass fürs Klima mit mehr als 250 Anlässen und über 10.000 Teilnehmerinnen und Teilnehmer. Mit dabei sind Leute aus Politik, Wirtschaft, Wissenschaft und Gesellschaft. Was erhofft man sich von diesem Grossanlass, von dieser Klimawoche? Wirtschaftsredaktor Klaus Ammann.
13: Da wird über neue Wege der Kommunikation über den Klimawandel diskutiert, dort darüber, wie die Politik die Abscheidung von CO2 aus der Luft voranbringen kann oder soll. Weiter zeigen Finanzmarktspezialistinnen und Spezialisten, wie Greenwashing erkannt werden kann. Und zwischendurch gibt's Klimaführungen durch die Stadt. Der Geschäftsführer der Climate Week, Johannes Pokorny, ist selbst erstaunt über das große Interesse. Vor allem, weil der Klimawandel bei vielen nicht mehr zu oberst auf der Agenda steht. Viele Teilnehmerinnen und Teilnehmer hätten offenbar das Gefühl,
14: wir müssen jetzt erst recht zusammenkommen, Dinge voranbringen, innerhalb von Zürich, innerhalb von der Schweiz, aber eben auch innerhalb von Europa. Und dann hat sich das einfach so eigentlich wie so ein bisschen so ein Schneeballsystem über die letzten Wochen, Monate entwickelt. Und wir sind tatsächlich selber sehr positiv überrascht, dass wir jetzt schon diese Größe erreicht haben.
13: Zürich soll in Europa das werden, was New York jeweils im Herbst in den USA ist. Eine Messe für Klimaschutz. Firmen nutzen die Gelegenheit, um Kunden anzuziehen. Nichtregierungsorganisationen machen auf ihre Anliegen aufmerksam. Und Wissenschaftlerinnen und Wissenschaftler finden hier Publikum und Partnerinnen für ihre Forschung. Aber lohnt sich der Aufwand und der Schaden am Klima, wenn Tausende für diese Woche nach Zürich fliegen?
14: Das ist eine absolut berechtigte Frage. Aber nichtsdestotrotz, und das ist für uns auch sehr wichtig, fast alle unsere Events sind in Person und nicht virtuell. Wir glauben ganz stark daran, dass wirklich zusammenarbeiten und Beziehungen aufbauen am Ende immer noch physisch passieren muss und nicht ausschließlich über virtuelle Kanäle funktionieren kann.
13: Die Organisatoren wollen möglichst genau messen, was aus den Diskussionen in Zürich später entsteht und ihre Lehren ziehen für die zweite Ausgabe der Klimawoche in Zürich, die, so der Plan, bereits im kommenden Jahr stattfinden soll.
0: Das der Beitrag von SRF-Wirtschaftsredaktor Klaus Ammann. Und wir kommen nochmals zum Sport. Dieses Mal geht's um Formel 1. Kimi Antonelli hat dort das dritte Rennen in Folge gewonnen.
1: Der 19-jährige Italiener hat auch beim Grossen Preis von Miami triumphiert. Der Mercedes-Pilot gewann schon die letzten beiden Rennen in Japan und China und führt die WM-Gesamtwertung an. Hinter Antonelli sicherten sich die beiden McLaren-Piloten die restlichen Podestplätze. Lando Norris wurde Zweiter, Oscar Piastri Dritter. Die Börsendaten von SIX, der Euro wird zu 91,61 gehandelt und der Dollar zu 78,11.
0: Bestens informiert in den Montagmorgen mit der Sendung. Heute Morgen verantwortlich für die Inhalte eben Philipp Erath, die Zeit 6:55.
15: Ja, wie wird das Wetter zum Wochenauftakt, Jan Eitel?
16: Ja, vor allem in der Ostschweiz und in Graubünden, da zeigt sich noch häufig die Sonne. Mit Föhn kann es sogar bis zu 25 Grad geben. Aber richtig Westen sind Wolken dicht. Gerade in Genf gibt es 15 Grad. Zeitweise ist es nass in der Nähe vom Jura und im Süden ist es mehrheitlich bewölkt bei 21 Grad.
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15: Schönen guten Morgen. Der Montag ist da, der Wochenstart. Ich hoffe, ihr habt auftankt am Wochenende und seid voll motiviert. Und der Mensch ist seit eh und je motiviert, auch alles zu geben, zum Beispiel ins Weltall zu reisen. Da hat es Serien gegeben in den 50er, in den 60er Jahren und man erforscht ja das Universum und das mit gutem Grund, weil die Medizin die kann davon profitieren. Und das ist ja das Thema vor einer Konferenz heute Abend an der Uni Bern. Und es ist klar, Astronautinnen und Astronauten, zum Beispiel die auf der internationalen Raumfahrtstation auf der ISS, die sind ja nicht zum Plausch einfach im Weltall aussen, sondern die forschen, die machen Experimente, wo eben unter anderem auch unsere Medizin weiterbringt. Was uns die Forschung im Weltraum ausser konkret in der Medizin bringt, das wollen wir von der jungen Lausanner Forscherin von der Eleanor Polly wissen, die nebst anderem an dieser Konferenz heute in Bern mit dabei ist. Sie forscht auf der Erde, aber unter Weltraumbedingungen, wie das genau funktioniert, das erzählt sie uns gleich live. Sie ist nämlich mein Morgengast nach der Emma Banten. «What took you so long?» Euch einen guten Start in die Woche. Der Montagmorgen um 13 Minuten ab der 7.

0: Der Montagmorgen, ihr hört SRF 1, einen guten Start in die Woche wünschen wir am 16 Minuten ab der 7. Ja, die Forschung im Weltraum, zum Beispiel auf der internationalen Raumstation ISS, die bringt uns auf der Erde etwas. Sie bringt nämlich zum Beispiel neue Erkenntnisse, unter anderem für die Medizin. Die Schwerelosigkeit im Weltall, die dient dazu, als einzigartiges Labor zu funktionieren, zum Beispiel biologische Prozesse ohne den Einfluss von der Schwerkraft können zu untersuchen. Aber was bringt das alles ganz konkret in der Medizin, in der Therapie und zum Beispiel von Krankheiten? Das wollen wir jetzt fragen. Und zwar unseren Morgengast.
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0: Es ist Elinor Poli, sie kommt aus Lausanne, sie ist Ingenieurin und Materialwissenschaftlerin. Die 31-Jährige ist sogenannte Analog-Astronautin. Das heisst, sie forscht auf der Erde, aber unter Weltraumbedingungen. Und heute Abend, da redet sie an der Konferenz an der Uni Bern über die Weltraumforschung und was das der Medizin schlussendlich bringt. Und Elinor Poli aus Lausanne ist jetzt zugeschaltet. Bonjour, das erste Mal. Herzlich willkommen.
2: Guten Morgen.
0: Frau Poli, sagen Sie uns, Sie müssen uns das kurz erklären. Was macht eine Analog-Astronautin genau? Also wie sieht so eine simulierte Weltraummission bei uns auf der Erde aus?
2: Also eine Analog-Astronautin wird wirklich unter die Erde oder auf die Erde, unter dem Wasser in Isolation bleiben für einen Monat, zwei Wochen oder ein Jahr lang, um wirklich die Bedingungen von einer Weltraummission zu simulieren. Also wirklich wie Astronauten zu leben.
0: Wow. Und Sie sagen eine Woche, ein Monat oder ein Jahr. Wie lange haben Sie das schon gemacht dann? Am Stück?
2: Also für mich, die erste war nur 9 Tage, dann habe ich geholfen mit einer Mission, die war 5 Wochen lang, aber die längste war 520 Tage lang. Das war eine Mars 500 Mission.
0: Oh, wow. Also da muss man sich dann wirklich isoliert mit den Kollegen arrangieren. Was bringt denn jetzt so eine Weltraumforschung der Medizin bei uns auf der Erde? Können Sie uns da ein paar konkrete Fakten dazu liefern?
2: Ja, also die, wenn wir sind im Weltraum, es ist wirklich ein bisschen wie es verschnellt, also es wird viel schneller Zeit simulieren, wie wir zum Beispiel älter werden. Also wirklich mit der Schwerelosigkeit, unsere Muskeln, unsere Knochen werden nicht wie so gelastet und deswegen ist es ein bisschen wie wir älter werden. Und deswegen können wir viele Drogen und viele Medizintechnik probieren auf diese Astronauten, um wirklich zu simulieren Osteoporose zum Beispiel oder andere Krankheiten, die alle Menschen werden haben.
0: Also wunderbar, die Medizin profitiert, dass man die Medikamente also testen kann, weil alles schneller geht im Weltall. Und wie sieht es denn als Analogmission aus? Können Sie uns da noch mehr sagen? Sie sind isoliert, Sie leben im Stress, nehme ich an, auch psychisch, weil man dann nicht raus darf oder kann. Was lernt man dann, wenn man sich da so in diese Mission begibt und für eben, wie Sie gesagt haben, einige Tage oder sogar Wochen einschließt?
2: Also das ist genau das. Also diese Isolation haben wir fast allen überlebt während Covid. Also wirklich weit weg von unseren Freunden oder Familien ist schon es gibt diese Psychologie-Effekt. Aber wirklich weit weg zu sein, wir brauchen zum Beispiel Telemedizin. Wenn etwas falsch geht und wir werden verletzt, dann wir brauchen Telemedizin, weil wir haben vielleicht keine Arzt oder Ärztin mit uns dabei. Und dann wir brauchen wirklich diese Telekommunikation, wie würde passieren auf die ISS oder auf dem Mond und Mars.
0: Das heißt, wenn jemand sich ein Bein bricht auf dieser Mission auf der Erde, kommt nicht einfach ein Arzt, man kann nicht ins Spital, sondern da wird dann gesagt, was man tun könnte.
2: Ja, genau. Also wirklich, es kann schon sein, es gibt Roboter, die helfen mit einer Chirurgie in der ISS, aber wenn wir werden auf dem Mond oder Mars, dann haben wir keine Hilfe.
0: Das ist definitiv.
2: Und wir müssen selbst machen.
0: Absolut. Ja. Die Schweiz spielt ja in der Weltraum- und auch in der Medizinforschung immer wieder eine erstaunlich große Rolle. Warum ist das eigentlich so? Warum sind wir in der Schweiz besonders stark diesbezüglich?
2: Also es gibt 2 Gründe dafür. Also die erste schon in den 1960 war die Schweiz die einzige Land außer die Etats-Unis, die hatten schon ein Experiment während die Apollo-Missionen, also auf dem Mond. Es gab wirklich die Uni Bern hatte die erste Experiment. Und dann hat die Schweiz auch die Europäische Weltraumorganisation erstellt, zusammen mit anderen Ländern. Also wirklich, wir sind schon seit sehr lang ins Weltraum. Und die zweite Gründe dafür ist, dass die Schweiz ist Nummer eins in Innovation und Technologie. Und wenn wir denken, Weltraum ist sehr, sehr schwierig. Alles ist so schwierig. Es gibt Strahlung, es gibt Schwerelosigkeit, es gibt sehr hohen und tiefen Temperaturen. Sie sind schwierig für die Materialien und elektronische Komponenten. Und die Schweiz ist mega stark, um Lösungen zu finden und neue Technologien zu bringen.
0: Sie selber sind Ingenieurin und Wissenschaftlerin. Was treibt Sie jetzt persönlich an, bei diesem Thema zum Beispiel eben als Analog-Astronautin zu arbeiten?
2: Also für mich ist Weltraum ist wirklich so interessant und mich selbst in eine Position zu bringen, wo ich muss mich challengen, also wirklich immer mich verbessern und alle diese Probleme zu lösen, finde ich super, super interessant. Und dann habe ich gesagt, ist schon sehr schwieriges Umgebung. Wirklich, das ist so hart und deswegen muss man immer Lösungen finden und das bringt mich so viel Freude.
0: Das merkt man auch, das sagt Eleanor Polly, Forscherin und Analog-Astronautin und eben eine von den Rednerinnen heute Abend an dieser Konferenz an der Uni Bern, wo es genau darum geht, eben, was die Weltraumforschung für unsere Medizin auf der Erde bringt. Und darum, Eleanor Polly, letzte Frage. Wäre es auch mal ein Ziel, nicht nur Analog-Astronautin auf der Erde zu sein, sondern wirklich mal ins All zu fliegen? Wäre das noch der Traum von Ihnen?
2: Ja, genau, das wäre ein Traum.
0: Und wie nahe kann man dem kommen? Wie realistisch ist das?
2: Es ist wirklich abhängig von ein bisschen Glück und dann viel Arbeit. Also die letzte Rekrutierung für die Europäische Weltraumorganisation, wie wenn die Schweizer und Schweizerinnen können fliegen, war in 2021 und die haben 22.000 Kandidaturen bekommen und nur 20 Leute genommen. Also das ist schon sehr, sehr schwer. Aber man kann immer üben und versuchen und dem Journey lieben.
0: Definitiv. Vielen Dank für den Einblick, Eleanor Polly, Forscherin und Analog-Astronautin.
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0: Und viel Glück, vielleicht schafft sie es ja dann gleich nochmal ins Weltall als richtige Astronautin.

0: Dolly Parton, 9 to 5.
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2: Die Übersicht von 7:29 Stau, der stockender Verkehr in der Region Solothurn auf der A1 Richtung Bern zwischen Gunsgen Nord und Wangen an der Aare. Im Aargau auf der A1 Richtung Zürich zwischen Aarau West und Birfeld und für Zürich dort vor dem Gubrist Richtung St. Gallen ab Dietikon, auch auf dem Westring ab Uitikon sowie auf der A1 Richtung Zürich ab Effretikon. Und noch Zentralschweiz auf der A2 Richtung Luzern ab Neuenkirch und auf der A14 Richtung Luzern ab Gisikon. Rot. Jetzt ist es 7:30 Uhr, Zeit für Kurznachrichten und die sind frisch serviert vom Dominik Rolli.
3: US-Präsident Donald Trump hat Hilfe angekündigt für die Schiffe, die wegen der Blockade der Straße von Hormuz festsitzen. Das US-Militär beginne noch heute eine entsprechende Mission. Wie US-Medien berichten, sollen US-Kriegsschiffe betroffene Handelsschiffe nicht direkt eskortieren, sie seien aber in der Nähe, um eingreifen zu können. Auf einem Kreuzfahrtschiff im Atlantik ist mindestens eine Person nach der Infektion mit dem Hantavirus gestorben. Bei zwei weiteren Toten und drei Erkrankten wird derzeit überprüft, ob die Fälle ebenfalls auf Hantaviren zurückzuführen sind, erklärt die Weltgesundheitsorganisation. Das Virus kann sich durch infizierte Nagetiere auf den Menschen übertragen. Und der Videospielhändler GameStop will die Online-Handelsplattform eBay übernehmen für rund 56 Milliarden Dollar. GameStop-Chef Ryan Cohen sagte dem Wall Street Journal, er wolle mit der Übernahme einen Konkurrenten zu Amazon schaffen.
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5: Regionaljournal Zürich Affusen. Keine Lust auf Papierkram, warum Treuhandbüro mehr Arbeit haben. Dann Loveride 2026, ein bisschen kleiner, aber immer noch mit viel, viel Solidarität. Das Wetter am Morgen sonnig und bewölkt, aber am Nachmittag kann es kommen und regnen. Am Mikrofon der Peter Schürmann. Quittige Bankauszüge, Lohnabrechnungen. Eine Umfrage vom Regionaljournal bei Treuhandbüro in der Region zeigt, immer mehr Privatpersonen haben keine Lust auf ihre Steuererklärung und gehen sie extern zu einem Treuhandbüro. Meira Schmidt.
6: Der Franz Droschel arbeitet bei einer Treuhandfirma in der Stadt Zürich. Für sie sagen die Steuererklärungen von Privatpersonen ein sehr wichtiges Segment.
7: Wir haben auf jeden Fall mehr Anfragen für die Verarbeitung von Steuererklärungen für Privatpersonen. Für uns ist aber auch das Verarbeiten von der privaten Steuererklärung ein guter Weg, um eine Vertrauensbasis zu schaffen mit unseren Kunden. Entsprechend investieren wir auch in das Segment mit Marketing und Werbung.
6: Wieso, dass immer mehr Leute ihre Steuererklärung von einem Treuhänder, einer Treuhänderin ausfüllen lassen, dafür sieht Franz Droschel verschiedene Gründe. Zum einen sei es für viele einfach die bequemste Variante.
7: Ob man sich jetzt am Sonntagnachmittag 3 Stunden herhockt und selber macht oder das tut outsourcen und sich dann nicht mehr darum kümmern und tendenziell noch auf die Expertise von jemandem, der das beruflich macht, kann zählen. Das ist eine attraktive Lösung für viele von unseren Kunden.
6: Sie sehen aber auch, dass sich ihre Kundschaft verändere. So kommen bei seiner Treuhandfirma zum Beispiel immer mehr Anfragen von Expats, sagt Franz Droschel.
7: Dort ist natürlich viel auch einfach ein Know-how-Gap, weil sie sich vielleicht mit dem Schweizer System noch nicht so gut auskennen.
6: Und dazu käme, dass die Steuererklärung bei vielen Leuten komplizierter werde, wenn sie modernere Wertanlagen wie zum Beispiel Kryptowährungen oder ETFs haben, so der Franz Droschel, und sie darum die Hilfe der Profis suchen. All diese Gründe bestätigen auch Christian Nussbaumer. Er ist der Präsident der Sektion Zürich im Branchenverband Treuhand Suisse und selber auch Inhaber einer Treuhandfirma. Der Christian Nussbaumer sieht aber noch eine andere Entwicklung.
8: Im Zusammenhang jetzt mit der Digitalisierung stellen wir sicher eine Tendenz fest, dass vor allem auch ältere Leute, die jahrelang die Steuererklärung selber gemacht haben, eigentlich jetzt ja wirklich die Hilfe von Profis in Anspruch nehmen, weil sie halt einfach auch mit der Technik nicht mehr ganz so zu Schlag kommen oder nicht zu Schlag kommen wollen.
6: Sei es wegen der Digitalisierung, weil es zu kompliziert ist oder weil man es schlichtweg mühsam findet, immer mehr Leute geben die Steuererklärung also lieber den Profis ab.
5: Es ist der grösste Benefizanlass auf die Öffs Europa. Der Love Ride auf dem Flugplatz Dübendorf. Ein Ride, eine Ausfahrt für muskelkranke und behinderte Menschen. Über 250 Betroffene können mitfahren, bei 7.500 Teilnehmenden und einer 250.000 Spenden. Im Vergleich mit früheren Jahren sind es ein bisschen weniger Leute gewesen, die mit dabei gewesen sind. Beim Jubiläumsanlass 2022 sind 10.000 Töfffahrer und Töfffahrerinnen mitgefahren. Aber das ist nicht das Wichtigste, sondern die Solidarität und eben die gemeinsame Ausfahrt. Illegales Bordell im Niederdorf in der Stadt Zürich aufdeckt. Eine 40-jährige Spanierin hat einem Polizisten in Zivil Prostituierte angeboten und ihm auch ein verbotenes Potenzmittel verkauft. Ermittlungen haben dann aufgezeigt, dass sie in einer Wohnung mindestens 3 Sexarbeiterinnen ohne Arbeitsbewilligung beschäftigt und nebenbei auch noch mit illegalen Medikamenten handelt. Das schreibt heute die Tagesanzeige. Jetzt ist die Frau per Strafbefehl verurteilt worden zu einer Geldstrafe und zu einer Buss. Der Grasshoppers Club Zürich verliert gestern Abend gegen Servette Genf mit 0-2. Nach einer roten Karte war GC früh in Unterzahl, hat vor der Pause das erste Goal kassiert und dann in der zweiten Halbzeit das zweite. Die Niederlage bedeutet für GC, dass sie weiterhin noch nicht gerettet sind vor dem Abstieg und sogar um den Barrageplatz müssen kämpfen, wie der Sportchef Alain Sutter gestern eindringlich gegenüber SRF betont hat.
9: Und ich glaube, das Hinterste und Letzte jetzt muss klar sein, dass es nicht nach vorne geht, sondern nur nach hinten. Wir müssen schauen, dass wir den Barrageplatz können halten jetzt in den letzten 3 Spielen. Und für das müssen wir definitiv noch einen Sieg haben.
5: Aus Sicht von Winterthur ist das Resultat von grosser Bedeutung gewesen. Weil GC nicht gewonnen hat, ist der FC Winterthur noch nicht abgestiegen und hat, wenn auch noch eine kleine Chance, auf den Ligaerhalt. Und noch das Wetter von SRF Meteo, wechselnd bewölkt mit sonnigen Abschnitten. Am Nachmittag gibt es auch Regen, das Ganze bei über 20 Grad.
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0: Eine Meldung für 7.36 Uhr im Berner Seeland. Dort auf der A5 Biel-Neuenburg ist der Ligertstunnel in beiden Richtungen gesperrt. Dies wegen technischen Problemen. Kriegen Geduld und sonst unterwegs gute und sichere Fahrt. Das ist der Montagmorgen, das ist SRF 1. Im Studio mit mir ist der Gaudenz Weber.
10: Guten Morgen.
0: Guten Morgen, Gaudenz.
10: Nochmal. Guten Morgen.
0: Mein Name ist Sven Epine und wir spielen jetzt gerade. Und zwar Morgenstund hat Gold im Mund mit einer neuen Kandidatin.
10: Die heisst Sabine Habecker und wohnt in Nerach im Zürcher Unterland. Sie hat 2 Kinder, 4 Enkel, 2 Büsi und einen Partner und lebt in einem sogenannten Knusperhäusli, könnte man sagen. Das ist ein altes Chalet mit Tannen und Wiesen rundherum, hat sie uns gesagt.
0: Sind wir aber gespannt, dann fragen wir nachher. Und vor allem haben wir noch 3 Fragen für Sie parat zur Aktualität. Die versucht sie so gut wie möglich zu lösen. Das wäre dann die erste Runde von Morgenstund hat Gold im Mund, da nach dem Johnny Nash.

0: Das ist der Montagmorgen, 19 Minuten vor der Nacht.
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0: Und der Gaudenz hat es vorhin wunderbar zusammengefasst. Unsere Kandidatin kommt nämlich aus dem zürcherischen Nerach. Es gibt zwei Büsi, einen Partner, zwei Söhne und einen Haufen Enkel. Und sie wohnen in einem Knusperhäuschen und das trifft alles zu auf Sabine Habegger. Und die ist jetzt zugeschaltet. Sabine, guten Morgen.
2: Guten Morgen miteinander.
0: Das klingt nach einem spannenden Leben. Vor allem das Knusperhäusli, habe ich gedacht. Da stelle ich mir wirklich Hänsel und Gretel vor.
3: Knusper,
0: genau. Erzähl, wie kommt es dir?
2: Ist ein Glücksfall gewesen. Vor 2,5 Jahren haben wir gewechselt von einer Wohnung eben ins Wendtal runter. Ich bin ursprünglich am Griffensee aufgewachsen. Also es ist so ein Wechsel innerhalb des Kantons in ein anderes Tal. Und ist halt ländlich, mit dem Neracher Ried nebendran und es ist einfach mega schön.
0: Wunderbar, das
2: können wir. Ich habe sehr gerne Natur.
0: Eben, und das heisst, grosser Garten und Tierli, oder wenn man so in der Natur wohnt, was trifft man da alles an von aussen, wo vielleicht die meisten sonst nicht sehen?
2: Also vor allem haben wir jetzt können wir die Wiesenstahl an nebendran und dort hat es natürlich den Falter, also Schmetterlinge und Sommervögel, sagen wir auf Schweizerdeutsch.
0: Das ist gut.
2: Insekten sonst. Und natürlich, wenn es Insekten hat, hat es auch Vögel. Also Distelfinken habe ich gesehen und Rotbrüschel.
3: Und einmal ein Wildsau zum Beispiel.
0: Oder ein Dachs.
2: Nein, das Wildsau ist hoffentlich ein Ried draussen, genau.
0: Also die nicht zu nahe am Haus lieber. Also gut. Aber es tönt nach Natur, es tönt nach Idylle. Ja. Aber jetzt tönt es auch nach drei Fragen, die wir dir gerne würden stellen und hoffentlich die passenden Antworten bekommen. Bist du bereit, Sabine?
2: Jawohl,
0: bin ich. Also, dann haben wir zwei Stichwörter. Das eine ist Troubadour, das haben wir noch von gestern. Und das neue Stichwort von heute, das ist eine Mission. Mit welchem willst du dein Rennen anfangen?
2: Ich würde jetzt eben gerne den Troubadour nehmen.
0: Den darfst du den gerne haben. Weil vorgestern hat uns ein Schweizer Chansonnier beehrt, hier auf SRF 1. Er ist über die Landesgrenze aus bekannt. Er singt nicht nur Schweizerdeutsch. Soll ich noch weiterlesen oder willst du die Antwort geben?
2: Ich will die Antwort hören.
0: Also,
2: das ist der Stefan Eicher.
0: Gut.
3: Und, stimmt das jetzt oder nicht?
0: Ja, eben, das ist die Frage, wie die Frage weitergegangen wäre. Aber ich habe natürlich schon wissen, dass es im Swiss Made war.
3: Stefan Eicher, Swiss Made Live am Samstag. Die Sendung kann man nachhören bei uns auf srf1.ch.
0: Genau, und ein bisschen später gibt es dann nochmal einen tollen Ausschnitt. Der Stefan Eicher hat viel erzählt aus seinem Leben, zum Beispiel, und das hat mich sehr erstaunt, dass er ein 2 hat in der Matura oder irgendwo in der Mittelschule im Französisch. Dabei singt er doch so gut auf Französisch. He? Also das zeigt, es ist nichts verloren. Man kann immer noch etwas machen. Also, du bist gut gestartet, 100 Franken Gucci hast im Moment und für jede richtige Antwort kommt jetzt ein 50er oben drauf. Mission oder feiern? Mission oder feiern?
2: Feiern.
0: Das ist schnell gekommen. Also, der sensationelle Meistertitel vom Aufsteiger Thun ist am 35. Spieltag von der Super League perfekt, weil gestern St. Gallen daheim gegen Sion verloren hat, haben die Berner Oberländer nicht mehr müssen warten und sind definitiv jetzt Schweizer Meister. Es ist der allererste Titel von der Geschichte der Thuner und das ist lang gegangen. Wie viele Jahre haben sie denn müssen warten? Oder andersrum gefragt, seit wann gibt es den FC Thun? Seit wie vielen Jahren?
2: 128 Jahre.
0: 128 Jahre.
3: Und das stimmt, genau. Und jetzt endlich, nach so vielen Jahren, kleine Thuner sind die grössten Titel. Heute der Blick ohne gross auf den Front.
0: Wunderbar. Und es braucht nur noch eine gute Antwort von dir und du hättest deine erste Runde überstanden. Und das wäre deine Mission oder Zahl 3?
2: Dann nehme ich die Mission.
0: Eleanor Bolli, sie ist Ingenieurin und Materialwissenschaftlerin und auch Astronautin. Das hat sie uns heute Morgen als Morgengast vor einer knappen halben Stunde erzählt. Sie fliegt aber eben nicht ins All, sondern ihre Mission ist da auf der Erde. Und darum ist sie nicht einfach eine Astronautin, sondern man sagt dem ganz speziell, wie ist denn ihr Titel da auf der Erde?
2: Analog-Astronautin.
0: Du sagst, also, wenn man nicht ins All fliegt, dann ist man ein Analog-Astronaut.
3: Und die anderen sind Digital-Astronaut. Nein, Analog-Astronautin, das stimmt natürlich, Sabine, ganz genau. Aber sie träumt natürlich schon davon, eines Tages mal vielleicht noch ins All zu fliegen, hat
2: genau.
3: sie uns erzählt
2: vorher. Was mich besonders interessiert hat, ist natürlich als Pflegefachfrau auch, dass sie das zugunsten von Medizin macht. Die Schwerelosigkeit, dann gerade für Osteoporosen oder so, irgendwie noch ein bisschen, dass alles viel schneller geht in der Schwerelosigkeit.
0: Das
2: hat
0: toll.
2: Mich sehr beeindruckt. Ja.
0: Genau, die Erkenntnis, die man dann hat. Und auch, dass sie sich da auf der Erde unten quasi einschliessen unter Bedingungen, wie man es eben in dieser Mission hat. Eng, wenig Platz und man muss selber ein bisschen zu Gang kommen. Ist wirklich spannend gewesen. Aber du hast das richtig gut gemacht, Sabine. Es läuft rund. Und das heisst, du könntest noch ein bisschen dran an diesem 3 umstudieren, wenn du morgen Zeit und Lust hast, mitspielen wieder bei uns.
2: Ja, mal, das habe ich. Auf jeden Fall.
0: Super, mir auch. Fantastisch. Ja. Was machst du heute noch, bis wir uns mit dir hören morgen? Was ist auf deinem Plan?
2: Eben, ich muss noch in die Physiotherapie, weil ich ja da so ein bisschen rekonvaleszent noch bin von einer Hüftoperation.
0: Ja.
2: Aber es geht schon ganz gut. Also ich habe super Physiotherapeutin und ja.
0: Perfekt.
2: Dann hilft mir sehr.
0: Gute Physio, locker bleiben und wir hören uns morgen für die Runde 2 am 20:08.
2: Danke euch vielmals. Einen ganz guten Tag.
0: Gleichfalls.
2: Und dann starten die neue Woche.
0: Danke dir
2: auch.
0: Tschüss. Sehr gut. Ein bisschen Physio und dann läuft es sicher auch morgen rund. Lauf hören wir da, eine Schweizer Band mit dem Schwimmer. Und dann gibt es die Wetteraussichten. Gibt es noch ein bisschen Regen? Oder wie sieht es heute aus? Wir erfahren es in 3 Minuten hier auf dem Eis.

0: Schönen guten Morgen, das ist der Montag mit SRF 1. Guten Start in den Tag. Und ja, gestern habe ich die Alpen so nah gesehen, wie selten. Der Föhn ist mitverantwortlich, dass die Sicht so toll war. Wirklich sehr beeindruckend. Und darum fragen wir jetzt gleich nachher, ob der Föhn heute auch noch eine Rolle spielt.
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0: Unser Meteorologe schon bei uns im Studio, der Jan Eidl. Guten Morgen, Jan.
2: Guten Morgen, Sven.
0: Also, es ist wirklich toll. Beim Föhn, mal abgesehen von all die, die Kopf haben und so weiter und so fort. Aber die Sicht ist schon eindrücklich, wenn auf einmal Berge, die vermeintlich weiter weg sind, so nah sind. Kann man das heute auch wieder sehen? Ist der Föhn ein Thema überhaupt?
2: Ja, der Föhn ist auf jeden Fall ein Thema. Wir haben einfach ein bisschen mehr Wolken. Von dem her ist die Sicht heute vielleicht nicht vergleichbar mit gestern. Aber der Föhn, der ist schon jetzt auch wieder in den Alpen unterwegs. Er greift einfach noch nicht überall in Täler. Aber jetzt zum Beispiel in den Fischbertäler, da ist schon unterwegs mit Böen von etwa, ja, knapp 50 km pro Stunde. In Fischb selber haben wir auch fast 16 Grad aktuell. Und der Föhn, der wird etwa so in Spitzenböen durch den Tag so zwischen 40 und stellenweise sogar 70 km pro Stunde bringen. Der drückt dann auch die Temperaturen in den Föhntälern natürlich drauf. Im Rheintal gibt es bis 25 Grad am Nachmittag. Aber auch sonst ist es in der Ostschweiz generell sonniger und auch wärmer. Am Bodensee gibt es 23 Grad und im Westen, wo die Wolken dichter bleiben, zum Beispiel in Genf, da gibt es nur maximal 15 Grad. Ja, es ist also relativ bewölkt, das heisst, recht ein Unterschied zwischen West und Ost, und die Wolken im Westen, die bringen übrigens auch ein bisschen Regen, vor allem dann am Nachmittag, da breitet sich das ein bisschen aus, so von Waadtländer, Freiburger Alpen, dann auch bis und mit Jura, und das Ganze zieht dann richtig Nord. Und einzelne Gewitter können es dann auch wieder geben, vor allem im Entlebuch, wo sich dann auch lösen und zum Teil übers Mittelland gehen. Aber das sind nicht wirklich die wenigsten, die das sehen.
0: Bis Regen, hast du also gesagt, gibt es heute schon eine zweiteilte Schweiz auf jeden Fall in Sachen Wetter. Gibt es morgen noch ein bisschen mehr Regen?
2: Ja, morgen sind dann die Regengüsse und die Gewitter ein bisschen ausprägter, ein bisschen verbreiteter. Vor allem in der zweiten Tageshälfte werden dann doch viele mal Regen sehen oder auch ein Gewitter. Aber klar, bei diesen Wetterlagen, da gibt es auch immer wieder die Verlierer, wo dann kein Tropfen Regen abbekommen. Ich denke da vor allem Oberwallis oder auch Nordmittelbünden wird es an vielen Orten auch vertrocken bleiben. Ein bisschen flächig und nass wird es dann auf der Mittwoch.
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0: Das ist Blue, wo wir gehört haben, kurz vor den Nachten.
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0: Die Übersicht von 7.59 Uhr im Berner Seeland auf der A5 Biel-Neuenburg. Dort ist der Liggert-Tunnel in beiden Richtungen gesperrt. Dies wegen technischen Problemen und folglich gibt es Stau vor beiden Tunnelportalen. Dann Stau oder stockender Verkehr auch in der Zentralschweiz auf der A2 Richtung Luzern ab Sempach, für Zürich auf der A1 Richtung Zürich ab Effretikon, auf dem Nordring Richtung St. Gallen ab Dietikon und auf dem Westring ab Uitikon. Dann im Aargau A1 Richtung Bern zwischen Birfeld und Aarau Ost, Richtung Zürich zwischen Aarau West und Lenzburg und noch zum Schluss eine Meldung für die Region Solothurn auf der A1 Richtung Bern zwischen Herkingen und Niederbipp. Geduld, eine gute Fahrt und euch allen einen guten Wochenstart. 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
2: Guten Morgen. Damit hat wohl niemand gerechnet. GameStop will eBay kaufen. Was hat der Videogame-Händler mit einem der grössten Online-Marktplätze der Welt vor? Unser Wirtschaftsredaktor ordnet ein. Und die Fans des FC Thun starten mit viel Euphorie in diese neue Woche.
3: Unvorstellbar! Ja.
4: Dass wir das geschafft haben, ist einfach genial.
2: Der FC Thun ist zum ersten Mal Schweizer Meister und wir gehen der Frage nach, wie es Thun vom Aufsteiger zum Champion geschafft hat. Mit mir im Studio ist Lukas Lüthi. Was macht das Wetter?
5: Guten Morgen. Zum Wochenstart ist es wechselnd bewölkt mit sonnigen Phasen. Im Westen wird es lokal nass. Dazu gibt es 17 bis 22 Grad mit Föhn gegen 25 Grad.
2: GameStop. Dieses US-Unternehmen kennen Sie vielleicht. Früher gab es auch in der Schweiz mal GameStop-Läden.

0: GameStop verkauft Videospiele, Konsolen und auch Gaming-Zubehör. Jedenfalls will der Videospielhändler jetzt die Online-Handelsplattform eBay kaufen. Das hat der Chef von GameStop, Ryan Cohen, in einem Interview mit dem Wall Street Journal angekündigt. Fast 56 Milliarden Dollar will er dafür bezahlen. Ich habe heute früh mit Wirtschaftsredakteur Sven Zaug über diese Ankündigung gesprochen, denn die kommt ja schon eher überraschend. GameStop ist ja viel kleiner als eBay.
1: Ja, normalerweise ist es so, dass große Konzerne kleinere Firmen schlucken. Hier versucht ein vergleichsweise kleines Unternehmen, einen deutlich größeren Player zu kaufen. Das ist selten und gilt als besonders riskant. Denn GameStop muss nicht nur den Kauf finanzieren, sondern danach auch ein viel größeres Geschäft führen. eBay ist beim Umsatz ungefähr dreimal so groß wie GameStop.
0: Und das ist besonders bemerkenswert, wenn man sich die Vergangenheit von GameStop anschaut, oder?
1: Ja, vor wenigen Jahren stand GameStop tatsächlich am Abgrund. Das klassische Geschäft mit Videospielläden brach ein, Filialen mussten schließen, auch in der Schweiz. Die Zukunft des Unternehmens war ungewiss. Dann kam die überraschende Wende in der Pandemie. Viele Kleinanleger trieben die Aktie entgegen den Erwartungen der Wall Street massiv nach oben. GameStop nutzte diese Gelegenheit, gab neue Aktien aus und kam so plötzlich an frisches Geld. Das hat das Unternehmen stabilisiert und überhaupt erst in die Lage versetzt, heute über solch große Übernahmen nachzudenken. Trotzdem gilt, ohne Banken und Investoren wird dieser Deal kaum möglich sein.
0: Reden wir mal noch über die Gründe, warum will GameStop denn eBay überhaupt kaufen?
1: Ja, dahinter steckt der Versuch, das eigene Geschäftsmodell neu auszurichten. GameStop war früher ein klassischer stationärer Laden für Videospiele. Man ging hinein, kaufte ein Spiel und ging wieder hinaus. Dieses Modell funktioniert nicht mehr. eBay dagegen ist eine große Online-Plattform, auf der weltweit zig Produkte gehandelt werden, vor allem auch gebrauchte Ware und Sammlerstücke. eBay setzt zudem auf künstliche Intelligenz, um den Nutzern das Einkaufen auf der Plattform zu erleichtern. Die Idee ist also, GameStop bringt seine Marke, seine Kundschaft und auch seine Läden mit. eBay liefert die digitale Infrastruktur und Reichweite. Gemeinsam könnten die Unternehmen stärker werden im Onlinehandel, vor allem im Bereich Gaming, Secondhand und Sammlerstücke.
0: Dass die Einschätzungen von SRF-Wirtschaftsredaktor Sven Zaug zu den Kaufplänen von GameStop von eBay liegt aktuell noch keine Stellungnahme dazu vor. Es ist eine Premiere im Schweizer Fußball. Zum ersten Mal überhaupt ist der FC Thun Schweizer Meister, zum ersten Mal in 128 Jahren Clubgeschichte. Und nicht nur das. Die Berner Oberländer holen sich diesen Titel in der Super League, obwohl sie erst gerade aufgestiegen sind. Die Sensation ist also perfekt und bei den Fans gingen die Emotionen so richtig hoch.
2: Unvorstellbar! Ja.
3: Dass wir das geschafft haben, ist einfach genial. Es gibt nichts Schönes.
4: Das ist unglaublich. Ich habe nicht gedacht, dass ich das jemals erlebe in meiner über 20-jährigen Fangeschichte. Unglaublich.
0: Er fragt sich schon, wie hat das der FC Thun geschafft? Vom Aufsteiger zum Schweizer Meister. Maßgeblich an diesem Triumph beteiligt ist Trainer Mauro Lustrinelli. SRF Sportredaktor David Lendi hat ihn getroffen.
5: Der FC Thun und Mauro Lustrinelli, das passt. Vor über 20 Jahren schoss er den Club als Spieler in die Champions League und nun führte er ihn als Trainer zum ersten Meistertitel der Vereinsgeschichte.
6: Dass wir nicht nur in Schweiz geredet über das wir in ganzer Welt. Und ich glaube, die nächste Jahrhundert wird über diese Geschichte reden. Und darum, ich bin so unglaublich stolz, was wir da gemacht haben.
5: Vor 4 Jahren wurde der heute 50-Jährige zum Trainer des FC Thun ernannt. Obwohl er den Aufstieg gleich zweimal verpasste, hielt der Club an ihm fest. Was nun, nur ein Jahr nach dem Aufstieg, mit dem Meistertitel belohnt wurde. Trotz finanziell sehr bescheidener Mittel formte er aus der Thuner Mannschaft ein Meisterteam.
6: Jeden Tag wollen wir besser werden und die Mannschaft konnte in Super League sehr, sehr schnell anpassen und die Sieger haben uns noch ein bisschen mehr Vertrauen gegeben und am Schluss konnten wir bis am Schluss durchziehen.
5: Mauro Lustrinelli verankerte in seinem Team eine Spielphilosophie, mit der die Konkurrenz bis zuletzt zu kämpfen hatte. Gleichzeitig betonte er Woche für Woche den einzigartigen Teamgeist, der in seiner Garderobe herrscht.
6: Unser Teamspirit, wir sind immer sehr, sehr eng geblieben. Wir wollten im Winter noch mit diesem Team weitergehen. Wir haben gewusst, das können wir etwas Besonderes kreieren und das sind wir belohnt worden.
5: Und so wuchs bereits in der Winterpause der Glaube an den Meistertitel. Nur ein Spieler verließ zur Saisonhälfte den Club. Alle anderen Spieler, insbesondere die Leistungsträger, blieben dem Club treu. So wurde aus dem früheren Thun-Stürmer Mauro Lustrinelli ein Meistertrainer, der den kleinen Club zum größten Erfolg seiner Geschichte dirigierte.
6: Als Spieler konnte ich mithelfen in Champions League. Das war auch mega ein schönes Märchen. Und jetzt als Trainer konnte ich den ganzen Verein, die Spieler helfen. Und das ist schwierig zu erklären, was für einen Stolz habe ich. Ich will einfach genießen in dem Moment.
5: Sagt Mauro Lustrinelli, der sich nach seiner Zeit als Spieler nun auch als Trainer des FC Thun in den Geschichtsbüchern des Clubs verewigt hat.
0: Das der Beitrag von Sportredaktor David Lendi. Und falls jetzt Lust auf noch mehr Stimmen, Emotionen oder auch Bilder aus Thun haben von diesem rot-weißen Freudentaumel, gibt's natürlich alles bei uns online in der SRF News App. Wir wechseln in den Nahen Osten und schauen jetzt auf die Straße von Hormuz. Diese ist aktuell ja immer noch blockiert und deshalb wollen die USA jetzt Schiffen helfen, die dort feststecken, Lukas Lüthi.
7: Eine entsprechende Mission werde noch heute beginnen, hat US-Präsident Donald Trump angekündigt. Mehrere Länder, die nicht am Konflikt beteiligt seien, hätten um Hilfe gebeten. Die Aktion trage den Namen Projekt Freiheit. Man werde neutralen Staaten zusichern, ihre Schiffe sicher aus der gesperrten Wasserstraße zu bringen. Trump warnte zudem, wenn die Aktion behindert werde, werde dies entschlossen bekämpft. Ähnlich tönt es aus dem Iran. Ein ranghoher Politiker sagte, wenn die USA in der Straße von Hormuz eingreifen würden, verletzten sie die vereinbarte Feuerpause.
0: Also aber die Ansage aus den USA ist klar, feststeckende Schiffe sollen befreit werden aus dieser Straße von Hormuz. Wie soll das gehen?
7: Ja, wie genau dies funktionieren soll, ist nicht bekannt. Das US-Militär schreibt aber, mehr als 100 Flugzeuge und 15.000 Soldatinnen und Soldaten würden die Mission unterstützen. Zudem berichten auch US-Medien, wie die Mission ablaufen könnte. Es soll eine Art Koordinationsstelle eingerichtet werden, die den Schiffsverkehr durch die Straße von Hormuz regeln soll. Aktuell sei nicht geplant, dass sich US-Kriegsschiffe beteiligen. Sie seien aber in der Nähe, um eingreifen zu können, sofern dies nötig werde.
0: Jetzt zu einem ganz anderen Schiff in einer ganz anderen Meeresregion. Vor den Kapverden im Atlantik steckt ein Kreuzfahrtschiff fest. Und zwar, weil an Bord mindestens eine Person an einem Virus gestorben ist.
7: Beim Virus handelt es sich um das Hantavirus, sagt die Weltgesundheitsorganisation WHO. Bei zwei weiteren Toten und drei Erkrankten werde derzeit überprüft, ob die Fälle ebenfalls auf Hantaviren zurückzuführen sind. Das Hantavirus kann zu hohem Fieber und Nierenversagen führen. Die Viren kommen weltweit vor. Laut dem Bundesamt für Gesundheit werden sie durch infizierte Nagetiere auf den Menschen übertragen, etwa durch Bisse, Kontakt mit Ausscheidungen der Tiere oder über verseuchten Staub. Das betroffene Kreuzfahrtschiff hat Platz für rund 170 Passagierinnen und Passagiere und war in Argentinien gestartet.
0: Wir wechseln nach Frankreich. Dort wird in knapp einem Jahr ein neuer Präsident oder eine neue Präsidentin gewählt. Interesse an diesem Amt angemeldet hat der Linksaußenpolitiker Jean-Luc Mélenchon.
7: Mélenchon hat im französischen Fernsehen seine Kandidatur bekannt gegeben. Der 74-Jährige sagte, er sei der Kandidat seiner Partei La France Insoumise. Mélenchon kandidierte bereits dreimal erfolglos für das Präsidentenamt. Laut Umfragen hatte auch diesmal nur Außenseiterchancen. Er könnte aber anderen linken Kandidierenden Stimmen wegnehmen. Präsident Emmanuel Macron darf nach zwei Amtszeiten nicht mehr antreten.
0: Kommen nochmals in die Schweiz, in die Stadt Zürich. Dort findet ab heute zum ersten Mal die sogenannte Climate Week Zürich statt. Das ist ein Grossanlass fürs Klima mit über 250 Anlässen und mehr als 10'000 Teilnehmerinnen und Teilnehmer. Mit dabei sind Leute aus Politik, Wirtschaft, Wissenschaft und Gesellschaft. Ein grosses Ding also, was erhofft man sich von dieser Klimawoche? Wirtschaftsredaktor Klaus Ammann.
8: Da wird über neue Wege der Kommunikation über den Klimawandel diskutiert, dort darüber, wie die Politik die Abscheidung von CO2 aus der Luft voranbringen kann oder soll. Weiter zeigen Finanzmarktspezialistinnen und Spezialisten, wie Greenwashing erkannt werden kann Und zwischendurch gibt es Klimaführungen durch die Stadt. Der Geschäftsführer der Climate Week, Johannes Pokorny, ist selbst erstaunt über das große Interesse. Vor allem, weil der Klimawandel bei vielen nicht mehr zu oberst auf der Agenda steht. Viele Teilnehmerinnen und Teilnehmer hätten offenbar das Gefühl,
9: wir müssen jetzt erst recht zusammenkommen, Dinge voranbringen, innerhalb von Zürich, innerhalb von der Schweiz, aber eben auch innerhalb von Europa. Und dann hat sich das einfach so eigentlich wie so ein bisschen so ein Schneeballsystem über die letzten Wochen, Monate entwickelt. Und wir sind tatsächlich selber sehr positiv überrascht, dass wir jetzt schon diese Größe erreicht haben.
8: Zürich soll in Europa das werden, was New York jeweils im Herbst in den USA ist. Eine Messe für Klimaschutz. Die Organisatoren wollen möglichst genau messen, was aus den Diskussionen in Zürich später entsteht. Und ihre Lehren ziehen für die zweite Ausgabe der Klimawoche in Zürich, die, so der Plan, bereits im kommenden Jahr stattfinden soll.
0: Das ist der Beitrag von SRF-Wirtschaftsredaktor Klaus Ammann. Und damit nochmals zu Lukas Lüthi und den Börsendaten.
7: Diese stammen von SIX. Der Euro wird zu 91,62 gehandelt und der Dollar zu 78,10.
0: Die Sendung heißt «Heute Morgen». Verantwortlich für die Inhalte eben Philipp Eratz. Die Zeit 8:12.
10: Das Wetter hat Jan Eitel von SRF Meteo.
11: Heute ist es wechselnd bewölkt. Ab und zu drückt die Sonne führen. Das macht sie vor allem im Osten, speziell in der Ostschweiz, Graubünden, etwas häufiger. Im Westen sind die Wolken dicht und da ist es ab und zu mal auch nass. Die Temperaturen sind sehr unterschiedlich. In Genf haben wir 15 Grad, Bodensee 23 Grad und im Süden 21 Grad.
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12: Zuerst reden wir über das Zugfahren. Braucht es mehr Augenmass vom Zugpersonal? Oder ist es schon recht, dass die eher streng sind beim Kontrollieren? Das haben wir von Ihnen wissen und Sie haben uns fleissig geschrieben. Und dann gibt es noch eine Antwort für den Martin Steib. Der möchte von uns nämlich wissen, ist es okay, wenn ein Onlineshop eine Rechnung schickt, aber ohne Einzahlungsschein?
13: Man gibt uns einfach nur ein Konto und dann heisst, tust du das auf das Konto überweisen und das ist einfach nicht gängig hier in der Schweiz.
12: Nicht gängig, stimmt. Und Rechnungen ohne Einzahlungsschein sind auch nicht sehr kundenfreundlich. Aber ist es verboten? Das klären wir ein bisschen später. Ich bin Martina Schneider und wünsche allen einen guten Start in die Woche. Es ist ein Fall, der zu reden gegeben hat. Der von Christian Bleisch aus Dübendorf im Kanton Zürich. Wir haben ihn vor kurzem erzählt, hier bei uns. Es geht eben um die SBB und die Kontrolle in den Zügen. Wir fassen noch mal ganz kurz zusammen, was passiert ist. Matthias Schmid vom Espresso-Team.
14: Ja, der Christian Bleisch war mit seiner Frau Marianne unterwegs. Sie hatte ein Sparbillett. Weil aber auf beiden Tickets sein Vorname gestanden ist, also zweimal Christian Bleisch, wegen dem haben sie dann nochmal ein neues Ticket zum teureren Normalpreis müssen kaufen. Und es hat Zuschläge von insgesamt 20 Franken. Alles eben nur wegen dem falschen Vornamen. Es geht da zwar nicht um scheinbar viel Geld, trotzdem findet der Christian Bleisch schwierig, schliesslich habe ich bei der SBB da gar keinen Schaden gehabt. Die beiden Tickets seien ja gezahlt gewesen. Darum sagt er,
15: es ist sehr, sehr kleinkariert, bünzlig, sage ich schon fast. Dass man dort vielleicht die SBB könnte sagen, könnt ihr das mit Augenmass anschauen.
14: Mehr Augenmass bei der Kontrolle? Der Stefan Wüttrich vom Espresso-Team hat da eine ziemlich klare Haltung gezeigt.
16: Klar, es gibt die, die probieren, schwarz zu fahren. Die SBB sagt, das nehme ich auch stark zu. Und ja, die soll man streng anpacken. Aber es gibt gleichzeitig eben auch so eindeutige Fälle, wo den Leuten einfach ein harmloser Fehler passiert, wo die SBB das Geld fürs Ticket genau gleich bekommen hat. Da könnte die SBB in meinen Augen, persönliche Meinung, die SBB könnte hier locker ihrem Zugpersonal sagen, schaut, da müsst ihr nicht lange diskutieren, lasst die Leute weiterfahren.
14: Die SBB, die sieht das ein bisschen anders. Der Sprecher Reto Scherli hat bei uns gesagt, es gäbe halt klare Grundregeln für Online-Billets, zum Beispiel eben, dass zwingend der richtige Name draufsteht. Und bei einer Kontrolle sei es halt nicht immer so einfach, um zu sehen, ob es jetzt ein harmloser Fehler war oder nicht.
17: Das Zugpersonal hat halt unterwegs in einem vollen Fernverkehrszug oder bei einer Stichkontrolle im Regionalverkehr nicht wahnsinnig viel Zeit. Und darum wird das im Nachhinein erst geprüft. Erst dort hat man wirklich Zeit, um zu schauen, was da der Grund ist. Wieso das Billett doppelt gekauft worden ist oder sonst irgendetwas nicht ganz korrekt gelaufen ist.
14: Am Schluss werden jeden Fall einzeln angeschaut und dann entschieden, ob es Zuschläge oder andere Gebühren gibt oder nicht oder ob allenfalls auch noch irgendetwas zurückerstattet wird.
0: So, nach diesem Beitrag haben wir dann von Ihnen wissen, wie sehen Sie das? Fast 100 Mails haben wir bekommen an espresso.srf.ch, zum Teil mit haarsträubenden Beispielen. Leute, die trotz zahlter Tickets 130 Franken Buße haben müssen zahlen, weil ihnen eben ein kleiner Fehler passiert ist. Ich habe mit dem Espresso-Redaktor Matthias Schmid darüber geredet.
14: Ja, das sind zum Teil Geschichten, die man fast nicht glauben kann. Aber ein paar Betroffene haben uns ihren Mailverlauf mit der SBB weitergeschickt, wo die Geschichte dann bestätigt hat. Fairerweise muss man sagen, es passiert nicht nur bei der SBB. Wir haben auch einzelne Beispiele von anderen ÖV-Unternehmen bekommen.
0: Und eben, wir reden jetzt hier von Fällen, wo im ÖV, eben zum Beispiel der SBB, kein Schaden entstanden ist, wo die Leute zahlte Billette gehabt haben, einfach zum Beispiel ein paar Sekunden spät gelöst oder einen falschen Namen drauf. Jemand schreibt uns, bei ihm habe der zweite Vorname gefehlt oder bei einer Adelheid ist die Abkürzung Heidi auf dem Billett gestanden. Die Leute müssen dann mal mehr, mal weniger Zuschlag zahlen. Also da schüttelt man schon den Kopf.
14: Ja, darum wundert es auch nicht. Fast alle, die uns geschrieben haben, die sagen, in so Fällen müsste die SBB einfach so kulant sein, dass man ohne Zuschlag oder Gebühren davon kommt. Und dass man auch nicht nochmal zusätzliches Billett muss kaufen muss, weil eben die Leute haben ja nicht bescheissen, sondern die haben ihr Ticket gezahlt.
0: Wir haben das der SBB so zurückgemeldet. Es tönt jetzt aber nicht gerade so, wie wenn sich da etwas würde ändern.
14: Nein, die SBB sagt zwar, wir verstehen, dass sich Kundinnen und Kunden in bestimmten Situationen mehr Kulanz wünschen, vor allem eben, wenn aus Versehen Fehler passieren. Niemand soll sich bestraft fühlen, schreibt uns die SBB.
0: Aber das ist ja genau das Problem, dass sich eben die Leute in so Fällen zum Teil wirklich bestraft fühlen.
14: Ja, da sagt die SBB, es gäbe halt Regeln, damit für alle Passagiere klar ist, was gilt, dass sie fair und nachvollziehbar. Gleichzeitig schreiben sie aber auch, dass das ein schmaler Grad sei. Regeln konsequent durchsetzen, das schaffe ich Fairness und Klarheit. Auf der anderen Seite brauche ich das Fingerspitzengefühl im Einzelfall, aber einfach einen Blankoscheck ausstellen, also dass man bei kleinen Fehlern sowieso schläft, das geht aus offensichtlichen Gründen nicht, da wir keine Anleitung zur Umgehung der Regeln machen.
0: Okay, da haben Sie sicher einen Punkt.
14: Ja, wobei vermutlich gäbe es auch für das Lösungen. Der Espresso-Hörer Stefan Müller zum Beispiel schlägt das Karma-System vor. Es wird ja heute eh alles irgendwann erfasst. Und mit so Karma-Punkten könnte man die Leute ja erst dann bestrafen, wenn jemand zu häufig nachlässig ist oder natürlich offensichtlich beschissen wird.
0: Wir sind im Konsumentenmagazin Espresso auf SRF 1. Es geht um die Frage, müsste die SBB kulanter sein bei Fehlern, die einem aus Versehen passieren, beim Billett kaufen? Matthias Schmid, wir müssen jetzt schon sagen, es gibt auch die Leute, die richtig finden, wie die SBB mit so Fällen umgeht.
14: Der Hans-Rudolf Krebs zum Beispiel schreibt, nur mit konsequenten Kontrollen können alle gleich behandelt werden. Und er fragt vor allem, wo soll denn bitte schön die Toleranzgrenze sein? Es gäbe so viele Gründe oder Probleme, warum man ein falsches Billett können haben. Da findet er es verständlich, dass es der SBB so macht, wie sie es eben im Moment macht. Sehen übrigens auch andere so. Der Renato Faruccio schreibt uns, Menschen nutzen jedes Schlupfloch. Darum sei es richtig, dass die SBB eine klare Regel festhebt.
0: Die Stimme gibt's also auch. Und was wir auch nicht verschwiegen wollen, wir haben auch ein paar Beispiele bekommen, die zeigen, es geht auch anders.
14: Ja, man kann also Glück haben, wenn man in eine Kontrolle kommt und das Ticket nicht ganz genau nach der Regel ist. Erlebt hat es zum Beispiel der Peter Mia aus Münsingen. Sie sind letztes Jahr als Familie mit dem Nachtzug zu Basel angekommen, recht übermüdet, haben dann noch mit dem Zug auf Bern müssen. Und erst kurz nach der Abfahrt haben sie gemerkt, hoppla, man braucht ja noch ein Billett. Das haben sie dann auch noch gelöst. Der Zugbegleiter hat dann zwar gefunden, geht eigentlich nicht, aber sei schon gut. Und eben, so Beispiele haben wir mehrere bekommen, auch von Zugbegleiterinnen oder Begleitern, die geholfen haben beim Billettlösen. Das gibt's also alles auch.
0: Was uns natürlich freut, wir machen da mal einen Punkt für den Moment. Sagen danke vielmals allen, die uns geschrieben haben. Es ist 20 ab 8 Uhr, SRF 1 mit dem Konsumentenmagazin. Und jetzt eben zum Martin Steib. Er kommt ursprünglich aus dem Raum Basel, ist aber schon seit vielen Jahren zu Guppe, zu Hause am Genfersee. Der Martin Steib hat für seine Katze Futter bestellt. Und zwar auf der Schweizer Webseite vom Onlineshop Zoo Plus. Das Päckchen kommt. Einfach die Rechnung findet der Martin Steib ein bisschen blöd. Die ist ganz, gar nicht so, wie er sich das vorstellt.
13: die Rechnung, hat einfach ein Konto gehabt und so weiter, aber es war keine Einzahlungsschein, nichts dabei gewesen.
0: Also dort hat es einfach eine IBAN-Nummer drauf und sonst ein paar Angaben und der Martin Steib fragt sich.
13: Wieso kriege ich keine Einzahlungsschein? Oder das ist eine Firma, die Tausende von Kunden in der Schweiz hat und das heisst, man gibt uns einfach nur ein Konto und dann heisst, tust du das auf das Konto überweisen und das ist einfach nicht gängig hier in der Schweiz.
18: Espresso? Aha, schlauer in die Woche.
0: Ja, wie ist das eigentlich? Muss bei einer Rechnung eine Einzahlungsschein dabei sein oder nicht? Das habe ich mit dem Stefan Wüterich vom Espresso-Team angeschaut. Wie sieht es aus? Darf der Martin Steib darauf bestehen, dass er einen Einzahlungsschein überkommt?
19: Nein, in dem Fall müssen wir sagen, so wie Zoo Plus das macht, so geht das. Es gibt kein Gesetz bei uns, das sagt, es muss ein Einzahlungsschein bei der Rechnung dabei sein. Mhm. Beziehungsweise seit einem Weile ja eben die QR-Code-Rechnungen, die man mit dem Smartphone scannen kann. Eben, das ist keine Pflicht. Das bestätigt uns so aus Staatssekretariat für Wirtschaft, SECO.
0: Aber es gibt gewisse Regeln für Rechnungen.
19: Ja, es gibt ein paar Punkte, die müssen erfüllt sein, weil Kundinnen und Kunden müssen die Rechnung ja schliesslich können zahlen. Drum, also wenn es keine QR-Rechnung ist, also keine Einzahlungsschein dabei ist, dann braucht es zum Beispiel eine IBAN-Nummer, dann natürlich den Betrag und für was der Betrag geschuldet ist. Und dann gibt's noch Vorschriften aus dem Mehrwertsteuergesetz. Die meisten Online-Shops sind ja mehrwertsteuerpflichtig. Da muss auf der Rechnung zum Beispiel auch ein Datum sein und nebst dem Namen vom Shop zusätzlich auch der Name vom Kunden. Aber eben, ein Einzahlungsschein bzw. dass es eine QR-Rechnung muss sein, das ist nicht vorgeschrieben.
0: Also, man hält fest, Stefan, Gesetz ist Gesetz. Es ist das gute Recht von einem Online-Shop zum Rechnungen schicken ohne Einzahlungsschein bzw. eben ohne QR-Code. Kundenfreundlich ist es aber nicht unbedingt.
19: Nein, es ist natürlich viel praktischer, wenn man einfach einen QR-Code können scannen, einmal wenn man E-Banking macht. Und es kommt ja noch dazu auch also an Postschalter mit so einer Rechnung. Das geht nicht. Für das braucht es seit ein paar Jahren zwingend eine QR-Rechnung. Drum, also mühsam sind so Rechnungen wie die von Zoo Plus sowieso. Drum habe ich bei Zoo Plus nachgefragt, warum macht ihr das so mit den Rechnungen?
0: Ja, und jetzt gibt's eine kleine Überraschung.
19: Ja, der Martin Steib ist, glaube ich, nicht der Einzige, der sich ein bisschen genervt hat. Zoo Plus schreibt mir nämlich, es gäbe auch bei Ihnen jetzt Rechnungen mit QR-Code. Sie seien das schon seit dem November Schritt für Schritt am Einführen, hat also offenbar jetzt nicht unmittelbar mit unserer Anfrage zu tun. Bis es überall umgesetzt ist, geht es offenbar noch im Moment. Sie begründen das damit, dass es eine grosse Umstellung sei und sie das darum so sorgfältig wie möglich wollen machen.
0: Voilà, geht ja. Wir sagen Danke an Genfersee zu Martin Steib, dass er sich bei uns gemeldet hat. Espresso@srf.ch. Wir freuen uns, wenn auch Sie uns Ihre Fragen aus dem Konsumalltag schicken.
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0: miteinander.
1: Der Coins haben wir gehört, miteinander. Und miteinander schauen wir schnell, wie es läuft auf der Schweizer Strasse.
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1: Die Übersicht von 8.29 im Berner Seeland, dort auf der A5 Biel-Neuenburg, ist der Ligertstunnel in beiden Richtungen wieder offen. Dann Stau da stockend im Aargau auf der A1 Richtung Bern zwischen Meggenwil und Aarau Ost und für Zürich vor dem Gubrist Richtung St. Gallen ab Dietikon und daher auch auf dem Westring ab Urdorf Süd. Gute Fahrt und allen einen schönen Montag. Jetzt ist es 8.30 Uhr. Unsere Morgenthemen mit dem Dominik Rolli.
3: US-Präsident Donald Trump hat Hilfe angekündigt für die Schiffe, die wegen der Blockade der Straße von Hormuz festsitzen. Das US-Militär beginne noch heute eine entsprechende Mission. Wie US-Medien berichten, sollen US-Kriegsschiffe betroffene Handelsschiffe nicht direkt eskortieren, sie seien aber in der Nähe, um eingreifen zu können. Gegen die Graubündner Kantonalbank GKB und die Tochtergesellschaft BZ Bank ist eine Klage eingereicht worden. Wie die GKB schreibt, werfe der Kläger den Banken Pflichtverletzungen vor und fordere einen mittleren dreistelligen Millionenbetrag. Die GKB und ihre Tochtergesellschaft wollen sich gegen die Vorwürfe wehren. Und der Videospielhändler GameStop will die Online-Handelsplattform eBay übernehmen für rund 56 Milliarden Dollar. GameStop-Chef Ryan Cohen sagte dem Wall Street Journal, er wolle mit der Übernahme einen Konkurrenten zu Amazon aufbauen.
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5: Regionaljournal Zürich-Schaffhausen. Keine Lust auf Papierkram, warum Treuhandbüro mehr Arbeit haben. Dann Love Ride 2026, ein bisschen kleiner, aber immer noch mit viel, viel Solidarität. Das Wetter am Morgen sonnig und bewölkt, aber am Nachmittag kann es regnen. Am Mikrofon der Peter Schürmann. Quittungen, Bankauszüge, Lohnabrechnungen. Eine Umfrage vom Regionaljournal bei Treuhandbüro in der Region zeigt, immer mehr Privatpersonen haben keine Lust auf ihre Steuererklärung und gehen sie extern zu einem Treuhandbüro. Meira Schmidt.
6: Der Franz Droschel arbeitet bei einer Treuhandfirma in der Stadt Zürich. Für sie sagen die Steuererklärungen von Privatpersonen ein sehr wichtiges Segment.
7: Wir haben auf jeden Fall mehr Anfragen für die Verarbeitung von Steuererklärungen für Privatpersonen. Für uns ist aber auch das Verarbeiten von der privaten Steuererklärung ein guter Weg, um eine Vertrauensbasis zu schaffen mit unseren Kunden. Entsprechend investieren wir auch in das Segment mit Marketing und Werbung.
6: Wieso, dass immer mehr Leute ihre Steuererklärung von einem Treuhänder, einer Treuhänderin ausfüllen lassen, dafür sieht Franz Droschel verschiedene Gründe. Zum einen, sechs für viele einfach die bequemste Variante.
7: Ob man sich jetzt am Sonntagnachmittag 3 Stunden herhockt und selber macht oder das tut outsourcen und sich dann nicht mehr darum kümmern muss und tendenziell noch auf die Expertise von jemandem, der das beruflich macht, kann zählen. Das ist eine attraktive Lösung für viele von unseren Kunden.
6: Sie sehen aber auch, dass sich ihre Kundschaft verändere. So kommen bei seiner Treuhandfirma zum Beispiel immer mehr Anfragen von Expats, sagt der Franz Droschel.
7: Dort ist natürlich viel auch einfach ein Know-how-Gap, weil sie sich vielleicht mit dem Schweizer System noch nicht so gut auskennen.
6: Und dazu käme, dass die Steuererklärung bei vielen Leuten komplizierter werde, wenn sie modernere Wertanlagen wie zum Beispiel Kryptowährungen oder ETFs haben, so der Franz Droschel, und sie darum die Hilfe der Profis suchen. All diese Gründe bestätigt auch Christian Nussbaumer. Er ist der Präsident der Sektion Zürich im Branchenverband Treuhand Suisse und selber auch Inhaber von einer Treuhandfirma. Der Christian Nussbaumer sieht aber noch eine andere Entwicklung.
8: Im Zusammenhang jetzt gerade mit der Digitalisierung stellen wir sicher eine Tendenz fest, dass vor allem auch ältere Leute, die jahrelang die Steuererklärung selber gemacht haben, eigentlich jetzt ja wirklich die Hilfe von Profis in Anspruch nehmen, weil sie halt einfach auch mit der Technik nicht mehr ganz so zu Schlag kommen oder nicht zu Schlag kommen wollen.
6: Sei es wegen der Digitalisierung, weil es zu kompliziert ist oder weil man es schlichtweg mühsam findet. Immer mehr Leute geben die Steuererklärung also lieber den Profis ab.
5: Es ist der grösste Benefizanlass auf TÜV zu Europa, der Love Ride auf dem Flugplatz Dübendorf. Ein Ride, eine Ausfahrt für muskelkranke und behinderte Menschen. Über 250 Betroffene konnten mitfahren, bei 7'500 Teilnehmenden und einer 250'000 Spende. Im Vergleich mit früheren Jahren sind ein bisschen weniger Leute mit dabei gewesen. Beim Jubiläumsanlass 2022 sind 10'000 Töfffahrer und Töfffahrerinnen mitgefahren. Aber da ist nicht das Wichtigste, sondern die Solidarität und die gemeinsame Ausfahrt. Illegales Bordell im Niederdorf in der Stadt Zürich aufdeckt. Eine 40-jährige Spanierin hat einem Polizist in Zivil Prostituierte angeboten und ihm auch ein verbotenes Potenzmittel verkauft. Ermittlungen haben dann aufgezeigt, dass sie in einer Wohnung mindestens 3 Sexarbeiterinnen ohne Arbeitsbewilligung beschäftigt und nebenbei auch noch mit illegalen Medikamenten handelt. Das schreibt heute der Tagesanzeiger. Jetzt ist die Frau per Strafbefehl verurteilt worden zu einer Geldstrafe und zu einer Busse. Der Grasshoppers Club Zürich verliert gestern Abend gegen Servette Genf mit 0-2. Nach einer roten Karte war GC früh in Unterzahl gewesen. Er hat vor der Pause das erste Goal kassiert und dann in der zweiten Halbzeit das zweite. Die Niederlage bedeutet für GC, dass sie weiterhin noch nicht gerettet sind vor dem Abstieg und sogar um den Barrageplatz müssen kämpfen, wie der Sportchef Alain Sutter gestern eindringlich gegenüber SRF betont hat.
0: Und ich glaube, das Hinterste und Letzte jetzt muss klar sein, dass es nicht nach vorne geht, sondern nur nach hinten. Wir müssen schauen, dass wir den Barrageplatz können halten jetzt in den letzten 3 Spielen. Und für das müssen wir definitiv noch einen Sieg haben.
5: Aus Sicht von Winterthur war das Resultat von grosser Bedeutung, weil GC nicht gewonnen hat, ist der FC Winterthur noch nicht abgestiegen und hat, wenn auch noch, eine kleine Chance auf den Ligaerhalt. Und das Wetter von SRF Meteo wechselnd bewölkt mit sonnigen Abschnitten. Am Nachmittag gibt es auch Regen, das Ganze bei über 20 Grad.
1: Einen schönen Wochenstart wünschen wir den Montagmorgen am 24 vor 9 Uhr im Studio des Sven Epine aus der Morgenredaktion, der Gaudenz Weber.
9: Guten Morgen, schönen Morgen.
1: Und am Wochenende, da war der Stefan Eicher bei uns gewesen, und es gibt etwas, was wir mit ihm gemeinsam haben.
10: Ja, gerne Menschen. Ich gehe gerne auf Menschen zu und rede mit denen einfach so ein bisschen, was machst du, wer zitiert und so. Ich bin Teammensch.
1: Voilà, da sind wir auch. Und wir haben uns wahnsinnig gefreut, dass er im Swissway war am Samstagnachmittag. Er hat einen Haufen Lieder im Gepäck gehabt und einen Haufen Spannendes gesagt. Und natürlich lassen wir noch mal kurz zurück nach der Aretha Franklin und dem George Michael. I knew you were waiting for me.

0: Guten Montagmorgen. In 20 Minuten gibt's schon die 9. Pause für die, die schon intensiv dran sind. Und, wir hören gerne nochmal zurück aufs Wochenende.
1: Ich weiß nicht, was es ist. Ich weiß nicht, was es ist.
0: Wenn man diese Stimme hört, dann weiss man nach wenigen Sekunden, um wen es geht. Natürlich um den Stefan Eicher. Und der war bei uns zu Besuch am Samstag im Swiss Made Live. Der Sendung, wo Schweizer Musikerinnen und Schweizer Musiker vor einem ausgewählten Publikum Lieder singen und auch über ihr Leben erzählen können. Und wer schon möchte nachhören, kann das natürlich machen. Wir haben schon die ganze Sendung selbstverständlich online gestellt, oder Gaudenz?
2: Ja, und der Stefan Eicher hat unter anderem im Gespräch auch Einblick in seine Ausbildung gegeben und von seiner Schule in Hasliberg erzählt bei der Monika Buser.
3: Ich bin, glaube ich, 15, 16 in der École d'Humanité. Eine wunderbare Zeit gewesen auf dem Hasliberg. Aber wir haben probiert, aus mir eine Maturant zu machen. Und das haben sie nicht geschafft. Ja. Mit auch einer humanitären Liebe. Aber er hat dort einfach gemerkt, dass ich irgendetwas möchte werden, was es vielleicht nicht gibt. Mhm. Also Künstler heisst das, glaube ich.
4: Das ist die Zusammenfassung, genau.
3: Ich habe dann probiert, eine Lehre zu machen in Meiringen, weil das ist nicht weit weg vom Hasliberg. Ich denke, das wäre etwas im Hotel Sauvage. Einfach die kürzeste Lehre genommen, 2 Jahre, Kellner. Ich bleibe 4 Stunden geblieben.
0: Also, ein guter Schüler ist in dem Fall wahrscheinlich nicht gewesen, oder?
2: Ja, durchzogen, kann man glaube ich sagen. Aber, und das erstaunt jetzt doch vielleicht die eine oder andere, gar nicht gut ist der Stefan Eicher im Französisch gewesen.
3: Also ich habe meine Matura nicht geschafft. Mathematik bin ich sehr gut gewesen. Mhm. Deutsch habe ich auch mögen. Französisch habe ich ein 2 gehabt. Also, es ist nichts verloren.
0: Nein, die Hoffnung nie aufgeben. Die stirbt zuletzt. Also ungenügend in der Schule, aber dann auch mit französischen Liedern unglaublich erfolgreich. Und mit einer Französin verheiratet. Ja, und mit schlechten Schulnoten ist wirklich eben noch nichts verloren. Die ganze Sendung, habe ich gesagt, könnt ihr nachhören und ist wirklich hörenswert. Hier bei uns online auf srf1.ch. Und natürlich hören wir ja jetzt rein in einen von diesen Songs, der am Samstagnachmittag da live bei uns im Studio ist gespielt worden. Ab seinem neuen Album, der Titelsong «Poussière d'or», der Stefan Eicher im Swiss Made live am Samstagnachmittag. So hat es tönt.

0: Stefan Eicher live bei uns in der Radio Hall am Samstagnachmittag Poussière durch im Swissmade gehört. Und jetzt so am 13.09. ganz ein anderes Thema. Schwiegermütter ist ja ein bisschen ein Klischee, ein bisschen problembeladen. Manchmal, laut Studien, sind etwa ein Drittel der Beziehungen mit den Schwiegereltern und vor allem mit den Schwiegermüttern konfliktbehaftet. Gaudenz, wie hast du es mit der Schwiegermutter gehabt und mit der Beziehung diesbezüglich?
1: Also mit Konflikt kann ich nicht dienen. Ich habe ja eigentlich sehr gute Beziehung zu meiner Schwiegermutter, muss aber auch sagen, sie wohnt sehr weit weg im Ausland.
0: Okay.
1: Und so viel zu tun mit ihr.
0: Deine Frau mit der Schwiegermutter?
1: Mit meiner Mutter,
0: ja.
1: Hat sie es gut.
0: Gut, also besonders heikel sind ja Schwiegertochter-Schwiegermutter-Beziehungen, während Schwiegersöhne da eher weniger Konfliktpotenzial sehen. Wenn man sie fragt, das sind auf jeden Fall die Resultate aus einer Studie. Was man auch weiss, das Thema böse Schwiegereltern und böse Schwiegermütter, das ist historisch auch ein bisschen gewachsen. Das sagt Felix Hof, er ist Psychologe und auch Psychotherapeut.
2: Man kann es kulturhistorisch tatsächlich nachvollziehen, dass die Schwiegermutter immer eine eher schwierige Rolle, vor allem gegenüber den Schwiegertöchtern, eingenommen hat. Man darf aber eins nicht vergessen, wir haben in früheren Zeiten in Grossfamiliensystemen gelebt, wo noch viel stärker hierarchisiert sind als heutzutage. Also mit anderen Worten, dort ist schon mal eine riesige Reibungsfläche entstanden, weil halt die Schwiegereltern bzw. die Eltern sich das Recht aus sich genommen haben, generell zu bestimmen.
0: Aha, das ist also historisch gewachsen. Im Treffpunkt heute am Vormittag zwischen 10 und 11, da reden wir da bei uns auf dem Eis auch über die Beziehung, nämlich zwischen euch und den Schwiegereltern oder der Schwiegermutter. Und der Felix Hof ist dann auch zu Gast beim Dani Vorler. Und uns nimmt es jetzt schon Wunder, wie habt ihr es eigentlich mit den Schwiegereltern? Schreibt uns am liebsten per Mail ins Studio, online auf srf1.ch. Tolles Verhältnis oder auch ein bisschen schwierig manchmal. Einfach am besten schnell ein Mail ins Studio auf srf1.ch.

0: Céline Dion, a new day has come und sogar eine neue Woche, die wir hier anführen, am Montag, an dem 4. Mai. In 7 Minuten ist es 9
1: Uhr. 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
0: Die Wetteraussichten heute mit dem Jan Eidel. Guten Morgen, Jan.
2: Guten Morgen, Sven.
0: Die Schweiz ist heute ein bisschen zweiteilt. Wir kommen gleich drauf, was das Wetter angeht. Und auch in Sachen Temperaturen ist es spannend im Verlauf des Tages. Ich weiß nicht, vielleicht sogar jetzt schon morgen.
2: Ja, schon jetzt eigentlich, weil der Föhn greift zum Teil schon ein bisschen in den Tal rein. Und in Fischbach haben wir aktuell schon gut 17 Grad. Oder auch in Chur haben wir 15 Grad. Im Mittelland, das ist nicht wirklich frisch, aber es ist nicht ganz so warm mit etwas so rund 11 oder 12 Grad. Aber ja, du hast schon und mit dieser Zweiteiligkeit, also am Nachmittag, da haben wir wirklich eine recht krasse Temperaturdifferenz zwischen Ostschweiz und auch ganz im Westen von der Schweiz. Wir werden in Genf nicht mehr wie 15 Grad haben und im Rheintal längt es für 25 Grad. Und der Grund ist einfach einerseits natürlich der Föhn, der da noch mithilft, aber andererseits auch die Sonne, weil im Osten, speziell Ostschweiz, Graubünden, da ist es zeitweise sonnig. Sonst haben wir doch recht viel Wolken und ganz im Westen sind die eben den ganzen Tag dicht. Da fehlt dann halt Sonneneinstrahlung. Und ich denke gerade so in der Romandie, Jura darauf bis Nordwestschweiz und zum Teil auch so im Berner Mittelland oder Solothurn kann es da und dort dann auch ein bisschen Regen geben. Vereinzelt kann es am Nachmittag aber auch mal Blitze und Donnern. Und im Süden, da habe ich noch nicht allzu viel gesagt, dort ist es wechselnd bewölkt, trocken und Temperaturen liegen bei 21 Grad am Nachmittag.
0: Also ein abwechslungsreicher Tag. Heute ist vieles möglich und morgen ist sogar möglich, dass es noch ein bisschen mehr Regen gibt.
2: Genau, also grundsätzlich zeigt sich auch morgen wieder die Sonne, der Föhn ist in den Alpen unterwegs, dort auch ein bisschen wärmer, sonst haben wir eher so um die 20 Grad und es bilden sich Regengüsse und Gewitter und das vor allem dann am Nachmittag doch recht verbreitet. Also viele werden dann morgen mal Regen sehen, vielleicht in den inneren Alpen ein bisschen weniger. Und im Süden dafür, da ist es ziemlich regnerisch.
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0: Chris Rea mit Josephine.
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0: Die Übersicht von 8.59 Uhr, zwei Meldungen. Und zwar Stau in der Region Zürich, zum einen vor dem Gublistunnel Richtung St. Gallen ab Dietikon und daher auch auf dem Westring ab Urdorf Süd. Sonst kommt man gut für Ski, eine gute und sichere Fahrt. Und euch allen einen guten Start in die Woche. Montag, der 4. Mai. Jetzt ist es 9 Uhr, Zeit fürs heute Morgen. Heute mit der Romana Kaiser. Guten Morgen, Romana.
2: Guten Morgen. Damit hat wohl niemand gerechnet. GameStop will eBay kaufen. Was hat der Videogame-Händler mit einem der größten Online-Marktplätze der Welt vor? Unser Wirtschaftsredaktor ordnet gleich ein. Und die Graubündner Kantonalbank sieht sich mit einer Klage konfrontiert und mit einer Forderung von mehreren hundert Millionen Franken. Mit mir im Studio heute früh ist Lukas Lüthi. Was für ein Wetter wartet heute auf uns?
3: Guten Morgen. Zum Wochenstart ist es wechselnd bewölkt mit sonnigen Phasen. Im Westen wird es lokal nass. Dazu gibt es 17 bis 22 Grad mit Föhn gegen 25 Grad.
2: GameStop. Dieses US-Unternehmen kennen Sie vielleicht. Früher gab es auch in der Schweiz mal GameStop-Läden. Da kann man Videospiele, Konsolen oder Gaming-Zubehör kaufen. Und damit handelt GameStop natürlich immer noch heute. Jedenfalls will dieser Videospielhändler aus den USA jetzt die Online-Handelsplattform eBay kaufen. Das hat der Chef von GameStop, Ryan Cohen, in einem Interview mit dem Wall Street Journal angekündigt. Fast 56 Milliarden Dollar will er dafür bezahlen. Darüber habe ich mit Wirtschaftsredaktor Sven Saug heute früh gesprochen, denn diese Ankündigung von GameStop kommt schon eher überraschend, denn GameStop ist ja viel kleiner als eBay.
4: Ja, normalerweise ist es so, dass große Konzerne kleinere Firmen schlucken. Hier versucht ein vergleichsweise kleines Unternehmen, einen deutlich größeren Player zu kaufen. Das

0: selten und gilt als besonders riskant. Denn GameStop muss nicht nur den Kauf finanzieren, sondern danach auch ein viel größeres Geschäft führen. eBay ist beim Umsatz ungefähr dreimal so groß wie GameStop.
1: Und das ist besonders bemerkenswert, wenn man sich die Vergangenheit von GameStop anschaut, oder?
0: Ja, vor wenigen Jahren stand GameStop tatsächlich am Abgrund. Das klassische Geschäft mit Videospielläden brach ein, Filialen mussten schließen, auch in der Schweiz. Die Zukunft des Unternehmens war ungewiss. Dann kam die überraschende Wende in der Pandemie. Viele Kleinanleger trieben die Aktie entgegen den Erwartungen der Wall Street massiv nach oben. GameStop nutzte diese Gelegenheit, gab neue Aktien aus und kam so plötzlich an frisches Geld. Das hat das Unternehmen stabilisiert und überhaupt erst in die Lage versetzt, heute über solch große Übernahmen nachzudenken. Trotzdem gilt, ohne Banken und Investoren wird dieser Deal kaum möglich sein.
1: Reden wir mal noch über die Gründe. Warum will GameStop den eBay überhaupt kaufen?
0: Ja, dahinter steckt der Versuch, das eigene Geschäftsmodell neu auszurichten. GameStop war früher ein klassischer stationärer Laden für Videospiele. Man ging hinein, kaufte ein Spiel und ging wieder hinaus. Dieses Modell funktioniert nicht mehr. eBay dagegen ist eine große Online-Plattform, auf der weltweit zig Produkte gehandelt werden, vor allem auch gebrauchte Ware und Sammlerstücke. eBay setzt zudem auf künstliche Intelligenz, um den Nutzern das Einkaufen auf der Plattform zu erleichtern. Die Idee ist also, GameStop bringt seine Marke, seine Kundschaft und auch seine Läden mit. eBay liefert die digitale Infrastruktur und Reichweite. Gemeinsam könnten die Unternehmen stärker werden im Onlinehandel, vor allem im Bereich Gaming, Secondhand und Sammlerstücke.
1: Das die Einschätzungen von SRF-Wirtschaftsredaktor Sven Zaug. Wir bleiben bei der Wirtschaft, kommen zu einer Meldung aus der Schweiz. Die Graubündner Kantonalbank GKB sieht sich mit einer Klage und einer Millionenforderung konfrontiert.
2: Diese Klage richte sich gegen die Bank selbst und die Tochtergesellschaft BZ Bank, schreibt die GKB in einer Mitteilung. Bei der Klage gehe es um eine Kundenbeziehung und ein Anlageprodukt, das die Tochtergesellschaft verwalte. Der Kläger werfe den Banken Pflichtverletzungen vor und fordere einen mittleren dreistelligen Millionenbetrag. Für die GKB und ihre Tochtergesellschaft sind die Vorwürfe unbegründet. Die beiden Banken wollen sich entsprechend verteidigen.
1: Wir wechseln in den Nahen Osten jetzt und schauen auf die Straße von Hormuz. Diese ist aktuell ja immer noch blockiert und deshalb wollen die USA jetzt Schiffen helfen, die dort feststecken.
2: Eine entsprechende Mission werde noch heute beginnen, hat US-Präsident Donald Trump angekündigt. Mehrere Länder, die nicht am Konflikt beteiligt seien, hätten um Hilfe gebeten. Die Aktion trage den Namen Projekt Freiheit. Man werde neutralen Staaten zusichern, ihre Schiffe sicher aus der gesperrten Wasserstraße zu bringen. Trump warnte zudem, wenn die Aktion behindert werde, werde dies entschlossen bekämpft. Ähnlich tönt es aus dem Iran. Ein ranghoher Politiker sagte, wenn die USA in der Straße von Hormuz eingreifen würden, verletzten sie die vereinbarte Feuerpause.
1: Also, aber die Ansage ist klar, die USA wollen feststeckende Schiffe aus der Straße von Hormuz quasi befreien, aber wie soll das gehen?
2: Ja, wie dies genau funktionieren soll, ist nicht bekannt. Das US-Militär schreibt aber, mehr als 100 Flugzeuge und 15.000 Soldatinnen und Soldaten würden die Mission unterstützen. Zudem berichten auch US-Medien, wie die Mission ablaufen könnte. Es soll eine Art Koordinationsstelle eingerichtet werden, die den Schiffsverkehr durch die Straße von Hormuz regeln soll. Aktuell sei nicht geplant, dass sich US-Kriegsschiffe beteiligen. Sie seien aber in der Nähe, um eingreifen zu können, sofern dies nötig werde.
1: Jetzt weiter zu einem ganz anderen Schiff in einer anderen Meeresregion. Im Atlantik vor den Kapverden steckt derzeit ein Kreuzfahrtschiff fest. Und zwar, weil an Bord mindestens eine Person an einem Virus gestorben ist.
2: Beim Virus handelt es sich um das Hantavirus, sagt die Weltgesundheitsorganisation WHO. Bei zwei weiteren Toten und drei Erkrankten werde derzeit überprüft, ob die Fälle ebenfalls auf das Hantavirus zurückzuführen sind. Das Hantavirus kann zu hohem Fieber und Nierenversagen führen. Die Viren kommen weltweit vor. Laut dem Bundesamt für Gesundheit werden sie durch infizierte Nagetiere auf den Menschen übertragen, etwa durch Bisse, Kontakt mit Ausscheidungen der Tiere oder über verseuchten Staub. Das betroffene Kreuzfahrtschiff hat Platz für rund 170 Passagierinnen und Passagiere und war in Argentinien gestartet. In Frankreich wird in knapp einem Jahr ein neuer Präsident oder eine neue Präsidentin gewählt. Nun hat der Linksaußenpolitiker Jean-Luc Mélenchon im französischen Fernsehen seine Kandidatur bekannt gegeben. Der 74-Jährige sagte, er sei der Kandidat seiner Partei La France Insoumise. Mélenchon kandidierte bereits dreimal erfolglos für das Präsidentenamt. Laut Umfragen hat er auch diesmal nur Außenseiterchancen. Er könnte aber anderen linken Kandidierenden Stimmen wegnehmen. Präsident Emmanuel Macron darf nach 2 Amtszeiten nicht mehr antreten.
1: Ja, das gab's noch nie im Schweizer Fußball. Zum ersten Mal überhaupt ist der FC Thun Schweizer Meister. Und zwar zum ersten Mal in 128 Jahren Clubgeschichte. Und nicht nur das. Die Berner Oberländer holen sich den Titel in der Super League, obwohl sie erst gerade aufgestiegen sind. Die Sensation ist perfekt und bei den Fans gingen die Emotionen natürlich hoch.
3: Unvorstellbar! Geil, ja!
4: Dass wir das geschafft haben, ist einfach genial. Es gibt nichts Schöneres.
5: Das ist unglaublich. Ich habe nicht gedacht, dass ich das jemals erlebe in meiner über 20-jährigen Fangeschichte. Unglaublich.
1: Das ein paar Eindrücke der Meisterfeier gestern Abend. Der ganzen rot-weißen Freudentaumel aus Thun. Dazu gibt es ganz viele Bilder online bei uns in der SRF News App, falls Sie Lust haben. Jedenfalls taucht da auch immer wieder die Frage auf, vom Aufsteiger zum Schweizer Meister, wie hat das der FC Thun bloß geschafft? Maßgeblich an diesem Triumph beteiligt ist Trainer Mauro Lustrinelli. Sportredaktor David Lendi hat ihn getroffen.
6: Der FC Thun und Mauro Lustrinelli, das passt. Vor über 20 Jahren schoss er den Club als Spieler in die Champions League und nun führte er ihn als Trainer zum ersten Meistertitel der Vereinsgeschichte.
7: Dass wir nicht nur in Schweiz geredet über das, dass wir in ganzer Welt.
6: Vor 4 Jahren wurde der heute 50-Jährige zum Trainer des FC Thun ernannt. Obwohl er den Aufstieg gleich zweimal verpasste, hielt der Club an ihm fest, was nun nur ein Jahr nach dem Aufstieg mit dem Meistertitel belohnt wurde. Trotz finanziell sehr bescheidener Mittel formte er aus der Thuner Mannschaft ein Meisterteam.
7: Jeden Tag wollen wir besser werden und die Mannschaft konnte in der Super League sehr, sehr schnell anpassen und die Sieger haben uns noch ein bisschen mehr Vertrauen gegeben und am Schluss konnten wir bis am Schluss durchziehen.
6: Bereits in der Winterpause wuchs der Glaube an den Meistertitel. Nur ein Spieler verließ zur Saisonhälfte den Club. Alle anderen Spieler, insbesondere die Leistungsträger, blieben dem Club treu.
7: Unser Teamspirit, wir sind immer sehr, sehr eng geblieben. Wir haben gewusst, dass wir etwas Besonderes kreieren können und das sind wir belohnt worden.
6: Sagt Mauro Lustrinelli, der sich nach seiner Zeit als Spieler nun auch als Trainer des FC Thun in den Geschichtsbüchern des Clubs verewigt hat.
1: Der Beitrag von David Lendi und dieses Fußballmärchen des FC Thun ist heute übrigens auch Thema im Tagesgespräch um 13 Uhr im Radio hier bei SRF 1. Zu Gast ist dort der Präsident des FC Thun, Andreas Gerber. Und jetzt kommen noch die Börsendaten hier.
2: Diese stammen von SIX. Der Euro wird zu 91,65 gehandelt und der Dollar zu 78,17.
1: Das die Informationen von heute Morgen. Verantwortlich für die Sendung Philipp Erath, die Zeit 8:50.
8: So ist es, 8:50 ist es und wir wollen natürlich wissen, wie das Wetter wird. Und das weiss der Jan Eitel.
9: Heute ist es wechselnd bewölkt. Ab und zu drückt die Sonne führen. Das macht sie vor allem im Osten, speziell in der Ostschweiz, Graubünden, ein bisschen häufiger. Im Westen sind Wolken dicht und da ist es ab und zu mal auch nass. Die Temperaturen sind sehr unterschiedlich. In Genf haben wir 15 Grad, Bodensee 23 Grad und im Süden 21 Grad.
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8: Schönen guten Morgen allerseits. Wir wünschen einen fantastischen Start in die Woche. Und ich hoffe, ihr habt tolle Erlebnisse gehabt am Wochenende. Ein bisschen auftanken. Auch du, Gaudenz, aus der Morgenredaktion.
11: Ja, ich hatte Zeit zum Auftanken. Ich muss zügeln. Und du, ich muss den Estrich aufräumen.
8: Das, ja. Gut, manchmal tut's gut. Dann kann man endlich so ein bisschen das Zeug loswerden, das lange rumsteht. Aber
11: ins Gewitter, genau.
8: Man muss anpacken. Ja, gut. Ich weiss nicht, ob ihr zügelt habt oder ob ihr Freude habt, wenn wir ein bisschen vorher schauen. Wir haben nämlich etwas ganz Spezielles. Wir haben Tickets für ein Konzert in Zürich. Im Hallerstadion im Juni. Am 17. und 18. kommt nämlich ein italienischer Superstar.
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8: Eis. So ist doch gut. So noch Zucker. Und der kommt wirklich. Und wir haben zwei Tickets für jemanden für euch bereit gemacht. Die gibt's noch in der nächsten Viertelstunde. Lohnt sich also, da bei uns dran zu bleiben. Und den Auftakt machen. 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Sweet Little Mystery.

0: Udo Lindenberg, ein Herz kann man nicht reparieren.
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0: Eine Meldung für 9.18 Uhr. Vorsicht in der Region Winterthur auf der A4 Richtung Schaffhausen. Zwischen Kleinandelfingen und Trüllikon besteht Gefahr durch Gegenstände auf der Fahrbahn. Ja, und jetzt geht's um einen Mann, der einiges zu bieten hat. Er hat ziemlich viel drauf. Er singt nämlich Blues, Gospel, Rock, ist manchmal poppig unterwegs oder auch mit schönen Balladen. Manchmal singt er Englisch, manchmal auch auf Italienisch. Und vielleicht seid ihr jetzt schon drauf gekommen, um wen das es geht. Und sonst helfen wir ein bisschen nachher, Gaudenz.
2: Ja, der Mann mit Hut und rauchiger Stimme. Ganz klar, der Zucchero Sugar Fornaciari. 1991 ist er zum ersten Mal bei uns in den Schweizer Hitparaden auftaucht, und zwar mit dem Lied da. Lang ist es her, oder?
3: Ja.
2: Senza una Donna, der Zucchero im Duett mit dem Paul Young, ist bis auf Platz 2 gekommen bei uns in der Hitparade. Nicht das letzte Duett vom Zucchero. Der Mann hat schon mit dem Sting gesungen, mit dem Bono von U2, mit dem Luciano Pavarotti und noch mit ein paar mehr. Und hat uns auch solo natürlich viel mehr Hits beschert.
0: Ja, ein um einen anderen hat rausgekommen. Ja, man kennt sie sofort, oder? Il Volo. Oder Blue, auch einen zum Mitsingen. Er hat einfach das Händchen für die grossen Songs oder auch den, wo man tanzen kann dazu.
2: Baila Morena.
0: Kennt man auswendig und ich glaube schon ein Zeitchen her seit Baila, oder?
2: Ja, Baila am Zucchero sind Hit aus dem Jahr 2001, und wenn man jetzt mal ein bisschen nachrechnet, das ist jetzt genau 25 Jahre her. Und ja, warum ich Ihnen das überhaupt erzählt heute Morgen? Der Zucchero, letztes Jahr 70 geworden, ist wieder live unterwegs. Baila zum 25. quasi, heisst seine aktuelle Tournee, hätte auch anders können heissen. Der Zucchero vor 3 Wochen im italienischen Radio.
4: Il primo è stato Senza una donna, che ha fatto il giro del mondo, prima con me, poi nella versione con Paul Young. Poi sei stato Diamante, di conseguenza,
2: Miserere,
4: poi al suo tempo, Diavolo in me. Poi è venuto Baila.
2: Ja, am Anfang hätte die Tournee Senza una Donna sollen heissen, das Lied, das um die Welt ist. Zuerst eben vom Zucchero und dann in der Version von Paul Young. Diamante oder Miserere hätte sie auch heissen können. Oder Diavolo in me wären auch Varianten gewesen. Am Schluss ist es halt eben Baila geworden, erzählt da der Zucchero.
0: Gut, es spielt ja keine Rolle. Die Tour könnte einfach Zucchero heissen. Ja. I'm back on tour oder was auch immer. Schlussendlich geht es um ihn und seine Musik, egal wie die Tour heisst. Und Mitte Mai geht es also los mit der Baila-Tour, wie sie jetzt heisst. Zum Auftakt spielt er in Montova, in der Lombardei, dann zweimal hintereinander in der ehrwürdigen Royal Albert Hall in London. Und dann geht's weiter quer durch Europa. Und irgendwann ist dann die Schweiz dran. Und zwar am 17. und 18. Juni. Da kommt der Zucchero also auf Zürich ins Hallerstadion. 2 Abende hintereinander mit grosser Zucchero-Show. Und jetzt kommt's. Wir haben Tickets! Genau! Und das heisst, jemanden werden wir jetzt hoffentlich glücklich machen. Und zwar jemanden, der an dem 17. Abend ins Hallenstadion darf. 2 Sitzplätze sind reserviert für die Person, die jetzt durchkommt, mit ein bisschen Glück. Und das ist Nummer 0848 440 222. 0848 440 222. Mit ein bisschen Glück sitzt ihr also dabei bei dieser Tour. Wie heisst sie jetzt, hä?
2: Baila!
0: Baila!
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0: Und einen hören wir jetzt, oder? Und zwar einen, der auch dieser Tour hat den Namen geben konnte. Vielleicht kommen wir da drauf. Hörst du mal das Intro?
2: Oh ja.
0: Welcher ist es schon wieder?
2: Diamante-Tour.
0: Gut, das wäre Diamante-Tour gewesen. Hören wir sehr gerne Diamante. Und dann, nach dem Song, wissen wir, wer strahlt. Und zum Zucker.

0: Wunderbar. Zucchero mit Diamanten. So, und jetzt schalten wir auf Einsiedeln zum Peter Marti. Guten Morgen, Peter.
1: Ja, guten Morgen.
0: Jetzt bist du richtig erstaunt, gell? Durchgekommen? Hast du manchmal probiert oder hast du einfach Glück gehabt? Einmal Leute, zack, bumm, habe ich schon abgenommen.
1: Ja, man hat schon ein paar Mal geläutet, ja.
0: Sehr gut. Also, da muss man ein bisschen Geduld haben, aber du bist der, der durchgekommen ist. Und du hast musikalische Adern. Du bist Fan vom Zucchero. Machst selber Musik?
1: Ja.
0: Und zwar?
1: Ich spiele Klavier und Keyboard.
0: Ja.
1: Und tue auch noch ein bisschen singen.
0: Perfekt. Als Alleinunterhalter oder kommen da noch andere dazu, wenn dir auftritt?
1: Nein, ich spiele in einer Band.
0: Ah, cool. Und die heisst?
1: Wir sind von Einzel und heisst Empty Bottles.
0: Empty Bottles, leere Flaschen.
2: Leere Flaschen. Genau, ihr spielt auch Zuckerrohr-Songs, gell?
1: Ja, Beilas zum Beispiel auch noch.
0: Beila hat er im Repertoire. Ist das schwierig, pianomässig zu begleiten, oder sagst du, nein, geht eigentlich noch Beila?
1: Ja, Beila geht oder so.
0: Ist nicht die grosse Herausforderung. So, Peter, jetzt haben wir ja gefragt, wer hat die Lust, den Zucchero zu schauen? Und du passt natürlich dorthin, bist Musiker, trittst auf der Bühne auf und ihr macht sogar Zucchero-Songs. Dann kannst du mal das Original aus nächster Nähe anschauen und vor allem anhören, natürlich. Und das Ganze findet ja statt am 17. und 18. Juni im Hallenstadion. Und am ersten Abend, da bist du eingeladen mit Begleitung. Herzliche Gratulation.
1: Danke vielmals, das ist super geil.
0: Super cool. Und weißt du schon, wen du mitnimmst? Weil du bekommst ja das zweite Billion nebst dir.
1: Ja, ich würde meine Partnerin mitnehmen.
0: Cool. Und ist die auch ein Fan oder nur von den Empty Bottles?
1: Ja. Ja, sie ist auch Fan. Ja.
0: Jetzt, jetzt kommt sie mit. Das wird sicher ein toller Abend, Zucchero, breit gefächert mit Songs aus vielen Jahrzehnten, wo er unterwegs ist. Und dann wünschen wir viel Spass. Bleibst noch schnell am Telefon und dann gutes Konzert beim Zucchero.
1: Super, danke vielmals.
0: Danke dir, Peter. Liebe Grüße auf Einsiedeln. Tschüss.
1: Ciao, merci vielmals.
0: Ja, wunderbar. Einer, der sich freut, mit seiner Partnerin zum Zucchero. Dank SRF 1. Einfach so schnell zwei Tickets gewonnen. Coole Sache.
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0: The George featuring Debbie, wenn ich nur ein bisschen jünger wäre.
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0: Die Übersicht von 9.34 Uhr, Entwarnung für die Region Winterthur auf der A4 Richtung Schaffhausen zwischen Kleinandelfingen und Trüllikon, besteht also keine Gefahr mehr durch Gegenstände auf der Fahrbahn. Dann aber noch Stau in der Region Zürich vor dem Gubrist in Richtung St. Gallen ab dem Limmataler Kreuz und daher auch auf dem Westring ab Urdorf Süd. Euch unterwegs eine gute und sichere Fahrt. Ja, und vielleicht seid ihr gestern Abend auch noch ein bisschen vor dem Fernsehen gesessen und seid heute noch dabei gewesen, wo unsere Schweizer Kommissarinnen Grandjean und Ott ermittelt haben. Das ist klar, wenn die Namen fallen, dann reden wir natürlich vom Tatort. Und der ist gestern wieder mal eben aus der Schweiz gekommen, genauer gesagt aus Zürich. Der Titel vom Krimi gestern, Könige der Nacht. Und es war ein rasanter Krimi, ein Schauplatz, unter anderem das berühmt-berüchtigte Langstrassenquartier in Zürich.
2: Ich brauche einen Phantom im Quartier Langstrasse. Männlich, Mitte 30, etwa 1,90, brauner Zopf, kräftige Statur.
0: So, jetzt tönt gestern. Und jetzt nimmt es mich natürlich ein Wunder, wie ist denn der neueste Schweizer Tatort angekommen in der Schweiz, aber nicht nur bei uns. Auch die Deutschen und die Österreicher schauen ja jeweils zu und nehmen kein Blatt vors Maul, wenn sie den Schweizer Tatort begutachten und auch manchmal kritisieren.
3: Eis am Morgen. Hashtag.
0: Gaudenz, du hast mal ein bisschen den Puls genommen auf dem Newsportal. Was ist so die Meinung zu dem neuesten Schweizer Tatort?
4: Ja, du hast gesagt, der Schweizer Tatort hat es nicht so einfach bei unseren deutschsprachigen Nachbarn. Aber das mal, muss man sagen, gibt es viel Däume auf. Mit einem Knall in die Sommerpause der Zürich-Tatort überzeugt. Titelt zum Beispiel Stern Online. Ja, ja, unglaublich, jetzt gehen die schon in die Sommerpause. Wir haben doch erst Anfang Mai. Das deutsche Heftli TV Spielfilm, letzter Krimi vor Sommerpause, Fans total baff und geben Zürich Tatort eine glatte 1. In Deutschland, wir wissen es, ist ja das 1 die beste Note. Immerhin Note 2 gibt's von der Bild-Zeitung. Rasante Story mit überraschenden Wendungen, das Böse ist näher als man denkt. Die Süddeutsche Zeitung findet Tatort überraschend gut. Der Spiegel ist da ein bisschen anderer Meinung und gibt dem Schweizer Tatort Nummer 3 von 10 Punkten. Die österreichische Kronenzeitung kritisiert, der Zürcher Tatort will in einem einzigen Fall gleich auf eine ganze Reihe von gesellschaftlichen Missständen aufmerksam machen und wirkt daher überladen. Prostitution, Menschenhandel, Flüchtlingsschicksal, all das spielt eine Rolle im Plot von dem Tatort. Der Tagesanzeiger, die Spannung knistert, die Message knattert im neuen Zürcher Tatort. Actionregisseur Claudio Fay versteht sich auf unheimliche Atmosphäre und pulstreibende Szenen. Das und tolle Schauspieler zeigt er in Könige der Nacht. Und man muss sagen, auch die Leserkommentare sind mehrheitlich positiv. Sehr entspannend, spannend, gutes Drehbuch, tolle Schauspieler und Schauspielerinnen. Ein Vergnügen.
0: Ja, und jetzt seid ihr vielleicht in der Zwickmühle und sagt, ich habe noch gar nicht gesehen gestern. Tönt doch noch eben gut. Aber kein Problem, der Schweizer Tatort Könige der Nacht, da gibt es zum Nachschauen. Online bei uns, Play SRF. Und eben, schon der letzte Tatort vor der Sommerpause gewesen. Von dem her vielleicht doch eine gute Gelegenheit, noch ein bisschen Spannung hineinzubringen. Wenn ihr Lust habt, einfach auf Abruf online. Da ist Tina Arena.

0: Tina Arena mit Sorrento, Moon, I Remember You. Aber jetzt kommen wir zurück und singen wieder auf Mundart.
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0: Ja, und wenn man von Mundart-Songs redet, dann war lang natürlich Berndeutsch der Dialekt gewesen. Für Mundart-Musik Mani Matter, Bolohofer, Zürich West, Stillerhas, Patent-Ochsner und viele, viele mehr. Aber mittlerweile hört man natürlich auch andere Mundarten in der Popmusik. Wie zum Beispiel Dabu Fantastic, die kommen aus dem Zürcher Oberland und tönen auf der Bühne so. Vor kurzem haben Dabu Fantastic ihr erstes Live-Album aufgenommen und das nicht etwa im Zürcher Oberland, nein, in Bern, im Quartier Bümplitz. Und auf diesem Live-Album ist auch ein Song von der Rumpelstilz drauf, also der Band von Bolohofer. Also, wie geht man als Zürcher mit einem Song auf Berndeutsch um? Das wollen wir jetzt wissen und Gisela Feutz hat sich da Gedanken gemacht.

0: Zuerst herhören, tönt es, als würde der Tabu Berndeutsch singen. Bei anderen Stellen hört man dann auch kleine Abweichungen. Denkst du auch an mich, singt der Polo Hofer.
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0: Denkst du auch an mich, Tabu Fantastic.
2: Denkst du auch ein bisschen an mich.
0: Wobei, eigentlich müsste es doch nicht «mi», sondern «mich» heissen auf Zürichdeutsch. Nicht, Tabu?
3: Wahrscheinlich hat das auch damit zu tun, dass ich halt jetzt doch schon irgendwie 3,5 Jahre auch in Bümpliz wohne und nicht mehr ganz so weit weg bin vom Berndeutsch wie auch schon. Ich übernehme immer sehr, sehr schnell, wie die Leute um mich herum reden. Das ist typisch für mich. Und darum habe ich vielleicht auch in der Strophe originaler können lassen, als es jetzt gewesen wäre, wo ich noch in der Stadt Zürich gewohnt habe.
0: Das Berndeutsch hat also abgefärbt. Und darum gibt es manchmal so eine Mischung zwischen Zürich und Berndeutsch. Wenn du dich kannst haben, singt der Polo. Wenn du dich kannst haben, der Tabu. Am Anfang haben wir ein bisschen herumgeprobelt, ob der Teddybär eventuell nur auf Berndeutsch oder nur auf Zürichdeutsch singen
3: wollte. Und haben dann aber gemerkt, der Mix, der gefällt mir eigentlich am besten. Also, ich fühle mich noch wohl, es fühlt sich noch an wie meine eigene Sprache und wie mein eigener Dialekt, aber es ist gleich eben überall dort Berndeutsch klar, was funktioniert.
0: Man weiss ja aber, dass Berner und Bernerinnen sehr fest Freude haben an ihrem Dialekt und manchmal ein bisschen streng können sein, wenn da einer nicht ganz dialektkonform unterwegs ist. Die Mundartpolizei habe ich noch nicht angeklopft, sagt der Tabu.
3: Die Mundartpolizei kommt bei mir eigentlich nur, wenn ich aus Versehen irgendwelche wirklich grusigen Germanismen in meine Texte einbaue.
0: Grusige Germanismen gibt es nicht in der Version vom Teddy Bear von Tabu Fantastic. Dafür eine Dialektmischung, die sehr natürlich tönt. Das Berndeutsch von Polo Hofer sei ihm eben sowieso nach, erklärt der Tabu. Der Grund, wo er 8 sei, habe sein Vater ein Album von der Rumpelstilz gebracht.
3: Er hat mir das kopiert auf ein Kassettchen und ich habe das Kassette wirklich durchsichtig gelöst. Und ja, ich glaube, ohne das wäre ich nicht Mundart-Sänger geworden. Ich habe dann beschlossen, ich will Polo Hofer werden von Beruf.
0: Und wenn man Polo Hofer von Beruf werden will, hat man natürlich auch keine Mühe mit Berndeutsch. Song Teddy Bear komme ich immer super an, wenn sie da im Bernbiet spiele, sagt der Tabu. Aber auch die eigenen Songs auf Zürichdeutsch.
3: Die Bernerinnen und Berner sind offensichtlich extrem viel offener geworden, was andere Dialekte angeht. Und das Klischee, dass sie nur Berner Musik hören, das stimmt wirklich nicht mehr. Sondern wir erleben das Gegenteil. Wir erleben einfach, dass es in Bern eine grosse Liebe gibt für Mundartmusik. Und zwar auch, wenn sie aus anderen Kontinenten kommt.
0: Und genau so sollte es doch eigentlich auch sein. Solange Mundarttexte natürlich tönen und einen irgendwie berühren, ist es doch schlussendlich gleich, in welchem Dialekt oder in welcher Dialektmischung sie daherkommen.
4: Definitiv. Finde ich auch, würde ich gerade unterschreiben. Gisela Feutz ist das gewesen und die Tabu Fantastic Version vom Teddy Bear, die hören wir jetzt dann natürlich in voller Länge an, da bei uns auf SRF 1.
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4: Aber zuerst schauen wir noch auf die Schweizer Strassen.
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4: Vorsicht im Kanton Graubünden auf der A13 Richtung Chur. Zwischen Zitzers und Chur Nord besteht Gefahr durch Gegenstände auf der Fahrbahn. Also allen, die dort unterwegs sind, vorsichtig fahren und dann natürlich gut und sicher ankommen. So, und jetzt suchen wir ihn noch, aber wir finden noch, der hat sich irgendwie gerade verselbstständigt, der Song. Aber kein Problem, wir werden ihn finden und sofort nachliefern. Zuerst hier The Simply Red und The Right Thing.

0: Simply Red, The Right Thing. Was wir gehört haben, hier so um 9 vor 9 und morgen geht Gaudenz, 9 vor 10, Entschuldigung, bevor ihr einen Schock bekommt. Und wir sagen danke fürs dabei sein zum Wochenstart, Gaudenz Weber aus der Morgenredaktion. Und ich und Dani Vorler ist schon da, der übernimmt und nimmt euch an der Hand in den Vormittag und Mittag hin. Guten Morgen, Dani.
1: Guten Morgen, ich überprüfe die Zeit an dieser Stelle. Ja. Es ist 10 vor 10.
0: Sehr gut. Darum haben wir dich reingeholt, um zu schauen, ob alles gut ist. Mit dem Computer ist schon alles gut.
1: Alles gut. Du bist in der Zwischenzeit schon parat.
2: Du bist verbraucht wie mir. Du bist frisch und neu. Übernimmst jetzt
1: eine neue Woche mit einem neuen Thema nach den Zähnen. Es geht um Schwiegereltern.
0: Oh, aber ein spannendes Thema, weil da hat man einfach eine Meinung, weil entweder geht es perfekt oder es liegt halt ein bisschen etwas in der Luft. Warum ist echt das so? Dem gehst du wahrscheinlich nachher.
1: Ja gut, also Schwiegereltern sind natürlich Menschen, die man sich ja eigentlich nicht aussucht, aber plötzlich gehört man dann einfach zu einer Familie durch eine Partnerschaft. Oder? Mhm. Das ist eine spezielle Konstellation, die prägt ist durch viele Erwartungen, durch viele unausgesprochene Sachen, sage ich jetzt einmal.
0: Das ist so. Und ich weiss nicht, wenn ihr jetzt zulässt, wie dir es so heißt, mit der Schwiegermutter, mit der Schwiegereltern, gutes Verhältnis? Oder ist es
1: spannend, dass du gerade Schwiegermutter auch ansprechen tust?
0: Ja, aber das ist, also gut, häufig ist es ja dann die Schwiegermutter, weil die vielleicht noch näher ist beim Sohn oder bei der Tochter, ich weiss es nicht, aus der Tradition raus.
1: Also du sprichst da vielleicht auch eine mögliche Ablösung, die nicht stattgefunden hat, an.
0: Kann durchaus sein. Die Mami, die die Wäsche gemacht hat für den Junior und wenn jetzt das halt die neue Ehefrau nicht so gut macht, ist das vielleicht nicht so leid. Ich weiss es nicht.
1: Sie nicht einmal das Bettwäsche gelettet.
0: Nicht einmal das. Die sehen,
1: es gibt viele Konfliktfelder.
0: Es gibt viele Konfliktfelder, aber man muss auch sagen, bei 2/3 scheint sie ja zu funktionieren.
1: Ja, klar, das können ja goldige Beziehungen sein.
0: Absolut.
1: Oder? Es geht jetzt gar nicht darum, dass man nur solche suchen, die Probleme verursachen.
0: Definitiv nicht. Also, ein grosser Teil scheint da wunderbar zu funktionieren und trotzdem bei einem Drittel, da liegt manchmal ein bisschen Krach in die Luft, so weit, dass man manchmal nicht einmal mehr miteinander redet. Das hoffen wir natürlich nicht, aber ihr seht, die Diskussion, die hat Potenzial in alle Richtungen.
1: Und wir suchen natürlich auch Erfahrungen. Das ist ja die Sendung Treffpunkt, wo immer Hörerinnen und Hörer mit einbezogen werden. Was für eine Beziehung habt ihr zu den Schwiegereltern? Wie packt ihr es an, dass da alles im Lot bleibt? Oder was habt ihr auch schon für Hürden müssen überwinden? Oder schon überwunden und mit Erfolg überwunden. Das wäre natürlich ein super Beispiel. srf1.ch Kontakt ins Studio.
0: Genau. Wie habt ihr es mit der Schwiegermutter, mit dem Schwiegervater, mit den Eltern oder auch als Schwiegersohn oder als Schwiegertochter? Es bleibt spannend. Mail ins Studio, srf1.ch. Eine spannende Diskussion und sie wird eröffnet kurz nach der Szene. Der Dani Vorler ist der Dompteur quasi. Wobei, der braucht sie ja hoffentlich nicht, oder?
1: Nein, da kommen wir ganz ohne
0: Page durch.
1: Page an die Bankseite, oder?
0: Und da ist der Dabu Fantastic, mehr gefunden.

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1: Vor 9.59 Uhr auf der Nord-Süd-Achse ist der Gotthardtunnel Richtung Norden wegen eines Pannenfahrzeugs gesperrt. Dann weiterhin Vorsicht in Graubünden. Auf der A13 Richtung Chur zwischen Zitzers und Chur-Nord besteht immer noch Gefahr durch Gegenstände auf der Fahrbahn. Sowie Stau in der Region Zürich vor dem Gubrist-Tunnel Richtung St. Gallen ab dem Limmataler Kreuz und daher auch auf dem Westring ab Urdorf Süd.
2: Die Nachrichten von SRF um 10 mit Ronja Bollinger. Eine Klage in Höhe von mehreren hundert Millionen Franken. Damit ist die Graubündner Kantonalbank GKB konfrontiert. Die Klage richte sich gegen die Bank selbst und die Tochtergesellschaft BZ Bank, schreibt die GKB in einer Mitteilung. Bei der Klage gehe es um eine Kundenbeziehung und ein Anlageprodukt, das die Tochtergesellschaft verwalte. Der Kläger werfe den Banken Pflichtverletzungen vor und fordere einen mittleren dreistelligen Millionenbetrag. Für die GKB und ihre Tochtergesellschaft sind die Vorwürfe unbegründet. Die beiden Banken wollen sich entsprechend verteidigen. Der Videospielehändler GameStop will die Online-Handelsplattform eBay übernehmen. GameStop bietet den eBay-Aktionären 125 US-Dollar pro Aktie. Damit beläuft sich das Übernahmeangebot auf rund 56 Milliarden Dollar. Mit der Übernahme wolle GameStop sein Geschäft neu ausrichten, sagt Wirtschaftsredaktor Sven Zaug.
3: GameStop war früher ein klassischer stationärer Laden für Videospiele. Man ging hinein, kaufte ein Spiel und ging wieder hinaus. Dieses Modell funktioniert nicht mehr. eBay dagegen ist eine große Online-Plattform, auf der weltweit zig Produkte gehandelt werden, vor allem auch gebrauchte Ware und Sammlerstücke. eBay setzt zudem auf künstliche Intelligenz, um den Nutzern das Einkaufen auf der Plattform zu erleichtern. Die Idee ist also, GameStop bringt seine Marke, seine Kundschaft und auch seine Läden mit. eBay liefert die digitale Infrastruktur und Reichweite. Gemeinsam könnten die Unternehmen stärker werden im Online-Handel, vor allem im Bereich Gaming, Secondhand und Sammlerstücke.
2: Wie das Wall Street Journal berichtet, geht es dem GameStop-Chef Ryan Cohn auch darum, einen Konkurrenten zu Amazon aufzubauen. Vor wenigen Jahren stand GameStop noch vor dem Abgrund. In der Pandemie haben dann aber viele Kleinaktionäre in GameStop investiert. Das hat dem Unternehmen frisches Geld gebracht.

0: Im Iran sind innerhalb weniger Tage weitere Menschen hingerichtet worden. Drei Männer seien heute am frühen Morgen im Zusammenhang mit den Massenprotesten im Januar hingerichtet worden, berichtet die staatliche iranische Nachrichtenagentur Misan. Den Männern werde vorgeworfen, an Protesten teilgenommen und an einer Verschwörung mit Verbindungen zu Israel beteiligt gewesen zu sein. Schon am Samstag seien zwei Männer hingerichtet worden. Ihnen wurde Spionage für Israel und Kooperation mit dem israelischen Geheimdienst vorgeworfen. Die Börsendaten von SIX, der Swiss Market Index, liegt im Moment bei 13.132 Punkten und ist damit im Vergleich zum Vortag unverändert. Der Euro wird zu 91,72 Rappen gehandelt, der Dollar zu 78,28 Rappen. Das Wetter, es ist wechselnd bewölkt mit sonnigen Phasen. Im Westen wird es lokal nass. Das bei 17 bis 22 Grad mit Föhn gegen 25 Grad. Das waren Nachrichten von Radio SRF, verantwortlich Dominik Brandt.
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2: Schönen guten Tag von mir, Dani Vorler. In dieser Stunde beschäftigen wir uns mit den Schwiegereltern. Jawohl, wahrscheinlich spitzen ihr jetzt auch gerade die Ohren, weil die Thematik ist emotional, im Guten wie auch im Schwierigen. Es ist eine Tatsache, Schwiegereltern sind Menschen, die man sich ja eigentlich nicht aussucht, aber plötzlich gehören sie ganz nah zu der Familie mit allen Hoffnungen, Erwartungen und manchmal auch mit Konflikt. Viele Paare können Spannungen mit den Schwiegereltern. Warum eigentlich ist das nicht immer so ein einfaches Verhältnis? Dieser Frage gehen wir in dieser Treffpunktstunde nach. Und gerne nehmen wir euch im Erfahrungen entgegen. Was für eine Beziehung habt ihr zu den Schwiegereltern? Wie packt ihr es an, dass das alles im Lot bleibt? Wo hat es auch schon Hürden gegeben zum Überwinden? Wenn ihr eure Erfahrungen mögt teilen, freuen wir uns über ein Mail über srf1.ch Kontakt ins Studio. Und zum Einstieg haben wir hier Musik von der Pasadenas. Da ist Riding on a Train.

0: Wir sind bei Radio SRF 1 an diesem Montagvormittag. Und wenn wir es heute hier in der Sendung Treffpunkt von Schwiegereltern haben, ja, was geht bei euch zu diesem Thema für einen Film ab? Was habt ihr für eine Beziehung zu euren Schwiegereltern? Über srf1.ch Kontakt ins Studio nehmen wir eure Erfahrungen gerne entgegen. Selbstverständlich ist es nicht so, dass wir das mit Namen breitschlagen müssen. Wir können das durchaus anonym machen, einfach zu eurer Information srf1.ch Kontakt ins Studio. Die Schwiegereltern sind für die einen ja ein absoluter Glücksfall, für die anderen eine Herausforderung. Im Grossen und Ganzen nicht immer ein einfaches Verhältnis. Warum eigentlich ist das so ein bisschen ein sensibles Feld? Dann probieren wir auf die Spur zu kommen, zusammen mit dem Felix Hoff, Psychotherapeut und Psychologe FSP. Mein heutiger Gast, einen schönen guten Morgen, Herr Hoff.
1: Guten Morgen.
0: Wenn wir jetzt mal einmal so eine Familienkonstellation mal aus der Vogelperspektive, sage ich mal salopp, anschauen, ein bisschen von oben runter anschauen, welche Rolle spielen Schwiegereltern in einem so einem Familiensystem?
1: Da sage ich gerne ein paar Sachen dazu. Ich möchte mal vorausschicken, dass Eltern ihre Kinder nicht wählen und umgekehrt. Genauso wie Schwiegertöchter und Schwiegersöhne ihre Schwiegereltern nicht wählen und umgekehrt. Das heisst, wir haben von Anfang an eine sehr komplexe Übungsanlage.
0: Eine Übungsanlage ist nicht schlecht.
1: Ganz genau. Es kann auf Anhieb gerade matchen. Das heisst, die Konstellation kann gerade auf Anhieb gut funktionieren. Häufig ist es aber so, dass das Familiensystem, das Ursprungsfamiliensystem, sich ja muss öffnen gegenüber einem erweiterten Familiensystem und dass die Öffnung je nach Selbstständigkeitsentwicklung, je nach Autonomieentwicklung vom Sohn, von der Tochter, die sich mit einer neuen Partnerin zusammentut, halt dann auch schwierig oder problematisch kann sein.
0: Also, ihr sprecht hier auch die Thematik von der Ablösung an.
1: Genau.
0: Also
1: genau.
0: Das heisst, wenn jetzt vielleicht eine Ablösung, das ist ja jetzt auch zwischen Tochter, Sohn oder Eltern, das ist gegenseitig, oder?
1: Das ist gegenseitig und die Ablösungsprozesse sind in der jetzigen Zeit relativ problematisch. Also einerseits, weil die Verselbstständigung zum Beispiel in eigenem Wohnraum problematisch geworden ist. Also junge Menschen können sich nicht so schnell verselbstständigen, vor allem wenn es neue weiterführende Ausbildungen sind. Das heisst, sie verbleiben länger im familiären Kontext. Und das wiederum führt dazu, dass die Eigenverantwortlichkeitsentwicklung verzögert ist. Und wenn dann dort noch ein neuer Partner, eine neue Partnerin dazukommt oder eine Partnerin, ein Partner dazukommt, dann wird die Person wie in die Konstellation mit eingebunden. Also mit anderen Worten, die Familie erweitert sich dann um den Partner, um die Partnerin. Und dann spätestens haben wir schon das Problem.
0: Weil es gibt Erwartungshaltung.
1: Ganz genau. Oder? Ganz genau.
0: Und Erwartungshaltung sind wahrscheinlich das, was am meisten zu tun gibt.
1: Das ist ja so. Das ist ja so. Also, Eltern wollen grundsätzlich ja, das setzt sich voraus bei allen Eltern, auch wenn es problematische Eltern sind, sie wollen grundsätzlich das Beste für ihre Söhne und für ihre Töchter.
0: Und das ist ja gerade das Problem wahrscheinlich.
1: Genau. Und zu dem Besten gehört natürlich der Idealpartner. Mhm. Die Idealpartnerin. Das heisst, die Attribute, die die müssen bringen, die sind im Wertsystem von den Eltern in der Regel schon verankert. Und dann wird entsprechend geprüft.
0: Mhm.
1: Passt das nicht?
0: Ja, und das wird natürlich auch so ein bisschen, wie soll ich sagen, im Stillen gemacht oder so ein bisschen hinterhältig. Ich sage das Wort jetzt nicht gerne, aber kann ja sein, oder?
1: Ja, die Prüfung die erfolgt sehr, sehr indirekt. Also es kann dann zum Beispiel sein, dass man, ist mir passiert schon in der Praxis, man macht einen Familienanlass, die erweiterte Familie ist anwesend und dann findet die Schwiegermutter zur Schwiegertochter, heute tust du den Rehrücken zubereiten. Und selbstverständlich macht sie es nicht in der Qualität, die die Schwiegermutter das erwartet. Ja. Also Prüfung nicht bestanden. Das heisst, als Köchin für den verwöhnten Sohn ist sie nicht geeignet.
0: Ja, aber das ist jetzt ein grauenhafter Test, den ihr jetzt hier deklariert.
1: Das ist der übliche Test.
0: Also, das gibt solche
1: Sachen. Ja, natürlich. Sie dürfen eines nicht vergessen. Wir haben, obwohl vordergründig sehr moderne Familienformen und Paarformen, haben wir doch noch auch sehr tradierte Wertsysteme. So zum Beispiel, Mutter erwartet, dass dann die künftige Schwiegertochter den Sohn mindestens so perfekt versorgt, wie sie ihn versorgt hat, also ihm ganz viel abnimmt. Und wenn dort nicht genügt wird, und heutige junge Frauen sind da nicht mehr so bereit, einfach zu genügen, dann haben wir ein Problem.
0: Mhm. Schwiegereltern, das ist ein sensibles Feld. Wir merken es jetzt gerade mit euren Deklarationen, wenn wir das System ein bisschen anschauen, zwischen Unterstützung und Einmischung, Nähe und Distanz. Auffällig dabei, die Schwiegermutter steht ja oft im Fokus. Der Schwiegervater bleibt eher so ein bisschen im Hintergrund, habe ich das Gefühl. Man könnte das so ein bisschen aus Romanen und aus Filmen auch. Ist das jetzt ein Klischee oder ist das Realität?
1: Es ist Klischee behaftet, in der Realität aber akzentuiert sich Problem im Schwiegereltern-Thema halt häufig um die Schwiegermütter. Warum ist das so? In der Aufgabenteilung ist das leider so gewachsen, dass Mütter vor allem für die interne Versorgung und für die Versorgung auch von der Jugend, also von der Kinderjugend verantwortlich sind oder gewesen sind und die Herren halt eher extern verantwortlich sind. Das heisst, so in der Beziehungsgestaltung sind sie eigentlich ein bisschen weiter aussen im Kosmos, als die Mütter sind. Und dann ist zwangsläufig das Konfliktfeld eher bei der Schwiegermutter oder eben bei der Mutter anzusiedeln.
0: Und ihr habt ja jetzt vorher auch gerade ein Beispiel gemacht mit dem Rehrücken-Beispiel, seid ihr ja voll in das Klischee rein, oder? Also Schwiegermutter, Schwiegertochter, das ist ein kleines spezielles Verhältnis.
1: Dort entstehen, und das ist übrigens seit der Antike beleidigt, dort entstehen häufig Rivalitäten. In der Zeit, wo die Grossfamilien noch miteinander haben müssen funktionieren, also mehrere Generationen im Haus gewohnt haben, sind die Rivalitäten absolut üblich gewesen und sind auch nicht thematisiert worden. Jetzt aber fallen die Rivalitäten natürlich relativ schnell auf und werden halt dann auch angesprochen und dann gibt's Konflikte.
0: Wo verläuft die Grenze zwischen Interesse und Einmischung, Felix Hof?
1: Ich finde, Familiensystem bzw. Paarsystem haben sich grundsätzlich gegenseitig gesund abzugrenzen. Das heisst, es muss klar sein, was ist das Ziel von unserem Austausch, was wollen wir mit unserem Austausch, sind wir darauf bedacht, Wert und Meinungen zu hören, Hinweise überzukommen und wo wollen wir unseren Garten besorgen. Das ist schwierig für denjenigen, der eben ein Stück raustritt mit einer Partnerschaft. Es ist deshalb schwierig, weil der Mensch kommt in eine Doppelloyalität. Also einerseits sollte er die Elternbindung positiv pflegen, andererseits sollte aber eine verstärkte Loyalität zur Partnerin, zum Partner stattfinden. Und wenn der Mensch eben halt nicht so gut aufgestellt ist, eher noch elterngebunden ist, funktioniert die Doppelloyalität nicht. Das heisst, er hat ein Ghetto in der Herkunftsfamilie und er hat relativ schnell ein Ghetto mit der Partnerin oder mit dem Partner.
0: Wir kommen gerade Schweißausbrüche über, wenn wir das uns so vorstellen. Gesunde Abgrenzung hätte gesagt, Felix Hof, Psychotherapeut, Psychologe FSP, hier in der Sendung Treffpunkt zu der Beziehung zu Schwiegereltern. Was habt ihr für eine Beziehung zu euren Schwiegereltern? Vielleicht habt ihr ein konkretes Beispiel, wie ihr heute eine Hürde oder wie ihr heute könnt eine Hürde meistern, Spannung vielleicht lösen. Über srf1.ch Kontakt ins Studio nehmen wir eure Erfahrungen sehr gerne entgegen, wenn ihr sie mit uns mögt teilen. Wir machen das auch gerne anonym. Die Schwiegereltern sind für die einen ein Glücksfall, für die anderen so solche Herausforderungen, wenn es jetzt der Felix Hof geschildert hat mit Rehrücken und Kompanie. Wie ist es für euch, srf1.ch Kontakt ins Studio? In was für Beziehungen auch immer, es ist eins ganz wichtig, der Austausch miteinander. Was ist bei der Kommunikation zwischen Schwiegertochter, Schwiegersohn, Schwiegereltern zentral? Diese Frage fokussieren wir in ein paar Minuten hier auf SRF 1.

0: James Blunt und 1973 gehört hier bei SRF 1. Die Beziehung zu Schwiegereltern heute in der Sendung Treffpunkt. Schwiegereltern können gut wert sein oder eben auch ziemlich herausfordernd. Sonntagsbrote, Rehrücken, gut gemeinte Tipps und Blicke, die man manchmal mehr sagen als 1000 Worte. Kommt euch das alles bekannt vor? Habt ihr das auch schon erlebt, so Spannungen mit den Schwiegereltern? Darüber bin ich im Gespräch mit dem Psychotherapeut und Psychologe FSP Felix Hof bei mir im Studio. Wir haben hier auch schon Mails bekommen von euch. Marcel Henni aus der Redaktion, picken wir mal eins raus.
1: Ja, Doris Vögeli hat uns geschrieben, und ob jetzt eine Spannung ist oder ob es eine Geschichte ist, ich weiss es nicht. Ich würde sagen, eher eine Geschichte. Sie schreibt, ihre Schwiegermutter sei aus dem französischen Adel. Zur Hochzeit sei sie in Schwarz gekommen. Also, die Schwiegermutter ist in Schwarz gekommen. Und 30 Jahre lang hat sie sie nur konsequent per sie angesprochen. Also, es ist nicht per du gewesen, nur per sie, sagen sie miteinander.
0: Das ist ein spannender Punkt, Felix Hof. Ich würde jetzt mal sagen, andere Zeiten, andere Sitten. Da hat sich sehr viel verändert und doch sind viele Sachen gleich geblieben.
2: Das ist definitiv so. Was mir jetzt ganz spontan noch in Sinn kommt, ist die Abgabe vom jungen Mensch in ein neues System, sprich in eine Partnerschaft, ist ja nicht nur mit Freude verknüpft, sondern die ist bei der abgebenden Generation auch mit Trauer verknüpft. Mhm. Also von dort her macht das schwarze Kleid durchaus Sinn. Wir sind zwar nicht an Trauerfeier, aber es ist auch ein trauriger Moment.
0: Das ist die Ablösung.
2: Genau, von dem Moment an ist es einfach klar, es gibt einen Wechsel im System und der Mensch, also die Tochter zum Beispiel, ist dann ihrem Partner zugewendet.
0: Ja, aber jetzt kann man ja sagen, ja gut, das weiss man ja. Also man hat irgendwie mal einiges Kind geboren und mit dieser Geburt ist ja schon die Abnabelung passiert und irgendwann wird das Kind selbstständig. Das weiss man ja.
2: Das weiss man, ist aber häufig nicht sehr gut darauf vorbereitet, ist meine Feststellung. Und es hängt natürlich auch davon ab, wie die Familienkonstellation funktioniert hat. Also wenn zum Beispiel die Partnerschaft gut funktioniert und der Partner wirklich unterstützend war, die ganze Zeit auch präsent war, das heisst, die Partnerschaft weiter gut funktioniert hat, auch trotz der Kind, dann klingt der Abschiedsschmerz besser. Wenn aber vorher schon das Knistern in der Partnerschaft war, weil halt die Kinder sehr viel Raum eingenommen haben und weil der Partner auf Distanz gegangen ist, dann ist das natürlich mit riesen Verlustgefühl und mit riesen Trauer verknüpft.
0: Was für kulturelle Hintergründe und Traditionen spielen bei dieser Thematik eine Rolle?
2: Ja, das ist da, sind wir ein bisschen auf gefährlichem Eis. Also es gibt
0: Kulturen.
2: Ja,
0: das ist auch ein bisschen gefährlich, das merke ich gerade.
2: Wir haben natürlich Kulturen, die sehr, sehr geschlossene Familiensysteme pflegen. Also, wo auch klar ist, wie die Partnerwahlen zu erfolgen haben, ab welchem Zeitpunkt der Partnerwahl darf erfolgen, wenn man austritt oder eben nicht austritt. Also, dort sind klare Regeln. Mhm. Und das sind relativ geschlossene Systeme. Und wir haben Kulturen, wo die Systeme relativ offen sind und auch volatil. Also, da wird zuerst mal ein bisschen experimentiert und dann irgendwann legt man sich fest. Und das ist dann auch ein gewisser Schritt zur Gewöhnung von den Eltern, dass halt da immer wieder neue Planeten kommen, die in der Familie rumschwirren. Also, das ist eine relativ breite Spannbreite.
0: Ich habe vorhin gesagt, andere Zeiten, andere Sitten, hat die jüngere Generation irgendwie auch ein bisschen andere Ansprüche zu Nähe und Distanz?
2: Oh ja, definitiv. Definitiv. Also emotionale Wärme, Bejahung, gegenseitige Wertschätzung, das ist sehr, sehr gefragt im Moment in der Pflege von Partnerschaften.
0: Mhm. Aber jetzt, manchmal ist es ja auch so, dass man dann nachher, sind alles einfach Best Friends, wenn ich das mal so englisch würde ausdrücken, alles sind die besten Freunde, also die Schwiegermutter, die eigene Mutter, wir gehen zusammen in den Ausgang, es gibt keine Trennung mehr zwischen den Generationen.
2: Also spätestens dann, wenn eben die Best Friends derart verstrickt sind miteinander, dann gibt es irgendwann automatisch den Knall, wo wieder Distanz hergestellt wird. Also verstrickte Systeme, die sind potenziell hoch konfliktgefährdet.
0: Apropos Konflikt, ich nehme hier wieder eine Hörerin entgegen. Die Angelika schreibt per Mail ins Studio, sie sei durch ihren Mann in eine Bauernfamilie gekommen, mit sehr lieben Schwiegereltern. Wenn wir allerdings zu Besuch waren, war es immer ein Stress für mich als Vegetarierin. Ich wurde immer aufgefordert, doch auch ein Stück Fleisch zu nehmen. Und wenn ich das nicht gemacht habe, hat man Sprüche über mich gemacht. Mein Mann war in diesem Moment selten auf meiner Seite, es hat mich immer wieder gekränkt. Da sind wir in einem typischen.
2: Ja, das tut mir sehr, sehr leid für die Damen, ist aber üblich. Also, wenn man in einen bürgerlichen Kontext geht, gelten natürlich andere Vorschriften, als wenn man in einen städtischen Kontext geht.
0: Spielt es ganz und, anders.
2: Ja, halt, ja, ganz genau. Ja. Und die puren Eltern haben mit gutem Gefühl erwartet, dass die Tochter halt ihren Ernährungsanforderungen genügt. Dass sie können mit Vegetarier und mit Veganer, wenn es dann auch noch wäre, können die relativ wenig anfordern.
0: Sie
2: alle.
0: Haben sogar das Gefühl, es würde ihr gut tun, ja, jetzt ein Stück Fleisch. Also sie, aus purer Liebe.
2: Das ist ein Stück Fürsorge, aber es ist natürlich Fürsorge am falschen Ort.
0: Fürsorge eben auch für eigenen Sohn, dass ja. Eine Frau hat, die ja recht ist, oder?
2: Genau.
0: Würde ich
2: genau.
0: Jetzt mal so sagen.
2: Genau. Und jetzt sieht man typisch, der Sohn kommt natürlich jetzt in Loyalitätskonflikt. Also eigentlich hätte er schon im Vorfeld den Eltern müssen bekannt geben, ja. Hey, sprechen das Thema nicht an. Es ist bei uns so, hat er nicht gemacht, dann wird das Thema sowieso angesprochen. Und statt dass er dann sagt, oh, Mami, Papi, das ist zwar lieb gemeint, aber unsere Ernährungsgewohnheiten sind jetzt die und die, sagt er einfach wahrscheinlich nichts.
0: Mhm. Eben, sie schreibt ja jetzt, mein Mann war in diesem Moment selten auf meiner Seite. Und genau. Das hat sie gekränkt. Und wir hatten, das schreibt sie auch, das habe ich vorhin nicht gesagt, und wir hatten auch schon Streit deswegen.
2: Das ist
0: eben, das ist ja Muster. Das. Oder? Das ist genau Muster. Das, was dann nachher ist. Warum entstehen Konflikte mit Schwiegereltern so häufig? Haben wir gehört, dass sie Erwartungshaltungen, genau. Eigentlich übertriebene Liebesbekundungen.
2: Ja. Ja.
0: Darf ich
2: ja.
0: Das so sagen?
2: Ja.
0: Mhm.
2: Ja.
0: Wie heikel ist es denn jetzt, die Schwiegereltern zu kritisieren?
2: Ich wäre dort so oder so vorsichtig. Also, Kritik kann, also je nachdem, wie sie formuliert ist, kann sie tatsächlich zu Veränderungsprozess führen. Jetzt ist es aber so, dass Schwiegereltern sich per se relativ schnell bedroht fühlen von Systemmitgliedern, die halt im erweiterten System sind. Das heisst, wünschenswert wäre, dass man Wünsche anbringt, dass man Bedürfnisse anbringt und dass man kann Kritik in Wünsche und Bedürfnisse verpacken. Dann geht es besser.
0: Wünsche? Und Bedürfnis,
2: ja,
0: sicher
2: genau.
0: Nicht Vorwürfe, das wäre Gift.
2: Das ist Gift. Also ein Beispiel, dieser Schwiegertochter in dieser Bauernfamilie würde ich empfehlen, mal mit diesen Schwiegereltern zusammenzusitzen und bekannt zu geben, schau, das freut mich zwar, wenn ihr so fürsorglich seid mit mir, aber ich wünschte mir, dass wir das Thema Fleisch jetzt einfach rauslassen können, weil ich habe mich mal für diese Ernährungsform entschieden und ich würde mich freuen, wenn ihr diesen Weg mit mir würdet gehen und das auch könntet respektieren.
0: Also Gastfreundschaft bei Schwiegereltern und umgekehrt, das ist ein anspruchsvolles
2: genau.
0: Thema, gerade
2: genau.
0: Bei Familienfesten.
2: Genau.
0: Wenn du auch gewisse, wenn vielleicht irgendwie in eine Familie reinkommst, wo laut ist und wo Streit gemacht wird und so, dann bin ich das nicht gewohnt, weil ihr aus einer stillen Familie kommt, dann ist das eine Überforderung.
2: Das ist so. Also ich habe in meiner Praxis am meisten zu tun dann, wenn Festtage anstehen oder so die Zwangsveranstaltungen, Weihnachten, Pfingsten, Neujahr, Silvester, Taufe, Geburtstag, überall dort, wo die erweiterten Familienkonstellationen zusammenkommen, dann habe ich wirklich viel Arbeit.
0: Mhm. Und da geht es nicht nur ums Essen, oder?
2: Ja, nein,
0: da geht es zum Beispiel auch, würde ich mal behaupten, um unterschiedliche Arten von Humor.
2: Ja, das ist so.
0: Also,
2: das ist so.
0: Obwohl man es ja gerne lustig hat, generell denke ich, ja, eigentlich gerne lustig, aber das ist halt einfach auch ein sehr breites Gebiet, oder was?
2: Also dort werden dann halt Sachen angebracht, die man eigentlich schon lange hätte wollen. Anbringen, aber im Grosskontext zynisch humorvoll kann verpacken. Und die Person, die es dann betrifft, die hat gar keine Reaktionsmöglichkeit. Mm. Weil rundum lachen dann vielleicht alle und die Person steht dann einfach da mit
0: Schachmatt.
2: Der Bemerkung. Ja. Ganz genau.
0: Wie kann man mit richtiger Kommunikation Spannungen aus dem Weg räumen? Weil eigentlich kommt ja einfach die Kommunikation immer zu kurz. Stellen wir doch jetzt fest, oder?
2: Also. Das ist ja so. Also, sicher mal nichts anbrennen lassen. Und vor allem aus seiner Perspektive heraus reden.
0: Ja, aber also, Herr Hof, sicher nichts anbrennen lassen. Das ist schon etwas, wo meistens lang entsteht. Du fährst ja nicht am ersten Tag bei den Schwiegervätern schon an von Wünschen darstellen.
2: Ja, nein, aber es, gerade zum Beispiel so die ersten Begegnungen, die sind schon matchentscheidend. Also, wenn eine Beziehung am Starten ist, yeah. Von einem Sohn, von einer Tochter, ist es schon matchentscheidend.
0: Ja, wenn ich es verpasst habe.
2: Wenn ich es verpasst habe, muss ich vielleicht irgendwann dann mal mit diesen Schwiegereltern zusammensitzen und schauen, wie gehen wir künftig miteinander um.
1: Aber wir haben jetzt schon rausgehört, sinnvollerweise macht man das vom ersten Moment an, dass man einfach klare Fronten, Fronten ist jetzt nicht ein schönes Wort, einfach klare, eine klare Ausgangslage hat.
2: Ja. Also, eben, der Begriff Front ist gefallen, wir sind häufig in diesen Konstellationen leider in einem Kampfmodus. Und Kampf bedeutet, ich muss wirklich mich verteidigen, ich muss wirklich zu mir können stehen. Ja, ich kann und soll zu mir stehen, aber mein Gegenüber soll verstehen, um was es geht, wenn ich zu mir stehe. Mhm. Und dort scheitert es häufig.
1: Und wir fokussieren das noch ein bisschen näher fokussieren in ein paar Minuten hier im Treffpunkt auf SRF 1, wo es um Schwiegereltern geht und die Spannungen, die eben häufig entstehen zwischen Sohn, Tochter, das Liebespaar auf der einen Seite und die andere Seite eben die Schwiegereltern. Das in ein paar Minuten, jetzt noch schnell das Neueste vom Verkehr. SRF-Verkehrsinfo von 10.35 Uhr auf der Nord-Süd-Achse ist der Gotthardtunnel Richtung Norden wieder offen. Und Entwarnung auch in Graubünden auf der A13 Richtung Chur zwischen Zitzers und Chur-Nord besteht keine Gefahr mehr durch Gegenstände auf der Fahrbahn. So wie Stau in der Region Zürich vor dem Gubrist-Tunnel Richtung St. Gallen ab dem Limmataler Kreuz und daher auch auf dem Westring ab Urdorf-Süd.

0: Phil Collins. A groovy kind of love haben wir gehört, Tobi, SRF 1 am Montagvormittag, wo wir es von der Beziehung zu den Schwiegereltern haben, wo ein Klassiker ist, auch so, wenn es um Spannungen geht, dann geht das etwa ein so. Zuerst lang warten, ein bisschen ignorieren, lang schlucken, dann kann es dann irgendwann auch mal voll sein, das Fass. Was für Wege gibt es, um da draus rauszukommen oder gar nicht erst reinzukommen? Das ist eigentlich, haben wir vorher gerade festgestellt, der wichtigste Punkt. Ich bin im Gespräch mit dem Psychotherapeut Felix Hof. Er ist Psychologe FSP. So Fälle, wo man zu lang wartet und irgendwann das Fass voll ist. Gibt es denn da eigentlich keine Lösung mehr?
1: Doch, es gibt sicher einen Weg zurück. Aber der Weg zurück müsste bedeuten, dass man halt wirklich aufeinander zugeht, auch den Mut hat, gewisse Sachen dann anzusprechen, die schon sehr, sehr lang wahrscheinlich schwierig sind. Und auch eine geeignete Form von das Ansprechen findet. Also ich empfehle immer, dass man dann das ausserhalb vom familiären oder vom persönlichen Setting macht, also ausserhalb vom persönlichen Raum. Das kann ein Spaziergang sein, das kann ein gemeinsames Event sein, irgendwo, wo man auch ein bisschen zwangloser, aber sich sehnt und wirklich dann halt auf die heiklen Punkte zurückkommen.
0: Also sicher nicht an einer Geburtstagsfeier oder an einer Familie vier generell.
1: Dort eskaliert es halt dann häufig, ja, wenn es fast schon voll ist. Und dort braucht es, das sind dann Zündschnüre rundum eigentlich sehr kurz und dann wird es hässlich. Also sicher nicht in diesem Forum.
0: Aber wenn ich jetzt mit euch so im Gespräch bin und ich jetzt betroffen wäre von so einem Schlucken, den ich schon über Jahre mache und ich irgendwie das Gefühl habe, jetzt geht so nicht mehr weiter, das halte ich im Kopf nicht mehr aus, oder? Wie macht man das respektvoll? Was würdet ihr denn mir jetzt hier für einen Tipp mit auf den Weg geben?
1: Also, der Respekt fällt schon dort an, wo man mal schaut, hat, zum Beispiel, wenn es um die Schwiegermutter geht, hat sie überhaupt im Moment Bereitschaft und Kapazität, sich mit mir auseinanderzusetzen als Schwiegertochter. Oder dann als Schwiegersohn, je nachdem. Das heisst, sie mal wirklich liebevoll anfragen. Ich habe ein paar Themen, die ich mit dir möchte anschauen. Findest du Zeit für mich? So. Und wenn dort aber dann schon ein Nein kommt, dann wird es natürlich sehr, sehr schwierig. Und dann braucht es wie eine Vermittlungsstation. Das darf dann nicht der Partner sein.
0: Jetzt wollte ich gerade sagen, das wäre ja jetzt etwas, was ich mit dem Partner besprechen könnte. Könntest du nicht mal schauen, dass die Mutter Zeit hat?
1: Nein, das geht nicht. Also, es geht dort, wo der Partner seine Loyalitäten klar büschelt hat, also wo die Schwiegertochter sich darauf verlassen kann. Die Loyalität, die wird nicht brüchig, auch wenn es auf der anderen Seite schwierig wird. Dort geht eine Vermittlungsfunktion. Mhm. Aber sonst ist es sinnvoll, dass man allenfalls halt dann über den Schwiegervater geht und immer Zahlungen unterbreitet mit der Bitte, ob er das auch noch könnte thematisieren. Also es braucht halt dann manchmal wie ein Coaching, wie ein Schlittenfahren. Mhm.
0: Aber dass jetzt hier mit dem Partner oder der Partnerin überhaupt das Thema mal ein bisschen näher besprochen wird, das ist man, da ist man auch auf dünnem Eis unterwegs, oder?
1: Das finde ich ganz, ganz schwierig. Also man darf eines nicht vergessen, sobald man das Konfliktfeld in die Partnerschaft dann reinholt, dann ist das wie die dritte Person in der Partnerschaft. Also ich symbolisiere das immer in meiner Praxis. Ich habe einen Tisch zwischen den beiden Stühlen, wo die Parteien sitzen. Und ich sage immer so, da haben wir die dritte Person. Und was alles würde der jetzt deren sagen? Das heisst, der ganze Konflikt, der tut in der Interaktion und Kommunikation von dem Paar matchentscheidende Rollen einnehmen. Und das muss dann wieder raus. Aber Paar schaffen, das ist in der Regel wirklich ganz schwierig, das dann rauszulassen.
0: Also ich verstehe das schon richtig. Das kann auch eine Partnerschaft, das kann eine Liebesbeziehung zum Scheitern bringen.
1: Definitiv.
0: Oder? Also da ist schon manche durch das auch gescheitert.
1: Definitiv.
0: Oder? Weil man den Rang nicht gefunden hat. Oder?
1: Ja. Und irgendwann wird es den Partnerinnen und den Partner einfach zu viel. Also sie könnten nicht befreit zum Beispiel in die Schwiegerfamilie gehen. Und ganz schwierig wird es, wenn Kinder rum sind. Also wenn Schwiegereltern eine Betreuungsfunktion haben, dann wird es ganz schwierig.
0: Ach ja gut, dann haben wir natürlich noch einen Multiplikator, ja, eigentlich.
1: Ganz genau.
0: Wenn es noch mehrere sind, oder?
1: Ganz genau.
0: Und die werden ja dann auch wieder im gleichen System, sage ich jetzt mal, erzogen.
1: Ganz genau, ganz genau.
0: Puh. Nicht jede Beziehung lässt sich ja retten, auch nicht zu den Schwiegereltern. Wenn Grenzen jetzt eben dauerhaft verletzt werden, steht eine harte Frage im Raum. Soll man einen Kontakt abbrechen oder ist das zu radikal? Und was bedeutet das für alle Beteiligten? Das möchte ich mit dem Felix Hoff auch noch diskutieren vor den Elfen oder auf dem Eis.

0: Ding gehört hier bei Radio SRF 1. Spannungen zu Schwiegereltern können gross werden. Wir haben es davon gehabt, stellen jetzt auch eine schwierige Frage in Raum. Nämlich, wenn nichts mehr geht, darf man mal einen Schlussstrich ziehen bei den Schwiegereltern? Und was heisst das für alle Beteiligten? Zuerst jetzt aber noch eine Reaktion aus der Hörerschaft. Marcel Henni.
1: Susanne Weiermann schreibt uns, bei ihrer Hochzeit 1988 hat ihre Schwiegermutter zu ihr gesagt, sie hätte eben den Bub weggenommen, oder? Und wenn es dann in die Brüche geht mit dieser Ehe, sei sie schuld. Und sie hätte dann auf die Hochzeit von der Schwiegermutter 6 Flaschen Mineralwasser bekommen. Sie sei dann relativ früh alleinerziehende Mutter geworden, weil ihr Mann dort gestorben ist. Aber sie sei heute selber Schwiegermutter, hätte eine gesunde Distanz zu denen, aber konfliktfrei sei das. Und sie sei sehr stolz auf ihre Söhne und auf ihre Schwiegertöchter.
0: Felix Hof bei mir hier im Studio, wir diskutieren ja jetzt über die Schwiegereltern und ich bin es erschüttert ja auch, solche Sachen zu hören. Ich bin erstaunt, was es da alles für Fälle gibt.
2: Also das Beispiel erstaunt mich nicht und das zeigt ganz klar, dass die abgebende Mutter bzw. die abgebende Schwiegermutter schlussendlich, dass sie halt die Autonomieentwicklung vom Sohn nicht kann stattfinden lassen. Und dass sie die Verantwortung, die sie glaubt, müssen wahrzunehmen, weiterhin für ihren Sohn nicht kann die Schwiegertochter übergeben. Das heisst, sie findet die Schwiegertochter als Räuberin. Die raubt ihren der Sohn, ihren, in Anführungszeichen, Besitz, was sowieso hoch auffällig ist. Und das ist hochdramatisch. Und es tut mir auch sehr, sehr leid für die Frau, dass sie nachher eine solche Hochzeit muss zubringen
0: muss. Ja. Also, es tut mir eigentlich alle leid in dieser ganzen Konstellation, oder? Wenn man so etwas hört.
2: Also, so Schwiegermütter, die derart viele Schwierigkeiten haben, ihre erwachsenen Kinder gehen zu lassen, empfehle ich wirklich dringend, die Unterstützung zu holen. Wenn es nicht der eigene Partner kann liefern kann.
0: Felix Hof als Psychotherapeut, Psychologe FSP, wie seht ihr das? Wann ist ein Kontaktabbruch zu den Schwiegereltern gerechtfertigt oder unumgänglich?
2: Kontaktabbruch ist ein höchst aggressiver Akt. Das muss man einfach wissen. Sowieso auch Kontaktunterbruch. Zuerst einmal ist eine Distanzierung vorzunehmen. Das heisst, eine Kontaktminimierung. Verkehrsform auf ein Minimum begrenzen. Das kann sein, dass man sich auf spezielle Anlässekarten schreibt. Vielleicht mal einmal anrufen zwischendurch in einem neutralen Setting, also vordergründige Fragen und vordergründige Themen bespricht. Und wenn dann die Distanzierung nicht dazu führt, dass die Grenzen eingehalten werden, dann kann man ja auch mal von einer Beziehungspause reden. Wir dürfen eins nicht vergessen, Kontaktabbruch bedeutet, dass das Leid in diesem System so oder so weiterwirkt.
0: Das also, heisst, es geht auf einen Partner oder auf eine Partnerin
2: ganz genau,
0: über.
2: Ganz genau.
0: Weil vielleicht muss der Partner oder Partnerin allein an die Ostern oder Weihnachtsfeier oder Geburtstagsfeier
2: oder was. Genau. Ja. Oder geht dann nicht, möchte aber gehen und leidet dann auch. Und das kann es nicht sein. Das kann es nicht sein. Aber dort ist es wirklich sehr, sehr wichtig, dass man miteinander als Paar dann, wo die Distanzierung vornehmen will, schaut, was mag es leiden und das dann auch entsprechend sauber kommuniziert. Aber es kann dann natürlich nicht sein, dass hintenrum zum Beispiel der Sohn weiter täglich an Mami anruft. Sondern wenn klar ist, wir machen eine Distanzierung oder eine Beziehungspause, dann ist das klar.
0: Aber Stichwort Beziehungspause, Felix Hof, gibt es denn einen Weg zurück, wenn es mal schon so weit gekommen ist?
2: Definitiv. Wenn die Bereitschaft auf beiden Seiten da ist und wenn auch die Bereitschaft für einen, in Anführungszeichen, Neustart da ist. Also ich sag diesen Konstellationen immer, hey, schaut, Tempi Passati, ihr könnt die Geschichte nicht neu schreiben. Die Geschichte hat sich so ereignet. Ihr könnt sie neu bewerten. Und ihr könnt bis ans Ende eurer Tage fighten um die Ansprüche. Oder ihr könnt finden, ja, wir möchten doch irgendwo eine positive Beziehung gestalten. Und dann lassen wir das mal auf der Seite und machen wie ein Reset. Und Reset bedeutet, wir tun die Vorbehalte mal wirklich sauber thematisieren und schauen, wie können Verkehrsformen sein, dass wir uns nicht wieder ins Gehege geraten.
0: Und bis ans Ende aller Tage nur schweigen und das Schlucken kann sie auch nicht sein.
2: Das gibt's. Das habe ich schon erlebt, das gibt's. Und dann kommen eben die leidvollen Geschichten, dass dann plötzlich eben ein älterer Teil akut im Sterben liegt. Und dann kommen plötzlich Bedürfnisse, ja, ich will das neu in die Ordnung bringen. Und das ist einfach nicht der Moment. Das ist nicht der Moment.
0: Ja, Schwiegereltern können fordern, stressen, aber natürlich auch tragen, oder? Wir haben jetzt hier vor allem auch problematische Konstellationen angeschaut und nicht selten liegt irgendwo dazwischen halt der Alltag, wo wir gemeinsam gestalten. Der Mut, miteinander ins Gespräch zu kommen und im Gespräch zu bleiben, kann einmal mehr, glaube ich, schon wirklich von grossem Nutzen sein. Danke vielmals fürs Dabeisein in dieser Treffpunktstunde. Danke für all die Reaktionen, die wir zum Thema Schwiegereltern per Mail ins Studio bekommen haben. Und danke meinem Gast, Felix Hof, Psychotherapeut und Psychologe FSP. Danke
3: schön. Herzlichen Dank.
0: Bis zu den 11 Nachrichten. Jetzt noch hier der Mega-Hit von der Diane Warwick. Da kommt der Heartbreaker.

0: Schon wieder Zeit für die nächsten Nachrichten. An dieser Stelle noch schnell der neueste Stand auf der Strasse.
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0: Von 10.59 Uhr Vorsicht in der Region Zürich auf der Oberlandautobahn Richtung Brütisellen zwischen Hegnau und Wangen besteht Gefahr durch Tiere auf der Fahrbahn. Stau dann auch in der Region Zürich vor dem Gubrist-Tunnel Richtung St. Gallen ab dem Limmataler Kreuz. Daher auch auf dem Westring ab Urdorf Süd. Allen unterwegs, gute und sichere Fahrt.
2: Die Nachrichten von SRF um 11 mit Ronja Bollinger. Wer mit dem Flugzeug verreist, den oder die plagt nicht selten das schlechte Gewissen. So die Annahme. Nachrichtenredaktor Dominik Rolli, eine Studie hat jetzt genauer untersucht, wie verbreitet die sogenannte Flugscham in der Schweiz ist.
3: Es ist weniger verbreitet, als man vielleicht meinen könnte. Nur 28% der Befragten gaben an, sich zu schämen, wenn sie eine Flugreise buchen. 61% bewerteten Flugreisen grundsätzlich positiv. Ausschlaggebend dafür, warum jemand das Flugzeug nimmt, ist für die meisten die kürzere Reisezeit. Der Preis spielt da eine kleinere Rolle.
2: Ist denn das Klima gar kein Thema für die Befragten?
3: Doch schon, 45% sagen, sie seien für strengere Regulierungen. Allerdings gibt es unterschiedliche Meinungen darüber, was man denn tun könnte, um das Klima besser zu schützen. Eine Flugticketabgabe zum Beispiel hält eine deutliche Mehrheit der Befragten, nämlich 71%, für wenig oder gar nicht wirksam. Die Bevölkerung setze vor allem auf technologische Lösungen, dass also die Flugzeuge immer effizienter werden und weniger Treibstoff verbrauchen. Die meisten Befragten fanden übrigens, dass Lösungen vor allem auf internationaler Ebene gefunden werden müssen. Weniger in der Pflicht sehen die Befragten die Reisenden selber.
2: Für die Studie befragte das Institut Sotomayor rund 3.700 Personen aus der Deutschschweiz und der französischsprachigen Schweiz und zwar im Auftrag von Aviation Suisse, dem Schweizer Luftfahrtverein. Ein Verbrechen im Kanton Basel-Landschaft sorgte vor rund 2 Jahren international für Schlagzeilen. Damals soll ein Mann seine Frau erwürgt und anschließend zerstückelt haben in ihrem gemeinsamen Einfamilienhaus. Nun hat der Prozess gegen den mutmaßlichen Täter begonnen am Strafgericht in Muttenz. Laut der Anklageschrift hatte sich das Ehepaar vor der Tat gestritten. Dabei sei es auch um eine mögliche Scheidung gegangen. Bei der getöteten Frau handelt es sich um eine ehemalige Teilnehmerin der Miss Schweiz-Wahlen. Das Urteil wird in 9 Tagen erwartet. In der Schweiz eine Stelle zu finden, dürfte auch in den kommenden Monaten verhältnismäßig einfach sein. Das zeigt der Beschäftigungsindikator der Konjunkturforschungsstelle KOF der ETH Zürich. Insgesamt rechneten immer noch mehr Unternehmen damit, Arbeitsplätze zu schaffen, statt abzuschaffen.

0: abzubauen, heißt es. Und dies trotz steigender Ölpreise wegen des Irankriegs. Für den Beschäftigungsindikator befragt die KOF jeweils rund 4.500 Unternehmen nach ihren Plänen bezüglich Beschäftigung von Personal. Das Wetter, es ist wechselnd bewölkt mit sonnigen Phasen. Im Westen wird es lokal nass. Das bei 17 bis 22 Grad mit Föhn gegen 25 Grad. Das waren Nachrichten von Radio SRF, verantwortlich Adrian Huber.
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2: Könnt ihr das Gefühl, wenn man in eine Polizeikontrolle hineinkommt? Ja, warum auch immer. Es ist irgendwie so mit Unsicherheit behaftet. Der Puls geht möglicherweise gerade ein bisschen höher. Ausweis zeigen, Fragen beantworten oder lieber schweigen. Was bei einer Polizeikontrolle wirklich gilt, wissen die wenigsten. Wir bringen hier Licht ins Dunkle mit klaren Antworten. Jetzt gerade auf die 10.12 im Rotgeber. Dani Vorler am Montagvormittag auf SRF 1 mit Randy Crawford. Und «Give me the night».

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0: Gregor Meile, hier spricht dein Herz. Heimer gehört.
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0: Ja, das ist ja manchmal so eine Sache mit dem Vaterstaat, oder? Eigentlich will man möglichst wenig zu tun haben mit dem, aber manchmal ist man dann auch wieder recht froh, dass es ihn gibt. Ganz besonders ist das so bei der Polizei. Sobald die Polizei für Ruhe, Ordnung und Sicherheit schaut, super, ist okay. Sobald es aber heisst, halt, Polizei, der ist fertig lustig. Ganz gleich, ob man etwas auf dem Kehrpolz hat oder nicht. Da ist es meistens schwer, ruhiges Blut zu behalten. Aber genau das wäre eigentlich das Beste.
2: Ich denke, es ist immer richtig, einmal freundlich zu sein. Man darf fragen, warum jemand etwas von einem will. Freundlich zu bleiben, ruhig zu bleiben und entsprechend nicht mit Groll gerade oder mit Wut oder mit sichtbarem Unbehagen zu reagieren.
0: Sagt Caroline Engel, sie ist Rechtsanwältin und arbeitet als BG-Anwältin. Und sie empfiehlt, dass man eben ruhig bleibt bei einer Polizeikontrolle, aber dass es auch unbedingt, dass man auch unbedingt fragt, was denn da los ist.
2: Es braucht immer einen konkreten Grund, dass die Polizei einen darf kontrollieren. Also man muss und darf fragen, wenn jemand auf einem zukommt und sagt, Polizei, Personenkontrolle, dürfen wir ihren Ausweis sehen.
0: Aber von wegen Ausweis, muss ich den immer einen dabei haben für den Fall, dass ich eben in eine Polizeikontrolle reinkomme? Nein, sagt Caroline Engel.
2: Wir haben in der Schweiz keine generelle Pflicht, dass wir auch mit einer Identitätskarte oder einem Pass umlaufen. Und die braucht die Polizei, die einem anhält, einen Grund konkret, um zu wissen, wer ich bin, und ich meine Identität muss offenlegen.
0: Umgekehrt ist es allerdings anders. Ein Polizist oder eine Polizistin muss immer sagen oder zeigen, wer er oder sie ist.
2: Wenn Sie Uniformpolizei vor sich haben, dann sehen Sie in der Regel, wer das ist und die sind auch angeschrieben. Wenn zivile Polizisten kommen, dann müssen sie immer einen Ausweis verlangen. Die sind auch verpflichtet, sich auszuweisen.
0: Jetzt haben wir gehört, dass es konkrete Gründe braucht, dass einem die Polizei darf aufhalten. Die Gründe sind klar definiert, betont die Anwältin Caroline Engel.
2: Dass man das Gefühl hat, sie dürfen die öffentliche Sicherheit gefährden oder sie sind da gerade irgendjemand in flagrante davon gesprungen und haben vorher eine Straftat gemacht. Aber nicht einfach nur, weil man möchte wissen, wer das ist, wo vor einem steht.
0: Aber auch dann, wenn ein Polizist oder Polizistin gesagt hat, warum man angehalten wird, auch dann muss man im Prinzip nichts sagen.
2: Sie haben per se das Recht, nichts zu sagen. Schlussendlich ist niemand verpflichtet, etwas zu sagen, wenn man angehalten wird. Man muss sich nicht selber rechtfertigen oder verteidigen. Ganz generell, es kann allerdings Sinn machen, aber jetzt mal generell muss ich nicht weitere Auskunft geben, rein bei einer Anhaltung auf der Strasse.
0: Das muss man halt selber wissen, ob man die Fragen von der Polizei beantworten will. Je nachdem kann das dann aber Folgen haben.
2: Wenn die Polizei einen Grund hat, der tatsächlich nahelegt, dass sie wissen wollen, wer vor einem steht, und ich mich nicht ausweisen kann, dann muss man damit rechnen, dass man mitgenommen wird, damit kann abgeklärt werden, wer man ist. Aber immer vorausgesetzt, man gibt mir einen Grund an, warum sie wissen, wer ich bin.
0: Und wenn es so weit kommt, dann ist es definitiv gescheiter, wenn man den Anweisungen von der Polizei folgen, sonst kann es ungemütlich werden.
2: Gegenwehr bringt in der Regel noch mehr strafrechtlich relevantes Verhalten, das nachher beurteilt werden muss. Dann würde ich sagen, mitgehen, also Widerstand leisten, ist meistens nicht die beste Idee.
0: Was Caroline Engel bis jetzt gesagt hat, gilt grundsätzlich mal für Polizeikontrollen ganz genereller Art. Bei Kontrollen im Verkehr ist das mit dem Ausweis ein bisschen anders.
2: Im Verkehr hat man eher die Möglichkeit, dass man muss sagen, wer man ist, weil man bei Ausweiskontrollen den Führerausweis und den Fahrzeugausweis und Personalien muss angeben.
0: Logisch, Ausweis muss man im Auto oder auf dem TÜV dabei haben, aber über das raus gilt im Prinzip.
2: Wenn der Polizist dann fragt, woher kommen Sie und wohin gehen Sie, das sind eigentlich Fragen, die man nicht beantworten muss, weil das eine ganz normale Verkehrskontrolle ist. Was aber eigentlich die meisten Leute beantworten.
0: Aber es gibt eben doch noch ein ganz besonderer Grund bei einer Verkehrskontrolle, dass die Polizei gegen sie Willen darf auf den Böll zurücken.
2: Man kann mich fragen, haben sie getrunken? Das ist eine Frage, die ein Polizist darf. Muss ich nicht beantworten. Kann aber sein, dass es dann heisst, wir sind der Meinung, dass wir das genau wissen und dass wir einen Alkoholtest durchführen. Was die Polizei übrigens darf, ohne dass sie einen Verdacht hat, dass ich getrunken habe.
0: Und da sind wir dann wieder beim Punkt, wo Caroline Engel vorher erklärt hat, Widerstand leisten ist zwecklos, weil sonst geht es ab auf den Posten, etwas, wo wir ja alle nicht wirklich wollen. Aber was ist, wenn es gleich mal so weit kommt? Schuldig oder unschuldig? Wie sieht es aus mit Aussageverweigerung, mit Pflichtanwalt, mit Körperkontrolle? All das beantwortet die Anwältin Caroline Engel morgen hier im Ratgeber auf dem Sender.
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0: Man denkt, heute zum Mitpfeifen sei nicht schlechter, dann Montagvormittag. Paul Simon, You Can Call Me All. Und Mitpfeif-Musik gibt es dann auch nach dem.
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0: Die Übersicht von 11.32 Uhr. Entwarnung in der Region Zürich auf der Oberlandautobahn Richtung Brütisellen zwischen Hegnau und Wangen besteht keine Gefahr mehr durch Tiere auf der Fahrbahn. Dann Stau in der Region Zürich vor dem Gubrist-Tunnel Richtung St. Gallen ab dem Limmataler Kreuz. Daher auch auf dem Westring ab dem Honeret-Tunnel. Und vor dem Gotthard-Tunnel Richtung Norden 3 Kilometer Stau und eine halbe Stunde Wartezeit ab Quinto. Schön, seid ihr mit SRF 1 unterwegs an diesem Montagvormittag. Dani Vorler am Mikrofon.

0: Ja, zu solchen glanzvollen Songs summt man immer wieder gern mit Stevie Wonder und My Cherie Amour bringt uns zu einem weiteren Song mit Strahlkraft von besonderer Güte.
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0: Es gibt ja so Lieder, so Songziele, die prägen sich einfach ein in unseren Hirn. Nicht erst über Jahre, sondern von Anfang an. Beispiel: Hello, you fool, I love you. Auch schon gehört, oder? Hello, you fool, I love you. Für alle Roxette-Fans ist die Ziele natürlich ein fester Begriff. So tönt's. Der Song heisst Joyride, Mitte Mai 1991, Nummer 1 Hit für die schwedische Band. Dano Tamashi aus der Musikredaktion. Wie ist es zu diesem super Song gekommen?
2: Also ich finde es eine ganz herzige Geschichte. Der Per Gessle, der Sänger und Songschreiber von Roxette, hat auf seinem Klavier eine kleine Notiz von seiner damaligen Freundin und späteren Ehefrau gefunden. Auf Schwedisch, wie er in einem Interview erzählt hat, sagt er dort gestanden: Hello, you fool, I love you.
3: The idea for the song came from a little note my wife had left me saying, Hey din tok, jag älskar dig, in Swedish, which means, hello, you fool, I love you. So that was like, I have to write a song, you know, and, that's, and I just started playing this A major chord. And off I went.
2: Die paar Worte haben den Per Gessle also sofort angesprungen und so ist der riesige, der Nummer 1 Hit entstanden.
0: Und eben so prägnant wie die Einstiegsziele ist in diesem Song natürlich auch das Pfeifen. Pfeifen schließt den Hit ja dann auch ab. Einer, der alle nachher pfeifen, der pfeifen kann. Weiss man eigentlich, wer hier pfeifen hat? Der Per selber, seine Partnerin oder vielleicht sogar die Mary, die andere Hälfte von Roxette?
2: Das war der Per Gessle selber und Inspiration hat der Film Monty Python's Life of Brian geliefert mit dem Song Always look on the bright side of life. Ja, wer kennt den nicht, wo ja auch pfiffen wird. Am amerikanischen Billboard-Magazin hat der Per Gessle erzählt, dass er sich selber beim Pfeifen aufgenommen hat und die Spur hat 12 Mal übereinander gelegt, damit dann das am Schluss auch richtig gut tönt hat.
0: Ja, und der Song ist dafür nicht nur 12 Wochen in der Schweizer Hitparade gewesen, sondern 25 Wochen lang und da davon 8 auf Platz 1. Joyride lässt sich bildlich oder poetisch auch mit Fahrt ins Glück übersetzen. Wir haben es am Anfang gehört, der Song hat mit einer kleinen Liebesbotschaft von der Partnerin von Per Gessle angefangen. Hello, you fool, I love you. Also, hoi, du Verrückte, ich liebe dich. Würde sie die Mitteilung im Per Gessle heute immer noch aufs Klavier legen, Dano?
2: Da muss ich natürlich ein bisschen spekulieren. Ich sehe das Klavier auch nicht. Ich weiss nicht, wo es steht, aber ich gehe jetzt einmal davon aus, dass Asa Nordin, so heisst seine Ehefrau heute, das vielleicht immer noch macht, weil sie sind seit 30 Jahren miteinander verheiratet.
0: Wie auch immer, da kommt der SRF 1 Musikdiamant von Roxette. Joyride.
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alles hat angefangen mit dieser Ziele «Hello, you fool, I love you». Und daraus ist eine riesige Nummer 1 Hit geworden von der Roxette. Der heutige SRF 1 Musik-Diamant «Joyride» haben wir gehört. Und der nächste Song, der bringt so das kollektive Lebensgefühl von den 80er Jahren mit, völlig verbindend und völlig zeitlos. Wir sind so ein bisschen in dieser Zeit, wo Konzerte immer grösser und grösser geworden sind, Stadien voller Musik immer mehr zu einem gemeinsamen Erlebnis. Die Gruppe Opus aus Österreich trifft genau den Nerv und landet ein Welthit. Mit einer Hymne über die Energie zwischen Bühne und Publikum, mit Fiebern im grossen Gemeinschaftserlebnis, sich selber als Teil von etwas Grossem fühlen, das ist der Hit hier. 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

0: Richtiger guter Laune-Hit vom Florian Nast. Schöne Mädchen. Damit wird es Zeit für die Nachrichten und gerade anschliessend für euch ein Regionaljournal.
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0: Die Übersicht von 11.59 Uhr vor dem Gotthardtunnel Richtung Norden. 5 Kilometer Stau und mindestens eine Dreiviertelstunde Wartezeit ab Quinto.
2: Die Nachrichten von SRF um 12 mit Ronja Bollinger. Wer mit dem Flugzeug verreist, den oder die plagt manchmal das schlechte Gewissen. So die Annahme. Der Verein Aviation Suisse wollte es nun genau wissen und hat beim Forschungsinstitut Sotomo eine Studie in Auftrag gegeben. Lukas Lüthi.
3: 28% der Befragten gaben an, sich zu schämen, wenn sie eine Flugreise buchen. Im Gegensatz dazu bewerteten 61% Flugreisen grundsätzlich positiv. Der Hauptgrund, warum sich jemand für eine Flugreise entscheidet, ist die kürzere Reisezeit. Der Preis spielt eine weniger große Rolle. 45% der Befragten sind für strengere Regulierungen. Eine Flugticketabgabe, wie sie politisch diskutiert wird, halten die meisten Befragten aber für wenig oder gar nicht wirksam. Die Bevölkerung setze stattdessen auf technologische Lösungen, also effizientere Flugzeuge und nachhaltigere Treibstoffe. Die meisten Befragten fanden übrigens, dass Lösungen vor allem auf internationaler Ebene gefunden werden müssten. Weniger in der Pflicht sehen die Befragten die Reisenden selber. Für die Studie befragte das Institut Sotomo rund 3.700 Personen aus der Deutschschweiz und der französischsprachigen Schweiz, und zwar im Auftrag von Aviation Suisse. Das ist ein Verein, der sich für die Interessen des Luftverkehrs einsetzt.
2: Frauen in der Schweiz sollen künftig bereits ab 45 Jahren regelmäßig zur Brustkrebsfrüherkennung eingeladen werden. Das fordern drei medizinische Fachgesellschaften, darunter die Gesellschaft für Gynäkologie und Geburtshilfe. Brustkrebs trete zunehmend häufiger bei Frauen unter 50 Jahren auf, begründen sie die Forderung. Studien zeigten, dass regelmäßiges Screening ab 40 Jahren die Sterblichkeit deutlich senken könne. Derzeit werden in zahlreichen Kantonen Frauen ab 50 alle zwei Jahre eingeladen, um ein Brustkrebs-Screening durchzuführen. Unter anderem Deutschland und Österreich haben das Alter bereits auf 45 gesenkt. Das Militärbündnis NATO hat in Griechenland eine Luftwaffenübung begonnen. Mit dabei ist auch die Schweiz mit 5 FA-18 Kampfflugzeugen. Das teilt das Verteidigungsdepartement mit. Die Übung diene dazu, das Zusammenspiel von Luftwaffen verschiedener Länder zu trainieren. Insgesamt nehmen 10 Länder an der Übung teil, darunter Deutschland, Großbritannien und Italien. Sie findet jedes Jahr statt und die Schweiz ist seit mehr als 20 Jahren mit dabei. Die Börsendaten von SIX, der Swiss Market Index, liegt im Moment bei 13.120 Punkten, minus 0,1%. Der Euro wird zu 91,77 Rappen gehandelt, der Dollar zu 78,31 Rappen. Das Wetter, es ist wechselnd bewölkt mit sonnigen Phasen und lokalen Schauern und Gewittern. Das bei 16 bis 21 Grad mit 5 bis 25 Grad. Das waren Nachrichten von

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2: Regionaljournal Zürich Schaffhausen. Ein reiner Frauenbock. Das Zürcher Kantonsparlament hat 3 Frauen an die Spitze gewählt. Fluchtkunst in der Stefanini-Stiftung zu Winterthur. Ein Hodlerbild geht zurück an die ehemalige Besitzerfamilie. Am Mikrofon Fanny Kirstein. Romain Rockamoser, Monika Wicki und Claudia Hollestein. Die 3 Frauen stellen neu das Präsidium vom Zürcher Kantonsparlament. Der sogenannte Bock ist also in reiner Frauenhand erst zum 2. Mal seit 2007. Mit ihr als Präsidentin.
3: Gewählt ist mit 136 Stimmen Romain Rockamoser.
2: Romain Rockamoser ist 54, Betriebsökonomin und sitzt seit 7 Jahren für die SVP im Kantonsrat. Ihre 136 Stimmen sind kein Glanzresultat. Nur gerade 2 Vorgängerinnen und Vorgänger haben in den letzten 20 Jahren noch weniger bekommen. Christoph Brunner hat mit der Romain Rockamoser geredet.
4: Romain Rockamoser, herzliche Gratulation zu Ihrer Wahl. 136 Stimmen haben Sie gemacht. Das heisst, 40 von Ihren Ratskolleginnen und Kollegen haben Ihnen die Stimme da nicht gewählt. Wie tun Sie das Ergebnis werten?
5: Ja, das ist eigentlich ein normales Resultat. Die Polparteien werden in aller Regel sehr viel schlechter gewählt. Und das hat mich in dem Sinne eigentlich nicht erstaunt.
4: Sie sind schon 12 Jahre in der aktiven Politik, bekannt vor allem zu Bülach und Umgebung. Außerhalb davon wird es vielleicht noch ein paar Leute geben, die Sie noch nicht so kennen. Können Sie vielleicht sich da ein bisschen vorstellen, wer ist da die neue höchste Zürcherin?
5: Ja, also ich bin von Haus aus Betriebsökonomin. Ich habe eine Familie mit 2 Kindern und lebe im Moment gerade zu Bülach. Und ich bin einfach grundsätzlich sehr engagiert in der Politik und ich freue mich auf das neue Amt, das da kommt. Vor allem insbesondere freue ich mich auf den Kontakt mit ganz vielen unterschiedlichen Leuten.
4: Sie sind im Parlament zu Bülach, auch mal höchste Bülacherin gewesen, Ratspräsidentin, seit 2019 im Zürcher Kantonsrat. Ist das Ratspräsidium jetzt so ein bisschen die Krönung von dieser Laufbahn?
5: Nein, das würde ich jetzt so nicht anschauen als Krönung. Das ist einfach eine weitere Station und die Zukunft wird zeigen, wo es noch weiterfährt. Oder falls es nicht mehr weiterfährt, dann habe ich sicher noch genug andere Beschäftigungen am Anschluss.
4: Sie sagen von sich, das habe ich da auf Ihrer Website gelesen, Sie hätten gerne Menschen, die lachen, geselliges zusammen sein, Blasmusik, einfaches Essen. Nicht gerne hätten Sie, Zitat, Güppli-Sozialisten und Gender History. Was glauben Sie, was wird Ihnen jetzt so in diesem Präsidialjahr vielleicht mehr über den Weg laufen?
5: Ja, also ich glaube, das, was natürlich bekannt ist von mir, ist die Geschichte mit dem Gender. Und da werde ich natürlich das konsequent nicht machen, weil ich bin der Meinung, das Gender ist eigentlich völlig kontraproduktiv für eine einfache Sprache. Und ich glaube, das ist das, was unser Parlament uns macht, dass wir eben ganz einfache Sprache verwenden. Und es krankt ein bisschen daran, dass wir häufig nicht schaffen, den Leuten zu erzählen, was bedeutet das einzelne Gesetz jetzt konkret für den Bürger. Weil jetzt gerade das EKZ-Gesetz oder so, da denke ich mir, das ist weit weg von mir, das ist mir jetzt eigentlich egal, ob da die Verwaltungsräte so und so lang sein können. Aber es hat natürlich auch ganz konkrete Auswirkungen für jeden Einzelnen von uns.
2: Die Romain Rockamoser ist es gewesen, die neue Präsidentin vom Zürcher Kantonsrat. Es sind Bilder, wo die Herkunft umstritten ist. Sogenannte Fluchtkunst oder Raubkunst. Während der Zeit des Zweiten Weltkriegs sind den jüdischen Besitzer wertvolle Bilder vom Naziregime gestohlen worden oder sie mussten unter Zwang und zu Spottpreisen müssen verkaufen. Es ist ein Thema, das viele Kunstsammlungen beschäftigt. Nicht nur die von Bürle im Zürcher Kunsthaus, auch die grosse Sammlung vom verstorbenen Winterthurer Immobilienkönig Bruno Stefanini. Eine unabhängige Kommission untersucht seit 4 Jahren, wie verschiedene Bilder und Skulpturen in seinen Besitz gekommen sind. Bei einem Bild ist jetzt klar, es ist Fluchtkunst und wird zurückgegeben. Can Kulacsigil.
6: Ein Bild vom bekannten Berner Maler Ferdinand Hodler, der bis jetzt der Stefanini-Stiftung gehört hat, geht zurück an die Erbinnen und Erben der ehemaligen Besitzerin. Das meldet heute die unabhängige Kommission von der Stiftung für Kunst, Kultur und Geschichte. Das ist die Kommission, die die Herkunft von verschiedenen Werken in der Stefanini-Stiftung erforscht, die während dem Zweiten Weltkrieg Besitzerinnen und Besitzer gewechselt haben. Im konkreten Fall jetzt geht es ums Gemälde «Thunersee» mit Blümlisalp und Niessen. Das hat seit Ende 1922 eine jüdische Frau gehört, die vom Naziregime verfolgt worden ist. Die unabhängige Kommission von der Stiftung für Kunst, Kultur und Geschichte ist zum Schluss gekommen, dass die jüdische Frau damals das Bild aus einer Notlage heraus hat verkaufen müssen, um ihren Lebensunterhalt zu bestreiten. Jetzt geht das Bild also zurück an die Erbinnen und Erben der ehemaligen Besitzerin. Das Bild wird außerdem öffentlich ausgestellt, um an ihr Schicksal zu erinnern.
2: Rund ums Kammgarn-Areal in der südlichen Altstadt von Schaffhausen soll es eine neue Begegnungszone geben. Das schreibt heute der Schaffhauser Stadtrat. In der Begegnungszone gilt Höchsttempo 20 und Fußgängerinnen und Fußgänger haben überall Vortritt. Das schaffe klare Verhältnisse und sind auch in anderen Teilen der Altstadt üblich. Hintergrund ist die grosse Veränderung vom Kammgarn-Quartier. Ab dem Herbst zieht die Pädagogische Hochschule, eine Bibliothek und eine Ludothek in Kammgarn-Westflügel ein. Die FDP will sich im Parlament dagegen wehren. Es habe in der südlichen Altstadt weder Läden noch Restaurant zum Flanieren. Es braucht dort aber Zufahrten fürs Gewerbe und Parkplätze. Zur Psychologin geht, um ein Problem beleuchten oder eine Krise bewältigen. Das ist ein Angebot, das heute immer mehr Leute in Anspruch nehmen. Dass aber ein ganzes Theaterensemble eine hauseigene Psychologin hat, so wie das Zürcher Schauspielhaus. Das ist im deutschsprachigen Raum die grosse Ausnahme und darum ziemlich einzigartig. Rahel Hubacher heisst sie. Sie ist selber Teil des Ensembles und betreut Theaterleute auf und neben der Bühne. Ist für sie da, wenn sie etwas belastet.
7: Im Moment hat sich das sehr bewährt, dass man intern Sachen abfangen kann, bevor sie zu einer Belastung hinwachsen.
2: Im dicht getakteten Theateralltag ist es aber gar nicht immer so einfach. Welche Probleme das da zur Sprache kommen und wie Rahel Hubacher ihren Theaterkolleginnen und Kollegen kann weiterhelfen, das und mehr heute Abend um 17:30 im Regionaljournal Zürich Schaffhausen, hier auf dem Eis.

0: bessere Verkehrsinfo von 12.11 Uhr. Vorsicht in der Region Zürich auf dem Westring Richtung Basel. Zwischen Urdorf Süd und dem Honneret-Tunnel besteht Gefahr durch Gegenstände auf der Fahrbahn.
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0: Mittagspause hier mit einer Band aus Australien, bekannt für Musik, die mitreisst, die geradezu elektrisiert. Black Sparrows, da kommt Tear It Up. Von mir, Dani Vorler, schöne Mittagspause und einen guten Aussitz.

0: Xaros, ich habe gesagt, Musik, die mitreisst, passt zum FC Thun, der zum ersten Mal Schweizer Meister geworden ist.
1: Das ist unglaublich. Wir haben anfangs so diskutiert, alles, was nicht Abstieg ist, ist Erfolg. Und jetzt so etwas, also das hast du nie können träumen. Wahnsinn. Nur die Spiele, die ich war, also, es war eine riesen schöne Reise, die ganze Saison.
2: Es ist für uns wirklich eine Leidensgeschichte schon fast geworden, obwohl wir anfangs der Saison überhaupt nicht damit können rechnen. Unser Herz hat geschmerzt seit zwei Wochen, unsere Portemonnaie, unsere Stimme. Und jetzt haben wir alle mega Freude, dass es heute endlich klappt, egal wie.
3: Mit Magenbeschwerden. Nein, es hat mich fast rausgetan. Was hoch und tief, hoch und tief. Es war schwierig, ja.
0: Ja, und jetzt der historische Erfolg, der weit über die Landesgrenzen raus für Schlagzeilen sorgt. Wie ist der Titelgewinn möglich gewesen? Der Andreas Gerber, Präsident vom FC Thun, ist heute am Mittag am 1 zu Gast bei meiner Kollegin Simon Huliger im Tagesgespräch. Hier auf dem 1.

0: Helene Fischer zusammen mit dem Michael Bolton. How am I supposed to live without you? Heime Kürz.
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0: Neue Woche, neue Chancen, dass es vielleicht mal einmal kommt, regnen. Mauro Herrmann bei SRF Meteo. Gibt es Regen diese Woche?
2: Ja, grundsätzlich sind wir in einer Wetterlage, die Regen im Gepäck hat, nämlich eine Südwestlage. Aber zu einer Entspannung von der Trockenheit kommt es diese Woche wahrscheinlich an den meisten Orten noch nicht. Es gibt zwar in den nächsten Tagen Regengüsse und Gewitter, vor allem bis und mit Mittwoch. Das heisst aber, dass es regional dann eben auch häufig trocken kann sein und über all die Tage dann auch nur ein paar Millimeter Regen zusammenkommen. Eine Ausnahme ist aber die Alpen-Südseite. Da gibt es grössere Mengen an Regen. Es ist dort bis und mit Mittwoch häufig bewölkt und vor allem morgen und dann am Mittwoch, da regnet es auch immer wieder. Gerade am Mittwoch kann es auch mal kräftig regnen oder gewittern und dann gehen dort auch Temperaturen zurück. Die Höchstwert morgen und am Mittwoch nur noch so bei 15 Grad.
0: Grössere Mengen von Regen im Süden. Wie sieht es denn der Rest von der Schweiz aus?
2: Ja, heute regnet es zum Teil schon in der westlichen Landeshälfte. Vor allem rund um den Jura wird es nass. Oder dann gibt es auch in den Berner und Walliser Alpen Regengüsse und einzelne Gewitter. Sonst ist es heute doch noch mehrheitlich trocken, wobei so ein einzelnes Gewitter vor allem in den Voralpen grundsätzlich nicht auszuschliessen ist. Auch im Osten, also im Toggenburg, könnte es zum Beispiel auch so eins geben. Da würde ein richtig Norden, also richtig Flachland suchen. Temperaturen sind auch ziemlich unterschiedlich verteilt. Im Westen, wo sie eher wechselnd bewölkt ist, da haben wir so 15 bis 20 Grad. Dann aber in der Zentral-Ostschweiz Graubünden, da gibt's jetzt vor allem am frühen Nachmittag noch eine längere sonnige Phase. Und so ist es auch wärmer mit 23 Grad am Bodensee oder im Glarnerland. Und im Rinntal, da kann es mit Föhn zum Teil auch nochmal für einen Sommertag langen. Der Föhn, der bläst grundsätzlich in den Alpen, nicht nur im Rinntal, sondern auch sonst in den Tälern und erreicht die Böen 40 bis 70 Kilometer pro Stunde.
0: Und apropos Regen, Mauro, bleibt es bei dieser Wetterlage, oder dieser Regenlotterie?
2: Grundsätzlich schon. Also auch morgen und am Mittwoch haben wir ein bisschen diese Lotterie. Aber ich glaube dann wirklich, dass bis in der Nacht auf den Donnerstag fast alle mal Regen gesehen haben. Also morgen und am Mittwoch, da ist es eben wie schon heute wechselnd bewölkt. Wir haben da so einen schwachen bis mäßigen Südwestwind. Die Wolken sind aber auch mal dünner. Es gibt also auch sonnige und auch längere freundliche Phasen. Aber dann kommt es auch zu diesen Regengüssen. Meistens im Lauf vom Tag ziehen die von Südwesten herauf, sodass es vor allem in der Romandie und am Jura auch mal schon vor dem Mittag kann nass werden. Und es sind dann auch einzelne kräftige Regengüsse und Gewitter möglich, wo kleine Hagel oder starke Böen bringen. Aber vor allem morgen ist es eben nochmal die Lotterie, wo man in gewissen Regionen überhaupt nichts vom Regen merkt. Am ersten trocken eben gerade in den Föhnregionen, Oberwallis, Suoner, Rüstal, Glarnerland oder auch Nordbünden. Am Mittwoch geht dann der Föhn aber langsam zu Ende und so kommt am Nachmittag und Abend dann mal eine Regenzone, die wirklich über die ganze Schweiz ziehen kann. Und dabei sinkt sogar die Schneevergrenze gegen 2000 Meter am Mittwochabend. Da gibt's dann an den Voralpen vielleicht auch noch ein paar Flocken weiter runter und es wird dann auch ein bisschen kühler. Also morgen haben wir im Norden noch so Höchstwert um 20 Grad. Am Mittwoch sind wir dann an den meisten Orten ein bisschen tiefer, eher so zwischen 15 und 18 Grad.
0: Gut, jetzt haben wir ja den Montagmittag schon die halbe Woche durchgenommen. Vielleicht noch ganz kurz, wie sieht es in der zweiten Woche Hälfte aus, Mara?
2: Es wird wieder freundlicher, vor allem dann auf den Freitag und so auch wieder wärmer. Das gilt auch für die Alpen-Südseite. Am Donnerstag, da haben wir zum Teil noch viele Wolkenreste, die gerade über den Bergen und im Tessin auch noch mal einzelne Regengüsse bringen. Der Freitag, der wird dann aber im Norden wahrscheinlich schon wieder recht sonnig. Und an den meisten Orten ist es dann am Freitag auch schon wieder über 20 Grad warm.
0: Alles zum Wetter für die neue Woche. Der Mauro Herrmann von SRF Meteo. Vielen Dank und schönen Nachmittag.
2: Dir auch, tschüss, Dani.
0: SRF Verkehrsinfo von 12.24 Uhr. Vorsicht in der Region Bern-Solothurn. Auf der A1 Bern-Zürich zwischen Wangen an der Aare und Niederbipp. In beiden Richtungen besteht Gefahr durch Fahrzeugteile auf der Fahrbahn. So, und jetzt rocken wir den Kochi oder wo immer die gerade zu Mittag essen. Einen guten Miteinander mit Boston und More Than a Feeling.

Die amerikanische Rockband Boston aus Massachusetts mit einem von ihren grössten Hits «More Than a Feeling». Jetzt gerade das Informationsmagazin «Rendezvous» hier bei Radio SRF 1. Und bis dorthin noch etwas ruhiger, aber auch ein Klassiker von den Beatles «Yesterday».

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1: Vorsicht in der Region Bern-Solothurn auf der A1 Bern-Zürich zwischen Wangen an der Aare und Niederbipp. In beiden Richtungen besteht Gefahr durch Fahrzeugteile auf der Fahrbahn. Und vor dem Gotthardtunnel Richtung Norden 6 Kilometer Stau und rund eine Stunde Wartezeit ab Quinto. Allen unterwegs eine gute, sichere Fahrt. Kommt gut ans Ziel.
2: 12.30 Uhr, Rendezvous, die Mittagsinformationen von Radio SRF. Stefanini-Stiftung gibt Hodler-Bild zurück. Eine Restitution an die jüdischen Erben mit potenziellen Folgen fürs Kunsthaus Zürich. Prozessstart gegen mordverdächtigen Ehemann. Er soll seine Frau erwürgt und dann zerstückelt haben. Verzweiflung der iranischen Bevölkerung. Der Druck des Regimes steigt stark, sagt die Journalistin Gilda Sahebi.
3: Ganz viele Menschen können gar nicht mehr arbeiten und der Druck ist eben wirtschaftlich hoch und politisch, weil das Regime noch aggressiver ist. Es wurden viele Menschen hingerichtet inzwischen aus politischen Gründen und die Angst ist einfach sehr stark.
2: Das Rendezvous-Interview. Freude beim FC Thun. Nach dem Meistertitel fragen wir den Präsidenten Andres Gerber im Tagesgespräch, wie haben Sie dieses Wunder geschafft? Rendezvous. Die Themen ausgewählt hat Jonas Liniger. Zur Sendung begrüßt sie Ivana Pribakovic. In vielen Museen weltweit hängen Bilder großer Künstler, die ihren jüdischen Eigentümern gestohlen oder in Notsituationen günstig abgekauft worden waren. In den letzten Jahren wird erforscht, woher die Kunstwerke stammen und je nach Herkunft werden sie den Eigentümerinnen und Eigentümern bzw. deren Nachkommen zurückgegeben. Der jüngste solche Fall ist mehrfach erstaunlich. Es geht um ein Gemälde des großen Schweizer Künstlers Ferdinand Hodler, auf dem der Thuner See und der Berg Niesen zu sehen sind. Dieses Bild gibt die Stiftung von Kunstsammler Bruno Stefanini an die Erben von Martha Nathan zurück. Frage an SRF-Kulturredaktorin Elinor Landsmann. Was alles ist noch überraschend an dem Schritt?
4: Also zunächst mal ist es ja nicht irgendein Bild, Sie haben es gesagt, sondern eine Seesicht von Hodler, Thunsee mit Blümlis Alp vor dem Niesen. Solche Seebilder, die sind Hodler im Quadrat, mehr geht quasi nicht. Der letzte Auktionsrekord für so ein Bild war 11 Millionen Franken und das ist 20 Jahre her. Wir können davon ausgehen, so ein Bild ist heute mehr wert. Spektakulär ist dieser Fall aber nicht nur wegen des Werts, sondern auch wegen der Argumente, die dann zur Rückgabe führen.
2: Welche Argumente sind das?
4: Dazu muss ich kurz in die Geschichte der einstigen Besitzerin eintauchen. Martha Nathan, die ist 1937 aus dem NS-Staat Deutschland geflohen. Sie kam 1939 in die sogenannte sichere Schweiz. Hier hat sie dann das Hodler-Bild 1941 verkauft, so wie viele andere Geflüchtete in der NS-Zeit Bilder verkauften, um ihr Weiterleben zu finanzieren. Der Schweizer Kunstmarkt blühte seit 1933. Unzählige Bilder wechselten hier die Hand. Manche kauften Sammler in der Schweiz und über Umwege gelangten diese Bilder in Schweizer Museen. Und heute gibt es eben erbitterten Streit darum, müssen die zurückgegeben werden und wann ja und wann nein. Und die unabhängige Kommission der Stefanini-Stiftung, die sagt jetzt, dieses Bild, das geben wir zurück. Obwohl das Bild der Sammlerin nicht in Nazi-Deutschland geraubt wurde, sondern sie es in der Schweiz einfach bloß verkauft hat. Sie musste das Bild verkaufen, so die Argumentation, um als Vermögen Geflüchtete ihren Aufenthaltsstatus, ihre Aufenthaltsbewilligung in der Schweiz zu behalten. Oder anders gesagt, ihre Verfolgung endete eben nicht an den Grenzen der Schweiz.
2: Andere sehen das ja anders, wenn jüdische Eigentümer Bilder verkauft haben in der Schweiz. Ein solches Beispiel ist die Bürle-Stiftung in Zürich zum Beispiel.
4: Genau, die sagen immer, nur Bilder, die in Nazi-Deutschland oder in besetzten Gebieten gestohlen wurden, sind heikel. Verkäufe in der Schweiz, ohne Zwang im sicheren Ausland, alles kein Problem, nichts, was man zurückgeben muss. Das ist quasi das genaue Gegenstück in der Debatte. Die Bürle-Stiftung ist in Bezug auf diesen Fall besonders spannend. Die besitzt nämlich ein weiteres Bild aus der Sammlung von Martha Nathan, ein Nachtessen von Claude Monet. Auch dieses Bild wurde in der Schweiz verkauft, 1944, und zurzeit ist es als Leihgabe im Zürcher Kunsthaus zu sehen. Die Ausgangslage beider Bilder ist also vergleichbar. Warum jetzt der Zürcher Monet unbedenklich sein soll, während die Stefanini-Stiftung ihren Hodler zurückgibt, das erschließt sich mir nicht.
2: Der Winterthurer Bruno Stefanini hat sehr viel Kunst gesammelt. Ist da zu erwarten, dass noch mehr Werke auftauchen, die jüdischen Besitzern weggenommen worden waren?
4: Also die Stiftung ist quasi die Musterschülerin unter den Schweizer Stiftungen. Sie erforscht ihre Bestände professionell. Sie hat eigens eine unabhängige Kommission eingerichtet. Warum diese Form? Um nicht selbst entscheiden zu müssen, was man zurückgeben muss. Da könnte man ja so ein bisschen befangen sein. Und ich denke, so eine aufwendige und ausgefeilte Struktur, die gibt man sich nicht, wenn es nur um ein einziges heikles Werk geht.
2: Erwarten Sie jetzt grundsätzlich, dass nach diesem Entscheid die Rückgabe gestohlener Werke einfacher vonstatten geht in der Schweiz?
4: Also das ist die große Frage und auch, ob man nicht nur zurückgibt, was einst gestohlen wurde, sondern eben auch, was verkauft wurde, wie in diesem Fall. Derzeit erarbeitet die Kommission für historisch belastetes Kulturerbe auf der Bundesebene, wie sie funktionieren will. Und auch diese unabhängige Kommission befindet über heikle Werke, gibt Empfehlungen ab, aber bis jetzt gibt es noch keinen einzigen Entscheid, ob die Bundeskommission der Stefanini-Stiftung folgt, wenn sie über Bilder befindet, die in der Schweiz verkauft wurden. Das wird wirklich interessant.
2: Und alle, die jetzt neugierig geworden sind, was geschieht jetzt mit dem Hodler-Bild? Kann das Publikum das irgendwo anschauen?
4: Das kann es. Das Bild soll im Herbst ausgestellt werden, allerdings in Hamburg. Es wird aber von Seiten Stefanini-Stiftung eine Publikation geben und auch ein Podiumsgespräch ist geplant.
2: Danke für diese Einordnungen im Rendezvous, Elinor Landsmann. SRF Verkehrsinfo von 12.36 Uhr. Vorsicht in der Region Zürich. Auf der Oberlandautobahn Richtung Brüttisellen zwischen Hegnau und Wangen besteht Gefahr durch Gegenstände auf der Fahrbahn. Und damit zum Nachrichtenüberblick mit Ronja Bollinger.
0: Frauen in der Schweiz sollen künftig bereits ab 45 Jahren regelmäßig zur Brustkrebsfrüherkennung eingeladen werden. Das fordern drei medizinische Fachgesellschaften, darunter die Gesellschaft für Gynäkologie und Geburtshilfe. Brustkrebs trete zunehmend häufiger bei Frauen unter 50 Jahren auf, begründen sie die Forderung. Studien zeigten, dass regelmäßiges Screening ab 40 Jahren die Sterblichkeit deutlich senken könne. Derzeit werden in zahlreichen Kantonen Frauen ab 50 alle zwei Jahre eingeladen, um ein Brustkrebs-Screening durchzuführen. Unter anderem Deutschland und Österreich haben das Alter bereits auf 45 gesenkt. Zur Zeit des Nationalsozialismus in Deutschland war er im Konzentrationslager Auschwitz verantwortlich für grausame medizinische Experimente. Der Nazi-Verbrecher Josef Mengele. Nach dem Zweiten Weltkrieg floh er nach Südamerika, wo er Ende der 1970er Jahre starb. Über Mengele gibt es auch in der Schweiz ein Dossier, das bis jetzt unter Verschluss gehalten wurde. Doch nun will der zuständige Nachrichtendienst des Bundes eingeschränkt Zugang dazu gewähren, wie er selber mitteilt. Hintergrund sei eine Beschwerde gegen ein abgelehntes Einsichtsgesuch. Laut Medienberichten steht ein Historiker hinter dieser Beschwerde. Er will herausfinden, ob Mengele 1961 in Kloten war und ihn die Schweizer Behörden damals entkommen ließen. Mengele war international zur Verhaftung ausgeschrieben. Das Militärbündnis NATO hat in Griechenland eine Luftwaffenübung begonnen. Mit dabei ist auch die Schweiz mit 5 F-18 Kampfflugzeugen. Das teilt das Verteidigungsdepartement mit. Die Übung diene dazu, das Zusammenspiel von Luftwaffen verschiedener Länder zu trainieren. Insgesamt nehmen 10 Länder an der Übung teil, darunter Deutschland, Großbritannien und Italien. Sie findet jedes Jahr statt und die Schweiz ist seit mehr als 20 Jahren mit dabei. Österreich hat 3 Mitarbeiter der russischen Botschaft in Wien ausgewiesen, wegen mutmaßlicher Spionage. Das Außenministerium bestätigte heute gegenüber der Nachrichtenagentur Reuters einen entsprechenden Bericht des Senders ORF. Dieser hatte über einen sogenannten Antennenwald auf den Dächern der russischen Botschaft berichtet. Die Justiz habe gegen die 3 Mitarbeiter ermittelt, weil sie mit Abhöranlagen in Wien spioniert hätten. Der russische Botschafter sei Mitte April ins Außenministerium einbestellt worden. Da Russland eine Frist verstreichen ließ, um die diplomatische Immunität der Betroffenen aufzuheben, erfolgt die Ausweisung, wie ORF berichtet. In der Schweiz eine Stelle zu finden, dürfte auch in den kommenden Monaten verhältnismäßig einfach sein. Das zeigt der Beschäftigungsindikator der Konjunkturforschungsstelle KOF der ETH Zürich. Insgesamt rechneten immer noch mehr Unternehmen damit, Arbeitsplätze zu schaffen, statt abzubauen, heißt es. Und dies trotz steigender Ölpreise wegen des Irankriegs. Für den Beschäftigungsindikator befragte KOF jeweils rund 4.500 Unternehmen nach ihren Plänen bezüglich Beschäftigung von Personal. Der deutsche Detailhändler Lidl besetzt in der Schweiz die Spitze neu. Ab Herbst übernimmt erstmals ein Schweizer den Chefposten. Und zwar Michael Kunz, der 41-Jährige, ist derzeit Chef von Lidl Österreich. Seine Karriere bei Lidl begann Kunz bei Lidl Schweiz als Filialleiter. Der aktuelle Chef Nicolas Penan, ein Deutschfinne, wechselt zur Lidl-Stiftung, wie das Unternehmen mitteilt. Das Wetter im Norden ist es wechselnd bewölkt mit längeren sonnigen Phasen. Vor allem über den Bergen gibt es lokale Regengüsse, vereinzelt auch Gewitter. Im Süden ist es häufig bewölkt und zeitweise nass. Je nach Sonnenscheindauer gibt es 16 bis 21 Grad mit Föhn bis 25 Grad.
2: Der Fall, der heute vor dem Baselbieter Kantonsgericht begonnen hat, fällt auf durch seine Brutalität. Besonders aber rückt er das Thema Femizid in den Fokus. Vor Gericht steht ein Mann, der seine Frau erwürgt und anschließend zerstückelt haben soll. Basel-Korrespondentin Martina Inglin.
5: Die Tat geschah am 13. Februar 2024. Laut Anklageschrift trafen sich das Opfer und sein Ehemann zu einem Gespräch in ihrem gemeinsamen Haus. Es ging um ihre Beziehung, die Paartherapie, die künftige Schulausbildung der beiden gemeinsamen Kinder und, so lässt es die Anklageschrift vermuten, auch um eine allfällige Trennung oder Scheidung. Dabei soll es zu einem Streit gekommen sein, in dessen Verlauf der Mann die Frau getötet haben soll. Seitdem sitzt der Mann in Untersuchungshaft. Blert Berisha, die Co-Geschäftsleiterin des Dachverbands der Frauenhäuser, sagt, dieser Fall zeige sämtliche Merkmale eines Femizids. Nicht nur, weil die Frau von ihrem Mann mutmaßlich ermordet wurde, bezeichnend sei auch, dass offenbar eine Trennung im Raum stand.
6: Wir wissen auch, dass Trennungssituationen hochgefährlich sind, da sie oftmals für die gewaltausübenden Männer einen Kontrollverlust bedeuten. Und diese Momente, solche Momente, die können dazu führen, dass die Gewalt eskaliert.
5: Wie Gerichtsdokumente zeigen, wurde der Mann bereits in der Vergangenheit bei der Polizei aktenkundig, weil er seine Frau gewürgt haben soll. Frühere Beziehungspartnerinnen berichteten in Vernehmungen von Wutanfällen, Drohungen und Gewalt. Dass es zum mutmaßlichen Mord kam, ist für Blert Berisha ein Versagen der Kontrollmechanismen.
6: Sein riskantes, gefährliches Verhalten wurde nicht genug gut eingeschätzt. Und das sehe ich als eine Lücke, als ein Problem.
5: Der Bund reagierte im letzten Jahr auf die steigende Anzahl Femizide in der Schweiz. Er definierte in den Bereichen Prävention und Schutz von Gewaltbetroffenen drei dringliche Maßnahmen. Zudem ist seit dem 1. Mai die Opferhilfe Nummer 142 in Betrieb für Menschen, die physische, psychische oder sexuelle Gewalt erfahren haben. Blert Berisha wird den Prozess am Baselwirter Strafgericht und die Berichterstattung in den Medien aufmerksam verfolgen. Sie sagt, grundsätzlich sei es zu begrüßen, wenn Medien über Femizide berichten. Auch das könne helfen, um das Thema sichtbarer zu machen, aufzuklären und zu sensibilisieren.
6: In diesem Fall war die Berichterstattung aber leider teilweise zu sensationell, zu reißerisch und es wurden leider auch viele Merkmale preisgegeben, die auch dazu führen könnten, dass Betroffene, Angehörige, Kinder nicht genug geschützt sind.
5: Berisha reichte darum zusammen mit dem Basler Frauenhaus eine Beschwerde beim Presserat ein. Dieser hieß die Beschwerde mehrheitlich gut. Sie hoffe, dass jetzt beim Prozess ein anderer medialer Fokus entstehe mit anderen Fragen.
6: Warum wurde die Frau vorher nicht geschützt? Warum hat der Mann seine Frau oder Ex-Frau getötet? Warum machen das Männer überhaupt? Warum lässt der Staat diese Frauen im Stich? Wieso haben solche Morde überhaupt Platz in unserer Gesellschaft? Das wären aus meiner Sicht wichtigere Fragen, als zu wissen, wie er sie genau ermordet hat.
5: Das Urteil wird am 13. Mai erwartet.
2: Weiter geht's im Rendezvous mit diesen Themen. Im Iran schürt das Regime die Angst im Land. Die deutsch-iranische Journalistin hatte Mühe, nur schon ihre Kontakte zu erreichen. Will die Bevölkerung in der Schweiz etwas zahlen fürs Klima übers Flugticket? Je nach Auftraggeber der Umfrage fällt die Antwort unterschiedlich aus. Ein Polizist wie aus dem Film. Kurz vor eins treffen wir Gilles Tachon, 30 Jahre im Dienst des Gesetzes, auf den Straßen von Marseille. Der Krieg zwischen den USA und Iran. Noch ist er im Gange. Noch wechseln sich Verhandlungsangebote und Drohungen ab. Zum Beispiel jene des Irans an die USA, sich ja nicht der Straße von Hormuz zu nähern. Frachter, die die Meerenge passieren wollten, müssten dies mit iranischen Streitkräften absprechen, sagte der iranische Generalstabschef. Die USA ihrerseits wollen ab heute den Schiffen helfen, die wegen der Blockade der Straße von Hormuz feststecken. Falls sie dabei behindert würden, droht US-Präsident Donald Trump mit harten Maßnahmen. Wie aber geht es der iranischen Bevölkerung inzwischen? Ich habe kurz vor der Sendung die deutsch-iranische Journalistin und Autorin Gilda Sahebi gefragt. Vor dem Krieg wurden die Proteste gegen die Regierung blutig niedergeschlagen. Dann kam der Krieg. Wie geht es eigentlich den Iranerinnen und Iranern jetzt?
3: Wenn man mit Menschen heute spricht, dann reden sie immer noch über diese Tötungen, weil der Schock über die Massaker sehr, sehr, sehr tief sitzt und überhaupt nicht verarbeitet werden konnte. Also es ist so, dass fast alle Menschen irgendjemanden kennen, der getötet wurde, der inhaftiert wurde. Ich habe gestern mit einer Bekannten in den USA gesprochen, die gesagt hat, der Cousin einer ihrer Mitarbeiter wurde getötet, zwei andere wurden hingerichtet. Also das ist noch nicht mal verarbeitet. Und dann kam jetzt eben der Krieg dazu. Und während des Krieges, abgesehen von den Lasten des Krieges, von den Bombardierungen, kommt eben noch der politische Druck durch das eigene Regime. Das Internet ist abgeschaltet seit mehr als zwei Monaten. Die Menschen können nicht miteinander kommunizieren, können sich nicht unabhängig informieren. Und die Straßen sind voll von Checkpoints, von Drohnen. Es herrscht eine extreme Überwachung. Man weiß nicht, ob das Handy nicht vielleicht eingezogen wird, wenn man draußen unterwegs ist. Also der Druck ist riesengroß.
2: Das heißt, es ist nicht nur so, dass die Menschen Angst haben, dass die Repression zunehmen würde, wenn der Krieg vorbei ist. Die Repression ist jetzt schon da.
3: Ja, auf jeden Fall. Also so schwer war es wirklich noch nie für mich zu kommunizieren. Also das ist wirklich ein absolut neues Level. Ich konnte mit zwei Personen sprechen, die in die Türkei ausgereist sind zwischendurch. Dort konnte man eben dann frei sprechen. Und sonst konnte ich nur schriftlich kommunizieren. Und sofort mit Beginn des Krieges hat das Regime Drohungen über Staatsfernsehen, bewaffnete Männer in den Straßen, in den Städten, Propaganda überall. Es ging von Anfang an darum, den Menschen Angst zu machen. Und viele haben mir da gesagt, wir halten das aus, weil wir hoffen, dass das Regime dann fällt, zumindest mit diesem Krieg. Aber das ist nicht passiert. Dieses Regime scheint jetzt sogar noch stärker zu sein als vor dem Krieg. Also die Verzweiflung ist wirklich, wirklich groß.
2: Was ist eigentlich aus den Tausenden geworden, die in den Gefängnissen verschwunden sind?
3: Also von vielen weiß man weiterhin nichts, wo sie sind. Hinrichtungen haben zugenommen, politische Gefangene sind mehr geworden. Es sind sogar Menschen inhaftiert worden, die einfach nur kommuniziert haben mit dem Ausland zum Beispiel. Also eine Person hatte mir jetzt vor ein paar Tagen geschrieben, dass mit den Hinrichtungen auch Angst gemacht wird bei den Menschen. Also es wird bewusst hingerichtet, damit die Menschen es ja nicht wagen, nochmal auf die Straße zu gehen. Also das ganze Thema politische Gefangene und Hinrichtungen hat sich auch nochmal verschärft.
2: Es gibt ja auch das Umgekehrte, dass der Krieg oft die Menschen vereint und sie hinter der politischen Führung des Landes schart. Sehen Sie auch diese Tendenz möglicherweise bei den Menschen, die irgendwo in der Mitte waren? Nicht gegen das Regime, aber auch nicht unbedingt dafür?
3: Nein. Also natürlich gibt es Menschen, die jetzt nicht protestieren gegangen sind. Das heißt aber nicht, dass sie für das Regime sind. Und gleichzeitig sind immer noch, ich würde sagen, man schätzt 10-15%, vielleicht 20% der Bevölkerung schon für das Regime. Und das sind immerhin 10-15 Millionen Menschen. Und die haben die Macht und die haben die Waffen.
2: Sprechen wir noch kurz über die wirtschaftliche Situation. Wie viel funktioniert denn noch in Iran im Alltag?
3: Wenig. Das hat natürlich verschiedene Gründe. Erstens war die wirtschaftliche Lage im Land schon vor den Protesten im Januar und vor dem Krieg eine Katastrophe. Also der Grund, warum Ende Dezember letzten Jahres Proteste begonnen haben, war ja eben eine extreme Inflation und ein Verfall der Währung. Das heißt, Händler konnten überhaupt nicht mehr handeln. Sie konnten ihrem Geschäft nicht mehr nachgehen. So kam es zu den Protesten. Die Preise von Lebensmitteln waren schon im Jahr vorher, also im Jahr 2025, um 70% gestiegen. Die Mittelschicht gibt es in dieser Form nicht mehr. Und das war alles vor den Protesten und vor dem Krieg. Und jetzt ist es wirklich eine absolute Katastrophe für ganz, ganz viele Menschen, die bisher noch zumindest einigermaßen durchgekommen sind. Also ich habe selber Freundinnen, die ihre Jobs nicht mehr haben. Die erzählen von Leuten, die ihre Geschäfte nicht mehr weiterführen können. Nicht nur wegen der schlechten wirtschaftlichen Situation, sondern auch ganz einfach, weil das Internet nicht mehr da ist. Also man braucht natürlich, genauso wie wir hier, brauchen Menschen dort Internet, um ein Geschäft betreiben zu können. Studierende haben ihr Geld irgendwie wegen dieser wirtschaftlichen Lage, ihre Situation etwas besser gemacht durch irgendwelche Online-Shops. Geht alles nicht mehr, weil das Internet nicht mehr da ist. Das Regime hat das Internet abgestellt. Also ich weiß nicht, was das Regime, ehrlich gesagt, was sie sich denken, wie weit das gehen kann. Also wie weit Menschen das mitmachen, weil irgendwann wird wirklich ein ganz großer Teil der Menschen gar nichts mehr zu verlieren haben. Und das scheint so, als sei das der Weg dorthin schon.
2: Sagt die deutsch-iranische Journalistin Gilda Sahebi im Rendezvous. Letztes Jahr zählte die Schweiz so viele Flugpassagiere wie nie zuvor. 60 Millionen. Die Verantwortlichen der Mobilitätsbon-Initiative wollen das eindämmen mit einer Flugticketabgabe. Der größte Teil der Einnahmen soll an die Bevölkerung zurückfließen, in Form von Gutschriften für Zug- und Busreisen. Eine repräsentative Umfrage zeige, dass 2/3 der Schweizerinnen und Schweizer das so wollen. Dem widerspricht eine andere Studie, welche Aviation Suisse in Auftrag gegeben hat. Das ist ein breit gefasster Verein, der sich für die Luftfahrt in der Schweiz einsetzt. Ihre Studie sagt, eine deutliche Mehrheit der Schweizer Bevölkerung wolle keine solche Flugticketabgabe. Inlandredaktor Matthias Baumer.
7: Es ist wie im Wirtshaus. An einem Tisch sitzt Regine Sauter. Die FDP-Nationalrätin und Präsidentin von Aviation Suisse bestellt einmal Umfrage nach Sotomo Art und sie erhält vom Umfrageinstitut einen Studienbericht, der schmeckt. Flugticketabgabe mit Umverteilung in den ÖV? Nein, das wolle die Schweiz nicht, sagt Regine Sauter.
8: Die Schweizer Bevölkerung ist durchaus bereit, einen Beitrag zu leisten für den Klimaschutz, aber sie will das international abgestimmt und sie will vor allem Innovationen finanzieren und nicht einfach eine Umverteilung.
7: Die Mobilitätsbon-Initiative ziele offenkundig an den Bedürfnissen der Bevölkerung vorbei. An einem anderen Tisch sitzt Franziska Rieser, grüne Nationalrätin und Mitinitiantin der Mobilitätsbon-Initiative. Und sie bestellt einmal Umfrage nach GFS-Rezept. Und was ihr von diesen Umfragemachern aufgetischt wird, ist auch lecker. Flugticketabgabe, ja, das will die Schweiz.
9: Wir haben Umfragen gemacht, repräsentative Umfragen mit einem unabhängigen Institut. Da haben wir gesehen, dass 2/3 der Bevölkerung bereit sind, eine Flugticketabgabe zu zahlen. Weil sie eben auch sehen, dass das Fliegen heute einfach zu günstig ist für das, was dahinter steht und was auch damit verursacht wird.
7: Sagt Franziska Rieser, und von der Rückverteilung würden alle Menschen profitieren und wer das wolle, werde diese Initiative unterstützen. Doch was wäre, wenn beide bestellte Studien bei den Fragen zur Flugticketabgabe Resultate ergeben hätten, welche nicht den Überzeugungen der Auftraggeber entsprochen hätten? Wäre dann die Speise womöglich zurück in die Küche zu den Studienautoren gegangen und über die Ungenießbarkeit hätte man nie geredet? Das sei eben Auftragsforschung, sagt Marc Bühlmann. Er ist Politikprofessor an der Universität Bern und kennt sich mit der Wissenschaft von Befragungen aus.
10: Und wir wissen auch aus der Wissenschaft, dass man Fragen entsprechend stellen kann, dass man dann auch die entsprechenden Antworten davon kriegt. Das ist nicht falsch, das ist nicht gelogen, sondern das hat wahrscheinlich auch mit Marketing zu tun.
7: Solche Umfragen würden auch nie ein endgültiges Bild zeigen, was die Bevölkerung wirklich wolle. Das könne nur eine Volksabstimmung, sagt Marc Bühlmann. Auftragswissenschaft sei dennoch seriös, korrekt und nach wissenschaftlichen Standards gemacht, betont Bühlmann. Sie könne aber höchstens Indizien darauf geben, was die Bevölkerung über ein Thema denke. Und
10: das Indiz dieser beiden Studien ist oder scheint zu sein, wahrscheinlich ist es in der Bevölkerung ziemlich umstritten, wenn wir eine Abstimmung machen würden, ob man eine Flugticketsabgabe möchte oder nicht.
7: Umfragen wie diese beiden hätten einiges mit Marketing und Propaganda gemeinsam, sagt Politikprofessor Bühlmann. Und wir Menschen seien durchaus auch etwas naiv und würden solche Umfrageergebnisse für die alleinige Wahrheit halten und den Propagandaeffekt dahinter nicht sehen wollen.
10: Ja, wahrscheinlich sind wir Menschen tatsächlich ein bisschen so gestrickt. Wir wollen natürlich hören, was wir glauben und fühlen uns dann bestätigt in unserem Glauben.
7: Doch man dürfe nicht überrascht sein, wenn eine Umfrage des Verbands, hinter welchem Flughäfen und der Tourismus stehen, eine Flugticketabgabe eher kritisch sehe und jene der Klimafreunde das Gegenteil beweisen wolle. Franziska Rieser sagt, die Menschen würden eine Abgabe und die Umverteilung in den ÖV wollen.
9: Ich bin sehr fest davon überzeugt.
7: Regine Sauter weiß, was die Bevölkerung will.
8: Sie will nicht dafür zahlen, dass andere dann zum Beispiel den Bus nehmen können.
7: Beide Umfragen sagen jeweils ja auch nichts anderes.
2: Sie hören Rendezvous, es ist gleich 5:05. Es gibt sie doch noch, die verruchten Polizisten, die wir aus den Filmen kennen. Einer von ihnen ist Gilles Tachon, ein ehemaliger Polizist aus Marseille. Fast 30 Jahre lang war er in Marseille unterwegs, auf der Suche nach Verbrechern und Verbrecherinnen. Die Stadt und deren Drogenszene kennt er auch heute noch, rund 15 Jahre nach seiner Pensionierung. Und die Stadt kennt ihn. Ein lebensgroßes Straßenkunstporträt von ihm hängt mitten in der Stadt. Wer ist der Mann, der nie aufgehört hat, Polizist zu sein? Das Porträt von Frankreich-Korrespondentin Zoe Geisler.
11: Im Quartier Le Panier, wo bunte Wandbilder die engen Gassen zieren, schaut ein Mann in blauer Polizeiuniform von einer Hauswand streng auf die vorbeischlendernden Menschen hinab. Über der Figur steht Serpico von Marseille. Wenige Meter weiter sitzt Gilles Tachon in einem ruhigen Café. Der Mann, dem dieses Wandbild gewidmet ist. Der 70-jährige Ex-Polizist, der in einem Arbeiterquartier von Marseille aufgewachsen ist, trägt einen schwarzen Pulli, eine schwarze Bomberjacke, graue Jeans und erklärt, weshalb er sich selbst diesen Spitznamen gegeben hat. Der echte Serpico hat in den 70er Jahren korrupte Polizisten innerhalb der New Yorker Polizei angeprangert. Und ich habe das mit einigen Polizisten der BAC Nord in Marseille gemacht. BAC steht für Brigade Anticriminalité, eine Einheit, die für den schwierigen Vorstadteinsatz geschaffen wurde und die immer wieder für ihr konfrontatives Vorgehen kritisiert wird. Gilles Tachon hat jahrelang in verschiedenen Sektoren dieser Brigade gearbeitet und kennt darum die kriminellen Strukturen Marseilles in- und auswendig. Sein Selbstbild als Whistleblower im Korruptionsskandal 2012 rund um die BAC Nord in Marseille ist wohl etwas übertrieben. Er war jedoch im Hintergrund als Vermittler beteiligt. Er sei aus zwei Gründen Polizist geworden. Nicht wegen des sicheren Arbeitsplatzes oder des Geldes, sondern für die Pistole und die Polizeimarke und die Gerechtigkeit. In seiner Zeit als Polizist habe er so ziemlich alles gemacht, erzählt Tachon. Morde aufgeklärt, Kleinkriminelle festgenommen, Drogenhandel und das organisierte Verbrechen bekämpft. Man kann sich diesen verruchten, charismatischen Mann, der gerne teure Uhren trägt und Oldtimer fährt, tatsächlich gut in diesem Milieu vorstellen. Mit ihm möchte man sich nicht anlegen. Seit rund 15 Jahren ist Gilles Tachon pensioniert. Aufgehört habe er aber nie. Auch heute noch gebe er Informationen weiter, denn er stehe weiterhin in Kontakt zum Milieu. Für ihn ist klar, die Drogenszene hat sich verändert. Früher gab es Respekt gegenüber der Polizei. Es war ein traditioneller Banditismus unter Ganoven, die Bürger in Ruhe gelassen haben. Heute ist das nicht mehr so. Zivile Opfer werden in Kauf genommen und es werden Minderjährige eingesetzt. Sein Rezept gegen die Drogenkriminalität ist simpel.
12: Je crois qu'on a fait assez de gens préventifs, non? Pour arrêter les conneries, je pense.

0: umsetzbar, oft kostet es wenig und ist gleich konkret. Wenn man aber dagegen zum Beispiel mehr Gesundheitspolitik macht und sich um die Süchtigen kümmert, ist das teuer und das Resultat sieht man erst viele Jahre später. Es braucht ein Zusammenspiel zwischen Prävention und Repression. In einem sind sich Polizist und Kriminologe einig. Die Drogenkriminalität sei gewalttätiger und die Kriminellen jünger geworden. Frankreich muss also neue Lösungsansätze finden, um die Situation in den Griff zu kriegen. Zurück zu Serpico, der gerne und stolz auf seine Karriere zurückblickt, aber auch wehmütig. Mit 54 wurde ich pensioniert. Damals lag das Rentenalter bei 55 Jahren. Mit einer Ausnahmeregelung hätte ich weiterarbeiten können. Das nehme ich Ihnen übel, weil Sie mir meinen Adrenalinkick genommen haben. Diesen vermisst er bis heute. Und wohl auch die Pistole und die Polizeimarke.
1: Zoe Geissler im Rendezvous. Gleich eins. Der FC Thun ist zum ersten Mal Schweizer Meister. Somit gelingt dem Aufsteiger ein historischer Erfolg, der weit über die Landesgrenzen hinaus für Schlagzeilen sorgt. Wie war dieser Titelgewinn möglich? Wir fragen gleich im Tagesgespräch Andres Gerber, den Präsidenten des FC Thun, nach den Schlagzeilen mit Ronja Bollinger.
2: Die Winterthurer Stefanini-Stiftung gibt ein Bild von Ferdinand Hodler an die Erben der früheren jüdischen Besitzerin zurück. Diese war während der Nazi-Zeit in die Schweiz geflüchtet und verkaufte die Bilder gezwungenermaßen. Das haben Forschungen zur Herkunft des Bildes ergeben. Frauen in der Schweiz sollen künftig früher regelmäßig zur Brustkrebsfrüherkennung eingeladen werden. Bereits ab 45 Jahren statt ab 50. Das fordern drei medizinische Fachgesellschaften. Brustkrebs trete zunehmend häufiger bei Frauen unter 50 Jahren auf, begründen sie die Forderung. Eine Mehrheit der Menschen in der Schweiz ist gegen eine Flugticketabgabe. Zu diesem Schluss kommt eine Studie im Auftrag des Vereins Aviation Suisse. 71% der Befragten hielten eine solche Abgabe für wenig oder gar nicht wirksam. SRF Verkehrsinfo von 13.01 Uhr. Entwarnung in der Region Zürich. Auf der Oberlandautobahn Richtung Brützisellen zwischen Hegnau und Wangen besteht keine Gefahr mehr durch Gegenstände auf der Fahrbahn. Vor dem Gotthardtunnel Richtung Norden hat es 7 Kilometer Stau und rund eine Stunde und eine Viertel Wartezeit ab Quinto. Das Astra empfiehlt als Alternative die A13 via San Bernardino.
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4: Das Tagesgespräch kommt heute aus Thun, aus der Stockhorn Arena. Der FC Thun ist Fußball-Schweizermeister und mein Gast ist der Präsident und das Gesicht vom FC Thun, der Andres Gerber. Herzlich willkommen im Tagesgespräch und herzliche Gratulation zu diesem Titel.
5: Ja, merci vielmals. Ja. Auch willkommen in unserer Arena.
4: Zum ersten Mal ist der FC Thun Schweizermeister geworden, ein Aufsteiger, der direkt Meister wird. Das ist ein Fußballmärchen. Auch die ausländische Presse redet von einer Sensation. Gestern hat er in einem Interview gesagt, euch fehlen noch ein bisschen die Worte. Heute hat er sie gefunden.
5: Ja, das wird wahrscheinlich jetzt so ein bisschen ein Prozess sein. Irgendwie habe ich immer noch das Gefühl, das realisieren, das wird auch schwierig. Vielleicht checken wir das gar nie. Andererseits, ja, sind wir uns ja auch gewöhnt, irgendwie auszurücken, Begriffe zu brauchen. Aber ich verstehe schon je länger, je mehr. So, sprachlos zum Beispiel, oder einfach, ja, ich finde keine Worte. Braucht man ja ab und zu. Und in so Momenten trifft es irgendwie zu. Und gleich will man es ja dann erklären, was man fühlt. Aber eigentlich muss man sagen, komm, es gibt eigentlich gar keine Begriffe für das.
4: Ihr seid, man sagt Sofa-Meister geworden, also wo St. Gallen nicht hat gewinnen können. Habt ihr den Titel nachher können feiern, den man jetzt nicht mehr einholen kann in dieser Meisterschaft? Wie war das für euch gewesen? Man hat gesehen oder man konnte lesen heute, dass ihr euch in dem Moment, wo es klar war, nachher ein bisschen zurückgezogen habt. Warum?
5: Ja, das geht tief. Das geht tief. Merken Sie jetzt gerade, wenn ich rede. Wenn man ein bisschen zurückgeht, was vor 6 Jahren war, wo wir abgestiegen sind, wo wir wirklich ganz am Boden waren, wo viele Leute gerannt haben und man hat das Gefühl gehabt, der FC Thun ist jetzt wirklich auch ein Konkurs. Wenn man das näher sieht, dann geht es wirklich sehr, sehr tief. Um mir, was ich alles erlebt habe, auch privat, in dieser Zeit. Darum hat es

0: so eine Bedeutung, wo man in der Stille, glaube ich, nur kann realisieren. Wenn ringsherum alle rumbacken und schreien und Champagner rumspritzen, bist abgelenkt, dann kannst du das gar nicht. Und darum genieße ich das enorm, ab und zu mal Ruhe haben und auch können bewusst werden, was da passiert ist.
1: Aber ihr habt die Zeit angesprochen, die schwierig war, wo ihr aber das Präsidium näher übernommen habt vom FC Thurn. Und ihr habt auch gesagt, in dieser Zeit, das war so anstrengend gewesen, da ist so viel auf mich zugekommen, dass ihr manchmal auch nahe an einem Burnout war, hat er mal beschrieben. Also das ist schon etwas, was er wahrscheinlich in so einem Moment wie gestern alles wieder ein bisschen aufkommt.
0: Ja, es ist so. Das können sich viele Leute auch nicht vorstellen und wir auch nicht dramatisieren. Ganz vielen Menschen auf dieser Welt geht es viel schlimmer. Aber ja, wir haben nicht nur auf dem Platz emotional, dann der Abstieg vor 6 Jahren nach Corona, wo wir eh alle traumatisiert waren. Es war auch finanziell unglaublich schwierig gewesen. Wir haben von einem Tag auf den anderen quasi nach Abstieg, ja, und wenn du Parage gewinnst, dann geht es einfach normal weitergefühlt. Und wenn du verlierst, musst du das Budget von, wir haben dann irgendwie 16, 17 Millionen, ich weiß nicht genau, gehabt. Und dann am nächsten Tag mehr oder weniger noch die Hälfte. Mit laufenden Verträgen und Leuten, die musst du bei der Stange behalten, irgendwie. Darum, wir haben ganz, ganz schwierige Jahre gehabt und müssen wirklich auf jedes Fifi müssen schauen. Und darum ist jetzt schon, ja, es ist das krasse Gegenteil. Es ist eine Kompensation, fast eine Überkompensation, oder nicht nur fast, es ist eine Überkompensation, weil Schweizer Meister, ich meine, wenn wir jetzt zweit oder dritt wären worden, würde ich auch alle sagen, das ist ja krass, Wahnsinn, was ihr da geleistet habt. Ich glaube, sogar wenn wir siebt wären worden, hat man gesagt, oh, super, hey, Liga erhalt geschafft, souverän und so. Aber nein, wir sind Schweizer Meister. Und darum, es ist schon eine Überkompensation, weil ich mir auch bewusst, es ist jetzt so, hast ja schon fast zu viel des Guten eigentlich. Aber
1: wir wieso nehmen zu viel?
0: Ja, weil es ist surreal. Dritt werden wäre auch eine riesige Sensation, oder? Aber erst ist es so wie, ja, also eben, kannst du ja nicht toppen.
1: Und viele fragen sich ja auch ein bisschen, wie ist das möglich, oder? Also wenn wir zurückgehen zum Saisonstart, der Marktwert von eurem Team ist, glaube ich, 10-mal tiefer gewesen als der von IB. Und wie kann das nachher sein, dass ihr trotz einem kleineren Budget Meister werdet? Wenn ihr müsstet das Erfolgsgeheimnis zusammenfassen, wie würdet ihr das machen?
0: Also es hängt natürlich sehr, sehr, sehr stark mit uns ab, das ist klar, aber es hängt auch mit den Gegnern ab. Wenn IB oder Basel ihre Sache sehr gut machen und auch ja, ein Budget entsprechend, wenn man so will, obwohl das schwierig ist, das bin ich mir völlig bewusst, dann haben wir als FC Thun keine Chance. Also wenn sie es gleich gut machen wie wir, aber mit mehr Budget, dann sind sie vor uns. Das ist ja logisch. Du musst dann parat sein, wenn die anderen schwächeln, wenn die anderen Fehler machen und mit Problemen beschäftigt sind. Und ich glaube, wir haben von Anfang an nach dem Aufstieg, ist ein Prozess gewesen, wo irgendwie mit den ersten Siegen, gewissen Druck weg. Bei den Gegnern ist das Gegenteil passiert. Die sind auch, weil wir vorher waren, sind die auch quasi auch ein bisschen schlecht angestanden. Das heisst automatisch ein Druck auf den Trainer, auf die Spieler, auf den Club. Und dann ist es so eine Spirale. Bei uns ist sie gegen aufgegangen und bei den meisten anderen ist sie gegen abgegangen. Wir haben immer mehr Selbstvertrauen getankt. Und dann ist es immer so weitergegangen. Echt die ganze Saison. Und gleichzeitig muss man schon sagen, und das ist ja das Schöne, wir haben schon vor drei, vier Jahren, wo wir den Lucinelli geholt haben, gesagt, so und so und so, wollen wir als FC Thun wirken, auf dem Platz und neben dem Platz. Und das haben wir je länger, je mehr so umgesetzt. Auch mit den Transfers, aber einfach auch mit der Spielphilosophie und so weiter. Und dann die riesige Kontinuität, die wir haben, die, glaube ich, aussergewöhnlich ist im Schweizer Fußball oder auch international mit so vielen Jahren FC Thun, bei mir, beim Domi Albrecht, bei vielen im Staff.
1: Und der Sportchef, der Domi Albrecht.
0: Genau, der Sportchef, der schon seit 15 Jahren da ist. Also, das Know-how erstens, aber zweitens so das Vertrauen untereinander. Das ist matchentscheidend, kann man jetzt wirklich sagen. Weil es ist so, ich nehme immer das Beispiel vom Nährboden, von Natur, von einem Baum, von einer Pflanze. Wenn du dich so wohlfühlst, dann kannst du dann entwickelst du dich gut. Und das merken wir bei unseren Spielern. Wir haben viele No-Names gehabt Anfang der Saison. Und einfach, weil du dich wohlfühlst, weil es menschlich ist, weil du respektvoll behandelt wirst, kannst du Leistung abliefern. Und ich glaube, es ist so ein Mix aus all den Sachen, die ich jetzt gesagt habe, die am Schluss dazu geführt haben.
1: Und eben auch das Schwächeln von den Gegnern, würde gerne auf das Wohlfühlen nochmal eingehen. Wie macht man denn das? Das wollen ja wahrscheinlich alle Clubs. Aber da würde ich schon sagen, ob der Blick hat das heute geschrieben, euer Erfolg ist auch ein bisschen ein Klapp für die Liga. Also da sieht man schon, dass einiges nicht gut läuft. Das würdet ihr unterschreiben?
0: Ja, und das spürt man ja auch ein bisschen. Zwischen den Zielen sagt ja niemand. Auch gegen FC Thun kannst du im Moment gar nichts sagen. Das ist ja klar, es ist eine Herzensangelegenheit, es ist einfach mega schön, es ist wie ein Märchen. Und andererseits ist ja die Fußballwelt natürlich schon ein bisschen hinterfragt, zumindest mit dem, dass so ein kleiner Club mit viel weniger Geld so souverän auch noch Schweizer Meister wird, ist klar, dass die anderen da ein bisschen angezeigt werden quasi und müssen rechtfertigen. Und das ist unangenehm und das muss man ja niemandem gönnen, aber am Schluss funktioniert halt diese Welt so. Aber ich glaube schon, dass sich viele von den Angesprochenen sich sehr wohl bewusst sein, ja, dass man viele Sachen darf auch hinterfragen oder muss und auch will. Aber es ist eben nicht so einfach. Wir sind alles Menschen mit allem, was dahinter steckt. Und darum, das hätte jetzt einfach so sollen sein.
1: Aber ein klein freut es noch, oder? Dass man es den Grossen zeigt.
0: Ja, aber ich habe null Schadenfreude, wirklich null. Weil ich weiss, wie es sich anfühlt für IB, für Basel, für alle anderen grossen Clubs. Das ist unangenehm. Jetzt sagen alle, ja, schaut doch auf Thun, wir müssen viel mehr mit Herz und Leidenschaft und Identifikation und so. Und irgendwo, klar, freut es mich. Aber einfach mehr, weil es ein schönes Beispiel ist, nicht nur für den Fußball, auch einfach für unsere Welt. Dass man sieht, was man mit Leidenschaft, mit Zusammenhalt, mit Vertrauen, mit Freude. Das klingt so romantisch man hat ja manchmal das Gefühl, heutzutage, ja, komm, nur das Geld entscheidet und so. Und das ist jetzt wie ein Beweis, nein, es geht eben anders. Und darum ist es einfach nur schön. Und ein wunderbares Beispiel eben nicht nur für Fußball.
1: Aber eben, ihr habt lange am Trainer festgehalten, eben Mario Lucenelli, der hat ihn schon erwähnt. Am Anfang war er auch nicht gerade sofort sehr erfolgreich gewesen. Der hat an ihm festgehalten, der hat Spieler zu euch geholt, die sie anderen Clubs nicht geschafft haben und nachher bei euch aufgeblüht sind. Was ist es denn? Also könnt ihr uns konkret sagen, was macht ihr denn anders mit den Spielern zum Beispiel?
0: Ja, ich glaube, viele Sachen kann man auch nicht so erklären. Entweder hat man das, ist es einmal wichtig. Es ist ja nicht allen gleich wichtig, das Wohlfühlen. Ich hatte schon Spieler gehabt, Mitspieler, die gesagt haben, mir ist egal, ob ich spiele oder nicht, Hauptsache ich habe viel Geld verdient. Das gibt es auch. Das ist auch legitim. Zum Glück eben, sieht es nicht jeder gleich. Ich bin immer ein Spieler gewesen oder auch Sportchef. Für mich ist das Schönste immer der Zusammenhalt gewesen, zusammen gewinnen, zusammen verlieren, zusammen Freude haben und so weiter. Und entsprechend haben wir auch immer die Spieler, so wie der Nelson Ferreira zum Beispiel oder Mauro Lustrinelli und viele andere, ja, haben mich immer fasziniert. Das hat immer gefackt. Einfach irgendwo das Bewusstsein, jetzt Leben soll Freude machen. Also wenn der Fußballspieler nicht mehr Freude macht, dann musst du irgendwie schon auch hinterfragen, warum mache ich es denn überhaupt?
1: Also das heisst, bei Auswahl der Spieler schaut ihr sehr fest auf Persönlichkeit?
0: Ja, wir schauen sicher sehr fest drauf, aber es ist auch nicht so nur wild romantisch, wie man sich jetzt das vielleicht könnte vorstellen. Und wir haben ja Spieler geholt, wo man auf den ersten Blick vielleicht etwas anderes würde attestieren. Vielleicht ein bisschen Diva oder auch ein bisschen Geld, Karriere, Ego, extravagant und so weiter, wo nicht so typisch FC Thun ist. Aber das Schöne ist ja, dass man eigentlich bei jedem Menschen schlussendlich könnte sagen, schau, du musst dir manchmal schon wieder zeigen, was wirklich das Leben, was wirklich Freude macht. Es ist ja, jeder hat das Kind im Mann, quasi. Wenn wir jetzt im Fußball, im Herrenfußball, da beim FC Thun, davor reden, du merkst dann auch, dass so Spieler, wo das vielleicht nicht so im Vordergrund ist, so der Zusammenhalt, Freude, füreinander, miteinander und so weiter, dass sie dann aufs Mal merken, hey, ist echt so schön. Wenn ich jeden Tag daherkomme und einfach Freude habe, ja, und auch spüren, da sind Menschen rum, wo es nicht nur um Erfolg geht, nicht nur um Sieg, um Prämien und weiss nicht was. Also, oh, einfach zusammen ein Ziel anvisieren und zusammen Gas geben und Respekt haben füreinander. Und das würde jetzt für mich rausnehmen, dass mir das wirklich wichtig ist. Aber unser Sportchef zum Beispiel, der erlebt das zu 100% und unsere Trainer noch. Und darum, fühlt sich dann jeder Spieler auch wohl in der Kabine drin, weil er merkt, ja, wir gehen noch respektieren, wenn die Leistung nicht super ist.
1: Das klingt aber eben schon alles sehr romantisch. Und man weiss ja, das ist so ein knallhartes Business. Also, ist das jetzt, man kann das jetzt einfach so sagen, weil es ist aufgegangen, aber es hätte ja auch ganz anders rauskommen können. Also nur nett sein, nur zusammen gehen, jassen nach dem Training, das reicht ja dann schon noch nicht gerade.
0: Nein, klar nicht. Nein, also ich habe jetzt auch nicht alles gesagt.
1: Wir sagen uns noch alles.
0: Natürlich wird sehr professionell geschafft. Aber eben professionell ist auch so ein Ausdruck, da kann man alles drin tun. Aber unser Trainerstab ist ewig schon da. Die haben zusammen über 100 Jahre FC Thun-Erfahrung und Profifußball-Erfahrung sowieso. Und dort ist einerseits wirklich Professionalität. Also wir haben ja die modernsten Mittel, GPS und weiss nicht was alles. Aber ich glaube schon, dass einfach so die Menschlichkeit schon sehr überwiegt. Ist irgendwie wichtiger als GPS bei uns. Und an anderen Orten ist es vielleicht umgekehrt.
1: Also das Datentriebene, dass die Spieler vermessen werden, analysiert werden, ganze Statistik haben, das kümmert euch nicht wahnsinnig.
0: Ja, mir selber nicht so, aber im Staff natürlich schon. Wir sind dort auch, wir sind up to date. Also es ist nicht, dass wir da Neandertaler sind beim FC Thun und nur eben Herz und Leidenschaft und so. Aber das ist Basis. Und irgendwie merkt man auch bei den Spielern, die fühlen sich hier wohl. Und das hat mit dem zu tun. Wenn du nur Statistiken herhast, den Spielern, und aufzeigst, ja, was sie alles schlecht haben gemacht oder eben immer mit dem Druck konfrontieren gegen aussen, die müssen, die sind Profi und so weiter, dann bist du blockiert, dann bist du gehemmt, dann hast du nicht Freude und dann spielst du unter deinem Wert. Und bei uns ist es tendenziell eher so, dass sie gefühlt über ihrem Wert spielen oder einfach nach dem Optimum sind.
1: Da hat ja auch mehr Goal gemacht, als man eigentlich erwartet hat, laut dieser Statistik, was das untermauert, was ihr jetzt sagt. Warum machen es denn nicht alle so eigentlich, Andres Gerber?
0: Ja, zum Glück haben ja nicht alle die gleichen Werte. Was das wichtig ist, der weiß es nicht. Aber es gibt solche, die Hauptsache viel verdienen, Hauptsache Titel, Hauptsache grosse Kerne, weiss doch auch nicht, Status. Das ist schon legitim. Aber ich bin natürlich froh, dass nicht alle so machen wie wir. Das ist für uns so ein bisschen eine Nische quasi. Ich sage ein bisschen Gallier, nehmen wir manchmal als so ein bisschen die Wilden, Beherzten, ist nicht alles super cool vielleicht, auch nicht Schein allzu viel, aber ja, aber ich will auch nicht übertreiben, es ist nicht nur wild romantisch hier, es wird wirklich auch sehr gut geschafft, aber irgendwie habe ich das Gefühl, es ist so Menschlichkeit kommt zuerst und dann kommt alles andere.
1: Aber eben Geld hat er auch in die Hand genommen. Für Transfers hat er ja zum Beispiel mehr ausgegeben als in anderen Jahren oder auch mehr zum Beispiel als der FC St. Gallen hat auch mit der NZZ heute ausgerechnet. Der schmunzelt, aber stimmt, oder?
0: Weiss ich nicht. Das würde ich nicht völlig ausschliessen. Es wäre spannend, wenn man mal die Wahrheit würde sehen. Jetzt nicht in Bezug auf St. Gallen, einfach generell. Es wird natürlich mit Transfers, da wird sehr viel geschrieben und die wenigsten wissen ja, was wahr ist. Vor allem gibt es sehr viele Gerüchte. Manchmal fragen wir uns auch, was können wir jetzt da für Zahlen in den Zeitungen? Und wenn es einem nur kommt, dann schreiben es die anderen 10 oder 20 Online-Portale, schreiben es einfach nachher. Und da sind zum Teil ja auch Zahlen rumgegeistert hier bei uns und man muss sagen, ja, schön wär's. Quasi, wenn man so viel Geld würde ausgeben.
1: Aber wie viel hat er denn ausgegeben? Könnt ihr das sagen, für Transfer?
0: Nein, kann ich nicht, aber nicht weil ich will das Geheimnis daraus machen, weil ich es jetzt einfach nicht gerade weiss. Ich will nicht irgendwelche Zahlen. Aber es ist auf jeden Fall immer noch viel, viel unter dem, was die grösseren Clubs ausgeben. Logisch. Und es ist ja auch nicht so, dass man jedes Jahr gleich viel budgetiert. Es kommt ja sehr darauf an, wie viel das man einnimmt. Was man je nachdem nachher auch ausgeben kann. Aber ich sage immer, logisch brauchen wir auch Geld. Es ist nicht so, dass wir da alles nur mit Herz und Leidenschaft machen. Wir brauchen auch Geld, der Laden kostet. Und wo wir in der Winterpause haben gemerkt, wir sind erst, wir könnten theoretisch Schweizer Meister werden. Erstens müssen wir daran glauben, aber jetzt nicht einfach Spieler gehen, nur weil es immer so ist, sondern tendenziell eher schauen, ja, wenn wir versuchen, die Chancen zu packen. Und da haben wir schon auch ein bisschen Geld ausgegeben, aber ich würde sagen, es ist sehr in einer überschaubaren Masse.
1: Das ist das Gespräch mit dem Präsident und dem Gesicht vom FC Thun, Andres Gerber. Über 20 Jahre seid ihr beim FC Thun, zuerst als Spieler, dann kurz als Trainer, Sportchef und eben jetzt Präsident. Ihr habt viel erlebt. Der Club ist schon sehr nahe am Abgrund gestanden, zum Beispiel 2005. Dann hat sich Thun für die Champions League qualifiziert. Ihr seid dann noch Spieler gewesen. Ein Wahnsinnserfolg und ein halbes Jahr später der Absturz, Geld weg, Mannschaft am Boden. Jetzt hat er jetzt mal im Interview gesagt, habt ihr wieder Fallhöhe produziert? Also, ihr seid jetzt sehr hoch oben. Und wie gross ist die Angst jetzt, dass es wieder zu einem Absturz kommt?
0: Die Angst ist, glaube ich, der falsche Ausdruck. Oder vielleicht rede ich mir so ein. Aber das ist so psychologisch, hat das schon einen negativen Touch, logischerweise. Wir versuchen wirklich, das einfach als Herausforderung anzuschauen. Kann ein Trickli sein. Aber grossen Respekt habe ich. Aber ich glaube, das ist schon angebracht. Wenn man nicht Bayern München ist, und das muss man sich auch erarbeiten, ist es gerechtfertigt, dass man grossen Respekt hat vor der nächsten Saison. Weil Gegner werden so wieder besser machen. Die haben eben aus ihren Fehlern je nachdem gelernt oder wollen zumindest lernen. Alle sind unter Druck. Und bei uns sind die Erwartungen logischerweise jetzt schon gestiegen oder werden steigen. Ist ja logisch, wenn du erst bist, ja, höher rauf geht es in der Schweiz nicht, dann ist die Gefahr da, dass wir nächstes Jahr in dem Sinn fallen, hoffentlich nicht allzu fest. Und wir werden natürlich sehr bemüht sein, die Leute zu sensibilisieren, jetzt schon. Das könnte sein, dass es dann nicht mehr genau gleich weitergeht. Und andererseits muss man sich auch nicht vormachen. Der Mensch funktioniert einfach so. Der will gewinnen, der will Freude haben, der will die Glückshormone ausschütten und verlieren schießt immer an. Es gibt nicht, dass einem schön anschießt. Schießt immer an, anschießen und drum. Aber da muss man durch. Und das ist ja, wegen dem geht man auch schauen, weil es spannend ist. Weil sonst wäre es ja nicht spannend, wenn man wüsste, man gewinnt immer. Und darum, die Leute werden sich schon arrangieren mit dem, dass wir nächstes Jahr miteinander auch ab und zu müssen leiden.
1: Aber es geht ja eben, der Sekt hat die Erwartungen wachsen, die Begehrlichkeiten wachsen auch. Also habt ihr jetzt euch das schon überlegt, wie ihr mit dem weit umgeht? Habt ihr wie eine Strategie, eine Nicht-Fallen-Strategie?
0: Nein, eine Strategie nicht, aber viel Erfahrung, die wir wissen. Und eben die Kontinuität, die ich vorher gesagt habe, das Know-how, das Vertrauen untereinander, die Leute wissen, wie wir sind, ich, der Sportchef, Trainer und so weiter, die wissen das. Und die werden auch nicht überrascht sein, wenn wir ab und zu vielleicht den Mannfinger aufheben oder einfach auch mal müssen sagen, so jetzt längt es mit Begehrlichkeit und so weiter. Aber es ist klar, das ist eine grosse Gefahr, das sind alles Menschen. Alle wollen gerne ein bisschen von dem Kuchen haben, sei es Geld, sei es Anerkennung oder irgendwelche guten Lies. Und je nachdem, was reinkommt, ist klar, dass da alle gerne den Finger aufheben und sagen, ja, ich werde im Fall auch noch da. Das haben wir erlebt, habe ich schon mehrfach erlebt, auch mir selber. Ich weiss auch, muss auch immer in den Spiegel schauen und mich einordnen können. Und darum, da mache ich mir überhaupt keine Sorgen. Das finde ich jetzt wirklich eine coole Herausforderung.
1: Wie steht ihr denn finanziell da? Man hätte können lesen, ihr hättet einen Übergangskredit müssen beantragen, 4 Millionen von der Genossenschaft Arena Thun. Wie steht der FC Thun jetzt da?
0: Ja, ich verstehe. Und es ist für mich manchmal schon noch schwierig, das so darzustellen, dass man gegensätzliche Sachen liest oder irgendwo interpretiert. Das ist ja in den letzten Monaten, so das eine oder andere gegeben, wo die Leute haben gesagt, aber was ist jetzt los? Es läuft doch alles und ihr werdet auch ein Schweizer Meister und gleich, nicht ganz klar, wegen der Lizenz oder eben Kredite und so weiter. Es ist zum Teil auch ein bisschen, widersprüchlich, weil einerseits machen wir wirklich Minus. Ist einfach so, weil der Laden eben kostet immer mehr. Und andererseits sind die Aussichten hervorragend, weil es jetzt nicht nur psychologisch, also die Leute haben einfach Freude am FC Thun. Man tut sich jetzt sehr gerne mit dem identifizieren. Es ist natürlich viel einfacher, auch Sponsoren zu finden. Und Saisonkartenverkauf wird ganz anders laufen. Und die Aussicht auf europäische Matches, Transfere lösen, lassen mich sehr ruhig schlafen. Darum mache ich mir nicht Sorgen. Aber wir sind uns völlig bewusst. Das kann schnell kehren. Darum müssen wir sehr sorgfältig umgehen mit dem Geld, wo jetzt hoffentlich der auch reinkommt. Und nicht einfach mal verteilen, was wir haben. Also, ich glaube, wir sind uns sehr wohl bewusst. Und, ich kann weder sagen, ja, wir müssen uns überhaupt keine Sorgen machen die nächsten 10 Jahre. Es ist dann ganz bitter. Ich glaube, wir sind jetzt schon recht gut aufgestellt, aber vor allem einfach auch, weil jetzt einfach alle so Freude haben am FC Thun. Das macht natürlich sehr viel aus.
1: Der hat den Spielererlös, also Erlös vom Verkauf von Spielern angesprochen. Das ist aber auch noch eine schwierige Gratwanderung, oder? Also, wie viel verkauft man? Das haben ja ein paar Spieler den Marktwert deutlich können steigern. Und wie viel behaltet man, für das man eben sportlich das Niveau behalten kann? Wisst ihr schon, wie ihr das macht?
0: Ja, eigentlich wissen wir, wie man es macht. Aber es ist natürlich gleich noch ein riesen Fragezeichen, weil es müssen dann zuerst schon ganz konkrete Angebote reinkommen für Spieler. Da wird immer viel geredet und geschrieben, logischerweise. Und viele wollen so ankurbeln, Agenten. Die wollen auch ihre Spieler interessant machen. Je nachdem ist das auch in unserem Sinn. Weil wenn einer dann geht, dann soll er auch möglichst viel Geld einbringen. Da müssen wir ehrlich sein. Das ist ja völlig legitim. Aber es ist ja legitim, dass Spieler, wenn sie eine riesige Chance bekommen, dass sie die packen wollen. Das ist nicht verwerflich, überhaupt nicht. Also, da werden wir sehr gefordert sein. Das ist sich der Sportchef, der Tommy Albrecht, völlig bewusst. Aber ja, am Schluss wollen wir ja erfolgreich sein. Wir wollen ja die Matchen gewinnen. Wir wollen ja, dass die Leute Freude haben am FC Thun und unseren Spielern. Also, wollen wir uns jetzt nicht beklagen, dass es so ist. Wir das Optimum rausholen. Und dann wieder, gleiche oder ähnliche Spieler probieren zu verpflichten.
1: Und der Trainer, Mauro Lustinelli, der bleibt?
0: Das kann ich nicht sagen. Ich bin nicht für ihn in dem Sinn verantwortlich. Er ist genug alt. Floskeln ist, er hat noch Vertrag. Oder? Aber es ist ja klar, dass er, wenn er jetzt da nicht in vielen Notizbüchlein würde stehen, das kann man sich ja nicht vorstellen. Aber andererseits, ich kann auch nur, mit meinen Gedanken, er lebt hier, die Familie ist da, er ist sehr wohl, wir sind europäisch, es gibt sicher viele Argumente, warum dass er da bleiben will. Aber er kann ja im Moment auch nicht abschätzen, was da alles auf ihn wird einprasseln in den nächsten Wochen. Und darum glaube ich, kann mir im Moment auch noch keine Antwort geben.
1: Du hast mal gesagt, wenn ich Meister werde mit dem FC Thun, muss ich eigentlich zurücktreten. Macht ihr das jetzt?
0: Ja, das habe ich gesagt. Und der Gedanke schwebt mir schon. Also ich will überhaupt nicht da irgendwie mit Emotionen da spielen. Überhaupt nicht. Oder so Drohungen. Je nachdem, vielleicht gibt es ja Leute, die froh wären. Aber nein, das mache ich nicht. Aber ich glaube, das checkt auch jeder. Wenn du vor 6 Jahren bist Präsi geworden, wo der Club am Boden war, und jetzt sind wir Schweizer Meister. Das ist so ein krasser Weg eigentlich, und wirklich ein Märchen, wo man muss sagen, weiter rauf kann es ja eigentlich eben nicht gehen. Aber es wäre mehr Selbstschutz, und ich will mich jetzt nicht schwächeln in dem Sinne. Ich will mich dieser Herausforderung auch stellen. Und dann sehen wir dann, wie es weitergeht. Man muss von dem her gar nicht zu viel Gedanken machen. Ich weiss, dass wir sehr werden gefordert sein, aber eben sowieso. Darum, die Erfahrungen, die wir jetzt hier sammeln können, wieder die Entschädigungen für sehr vieles und geben auch eine gewisse Nahrung für die Zukunft, wenn es vielleicht schwieriger wird. Und darum gibt es einfach Freude an dem, was man hat.
1: Andreas Gerber, vielen Dank für das Gespräch.
0: Danke auch.
2: Der Andreas Gerber, Präsident vom FC Thun, im Tagesgespräch bei Simon Huliger. Nachrichtenredaktion Adrian Hug, am Mikrofon war für Sie Ivana Pribakovic. Einen guten Nachmittag Ihnen.
3: Eins am Nachmittag.
4: Ja, der Halbmendi, den haben wir schon hinter uns. Nehmen wir uns doch jetzt den Nachmittag vor und es soll ein schöner Nachmittag werden. Das wünsche ich euch. Dani Vorder am Mikrofon, hier mit den Beach Boys.

0: mit den Beach Boys noch einen kurzen Blick auf die Strasse.
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0: Die Übersicht von 13.31 Uhr vor dem Gotthardtunnel Richtung Norden. 7 Kilometer Stau und rund 1 Stunde und ein Viertel Wartezeit ab Quinto. Das Astra empfiehlt als Alternative die A13 via San Bernardino. 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

0: Immer wieder gern und viel Schweizer Musik auf SRF 1. Der Adrian Stern haben wir gehört am 20 vor 2.
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0: Und vorstellen kann ich euch die Brigitte Käser aus Mollis, die aber gar nicht das Mollis ist im Moment, sondern das Brattele. Und dort ist ihr Partner. Seit 10 Jahren haben sie so eine Beziehung, wo sie mal einmal das Mollis sind und dann das Brattele und dann wieder das Mollis und dann das Brattele. Und was ist das für ein Tag bis heute, Frau Käser? Erzähl uns mal, was habt ihr gemacht?
2: Ja, bis jetzt ist das wunderbar. Man hat zwar gehofft, es kann ein bisschen regnen, das ist nicht der Fall. Und gestern war noch richtig Sommer gewesen und jetzt heute ist bewölkt und ein bisschen frisch, ja.
0: Heute geht es in unserem Nachmittagsspiel 3 von 5 ums Essen. Dir hat mir vor einem Tag gesagt, ihr seid jemand, der gerne kocht. Was hat es mir da gegeben? Nimmt mich da natürlich jetzt Hunger.
2: Bulette, Schenkel mit Gemüse und feine Pommes frites dazu.
0: Okay, und ihr seid die, die jeweils am Mittag kochen?
2: Meistens, ja. Und beim Partner ist es eher am Abend.
0: Aha, ist er dann eher einer, der lieber zu oben ist?
2: Ja, genau, okay. Von der Arbeit her, von früher.
0: Ah, das ist noch so drinnen.
2: Ja.
0: Das ist noch so drin. Wir haben vorher den FC Thun-Präsident in der Sendung Tagesgespräch gehört. Er hat gesagt, der Mensch will gewinnen, will es schön haben, verlieren schiesst immer an. Aber das müssen wir uns gar nicht zu Herzen nehmen. Ihr wollt ja auch gewinnen, wegen dem hat er angerufen. Es gibt eine Jahreskarte für die Schweizer Museen im Wert von 177 Franken. Seid ihr dabei?
2: Ja,
0: okay, dann legen wir doch gerade los. Ich möchte wissen, Sardellen und Sardinen sind ja beides so fischige Köstlichkeiten. Was ist kleiner, eine Sardelle oder eine Sardine?
2: Sardindli.
0: Dann möchte ich wissen, was schmeckt stärker? Mozzarella oder Camembert?
2: Camembert.
0: Dann gehen wir gerade, wenn du es vorher vom Garten und von der trockenen Jahreszeit hast, in den Garten. Was ist länger haltbar, Spinat oder Rüebli?
2: Rüebli.
0: Was hat mehr Wasseranteil, Gurken oder Herdöpfel?
2: Gurken.
0: Und was braucht länger, bis es durchgekocht ist, ein Hühnerei oder ein Strassenei?
2: Ich nehme jetzt an, Strassenei.
0: Machen dir etwa die Strasseneier?
2: Ich habe noch nie im Leben gehabt.
0: Aber ihr habt es recht gesagt, Strassenei ist natürlich viel, viel, viel grösser. 90 Minuten, bis es durchgekocht ist. Bei einem Hühnerhai sind wir dann bei 10 Minuten und dann ist es dann wirklich durch. Also das hat er schon mal einen der erste Punkt auf sicher. Dann, was hat mehr Wasseranteil? Ihr habt auf Gurken tippen, das ist korrekt. Der zweite Punkt, Rüebli ist länger haltbar gegenüber dem Spinat, der schnell mal welk wird. Das hat er auch gesagt. 3 von 5 hat er richtig. Camembert ist ebenfalls richtig gewesen. Der schmeckt natürlich mehr in der Nase als jetzt der Mozzarella, der recht glatt ist. Und Sardellen wären dann die kleineren Fischarten. Die werden meistens so mit Salz haltbar gemacht und in Öl eingelegt und als Sardellenfilet verkauft. Sardinen hingegen sind ein bisschen grösser und vor allem rundlicher als Sardellen. Voilà, so ist das gegangen. Und so habt ihr eben jetzt der erste Teil von dieser Aussage von Andreas Gerber gemacht. Der Mensch will gewinnen, ich schicke euch den Museumspass. Geht ihr auch etwa in Museen?
2: Mal, gern sogar.
0: Sogar? Ja. Was ist denn jetzt zum Beispiel etwas, das ihr anschauen wollt, Frau Käser?
2: Ja, das Naturhistorische Museum in Basel finde ich sehr interessant. Auch die Völkerkundemuseum und ja, es hat so viele schöne Museen in der Schweiz.
0: Aber das könnte der Lutz sagen, ganz, ganz eine grosse Vielfalt. Und dann haben wir hier ja die richtige Gewinnerin von dieser Museumskarte. Ich freue mich, dass ich euch die schicken kann und wünsche euch und eurem Partner zu Brattel einen schönen Nachmittag.
2: Danke vielmals und auch eine schöne Zeit.
0: Merci vielmals. Ade, Frau Käser, ade, ade.
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0: «One Moment in Time». Jawohl, die Brigitte Käser hat gewonnen. Einfach so nach dem Mittag. Nach diesen Bulleschenkeln. Bei 3 von 5 hier auf SRF 1.

0: Der Peter Cornelius auf SRF 1, reif für die Insel heimgehört. Und wer reif ist für eine Insel, der nimmt mit Vorteil ein bisschen etwas zu lesen mit, ein gutes Buch. Und in diesen Büchern, in diesen Romanen im Speziellen, ist eine Energie, würde ich mal einmal behaupten, allgegenwärtig. Es ist die Energie, es ist die Kraft von der Liebe. Adrian Köpfer, nach den zwei Nachrichten übernimmst du mit ganz viel Liebe in Büchern.
1: Das ist jetzt ganz schön gesagt. Die Energie in den Büchern. Es ist aber so, es geht in vielen Büchern geht's um Liebe. Und Danette König, Literaturredaktorin, wird ins Studio kommen, wird uns einerseits einen ganzen Haufen Romanen vorstellen, wo es um Liebe geht. Sie wird uns auch sagen, und das ist das, was ich noch faszinierend finde, als ich darüber gestolpert bin, als sie mir das gesagt hat, sie hat gesagt, die Funktion von der Liebe in der Literatur hat sich verändert. Aha. Dann habe ich es angeschaut und gesagt, die Funktion von der Liebe hat sich verändert. Da wollte ich natürlich noch ein bisschen mehr wissen von ihr.
0: Und das klingt jetzt ehrlich gesagt eher ein bisschen theoretisch.
1: Ja, ein bisschen mathematisch.
0: Ja, sehr, also
1: so ein
0: bisschen, ja.
1: Liebe, jetzt, so wie ja, du sagst,
0: aber mit spannend,
1: Energie, mit Emotionen zu tun. Und sie wird uns dann auch sagen, dass die Liebe in diesen Büchern, die sie uns vorstellt, uns allen viel über uns selber verraten.
0: Ja, das ist
1: das
0: der Punkt.
1: Das mit Spannendsten.
0: Das ist der Punkt. Wenn du doch in einer Liebesgeschichte drin bist, dann überleist du doch, wie ist es bei mir oder erkenne ich mich selber wieder. Mhm.
1: Und das werden wir. Vielleicht nicht gerade alle, aber Danette König wird sagen.
0: Das wäre jetzt so anstrengend, eine ganze Stunde lang in allen Büchern, oder? Aber Liebe als Energie in den Romanen, die vorgestellt werden, nach den zwei Nachrichten beim Adrian Köpfer. Hier auf SRF 1 von mir, Dani Vorler. Vielen Dank fürs Dabeisein heute ganz Vormittag und schönen Montagnachmittag allerseits.

0: Gesellschaft war in Argentinien gestartet. Es liegt derzeit vor den Kapverden mit rund 150 Personen an Bord. Die Behörden der Kapverden haben entschieden, dass die Personen nicht von Bord gehen dürfen. Dies, um die öffentliche Gesundheit zu schützen. Die Schifffahrtsgesellschaft, die WHO und die lokalen Behörden wollten zusammen die weiteren Schritte koordinieren.
1: Der Iran hat laut eigenen Angaben ein US-Kriegsschiff angegriffen, das sich der Straße von Hormus näherte. Die iranische Nachrichtenagentur Fars meldet, zwei Raketen hätten das Schiff getroffen. Das zuständige US-Militärkommando bestreitet dies, es sei kein US-Schiff getroffen worden. US-Präsident Donald Trump hatte gestern das Projekt Freiheit ausgerufen. Dieses sieht vor, dass das US-Militär ab heute Schiffen helfen soll, die in der Straße von Hormus feststecken. Der Iran drohte danach, ausländische Militärschiffe anzugreifen, wenn diese versuchten, durch die Meerenge zu fahren. Frauen in der Schweiz sollen künftig bereits ab 45 Jahren regelmäßig zur Brustkrebsfrüherkennung eingeladen werden. Das fordern drei medizinische Fachgesellschaften, darunter die Gesellschaft für Gynäkologie und Geburtshilfe. Brustkrebs drehte zunehmend häufiger bei Frauen unter 50 Jahren auf, begründen sie die Forderung. Studien zeigten, dass regelmäßiges Screening ab 40 Jahren die Sterblichkeit deutlich senken könne. Derzeit werden in zahlreichen Kantonen Frauen ab 50 alle zwei Jahre eingeladen, um ein Brustkrebs-Screening durchzuführen. Unter anderem Deutschland und Österreich haben das Alter bereits auf 45 gesenkt. Beim Fliegen etwas mehr bezahlen und so beispielsweise den ÖV finanziell unterstützen. Eine solche Flugticketabgabe wird politisch in der Schweiz gerade wieder diskutiert. Eine Mehrheit der Menschen in der Schweiz ist aber gegen eine Flugticketabgabe. Zu diesem Schluss kommt eine Studie im Auftrag des Vereins Aviation Suisse. 71% der Befragten hielten eine solche Abgabe für wenig oder gar nicht wirksam. Regine Sauter, FDP-Nationalrätin und Präsidentin von Aviation Suisse, sagt dazu:
2: Die Schweizer Bevölkerung ist durchaus bereit, einen Beitrag zu leisten für den Klimaschutz, aber sie will das international abgestimmt und sie will vor allem Innovationen finanzieren und nicht einfach eine Umverteilung.
1: So will die Bevölkerung laut der Studie beispielsweise auf effizientere Flugzeuge und nachhaltigere Treibstoffe setzen. Für die Studie befragte das Forschungsinstitut Sotomo rund 3.700 Personen aus der Deutschschweiz und der französischsprachigen Schweiz. Und zwar im Auftrag von Aviation Suisse. Das ist ein Verein, der sich für die Interessen des Luftverkehrs einsetzt. Die Winterthurer Stefanini-Stiftung gibt ein Bild von Ferdinand Hodler an die Erben der früheren Besitzerin zurück. Das Bild gehörte Martha Nathan, die in Deutschland in der Nazizeit als Jüdin verfolgt wurde. Sie flüchtete in die Schweiz und verkaufte hier Bilder, um ihren Lebensunterhalt zu finanzieren. Dass das Bild nun an die Erben von Martha Nathan zurückgeht, sei ein außergewöhnlicher Vorgang, sagt SRF-Kulturredaktorin Eleonor Landmann.
3: Überraschend ist, dass es hier um einen Verkauf in der sogenannten sicheren Schweiz geht. Martha Nathan hat ihren Hodler 1941 in der Schweiz verkauft, so wie ganz viele andere Geflüchtete in der NS-Zeit Bilder verkauften, um ihr Weiterleben zu finanzieren. Der Schweizer Kunstmarkt blühte seit 1933. Unzählige Bilder wechselten hier die Hand. Und heute gibt's Streit darum, müssen die zurückgegeben werden, unter welchen Umständen oder müssen sie eben nicht zurückgegeben werden. Und die unabhängige Kommission der Stefanini-Stiftung, die sagt jetzt, dieses Hodler-Bild, das geben wir zurück, obwohl das Bild der Sammlerin nicht in Nazi-Deutschland geraubt wurde, sondern sie hat es in der Schweiz einfach bloß verkauft. Der Grund für die Rückgabe jetzt, die Verfolgung endet nicht an der Grenze der Schweiz.
1: Sagt SRF-Kulturredaktorin Elinor Landmann. Die Börsendaten von SIX, der Swiss Market Index, liegt im Moment bei 13.055 Punkten. Das ist ein Minus von 0,6%. Der Euro wird zu 91,75 gehandelt, der Dollar zu 78,41. Und das Wetter? Im Norden ist es wechselnd bemölkt mit längeren sonnigen Phasen. Vor allem über den Bergen gibt es lokale Regengüsse, vereinzelt auch Gewitter. Im Süden ist es häufig bewölkt und zeitweise nass. Je nach Sonnenscheindauer gibt es 16 bis 21 Grad mit Föhn bis 25 Grad. Das waren Nachrichten von Radio SRF. Verantwortlich Frank Estermann.

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1: Ja, und ein grosses Thema in dieser Stunde, vor allem in der Literatur, die Liebe. Das ist ein grosser, wichtiger Motor in der Literatur. Jetzt kommt aber die Literaturredaktorin Danette König, die vis-à-vis von mir sitzt, kommt ins Studio und sagt, die Funktion von der Liebe in der Literatur hat sich verändert. Und da habe ich noch so ein bisschen ein grosses Fragezeichen, wie passt das irgendwie zusammen, Funktion und Liebe? Auf jeden Fall wird sie in dieser Stunde aber auch noch 3 Bücher vorstellen zum Thema Liebe. Und zwar Fatima Das. Spiel, das Spiel, das ist das erste Buch, da geht es so um die erste Liebe, erstes Erwachen. Dann vom Thomas Hettche heisst Liebe. Das ist ein Buch, wo es um späte Liebe geht. Und dann ist noch absoluter Kitsch, auch noch ein Thema im positiven Sinn, in dieser Stunde hier bei uns auf SRF 1. Mit viel Liebe, ein Mikrofon. Einerseits Danette König und andererseits Adrian Köppel. Beide fangen mit AA und hören mit K auf.

0: für eine Sonne haben wir genug am Wochenende. Ich weiß nicht, ob wir genug Sonne können tanken können, zumindest schon für die nächsten Tage. Was jetzt ein bisschen regnerischer wird, die Natur sei dankt wie verrückt. Und ich bin am Wochenende bei dieser Sonne bin ich in den Park gelaufen. Dann bin ich so im Park gewesen und so rumgeschaut und den Frühling so genossen. Und ist mir dann aufgefallen, erstens natürlich überall die Knospen und die Blätter, die da aufgehen, das Grün, es schmeckt und so. Und dann ist mir aber aufgefallen, dass zum Teil so in verschiedensten entgelegenen Ecken, die plötzlich Bärli waren, die da oben geküsst haben. Ich dachte, ja, typisch Frühling. So muss es sein, so kann es nicht anders sein. Die Liebe ist präsent in der Natur und auch entsprechend in der Literatur. Wir möchten euch nämlich heute Nachmittag drei Neuerscheinungen vorstellen, die sich der Liebe gewidmet haben. Vis-à-vis von mir ist da nicht König. Literaturredaktorin, Liebesgeschichte, Liebesroman, die Liebe als Motiv und Thema, das gibt's doch unendlich viel, Annette. Ist nicht das Beste schon geschrieben worden?
1: Das könnte man denken, oder ist vielleicht auch so, weil ein Shakespeare mit seiner, also mit seinem Klassiker Romeo und Julia, der kommt man eigentlich nicht mehr an, oder? Und der ist schon im 17. Jahrhundert geschrieben worden. Aber weil halt die Liebe einfach ein Motor ist, eine Kraft, die ja grundlegende menschliche Bedürfnisse in sich trägt, ist die Liebe auch immer wieder ein neues Erlebnis. Und darum immer wieder auch spannend. Und was ich auch ein bisschen herausbekommen habe, die Liebe hat eine ganz verschiedene Funktion, wenn man ein bisschen zurückschaut, gerade in der Zeit, wo Romane entstanden sind.
0: Liebe und Funktion, das denkt mir so ein schwieriger Begriff, das habe ich schon eingangs von dieser Stunde gesagt. Wenn wir beim Shakespeare bleiben, was wäre denn da die Funktion von der Liebe?
1: Also beim Shakespeare ist das eine bedingungslose, radikale Liebe. Also wo zwei dazu treibt, sich das Leben zu nehmen, weil sie ohne einander nicht mehr leben wollen. Oder? Und das ist eine völlige Absolutheit in ihrem Anspruch. Mhm. Oder es gibt nachher auch beim Goethe, beispielsweise beim seinem Buch «Die Leiden des jungen Werthers». Das ist ein Buch, das in der Zeit vom Sturm und Drang entstanden ist. Also in einer Zeit, wo man alles romantisiert hat, was eigene Befinden im Zentrum ist gestanden. Und auch dort wird die Liebe extrem ausgelebt. Und auch dort nimmt es auch nicht ein gutes Ende. Und das zieht sich dann so weiter, auch im 19. Jahrhundert, beispielsweise bei einem französischen Autor, beim Gustave Flaubert, bei seiner Madame Bovary. Und dort ist jetzt die Liebe wiederum in einer anderen Funktion. Dort ist sie ein Regelbruch. Also dort wagt eine junge Frau, die vom Land lebt und sich völlig langweilt in ihrer Ehe, eben eine Affäre einzugehen. Und diese Affäre wird dann zu ihrem gesellschaftlichen Niedergang. Und ja, und der Liebesverrat wird dann auch zu ihrem eigenen Ende. Und das ist ein Buch,
0: bis immer ein Ende. Sie senden immer mit dem Tod.
1: Es ist tragisch. Also, man muss sagen, die Bücher, die sich in die Weltliteratur eingeschrieben haben, die Klassiker geworden sind, das sind sehr oftmals Tragödien. Mhm. Also, wo es wirklich nicht ein schönes Ende nimmt. Und bei der Madame Bovary ist es so, einerseits ist das Buch so revolutionär, wie es zeigt, ja, damals ist die Frau weniger frei gewesen als der Mann. Und wenn die Frau nicht gemacht hat, das, was man von ihr verlangt hat, ja, dann wird sie sozusagen, dann bleibt ihr nur noch der Tod. Mhm.
0: Die Funktion von der Liebe, wir haben jetzt ein bisschen früher angeschaut in der Literatur. Was ist denn heute? Das ist so ein schlimmer Begriff, Funktion von der Liebe. Was ist denn heute die Funktion von der Liebe in der Literatur?
1: Es ist technisch.
0: Ja, es ist halt technisch.
1: Als Mittel.
0: Ist etwas Emotionales.
1: Ja, wie man etwas erzählt, oder? Darum die Funktion der Liebe. Heute ist es viel widersprüchlicher, viel komplexer. Da geht es viel mehr um Selbstfindung, um sexuelle Identität. Es geht aber auch um emotionale Stabilität, wenn man an die Romance-Bücher denkt, oder, wo immer meistens mit einem Happy End endet.
0: Ist es denn nicht schwierig, in dem Ganzen überhaupt grundsätzlich über Liebe zu schreiben?
1: Klar. Also, ich meine, das ist so vielfältig, oder? Ich habe versucht, ein bisschen die Systematisierung anzubringen. Aber ich denke, schwierig über Liebe, ich meine, eine Sprache zu finden, wo die Liebe ausdrückt, das ist eine grosse Herausforderung. Vor allem auch fürs Lesen, oder? Also Passagen über körperliche Annäherung, über das Entwickeln von Gefühlen, das ist nicht jedem gegeben. Und darum ist es eben eine Kunst, über die Liebe auf eine Art zu schreiben, wo man dann beim Lesen bleibt.
0: Ja. Du hast drei Bücher rausgelesen. Was hast du vorher gesagt? Du hast systematisiert, oder wie hast du das gesagt?
1: Ich habe das versucht zu systematisieren, genau.
0: Also 3 Bücher rausgelesen, die so ein bisschen allen passen und auch allen etwas entsprechend mit auf den Weg geben.
1: Ja, da bin ich sicher.
0: Die 3 Bücher stellen wir vor in ein paar Minuten hier bei uns auf SRF1.

0: Glanz zu Gloria, die Vera K. da bei uns auf SRF 1. Es ist gleich 14:30 und wir haben sie in dieser Stunde von der Liebe in der Literatur. Und Annette König, Literaturredaktorin, stellt uns drei neue Bücher vor, die dich, Annette, besonders überzeugt haben. Und wir starten mit dem ersten und das ist von der Fatima Das. Es heisst «Spiel das Spiel». Um was geht's?
1: Ja, es geht um eine Schülerin, die in der Pariser Banlieue aufs Gymnasium geht. Und zwischen der Schule, Freundschaft und den familiären Problemen entdeckt sie ihre Gefühle für ihre Literaturlehrerin, die nach aussen eine sehr strenge und fordernde ist. Aber das ist etwas sehr Einseitiges, weil die Lehrerin fühlt natürlich nicht gleich. Sie will ihre Schülerin anspornen, fördern. Und das endet dann oder mündet in eine sehr intensive Geschichte, die auch eine politische ist, weil es geht um Chancengleichheit, wenn man nicht als Franzos oder Französin in Frankreich geboren ist.
0: Wir haben vorher von der Funktion von der Liebe in der Literatur geredet. Welche Funktion hat denn da die Liebe?
1: Also da hebt sie der Gesellschaft den Spiegel vor, gerade eben wegen der Chancengleichheit. Und zum anderen geht es um die sexuelle Identität von der jungen Protagonistin, weil sie ist queer. Und ja, sie merkt das nach dies nach und lernt damit umzugehen. Und das Buch hat dann auch einen offenen Schluss, also es endet nicht in einem Happy End. Die Gymnasiastin sieht sich konfrontiert mit der harten Seite des Lebens, wenn die Liebe nicht erwidert wird. Und ja, sie wächst dran und geht dann ihren Weg.
0: Du hast gesagt, du hast drei verschiedene Bücher ausgelesen heute am Nachmittag als Tipp zum Thema Liebe. Drei neue Bücher. Was zeichnet für dich das Buch besonders aus?
1: Also das hat mir sehr gefallen, wie die Sprache ist. Also wie da die Jungen in diesen Banlieues reden. Es ist sehr dialogisch. Es gibt Passagen, wo die Hauptfigur ein Tagebuch führt, wo sehr literarisch und durchdacht sind. Es ist sehr persönlich. Man taucht in die Atmosphäre. Man sieht verschiedene Sichtweisen. Also die Sichtweisen von Schülerinnen und Schülern, dann von den Lehrern. Und man taucht auch in die Zeit ein und ist nochmal 17 und frisch verliebt.
0: Was je nachdem nicht so gut ist, wenn man nachher den Herzschmerz hat. Du hast übrigens gesagt, das ist noch das zweite Buch von der Autorin, gell? Das ist gar nicht das erste.
1: Ja, es ist das zweite und die Autorin hat also einen riesen Erfolg in Frankreich. Eher das erste Buch, La Petite Dernière, ist auch ins Kino gekommen. Das kann man im Kino schauen. Das ist auch eine mitreissende Geschichte, ja, die einem auch unter die Haut geht.
0: Gut, also entweder das, La Petite Dernière von der Fatima Das oder eben das Buch, das du jetzt mitgebracht hast und beschrieben hast und vorgestellt hast, «Spiel das Spiel» von der Fatima Das. Und das nächste Buch, das wir euch vorstellen, trägt die Liebe sogar im Titel. Es heisst nämlich «Liebe». In ein paar Minuten mehr dazu.

Gruppe Wet Wet Wet mit Love is All Around. Passt zum Thema Liebe in dieser Stunde. Und man mich erinnert, im Wunschkonzert hat mal jemand angerufen und gesagt, sie möchten gerne den Titel von der Gruppe Plotschnass. Nein, ich dachte, das gibt es gar nicht. Eine Gruppe, die Plotschnass heisst, bin schauen und so. Und hat gesagt, nein, Wet Wet Wet. Also nass, nass, nass. Dreimal nass ist Plotschnass. SRF Verkehrsinfo von 14.34 Uhr in der Zentralschweiz auf der A2 Richtung Basel zwischen Luzern-Horb und dem Sonnenbergtunnel stockender Verkehr wegen Bauarbeiten. Und vor dem Gotthardtunnel Richtung Norden 7 Kilometer Stau und eine Stunde und eine Viertelstunde Wartezeit ab Quinto. Das Astra empfiehlt als Alternative die A13 via San Bernardino.

0: Pointer Sisters, Jump for My Love. 20 Minuten vor den Drehen ist es. Die Liebe ist das Thema da bei uns auf SRF 1 in dieser Stunde. Und zwar die Liebe in der Literatur. Ich meine, schon die alten Griechen haben über die Liebe philosophiert. Trömer haben schon erotische Liebesgedichte vorgelesen, rezitiert. Die Liebe, die gibt es in der Literatur in allen Formen. Also von erotischen Gedichten und Text bis hin zu Büchern, die sich damit beschäftigen, was Liebe eigentlich ist oder was Liebe eigentlich wäre. So ein Buch hat der deutsche Autor Thomas Hettiche geschrieben. Annette König, das Buch heisst Liebe. Ist aber keine philosophische Abhandlung, oder?
1: Nein, das habe ich jetzt erst gedacht, aber es ist also nicht so.
0: Das ist nicht so ein fantasievoller Titel, Liebe.
1: Nein, aber er bringt zum Ausdruck, um was es geht.
0: Ja,
1: und das ist wirklich der Kern von dieser Geschichte, von diesem Roman. Es geht um eine späte Liebe zwischen dem Max und der Anna. Beide sind um die 60. Und sie lernen sich auf einem Sommerfest kennen und verlieben sich sofort. Aber dann braucht es so seine Zeit und Überwindungen, dass sie zusammenfinden, weil sie eigentlich überhaupt nicht mehr daran glauben, dass ihnen das noch passieren kann, in diesem Alter eine grosse, wahre Liebe.
0: Was versteht der Autor denn unter wahre Liebe?
1: Erst steht darunter, dass die Liebe wie ein Naturereignis ist, also wo einfach einem umhaut, wo man sich nicht entziehen kann. Und auch dann, wenn der Zeitpunkt nicht etwa der passendste ist. Weil Anna, die ist verheiratet und plant gar nicht, ihren Mann zu verlassen. Und der Max, der hat schon so viele gescheiterte Liebesbeziehungen gehabt, dass er es auch nicht wirklich noch einmal probieren will. Aber die beiden fühlen sich einfach so lebendig, wenn sie zusammen sind, dass sie nicht getrennt sein können. Und genau das Gefühl versucht Thomas Hettiche überzubringen und genau unter dem versteht er die grosse wahre Liebe. Also eben, wenn sie da ist und man kann sie nicht negieren und man kann nichts dagegen machen und es zieht zwei zueinander.
0: Mhm. Gut, am Anfang ist das noch normal, dass man dann eine Anziehung spürt, wenn das nach 15 Jahren auch noch so ist. Dann ist das für mich nachher die wahre Liebe. Wie schreibt der Hettiche, der Autor, wie beschreibt er die Liebe?
1: Ja, es gibt einen schönen Satz, der das ein bisschen illustriert. An einer Stelle sagt der Max über Anna: Wenn ich neben ihr lag, spürte ich das Gewicht ihres Körpers wie Gravitation. Eine Anziehungskraft, die mich festhielt in völligem Einverstandensein. Du lachst jetzt. Über Liebe schreiben ist eine Kunst. Also, der Grat ist so schmal von etwas Gefühlvollem zu Kitsch. Mhm. Und der Hettiche schafft es nicht immer. Aber das ist jetzt mal ein Satz, der funktioniert hat. Mhm. Ja, meiner Meinung nach.
0: Was ist da jetzt das Moderne an dieser Liebe?
1: Also, bei dieser Liebe wird die Nähe, dank der neuen Technologien eben auch auf dem Weg hergestellt. Die Liebe, das ist übrigens bei der Fatima Das auch so, also Textnachrichten sind wichtig. Die Liebe ist keine Illusion mehr, sie ist realitätsnahe. Es gibt auch nicht wirkliche Regelverstöße. Heute darf man sich trennen. Aber gleich braucht es eine grosse Portion Mut dafür, weil die Liebe eben keine Garantie mehr ist. Es ist keine Sicherheit mehr. Also, ja, vielleicht ändert sie auch. Mhm. Und das ist beim Hettiche jetzt auch ein bisschen der Motor dort noch, weil diesen zwei bleibt nicht mehr so ein langer Zeithorizont.
0: Mhm. Das Buch heisst Liebe. Es geht um Liebe und ist vom deutschen Autoren Thomas Hettiche. Annette, du hast drittes Buch dabei, das ganz anders als das vom Hettiche ist. Du hast gesagt, es ist ein bisschen, also Kitsch ist die Überschrift, oder?
1: Ja, es ist eine typische Liebesgeschichte, die man vielleicht früher so von Kioskheftli kennt oder auch man nennt es Groschenroman. Also wenn man genau weiss, es gibt am Ende ein Happy End. Und so eine Liebesgeschichte hat Rebecca Yarros geschrieben. Und sie ist eine amerikanische Autorin und ja, man kennt sie sehr auch von TikTok-Leselisten.
0: Gut, wir lesen, hören in das Buch rein. In ein paar Minuten zuerst noch eine wichtige Mitteilung. Betrifft Zentralschweiz. SRF Verkehrsinfo von 14.42 Uhr in der Zentralschweiz ist die A8 Zarnen Richtung Stans Nord zwischen dem Lopper und dem Kirchenwaldtunnel wegen eines Unfalls gesperrt. Liebe in der Literatur, Liebe in der Musik. Take that mit Back for Good.

0: gibt ganz schöne Redewendungen zum Thema Liebe. Liebe ist stärker als jedes Hindernis. Oder Liebe kann Berge versetzen. Oder über einem römischen Ehebett ist mal gestanden. Amor vincit omnia. Liebe besiegt alles. Wie man das auch immer verstehen will. So ist es in der Literatur. Wir haben schon zwei Bücher vorgestellt bekommen von der SRF-Literaturredaktorin Annette König. Und jetzt hast du, Annette, noch einen Roman von der US-Amerikanerin Rebecca Yarros dabei, nämlich «In the Likely Event, bis wir uns wiedersehen». Was ist das für eine Geschichte?
1: Also es ist eine Geschichte, die ich Popcorn-Romance nenne, weil man sie genauso konsumiert, wie wenn man einen seichten Liebesfilm im Kino schaut. Aber ich meine das jetzt nicht abschätzig, weil es kommt eben auf die Erwartungshaltung drauf an, wo man an so ein Buch hat. Und da bekommt man genau das, was man sich vorstellt. Zwei finden nach Hindernis zusammen, bekommen also eine zweite Chance. Also das Happy End ist vorprogrammiert. Und das ist für gewisse Leserinnen und Leser etwas wunderbar Beruhigendes. Gerade heute, wo es überall brennen tut.
0: Es brennt und man den Alltag ein bisschen vergessen, ein bisschen abschalten und ein bisschen die Liebe eintauchen. Um was geht's?
1: Also Dizzy und Nate kennen sich von früher an. Es hat schon dort zwischen beiden gefunkt. Aber der Moment war nicht ein guter. So hat Nate sich einfach nicht mehr gemeldet. Und 10 Jahre später treffen die beiden zufällig wieder aufeinander. Und zwar in einem Kriegsgebiet in Afghanistan, wo beide einen Sondereinsatz haben. Isi ist eine politische Mitarbeiterin und der Nate ist Mitglied von einer Spezialeinheit, die auf sie schauen muss. Und dann, ja, dann nimmt die Geschichte ihren Lauf und die beiden testen aus, ob ihre Liebe eine zweite Chance verdient.
0: Stürmische Geschichte. Was ist eigentlich das Geheimnis, warum haben die New Adult-Genre die Geschichte so Erfolg?
1: Ich glaube, es ist einfach grosse Gefühle. Gefühle, wo man sich identifizieren damit. Gleichzeitig.
0: Wo man sich vielleicht auch ein bisschen wünscht, wieder mal.
1: Ja, wo man sich wünscht, genau. Mhm. Und, oftmals sind es auch Menschen, also Figuren, die auch fehlerhaft sind, wie im echten Leben. Und dort kann man wiederum anknüpfen. Und bei der Yarros ist es eine Liebe, die sich unter Extrembedingungen entwickelt, im Krieg, unter Terrorgefahr. Da zählt jede Entscheidung, und das ist natürlich dann auch ein Spannungselement in diesem Buch, weil eben ganz viel auf dem Spiel steht. Und gleichzeitig, ja, in diesem Buch habe ich jetzt keinen Satz unterstrichen, weil es einfach keinen Satz gibt, den man jetzt hier zitieren
0: will. Ist das aber nicht negativ, oder?
1: Also wenn ich den Anspruch habe, dass die Sprache eine weitere Dimension ist, die etwas über die Liebe verraten könnte, wie jetzt beim Shakespeare seine Blankversen, oder? Das ist ja eine völlig andere Geschichte, aber da kommt man jetzt nicht in die Versuchung. Und es ist halt auch sehr stereotyp erzählt. Es gibt eine beschützende, kontrollierte Mann und die empathische, standhafte Frau. Oder das Pflichtgefühl kommt vor Gefühl, das ist vor allem bei ihm so. Mhm. Und ja, das ist halt auch ein bisschen vorhersehbar dann.
0: Mhm. Aber auch nicht schlimm.
1: Nein, nicht schlimm, weil eben, man will die grossen Gefühle leben. Mhm. Man ist überglücklich, endlich finden die zwei zusammen. Und dann hat man noch die Viren vom Krieg, wo noch Action ist. Also man wird rundum bedient.
0: Ich bin immer froh, wenn es ein Happy End hat am Schluss. Auch wenn es im Leben nicht immer so ist, aber wenn es wenigstens in den Büchern so ist. Also Rebecca Yarros in The Likely Event, bis wir uns wiedersehen. Hat recht viele Seiten, 448 Seiten, also da kann man sich so richtig drin vertäufen. In dem Fall, Annette, du hast uns jetzt 3 Liebesromane vorgestellt. Was ziehst du persönlich aus diesen Büchern? Was ist so das Fazit für dich?
1: Also das Fazit ist, dass man natürlich, indem man sich jetzt mit der Liebe auseinandersetzt, ja in so Büchern, dass das einem auch ganz viel über sich selber verraten wird.
0: Gut.
1: Das ist natürlich jetzt geheimnisvoll gesprochen.
0: Jetzt habe ich so eine kleine Pause gemacht. Wir müssen überlegen, was heisst jetzt das, wenn ich das Buch lesen würde. Also, wir sind gespannt auf die Bücher. Danke vielmals, Annette König, für die Besuch hier im Studio.

0: Die Nachrichten von SRF um 3 mit Michael Wieland. Nach einer Infektion mit dem gefährlichen Hantavirus auf einem Kreuzfahrtschiff im Atlantik sagt die Weltgesundheitsorganisation WHO, es bestehe kein Grund zur Panik. Das Virus sei nur schwer von Mensch zu Mensch übertragbar. 3 Passagiere, die auf der Kreuzfahrt waren, sind gestorben. Bei einem an Bord schwer erkrankten Passagier sei das Virus nachgewiesen worden, teilt die betroffene niederländische Schifffahrtsgesellschaft heute mit. Der Passagier werde derzeit in einem Spital behandelt. Bei den Toten und weiteren Erkrankten werde eine Infektion überprüft. Das Kreuzfahrtschiff liegt derzeit vor den Kapverden. Die Behörden der Kapverden haben entschieden, dass die rund 150 Personen nicht von Bord gehen dürfen, dies um die öffentliche Gesundheit zu schützen. Der Iran hat laut eigenen Angaben ein US-Kriegsschiff angegriffen, das sich der Straße von Hormus näherte. Die iranische Nachrichtenagentur Fars meldet, 2 Raketen hätten das Schiff getroffen. Das zuständige US-Militärkommando bestreitet dies, es sei kein US-Schiff getroffen worden. US-Präsident Donald Trump hatte gestern das Projekt Freiheit ausgerufen. Dieses sieht vor, dass das US-Militär ab heute Schiffen helfen soll, die in der Straße von Hormus feststecken. Der Iran drohte danach, ausländische Militärschiffe anzugreifen, wenn diese versuchten, durch die Meerenge zu fahren. 2 Kurzmeldungen. Der Schweizer Bundespräsident Guy Parmela hat mit der italienischen Ministerpräsidentin Giorgia Meloni über die Brandkatastrophe von Crans-Montana gesprochen, am Rande des Europagipfels in Armenien. Er habe mit Giorgia Meloni auch über die Spitalrechnungen geredet, teilte Parmela mit. Diese hatten in Italien vor kurzem Unverständnis ausgelöst. Der Bundesrat werde die Frage nach der Verrechnung angehen, aufgrund der rechtlichen Bestimmungen. Und Frauen in der Schweiz sollen künftig bereits ab 45 Jahren regelmäßig zur Brustkrebsfrüherkennung eingeladen werden. Das fordern 3 medizinische Fachgesellschaften. Derzeit werden in zahlreichen Kantonen Frauen ab 50 alle 2 Jahre eingeladen, um ein Brustkrebs-Screening durchzuführen. Weil Brustkrebs aber zunehmend bei Frauen unter 50 auftrete, solle das Alter für Screening nach unten angepasst werden, sagen die Fachgesellschaften. Der Blick aufs Wetter. Es ist wechselnd bewölkt mit sonnigen Phasen und lokalen Schauern und Gewittern. Es gibt 16 bis 21 Grad mit Föhn bis 25 Grad. Das waren Nachrichten von Radio SRF. Verantwortlich Frank Estermann.
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2: Entwarnung im Seeland auf der A5 Richtung Solothurn zwischen der Verzweigung Brückmoos und dem Lengholztunnel besteht keine Gefahr mehr durch eine Person auf der Fahrbahn. Dann in der Zentralschweiz ist die A8 Sahnen Richtung Stans Nord zwischen dem Lopper und dem Kirchenwandtunnel wegen eines Unfalls immer noch gesperrt und vor dem Gotthardtunnel Richtung Norden 6 Kilometer Stau und rund eine Stunde Wartezeit ab Quinto.
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2: So, wenn wir da mal schauen, dann steht Bern, die Aare im Moment 13,5 Grad. Dann Spiez, Freibad 25,1 Grad. Küsnacht, Strandbad 16 Grad. Was nehmen wir noch? Bubikon, Badi, Egusee 18 Grad. Von wo dass ich das weiss? Von einer Internetseite, wo man immer schauen kann, welche Badi und welcher Fluss wie warm ist. Und die heisst entsprechend so wiewarm.ch. Die Seite wird 25-jährig und das tönt ja gut in heutiger Zeit, wenn man so eine Seite hat, ist so einfach, die Informationen zu bekommen. Aber wie war das vor 25 Jahren gewesen? Wenn es jetzt noch keine Smartphones gab, kein Internet in den Badis, wie hat man denn da Temperaturen, die die Badmeisterinnen und Badmeister haben müssen messen, auf die Webseite gebracht? Wir schauen ein bisschen hinter die Seite wiewarm.ch in ein paar Minuten. Und ein Mikrofon für euch an diesem Montagnachmittag, Köpfers Adrian.

kann man ja kaum verschnaufen heute Nachmittag, geschweige denn in einen Schluck vom Kaffee nehmen, weil mir da ständig wieder irgendetwas auf den Straßen liegt. SRF Verkehrsinfo von 15.07 Uhr. Vorsicht in der Region Solothurn. Auf der A1 Richtung Zürich zwischen Kriegstetten und der Verzweigung Lutherbach besteht Gefahr durch Pneuteile auf der Fahrbahn.

0: Tops im Viertel ab 3 da bei uns auf SRF 1. Und das war ja wunderbar am Wochenende, oder? Wenn bei euch Badi schon hat offen gehabt in der Region, dann war es super gewesen, es war ja richtig Sommer gewesen, wir konnten es geniessen. Und bei denen, die noch kein Badi hat offen gehabt, die geht es dann sicher am Wochenende auf. Die Saison geht los. Auch bei der Badi zu Burgdorf, wo ab dem Sonntag am Start ist. Und ein Start gegangen ist bei dieser Badi vor 25 Jahren die Webseite wiewarm.ch. Und auf dieser Seite kann man schauen, wie warm eben das Wassertemperatur ist in einer Badi in der ganzen Schweiz, täglich aktuell. Und wenn ihr schaut, wie warm.ch, merkt man, die Seite ist auffällig schlicht, hat keine Werbung, will einem auch kein Abo verkaufen, richtig sympathisch und wirkt aber auch optisch so ein bisschen aus der Zeit geht. Der Reto Wittmer von der Digitalredaktion hat gezwungen genommen, wer denn hinter dieser Seite steht, Reto.
1: Es sind drei junge Männer, so plus minus um die 30 sind es gewesen, vor 25 Jahren. Sie kennen sich aus der Schulzeit oder vom Schwimmclub Burgdorf, haben zusammen trainiert in der Sommersaison, natürlich in der Badi, nicht im Hallenbad. Und das Wasser ist dort mal eher kalt gewesen, weil Burgdorf, da ist die Badi noch nicht renoviert gewesen, hat noch keine Heizung gehabt. Und dann haben sie gedacht, ja, wäre doch eigentlich super, wenn man könnte schauen im Internet, wie warm das Wasser ist in der Badi.
0: Je nachdem eben dann nicht zu gehen, wenn es zu kalt ist, weil es keine Heizung hat. Aber für sich so ein bisschen mental können einstellen, nehme ich an.
1: Ja, zum Beispiel so, oder? Und dann haben sie aber auch gesehen, für Flüsse und Seen hat es dort mal schon so eine Internetseite gegeben mit diesen Daten drauf, 2001. Und sie haben aber ein grosses Problem gehabt. Wie bringt man jetzt Temperaturen, die ein Badmeister misst, auf eine Webseite? Weil wir haben ja noch keine Smartphones gehabt, kein Internet, also in den Badis sowieso nicht. Der Marcel Hadorn, er ist einer von den drei von wiewarm.ch, hat mir erzählt, die Lösung sei ihnen dann gekommen, wo ein Elektroniker, was kennt, einmal etwas mitgebracht hat, ein mysteriöses, kleines Kästchen. Und der hätte dann gesagt,
2: wenn ich das jetzt zum Computer anschliesse, dann kann ich SMS verschicken und SMS empfangen. Die Technik können wir bei uns verwenden, dass ein Badmeister mit einem SMS die aktuellen Temperaturen schickt.
0: Also die haben eigentlich ein Handy oder ein Natel, wie man dann gesagt hat, an einen Computer gehängt und so sind die Wassertemperaturen reingekommen, ohne dass man in der Badis Internet gebraucht hat.
1: Ja, einfach über so SMS ist eigentlich eine so simple, grossartige Idee. Und der Marcel hat die Idee dann dem Badmeister von der Badi Burgdorf gezeigt.
2: Der hat dann gefunden, ja, mal, da kann man mitmachen, aber gell, es kostet nichts.
1: Ja, es hat nichts gekostet.
0: Ausser natürlich auch das SMS, oder Badmeister müssen schicken in 20 Grad,
1: ja,
0: oder?
1: Ja. Das sind 20 Grad, sind es, glaube ich, das stimmt, ja. Aber da ist dann dem Badmeister da wert gewesen und auch den anderen Badmeisterinnen und Badmeister. Der Marcel hat in der Region mit dem Auto dann mal eine Runde gemacht und immer mehr Badis können davon überzeugen. Andere Badis haben natürlich auch gesehen, oh, die Nachbarbadi, die schickt schon Temperaturen, dann sollten wir vielleicht auch gerade mitmachen, sonst sind wir da nicht modern, oder? Und dann, so sind dann immer mehr Badis auf die Seite gekommen.
0: Jetzt, wie ich es gesagt habe, wenn man die Internetseite anschaut und man sieht, keine Werbung, sie wollen immer kein Abo für kaufen. Haben Sie denn nie überlegt, irgendwie trotzdem Geld zu verdienen mit Ihrer Internetseite wiewarm.ch?
1: Mal, der Marcel hat mir gesagt, sie hätten schon immer mal wieder überlegt, sollen wir vielleicht Werbung auf die Seite tun, aber sie haben dann auch immer wieder sind zum Schluss gekommen, nein, die Seite soll so bleiben, so übersichtlich. Alle drei haben auch ganz normale, also ordentliche Jobs in der IT-Branche und der Marcel bei einer Pharmafirma zu Bern. Also sie müssen jetzt nicht von dieser Seite leben und haben natürlich auch nicht so viel Zeit jetzt für die Seite. Darum haben sie auch lange nicht mehr so viel gemacht an dieser Seite. Sie haben sogar mal überlegt, sie ganz abzuschalten, weil sie vielleicht gar nicht mehr so gebraucht wird, weil vielleicht die Badis auf der eigenen Seite die Temperaturen jetzt heute veröffentlicht. Aber jetzt, diesen Winter, haben sie einen Motivationsschub gehabt. Sie haben die Webseite ein bisschen verändert. Hin zu einem Open-Source-Projekt ist es jetzt. Also Quelle, der Programmiercode ist offen, den kann jeder anschauen. Das heisst, es kann auch jeder mitmachen und die Webseite erweitern, vielleicht neue Funktionen einbauen. Und das finde ich noch spannend. Es ist ja sowieso noch interessant, dass vivarm.ch so eine von den wenigen Seiten ist aus den Anfängen vom Internet, also vom netten Internet, wo noch die gute alte Idee vom Internet pflegt, also einfach, nützlich, nicht kommerziell, so kollaborativ und auch kein Datensilo, also die Daten, die Messdaten, kannst du auch brauchen. Es gibt zum Beispiel auch Apps, die andere entwickelt haben, wo die Daten von vivarm.ch dann auch angezeigt werden.
0: Also eigentlich eine wohltuende Internetseite, für einfach zu schauen, für etwas, was ihm nachher im Endeffekt auch wohltut, je nachdem, wie warm es ist. Danke vielmals, Reto Wittmer von der Digitalredaktion. Ja. Und ich würde vorschlagen, wir gehen doch jetzt Marzilli. Dort ist es nämlich im Moment 13,5 Grad, laut wivarm.ch. Hier ist das Ende aus Bern.

Randy Crawford mit Rainy Night in Georgia. Es ist 3:30. Es ist der Verkehrsinfo von 15.30 Uhr. Entwarnung in der Region Solothurn auf der A1 Richtung Zürich. Zwischen Kriegstetten und der Verzweigung Lutherbach besteht keine Gefahr mehr durch Pneuteile auf der Fahrbahn. Jedoch Stau auf dieser Strecke, dies wegen eines Pannenfahrzeugs. Dann in Zentralschweiz ist die A8 Zarnen Richtung Stans Nord zwischen dem Lopper und dem Kirchenwaldtunnel wieder offen. Sage ich dir gerade, warum sie lachen. Und vor dem Gotthard-Südportal auf Quinta 6 Kilometer Stau und etwa eine Stunde mehr Reisezeit. Die Einfahrt Airolo ist gesperrt. Es ist eben so, ich habe eine Besucherführung und die haben einen Hund mitgebracht. Und der Hund ist an meinem Bein, an meinem Rechten und schlägt sich. Und es fühlt sich ein bisschen komisch an, wenn man moderiert ist. Ich habe noch nie mit einem Hund am Bein moderiert. Das ist das erste Mal. Mikrofon für euch, der Adrian Köpfli, komm mal mit Hund.

So, jetzt möchte ich mich bei euch bedanken. Weil, wegen euch. Wegen euch bin ich auf diesen Song da aufmerksam geworden. Saremo io e te per sempre legati per la vita. Das ist der Mann aus Italien, der am Eurovision Song Contest nächste Woche sein Land wird vertreten, der Sal da Vinci mit «Per sempre si». Und weil der Song in den letzten drei Wochen immer und immer ist wieder ist gewünscht wurde in den Wunschkonzerten, habe ich gedacht, Kopf, was ist denn das für einen, der da immer wieder gewünscht wird? Bin entsprechend geschaut und habe gesehen, aha, Eurovision Song Contest, Italien, drum. Und ich muss ehrlich gesagt sagen, ich habe immer nach diesem Song einen Ohrwurm für den Rest des Abends gehabt. Dank euch. Und dank euch wird die Musik hoffentlich auf SRF 1 gespielt, hat der entsprechende Antrag in eurem Namen bei der Musikredaktion intern schon gestellt. Also, hier ist er von euch und das mal von mir für euch. Der Sal da Vinci mit «Per sempre si».

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1: Wunderbar, Sal da Vinci mit Per Sempre Sì. Er ist ab nächster Woche der Vertreter von Italien beim Eurovision Song Contest. Leider ist rein wettquotenmässig, bin ich schnell schauen, nicht der absolute Hit, wo jetzt alle drauf abfahren, aber immerhin ist im Moment dort auf der Rangliste auf Platz 9. Und ob jetzt der gewinnt oder nicht, spielt doch gar nicht so eine Rolle. Der Song ist einfach umwerfend. Und morgen um diese Zeit möchte ich euch die französische Interpretin Monroe vorstellen. Die tritt auch am Eurovision Song Contest für Frankreich. Und sie hat einen umwerfenden Song. Ganz anders vom Genre her, haut einem schlichtweg um. Für mich ein absoluter Favorit auf eine Top-Platzierung. Das ist der Refrain von der 17-jährigen Monroe. Und am Schluss tönt er dann so. Da werden wir es morgen in voller Länge anhören. Wir werden ja verstehen, warum sie bei Nemo eventuell ein bisschen abgekupfert hat. Und so hört er auf. Morgen da bei uns auf SRF1.

0: Wenn ihr jetzt sagt, ist das Céline Dion gewesen, sage ich, jawohl, ist die neue Single «Dansons» von der Céline Dion da bei uns auf SRF 1 am 3:45. So, jetzt reden wir heute über Abfallgebühren. Abfallgebühren, die meisten von uns zahlen die zum einen mit der Sackgebühr, zum anderen mit der Grundgebühr, die an die Wohngemeinde geht. Also das Geld ist dann für alles da, was in der Gemeinde kostenlos gesammelt wird, zum Beispiel Glas, Papier, Metall und so weiter. Und geregelt ist das in einem Abfallreglement. Und das bestimmen Gemeinden selber. Jetzt kommen wir zum Punkt. In der Gemeinde Dornach im Kanton Solothurn gibt das Reglement momentan zu reden, weil sich ein paar Leute, die ein KMU haben, benachteiligt fühlen. Darüber berichtet heute die Sendung «Regional Diagonal» mit dem Jörg André. Der ist bei mir jetzt im Studio. Jörg, was haben denn die Gewerbler, Gewerblerinnen von Dornach für ein Problem mit dem Köder?
1: Ja, es geht um die neue Art, wie die Grundgebühr für den Abfall berechnet wird. Bis jetzt war es so gewesen, dass die Gebühr pro Kopf ist berechnet wurde. Neu zahlt aber jeder Haushalt und jede Firma gleich, wie viele Leute dort leben oder arbeiten. Und wer jetzt zum Beispiel Treuhänderin ist oder Physiotherapeut und das Geschäft am Wohnort hat, zahlt doppelt. Einmal für die Wohnung, einmal für das Geschäft. Auch wenn beides die gleiche Adresse hat. Und das stört jetzt die Gewerbler zu Dornach und sie verlangen, dass das korrigiert wird.
0: Und das verstehe ich, doppelt zahlen für die gleiche Adresse. Was sagt die Gemeinde zu dieser Kritik?
1: Also sie sagt einmal, das Reglement sei ja von der Gemeindeversammlung so genehmigt worden, sei also demokratisch legitimiert. Und zudem sind die Grundgebühr eben eine allgemeine Gebühr, die nicht nach dem Verursacherprinzip funktioniert. Also nicht wer mehr Abfall produziert, zahlt auch mehr. Und darum sei das okay, wenn eben alle an dieser Grundgebühr mitzahlen. Ein etwas hat die Kritik aber trotzdem bereits bewirkt. Die Gemeinde will jetzt nochmal über die Bücher und die Doppelzahlungen überprüfen.
0: Aha, haben wir es. Also, ein Thema bei Regional Diagonal um 4:30.

0: Records mit Full Circle, kurz vor der Vieren.
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0: Die Übersicht von 15.59 Uhr. Stau oder stockender Verkehr in der Ostschweiz auf der A13 Richtung St. Margrethen zwischen Bux und Haag. Dann in der Region Zürich vor dem Gubristunnel Richtung St. Gallen ab dem Limmataler Kreuz, daher auf dem Westring ab Urdorf Süd. Dann in der Region Basel auf der A2 Richtung Deutschland ab dem Schweizer Hallertunnel und vor dem Gotthard Südportal ab Quinto 6 Kilometer Stau und rund eine Stunde

0: Wir klären, was bisher bekannt ist und was das Virus so gefährlich macht. Und Konflikt um die Straße von Hormus. Das US-Militär sagt, es habe zwei US-Handelsschiffe erfolgreich durch die Meerenge begleitet. Das Wetter, es ist wechselnd bewölkt mit sonnigen Phasen und lokalen Schauern und Gewittern. Bei der Inselgruppe Kap Verden vor der afrikanischen Westküste liegt aktuell ein Kreuzfahrtschiff. Von Bord können die rund 150 Personen aber nicht. Der Grund ist das Hunter-Virus. Mehrere Passagiere, die auf dem niederländischen Kreuzfahrtschiff unterwegs waren, sind gestorben. Noch wird untersucht, ob das Virus verantwortlich ist. Ronja Bollinger.
1: Stand jetzt sind 3 Menschen gestorben. 3 weitere Menschen haben akute Atemwegssymptome. Einer von ihnen wurde auf eine Intensivstation in Südafrika verlegt. Das war bislang auch der einzige Patient, bei dem eine Hunter-Virus-Infektion bestätigt wurde. Das Kreuzfahrtunternehmen Oceanwide schreibt heute Nachmittag in einer Stellungnahme, es gebe derzeit noch keinen bestätigten Zusammenhang zwischen dem Virus und den 3 Todesfällen. Hunter-Viren werden durch infizierte Nagetiere auf den Menschen übertragen, etwa durch Kontakt mit Ausscheidungen der Tiere. Die Symptome des Virus seien ähnlich wie bei einer Grippe, sagt Robert Krause, Infektiologe an der Universität Graz.
2: Man hat dann Fieber, Muskelschmerzen, Gelenkschmerzen, Kopfschmerzen und ganz besonders bei der Hantavirus-Infektion ist auch eine Beteiligung der Augen. Es kann sein, dass man für einige Tage schlecht sieht.
1: Einen dauerhaften Schaden gäbe es nicht bei den Augen, aber das Virus könne auch zu Nieren- und Lungenversagen führen. Eine direkte Behandlung gegen das Hunter-Virus gäbe es nicht, so Krause.
2: Das heißt, man kann derzeit nur symptomatisch therapieren, also die Symptome mildern, das kaputte Organ versuchen zu ersetzen.
1: Die Weltgesundheitsorganisation WHO sagt, es bestehe kein Grund zur Panik. Das Hunter-Virus sei nur schwer von Mensch zu Mensch übertragbar.
0: Mit dem sogenannten Projekt Freiheit will das US-Militär den Schiffverkehr in der Straße von Hormus wieder ermöglichen. Die Initiative wurde gestern von US-Präsident Trump ausgerufen. Heute fuhren offenbar erste US-Handelsschiffe durch die Meerenge. Frank Estermann.
3: Die 2 Handelsschiffe, die unter US-Flagge fahren, seien durch die Straße von Hormus begleitet worden und sie setzten nun ihre Reise sicher fort. Das teilte das zuständige US-Militärkommando, das CENTCOM, mit. Das CENTCOM sprach von einem ersten Schritt im Rahmen des Projekts Freiheit. Zuvor hieß es vom Iran, man habe ein US-Kriegsschiff angegriffen, das sich der Straße von Hormus näherte. 2 Raketen hätte das Schiff getroffen. Das zuständige US-Militärkommando hingegen sagte, es sei kein US-Schiff getroffen worden. Im Rahmen des Projekts Freiheit wollen die USA Schiffe durch die Straße von Hormus begleiten, die dort feststecken und so die wichtige Handelsroute wieder befahrbar machen. Wegen des Iran-Kriegs wird die Meerenge vom Iran seit Wochen blockiert. Gleichzeitig blockieren die USA iranische Häfen in der Region.
0: Der Schweizer Bundespräsident Guy Parmelin hat mit der italienischen Ministerpräsidentin Giorgia Meloni über die Brandkatastrophe von Grand Montana gesprochen, am Rande des Europagipfels in Armenien. Er habe mit Giorgia Meloni auch über die Spitalrechnungen geredet, teilte Parmelin mit. Diese hatten in Italien vor kurzem Unverständnis ausgelöst. Der Bundesrat werde die Frage nach der Verrechnung angehen, aufgrund der rechtlichen Bestimmungen. Den Opferfamilien werde die Schweiz keine Rechnungskopien mehr versenden. So sollen laut Parmelin Missverständnisse vermieden werden. Zur Zeit des Nationalsozialismus in Deutschland war er im Konzentrationslager Auschwitz verantwortlich für grausame medizinische Experimente der Nazi-Verbrecher Josef Mengele. Nach dem Zweiten Weltkrieg floh er nach Südamerika, wo er Ende der 1970er Jahre starb. Über Mengele gibt es auch in der Schweiz ein Dossier, das bis jetzt unter Verschluss gehalten wurde. Doch nun will der dafür zuständige Nachrichtendienst des Bundes eingeschränkt Zugang dazu gewähren, wie er mitteilt. Hintergrund sei eine Beschwerde gegen ein abgelehntes Einsichtsgesuch. Laut Medienberichten steht ein Historiker hinter dieser Beschwerde. Er will herausfinden, ob Mengele 1961 in Kloten war und ihn die Schweizer Behörden damals entkommen ließen. Mengele war international zur Verhaftung ausgeschrieben. Zum Sport mit einer Meldung vom Eishockey. Der SC Bern hat einen neuen Trainer, Serge Aubin. Der Kanadier habe einen Vertrag für 3 Jahre unterschrieben, schreibt der Club in einer Mitteilung. Serge Aubin

0: wechselt von den Eisbären Berlin nach Bern. Mit dem deutschen Club feierte Aubin in 7 Jahren 5 Meistertitel. Beim SC Bern folgt Aubin auf Heinz Erlers. Die Börsendaten von SIX, der Swiss Market Index, liegt im Moment bei 13.028 Punkten. Das ist ein Minus von 0,8%. Der Dow Jones Index in New York fällt um 0,4%. Der Euro wird zu 91,66 Rappen gehandelt, der Dollar zu 78,27 Rappen. Soweit die Meldungen. Und noch der Blick aufs Wetter. Im Norden ist es auch morgen wechselnd bewölkt mit längeren sonnigen Phasen. Vor allem über den Bergen gibt es lokale Regengüsse, vereinzelt auch Gewitter. Im Süden ist es häufig bewölkt und zeitweise nass. Je nach Sonnenscheindauer gibt es 16 bis 21 Grad mit Föhn bis 25 Grad. Das waren Nachrichten von Radio SRF. Verantwortlich Frank Estermann.
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2: Wenn man den Kühlschrank auftut, hat es doch unten ein Gemüsefach. Und meistens hat es doch der Salat drin. Und der Salat, der kann ja irgendwann ein bisschen lampig werden, weil man ihn nicht sofort braucht. Jetzt ist die Frage, was macht man denn mit einem lampigen Salat? In ein paar Minuten sagen wir euch, kochen. Mit einem Kopfsalat kann man nämlich auch kochen und zum Beispiel eine Kopfsalatsuppe machen. Was das genau ist, wie man die zubereitet, erfahrt ihr in ein paar Minuten.

0: Schön. Udo Lindenberg, wir ziehen in den Frieden. Sehr schöne Aussage da bei diesem Song. Am 4. Vieri bei uns auf SRF. Das Gemüsefach im Kühlschrank. Oder dort, wo meistens das Gemüse drin ist, dort hat man manchmal Salat drin. Der Salat, der schlampet irgendwie einig. Und der weiss ja nicht so, was machen. Bis jetzt habe ich den Salat, nein, die Blätter weggenommen, die so ein bisschen gelampet sind, und habe die vorgeschossen. Und jetzt kommt unsere Kulinarik-Expertin, Esther Kern, und sagt, Adi, das ist fertiger Kabis, also das ist fertiger Kopfsalat. Aber, ja, sicher nicht Futschiessen, sondern kochen. Kopfsalat kochen.
1: Ja, ich finde es immer spannend, Gemüse mal anders auszuprobieren. Und ich persönlich habe gern kochenden Salat. Und das hat man übrigens historisch auch gemacht. Und das ist so ein bisschen der eine Grund, also dass es fein ist. Und der andere ist ein ganz pragmatisch, wo du jetzt eben auch schon angetönt hast. Manchmal ist der Salat nicht mehr ganz taufrisch. Mhm. Und dann bietet es sich einfach an, dass man damit noch etwas kocht. Und dann kommt eben dazu, dass viele so äußere dunkelgrüne Blätter gar nicht essen, das Salat, weil er dann zu zäh ist oder zu, ja, zu dunkelgrün. Und dann sage ich, hey, voilà, mit denen kann man eben auch kochen.
0: Heisst ja nicht, wenn ein Blatt dunkelgrün ist, dass man es dann nicht essen kann, oder? Das ist in unseren Köpfen. Aber was machst du mit diesen dunkelgrünen Blättern?
1: Super simpel ist es, wenn man ein Öl damit macht. Dafür tut man sie kurz blanchieren, die Blätter, und dann in Eiswasser abschrecken. Und das Eiswasser, das braucht man, weil dann die Farbe schön grün bleibt. Und ja, dann tut man das Wasser rausdrücken und den blanchierten Salat mit Öl vermixen. Wenn man jetzt will, kann man das Öl noch abseihen. Oder man kann es auch gerade so brauchen. Das kann man mit dunkelgrünen Blättern machen oder eben auch mit lampigem Salat. Und ja, das Öl, das kann man dann brauchen zu Gemüse, auf Pasta oder auch in die Salatsauce reingeben.
0: Das ist ja, wenn man denkt, wenn man eine kleine Menge hat, kann man den mit Kopfsalat auch so richtig kochen, also mit einer grösseren Menge?
1: Ja, genau, das kann man. Und ein Klassiker für das ist zum Beispiel eine Kopfsalatsuppe. Das kennt man jetzt eigentlich schon recht gut. Und ich sehe immer wieder Rezepte auf den sozialen Medien. Und die Suppe, die tut man wie eine normale Suppe zubereiten. Also mit Zwiebeln und dann das Gemüse dazugeben und Bouillon. Und wenn man will, kann man beispielsweise noch Erbsli drin tun oder einen Herdöpfel. Das passt auch super. Ich habe über heute noch ein anderes Rezept für eine Kopfsalat Crème mitgebracht. Und die Crème, die kann man dann servieren zu Gemüse, wo man beispielsweise dort im Ofen rösten. Und das Gemüse, das können Radiesli sein oder auch Rüebli oder einfach das, was halt Saison hat.
0: Meinst du mit Kopfsalat Crème, Kopfsalat Crème Suppe?
1: Oder nein, das ist wie eine Crème, wo man nachher zum Gemüse dazugibt.
0: Ah,
1: genau.
0: Was
1: genau.
0: Hat sie da drin?
1: Ja, also man macht die ähnlich wie eine Suppe, tut sie aber kalt servieren. Und dann macht man wie bei einer Suppe Zwiebelschwitze, dann gibt man auch gehackte Knoblauchzehen dazu, dann ablöschen mit Gemüsebrühe und das ein bisschen einkochen lassen. Und den Kopfsalat, den tut man dann zusammen mit ein bisschen Spinat zuerst blanchieren und abschrecken. Das haben wir ja vorher gelernt, dann bleibt schön grün, wenn man es abschreckt. Und dann dazugeben und nur kurz aufkochen. Und jetzt alles mixen und abkühlen lassen. Und dann tut man das noch aromatisieren mit beispielsweise Bierdicksaft und ein bisschen Zitronensaft. Und am Schluss noch ein bisschen mischen mit ein bisschen Sauerrahm oder auch Ricotta. Und dann ausstreichen auf einer Platte oder auf einem Teller und das Gemüse aus dem Ofen drauf aufgeben. Mm. Ja, dann hat man so ein bisschen wie einen grünen Teppich, mm-hmm, und das sieht eben auch noch schön aus.
0: Sehr schön. Genau. Je nachdem mit der Farbe noch vom Gemüse, wunderbar.
1: Ja.
0: Also, wenn ihr das nächste Mal ein bisschen lampigen Salat im Kühlschrank habt, dann wisst ihr aber jetzt, was machen. Zum Beispiel Kopfsalatsuppe oder Kopfsalatcreme. Auf jeden Fall nicht in Kompost. Also ja, kann man genau. Auch natürlich immer noch besser als in Köderisch.
1: Genau.
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0: gehört, Barry macht Platz, hat er gesagt. Hä? Ja, genau. Jetzt kannst du Platz machen. Da, bei mir, komm. Nein. Schon gut.
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0: SRF Verkehrsinfo von 16.29 Uhr. Stau oder stockender Verkehr in der Region Basel auf der A2 Richtung Deutschland ab dem Schweizer Halle-Tunnel. Dann in der Region Zürich vor dem Gubristunnel Richtung St. Gallen ab Dietikon und ab Urdorf Süd. Dann in der Ostschweiz auf der A13 Richtung St. Margrethen zwischen Bux und Haag. Und zum Schluss vor dem Gotthard Südportal 6 Kilometer Stau und rund eine Stunde mehr Reisezeit ab Quinto. Die Einfahrt Airolo ist gesperrt. Es ist 16:30 Uhr.
2: Das ist Regional Diagonal. Mein Name ist Jörg André. Im Val d'Anivier im Unterwallis schaut man seit letztem Herbst mit Sorgen an den Hang her. Dort hat sich nämlich quer drüber ein Riss aufgetan. Er ist rund 1 Meter breit und 250 Meter lang und der Riss wird gern grösser. Im schlimmsten Fall könnte in den nächsten Wochen Fels abbrechen und es könnte zu Überschwemmungen kommen, mit verheerenden Folgen für das Dorf Schippis unten im Tal. Die Behörden sind jetzt dran, das Gebiet abzusichern und auch die Swisscom bereitet sich auf eine Naturkatastrophe vor. Handeln, bevor etwas passiert, das scheint eine Premiere zu sein. Leonie Marti.
3: Die ganze Netzwerkinfrastruktur vom Val d'Anivier hängt an dieser einen Glasfaserleitung. Sind die kaputt, dann gehen ich nicht mehr, sagt Nicolas Michel. Er ist bei Swisscom verantwortlich für das Netz im Wallis.
4: Toute l'infrastructure réseau du Val d'Anivier passe par cette fibre optique. Et si on a une coupure sur ce réseau-là, c'est toute la vallée qui est dans le noir. Donc, plus de téléphone, plus de numéro d'urgence, plus rien du tout.
3: Sind die Leitung kaputt, dann sind sie im Tal dunkel. Telefonieren wird nicht mehr gehen, den Notruf könnte man nicht mehr wählen. Darum ist Swisscom jetzt dran, die unterirdische Leitung zu verlegen. Neu verläuft sie oberirdisch, zumindest durch einen steilen Waldabschnitt.
4: S'il y a une pierre qui tombe, des animaux qui passent ou n'importe quel autre danger, on les a bien protégés, comme ça on n'a pas du tout de problème.
3: Die Leitung sind gut geschützt vor Steinen, die runterfallen oder Tieren, die vorbeikommen. Und falls gleich etwas passiert, können wir sie gut flicken, weil sie oberirdisch sind. Das wäre bei unterirdischen Leitung, die mehrere Meter im Boden ist, viel schwieriger. Es ist gemäss dem Westschweizer Radio RTS das erste Mal, dass Swisscom in Westschweiz probiert, einer Naturkatastrophe quasi einen Schritt voraus zu sein. Gefährdet ist auch ein Strommast auf der anderen Seite vom Fluss. Er könnte im schlimmsten Fall umstürzen. Darum hat Swisscom einen Dieselgenerator installiert, der wird im Notfall 6 Stunden Strom liefern. Im Val d'Anivier laufen also Vorbereitungen rund um einen Riss im Boden, für das es auch im Fall von einem Bergsturz nicht dunkel bleibt im Tal.
2: In der Solothurner Gemeinde Dornach gibt es seit ein paar Jahren ein neues Abfallreglement. Eine wichtige Neuerung dort drin: die Abfallgebühren werden neu pro Haushalt und pro Unternehmen berechnet und nicht mehr pro steuerpflichtige Person. Wer also ein Unternehmen an seinem Wohnort hat, zahlt doppelt. Und das ärgert ein paar Leute aus dem lokalen Gewerbe. Lall Ralf Heiniger.
5: Wenn die Wohnadresse und die Geschäftsadresse die gleiche ist, dann muss man Dornach zweimal die Abfallgrundgebühren zahlen. Einmal als Haushalt, ein zweites Mal als Unternehmen. Es geht um je 130 Franken pro Jahr. Die Gemeinde hat das neue Abfallreglement auf 2021 eingeführt. Mehrere Unternehmen haben aber erst jetzt die erste rückwirkende Rechnung für die Abfallgebühren von den letzten Jahren bekommen. So auch der Giovanni Acconcia. Seine Unternehmensberatung ist an seiner Wohnadresse zu Dornach. Er findet es nicht in Ordnung.
6: Dass eine Grundgebühr erhoben wird, obwohl keine zusätzliche Nutzung von der Entsorgungsinfrastruktur vorliegt. Und das wirft die Frage auf, ob die Gebühr im Einzelfall tatsächlich sachlich gerechtfertigt ist.
5: Der Giovanni Acconcia von der Dornacher SVP weiss von etlichen Dornacher Unternehmen, die sich gewehrt haben. Die zuständige Dornacher Gemeinderätin Janine Nex von den Grünen kann verstehen, dass sich die Leute, die jetzt doppelt zahlen sollen, ungerecht behandelt fühlen.
7: Aber die Grundgebühr ist etwas, das alle zahlen, unabhängig davon von der Menge von Abfall, die sie produzieren. Weil mit der Grundgebühr, da werden die allgemeinen Aufwände von der Gemeinde gedeckt, die im Abfallwesen entstehen. Das heisst, es sind auch die Sachen, die man gratis entsorgen kann, wie Papier, Karton. Bei uns ist noch das Grüngut, das gratis entsorgt wird.
5: Die Aufwendungen orientieren sich nicht am Verursacherprinzip, erklärt Gemeinderätin Janine Ex. Es ist ja auch so, dass ein Ein-Personen-Haushalt die gleich hohe Grundgebühr muss zahlen muss, wie zum Beispiel ein 6-Personen-Haushalt. Außerdem sei das Abfallreglement genauso von der Gemeindeversammlung abgesegnet worden.
2: Trotzdem will jetzt der Gemeinderat nochmal über die Bücher und das Problem von dieser Grundgebühr anschauen. Vor und während dem Zweiten Weltkrieg haben die Nationalsozialisten einen Haufen Bilder beschlagnahmt oder zu einem Spottpreis gekauft. Bilder von jüdischen Besitzerinnen und Besitzern. Mit dieser Raub- oder Fluchtkunst beschäftigen sich heute auch Zürcher Kunstsammlungen. Zum Beispiel die Bürle-Stiftung vom Zürcher Kunsthaus oder auch die grosse Sammlung vom ehemaligen Winterthurer Immobilienkönig Bruno Stefanini. Eine unabhängige Kommission untersucht seit 4 Jahren, wie verschiedene Bilder und Skulpturen in Besitz dieser Stiftung kamen. Bei einem berühmten Bild ist jetzt klar, es ist Fluchtkunst und wird zurückgegeben. Can Kulacigil.
8: Ein Bild vom bekannten Berner Maler Ferdinand Hodler, der bis jetzt der Stefanini-Stiftung gehört hat, geht zurück an die Erbinnen und Erben der ehemaligen Besitzerin. Das meldet heute die unabhängige Kommission von der Stiftung für Kunst, Kultur und Geschichte. Das ist die Kommission, die die Herkunft von verschiedenen Werken in der Stefanini-Stiftung erforscht, die während dem Zweiten Weltkrieg Besitzerinnen und Besitzer gewechselt haben. Im konkreten Fall jetzt geht es um das Gemälde «Thunersee» mit Blümlisalp und Niessen. Das hat seit Ende 1922 einer jüdischen Frau gehört, die vom Naziregime verfolgt worden ist. Die unabhängige Kommission von der Stiftung für Kunst, Kultur und Geschichte ist zum Schluss gekommen, dass die jüdische Frau damals das Bild aus einer Notlage heraus hat müssen verkaufen, um ihren Lebensunterhalt zu bestreiten. Jetzt geht das Bild also zurück an die Erbinnen und Erben der ehemaligen Besitzerin. Das Bild wird außerdem öffentlich ausgestellt, um an ihr Schicksal zu erinnern.
2: Mit der Blümlisalp vom Hodler setzen wir einen Punkt hier bei Regional Diagonal.
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0: Lou Bega mit Mambo No. 5 und dem Mikrofon für euch, der Adrian Köpfer.

We make it through the night um 4:45. Und wenn ich das so ein bisschen den Wetterradar anschaue, beziehungsweise den Niederschlagsradar, sieht man da in der Westschweiz, Mittelland zum Teil schon recht viel intensiver Regen. Es ist schon entsprechend viel los, hat man mir in der Redaktion gesagt, vom Meteo, von SRF Meteo. Je nach Region gäbe es Wolken, Sonne, Föhn, Regen und Gewitter. Wir fragen nachher, 10 Minuten vor der 5, was uns da heute Abend noch erwartet und vor allem in den nächsten Tagen.

0: Billy Ocean. 10 Minuten vor der 5.
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0: Maru Hermann von SRF Meteo, ihr habt gesagt, ihr habt schon ein bisschen den Niederschlagsradar angeschaut. Da regnet es zum Teil zünftig, je nachdem. Wo regnet es aktuell und vor allem, wo kommt es noch heute?
2: Gerade in der Romandie ist es viel Nacht schon am Regnen. Die Regenwolken sind so ein bisschen im Raum Bern, in Sentlebuch, auch schon vorankommen. Und die kommen noch ein bisschen weiter nach Osten, bis etwa in den Raum Solothurn, Basel. Weiter östlich sind die Chancen auf Regen dann kleiner. Aber auch dort gibt es Regengüsse und einzelne Gewitter, besonders in den Voralpen. Die ziehen dann so ein bisschen nach Norden, also lokal kann es dort dann gleich auch das Flachland betreffen. Ziemlich sicher trocken bleibt man heute Abend wahrscheinlich in den Föhntälern. Und spannend sind auch noch Temperaturen im Westen, Genf, Freiburg, Biel, nur noch so 12, 13 Grad mit diesen Wolken und dem Regenwetter. In der Ostschweiz, da haben wir aber noch mehrheitlich über 20 Grad.
0: Wenn wir auf morgen Dienstag schauen, das tönt ein bisschen nach einer Lotterie. Und wenn ich so ein bisschen das Mail vorlese von der Lehrerin, von meinem einen Sohn, heisst so, aufgrund der unsicheren Wetterlage findet der Maibummel morgen nicht statt. Also, was heisst das für morgen?
2: Ja, unsicher trifft es schon ziemlich gut. Wobei am sichersten ist es morgen auf der Alpen-Südseite. Dort kommt es nämlich häufig regnen, im Tessin bewölkt und auch überall nass bei kühleren 15 Grad. Sonst haben wir aber eben so einen Wechsel. Einerseits mal von bewölkten und sonnigen Phasen und dann auch die Frage, ob es wirklich regnen kommt. Am Vormittag ist es wahrscheinlich erst vereinzelt nass. Es könnte ein bisschen Regen vom Tessin über die Alpen drücken. Oder dann auch in der Romandie könnte es schon vor dem Mittag mal nass werden. Sonst entstehen die Platzregen und Gewitter vor allem wieder am Nachmittag. Und selbst dann wird es nicht überall nass. Also gerade in den Föhngebieten, vom Oberwallis über die Zentralschweiz bis Graubünden, da bleibt es an vielen Orten trocken. Aber wenn es mal regnen kommt und da vielleicht eben auch die gute Entscheidung, so etwas abzusägen, zum Beispiel im Jura oder den Voralpen, da kann es dann doch einmal kräftig gewittern, also dass Hagel und starke Böen möglich sind. Dazu haben wir mal einen Höchstwert im Norden von etwa 19 Grad. Es frischt noch den Südwestwind auf und in den Alpen da bläst der Föhn immer noch mässig.
0: Ich glaube, ich habe vorher etwas gesehen, das gar nicht alle verstehen, was ein Maibummel ist. Das verstehst du auch nicht, gell?
2: Nein, du hast es mal ein bisschen erklärt.
0: Ja, aber das macht einfach. Also, das ist so wie eine junge Schulreise, wie eine kleine Schulreise. Man geht einfach einen Vormittag noch immer hergelaufen.
2: Im Mai?
0: Im Mai.
2: Yes.
0: Das würde ja Junibummel heissen. Also, Mauro, bitte.
2: Also, ich kenne mich beim Wetter am besten
0: aus. Das macht nichts. Komm, wir bleiben noch schnell beim Wetter. Am Mittwoch wird es da nasser und feuchter.
2: Genau, also im Norden lädt der Föhn langsam nach. Das heisst, dass die Wolken mit Regen und Gewitter im Gepäck im Laufe des Tages wirklich mal verbreitet nass bringen. Also immerhin mal an den meisten Orten, aber es ist wahrscheinlich nicht genug, um die Trockenheit abschwächen. Ausser im Süden, dort kommt gerade am Mittwoch noch mal viel Regen zusammen. Also da denke ich schon, dass die Trockenheit dann zurückgehen wird.
0: Wunderbar. Danke, Mauro Hermann von SRF Meteo.

0: eine schöne und beruhigende Aussage. I saved the world today. Eurythmics, da bei uns auf SRF 1 an diesem Montagabend, kurz vor den 5. Noch schnell einen Aufruf, falls ihr irgendwann mal einen Stau seht, den wir noch nicht gebracht haben. Wir sind immer froh, wenn ihr unseren Stau meldet, auch wenn der noch klein und jung ist, aber meldet uns den, für das er ja nicht grösser wird und entsprechend die hinter euch nachher nicht auch noch reinfahren und müssen warten. 0800 888 123 ist die gratis Staumeldernummer.
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0: Vor dem Gotthard-Südportal 6 Kilometer Stau und ungefähr eine Stunde Wartezeit ab Quinto. Die Einfahrt Airolo ist gesperrt. Dann weiter Stau oder stockender Verkehr in der Region Zürich vor dem Gubristunnel Richtung St. Gallen ab Dietikon und ab Urdorf Süd. Dann im Aargau auf der A1 Richtung Bern zwischen Spreitenbach und Meggenwil und in der Region Basel auf der A2 Richtung Deutschland ab dem Schweizer Halle-Tunnel.
2: Nachrichten vom SRF um 5 mit Juliette Schild. Auf einem Kreuzfahrtschiff haben sich vermutlich mehrere Menschen mit dem Hantavirus

0: Der Grund ist das Hantavirus. Mehrere Passagiere, die auf dem niederländischen Kreuzfahrtschiff unterwegs waren, sind gestorben. Noch wird untersucht, ob das Virus verantwortlich ist für die Todesfälle. Ronja Bollinger.
1: Stand jetzt sind 3 Menschen gestorben. 3 weitere Menschen haben akute Atemwegssymptome. Einer von ihnen wurde auf eine Intensivstation in Südafrika verlegt. Das war bislang auch der einzige Patient, bei dem eine Hantavirus-Infektion bestätigt wurde. Das Kreuzfahrtunternehmen Oceanwide schreibt heute Nachmittag in einer Stellungnahme, es gebe derzeit noch keinen bestätigten Zusammenhang zwischen dem Virus und den 3 Todesfällen. Hantaviren werden durch infizierte Nagetiere auf den Menschen übertragen, etwa durch Kontakt mit Ausscheidungen der Tiere. Die Symptome des Virus seien ähnlich wie bei einer Grippe, sagt Robert Krause, Infektiologe an der Universität Graz.
2: Man hat dann Fieber, Muskelschmerzen, Gelenkschmerzen, Kopfschmerzen und ganz besonders bei der Hantavirusinfektion ist auch eine Beteiligung der Augen. Es kann sein, dass man für einige Tage schlecht sieht.
1: Einen dauerhaften Schaden gäbe es nicht bei den Augen, aber das Virus könne auch zu Nieren- und Lungenversagen führen. Eine direkte Behandlung gegen das Hantavirus gäbe es nicht, so Krause.
2: Das heißt, man kann derzeit nur symptomatisch therapieren, also die Symptome mildern, das kaputte Organ versuchen zu ersetzen.
1: Die Weltgesundheitsorganisation WHO sagt, es bestehe kein Grund zur Panik. Das Hantavirus sei nur schwer von Mensch zu Mensch übertragbar.
0: Das US-Militär hat heute offenbar erste US-Handelsschiffe durch die Straße von Hormuz begleitet. Das teilte das zuständige US-Militärkommando CENTCOM mit. Es sprach von einem ersten Schritt im Rahmen des sogenannten Projekts Freiheit. Zuvor hieß es vom Iran, man habe ein US-Kriegsschiff angegriffen, das sich der Straße von Hormuz näherte. 2 Raketen hätten das Schiff getroffen. Das zuständige US-Militärkommando hingegen sagte, es sei kein US-Schiff getroffen worden. Im Rahmen des Projekts Freiheit wollen die USA Schiffe durch die Straße von Hormuz begleiten, die dort feststecken und so die wichtige Handelsroute wieder befahrbar machen. Der Schweizer Bundespräsident Guy Parmelin hat mit der italienischen Ministerpräsidentin Giorgia Meloni über die Brandkatastrophe von Comontana gesprochen, dies am Rande des Europagipfels in Armenien. Er habe mit Giorgia Meloni auch über die Spitalrechnungen geredet, teilte Parmelin mit. Diese hatten in Italien vor kurzem Unverständnis ausgelöst. Der Bundesrat werde die Frage nach der Verrechnung angehen aufgrund der rechtlichen Bestimmungen. Den Opferfamilien werde die Schweiz keine Rechnungskopien mehr versenden. So sollen laut Parmelin Missverständnisse vermieden werden. Zur Zeit des Nationalsozialismus in Deutschland war er im Konzentrationslager Auschwitz verantwortlich für grausame medizinische Experimente, der Nazi-Verbrecher Josef Mengele. Nach dem Zweiten Weltkrieg floh er nach Südamerika, wo er Ende der 1970er Jahre starb. Über Mengele gibt es auch in der Schweiz ein Dossier, das bis heute unter Verschluss gehalten wird. Doch nun will der dafür zuständige Nachrichtendienst des Bundes eingeschränkt Zugang dazu gewähren. Das teilt er selber mit. Hintergrund ist eine Beschwerde gegen ein abgelehntes Einsichtsgesuch. Dieses hatte der Historiker Gerhard Wettstein gestellt. Er will herausfinden, ob Josef Mengele 1961 in der Schweiz war und ob ihn die Schweizer Behörden damals entkommen ließen.
3: Es gibt so viele Mythen um diese Person, vor allem was seinen möglichen Aufenthalt anbelangt. Im März 61 war er jetzt da oder war er jetzt nicht da, oder? Also all diese Verschwörungstheorien, die umherzirkulieren, mit dem muss endlich Schluss sein. Und darum muss jetzt Klarheit geschaffen werden, indem man die Akte freigibt.
0: Das sagt der Historiker Gerhard Wettstein. Noch eine Meldung vom Eishockey. Der SC Bern hat einen neuen Trainer. Es ist Serge Aubin. Der Kanadier habe einen Vertrag für 3 Jahre unterschrieben, schreibt der Club in einer Mitteilung. Serge Aubin wechselt von den Eisbären Berlin nach Bern. Mit dem deutschen Club feierte Aubin in 7 Jahren 5 Meistertitel. Beim SCB folgt Aubin auf Heinz Ehlers. Die Börsendaten von 6 der Swiss Magen Index liegt im Moment bei 13.020 Punkten, minus 0,9%. Der Dow Jones Index in New York fällt um 0,3%. Der Euro wird zu 91,62 Rappen gehandelt, der Dollar zu 78,22 Rappen. Und das Wetter?

0: Heute und morgen bleibt es bei einem Wechsel aus Sonne und Wolken. Vor allem in Juranähe und entlang der Voralpen gibt es einige Regengüsse. Lokal sind morgen auch kräftige Gewitter mit Hagel und stürmischen Böen möglich. Je nach Sonnenscheindauer gibt es 17 bis 22 Grad. Und im Süden ist es häufig bewölkt und zeitweise nass bei rund 15 Grad. Das waren Nachrichten von Radio SRF. Verantwortlich Frank Estermann.
1: 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Am Montagabend ein Mikrofon für euch, Adrian Küpfer. Guten Abend.

0: Travelling Wilburys, Handle with Care. 10 Minuten nach der 5 ist es.
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0: Und wir fangen an mit Eishockey. Der SC Bern hat einen neuen Trainer und die Schweizer Nazi bekommt prominente Verstärkung. Fabio Halbwiese vom Sport.
2: Der Serge Aubin ist der neue Trainer vom SC Bern. Er ist 51 Jahre alt, kommt aus Kanada und hat zu Bern für 3 Jahre unterschrieben. Und der Aubin ist in der Schweiz kein unbekannter Name. Er kennt die Liga schon als Spieler, hat in den 2000er Jahren unter anderem für Genf und für Freiburg gespielt und er war auch schon Trainer in der Schweiz. In der Saison 18-19 hat er die ZSC Lions trainiert. Zuletzt war er in Deutschland an der Bande bei den Eisbären Berlin und das war seine erfolgreichste Zeit als Trainer. In den letzten 7 Jahren ist er 5-mal deutscher Meister geworden. Und die Schweizer Nationalmannschaft, die bekommt für die Heim-WM Verstärkung aus Nordamerika, aus der NHL. Der Roman Josi, der Nino Niederreiter, der Nico Hischier und der Timo Meier stoßen zum Team. Alle 4 haben heute Zusage gegeben, haben mit einer Videobotschaft bekannt gegeben, dass sie sich freuen auf das spezielle Turnier auf die Heim-WM. Einen kleinen Dämpfer gibt es gleich. Der Verteidiger Jonas Siegenthaler kann an der Heim-WM nicht dabei sein, das wegen einer Verletzung. Los geht das Turnier am Freitag in einer Woche.

0: Was wäre euer liebstes Ziel, wenn ihr möchtet auswandern? Wenn ihr würdet sagen, so, heute gehen wir, wäre das Frankreich? Wäre das etwas? Deutschland? USA? Italien? Das wäre aber auf jeden Fall die Hitparade der ausgewanderten Schweizerinnen und Schweizer. 50'000 leben nämlich im südlichen Nachbarland in Italien. Und eine von denen ist Esther Gröble. Seit über 50 Jahren ist sie dort im Süden, in der Nähe von Pompeji, das heisst am Fuss vom Vesuv. Und hingekommen ist sie dort über eine Zwischenetappe im Tessin.
1: Ja, ich bin auf Lugano, jung und dumm, wie die Heidi vom Lande, bin ich oben runtergekommen und dann dort meinen zukünftigen Mann kennengelernt.
0: Ja, und die Liebe aus dem Tessin ist eben ein Napoletaner gewesen. Und mit ihm ist die ursprüngliche Thurgauerin Esther Gröble mit auf Napoli. Sie hat eine Familie gegründet und mit den Kindern so ihre Erfahrungen gemacht in Sachen Kulturunterschied.
1: Ja, wenn da Kinder nicht jetzt jeden Tag Pasta haben, dann nach 3 Tagen sterben zu haben.
0: Das wäre bei mir aber auch so. Schaffen tut Esther Gröbel zu Pompeji als Reiseführerin seit 35 Jahren zwischen den Ruinen in der Ausgrabungsstätte von der historischen Stadt. 35 Jahre, das ist eine unglaublich lange Zeit, immer im gleichen Job und mit viel Selbstironie, sagt sie.
1: Auf jeden Fall, ich sage einmal, wenn ich mir vorstelle, wenn ihr gesehen gehört zu der Ruine von Pompeji.
0: Sie als eine von der Ruine von Pompeji. Ich weiß nicht, ob schon mal der Herz war, aber das ist also ein Besuch wert, Pompeji, die antike Stadt. Ungefähr vor 2000 Jahren ist die vom Vesuv verschüttet worden und eine der grossen Attraktionen dort in der Region. Und Esther Gröbel, die wohnt selber in einem Dorf dort, Bosco Tregase, und das ist mitten in der roten Zone vom Vesuv.
1: Das heisst, das Problem ist halt mit dem Vesuv. Er wäre ja nicht gefährlicher als andere Vulkane. Aber das kleine Problem, da wohnen 700'000 Leute auf dem Vulkan. Und eben eine von denen bin ich. Und wir haben alle eine Zwillingsstadt, wo wir hin müssten, wenn etwas wäre mit dem Vesuv. Unsere Zwillingsstadt wäre Genua. Liegt nicht gerade am Weg. Also in dem Sinne ist es schon nicht so beruhigend. Auf der anderen Seite, ich meine, die Leute sind nicht sehr besorgt, weil eben die sind sehr fatalistisch veranlagt und sagen, wenn die Moment da ist, ist er da. Und eben, ich meine, statistisch gesehen, sehr viel wahrscheinlicher, dass du mit einem Auto überfahren wirst, bei dieser Fahrweise da. Also in dem Sinne ist es nicht so schlimm.
0: Das ist klasse, heite Person. Und nach mehreren Jahren in Italien auch zufrieden in dieser Kultur. Und zur Vorstellung, zurück in die Schweiz zu leben, sagt sie.
1: Ja, ich könnte gar nicht überleben mit der Pension, die ich da habe.
0: Das ist das eine. Und der Deigwarenpasta gäbe es auch vielleicht auch ein bisschen weniger. Sagt Esther Gröbel, vor über 50 Jahren auf Italien ausgewandert, am Fuss vom Vesuv. Heute ist sie 73 und gestern in der Sendung «Die 5. Schweiz» zu Gast gewesen. Als Podcast zum Nachhören.

0: Tina Turner, Way of the World. Ich hoffe, ihr seid gut unterwegs. Je nachdem, je nach Regen, den ich hier auf dem Regenradar sehe, sind ein paar von euch schon flott nass geworden.
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0: Aber du glaubst, guten Regen endlich wieder mal zu hören und vor allem zu schmücken. SRF Verkehrsinfo von 17.29 Uhr vor dem Gotthardtunnel Richtung Norden. 5 Kilometer Stau und rund eine Dreiviertelstunde Wartezeit ab Quinto. Die Einfahrt in Airolo ist gesperrt. Dann weiter Stau oder stockender Verkehr in der Region Solothurn auf der A1 Richtung Zürich zwischen Wangen an der Aare und Herkingen. Dann in der Region Basel auf der A2 Richtung Deutschland ab Schweizerhalle und auf der A18 Richtung Delémont zwischen Rheinach Süd und Aesch Süd. Im Aargau auf der A1 Richtung Bern zwischen Dietikon und Meggenwil. Und zum Schluss in der Region Zürich vor dem Gubristunnel Richtung St. Gallen ab Dietikon sowie auf dem Westring ab Urdorf Süd. Es ist 17:30 Uhr.
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3: Regionaljournal Zürich-Affusen. Es war Fluchtkunst. Ein Hodlerbild aus der Winterthurer Stefanini-Stiftung geht zurück an die Familie von der ehemaligen jüdischen Besitzerin. Denn die höchste Zürcherin kommt aus dem Wallis.
4: Ich bin von Haus aus Betriebsökonomin. Ich habe eine Familie mit 2 Kindern und lebe im Moment gerade in Bülach.
3: Romain Roggemoser heisst sie. Der Zürcher Kantonsrat hat sie heute zu seiner Präsidentin gewählt. Und sie steht auf der Bühne vom Zürcher Schauspielhaus, kümmert sich aber um das psychische Wohl von ihren Theaterkolleginnen und Kollegen.
5: Im Moment hat sich das sehr bewährt, dass man intern Sachen abfangen, bevor sie zu einer Belastung hinwachsen.
3: Rahel Hubacher ist die erste Ensemblepsychologin im deutschsprachigen Theaterraum. Wie es funktioniert und was es bringt, das im zweiten Teil dieser Sendung. Das Wetter morgen wechselhaft, auch Gewitter sind möglich, bei 20 Grad. Am Mikrofon Fanny Kirstein. Es ist ein Heikus-Kapitel, sogenannte Raub- oder Fluchtkunst. Wertvolle Bilder, wo jüdische Familien während dem Zweiten Weltkrieg vom Naziregime gestohlen worden sind oder was sie unter Zwang und zu Spottpreisen haben müssen verkaufen. Die Stefanini-Stiftung lässt seit 4 Jahren ihre grosse Sammlung auf so umstrittene Werke untersuchen von einer unabhängigen Kommission. Die ist jetzt zum Schluss gekommen. Beim Hodlerbild «Thunersee mit Blümlisalp und Niesen» handelt es sich um Fluchtkunst. Das Bild wird den Erben der ehemaligen jüdischen Besitzerin, der Martha Nathan, zurückgeben. Ich habe vor der Sendung mit der SRF2 Kunstredaktorin Elinor Landmann geredet und sie gefragt, warum die Rückgabe so besonders ist.
6: Also ich glaube, man kann sogar sagen, sie ist einzigartig, und zwar, weil die Stiftung ein Bild zurückgibt, das in der angeblich sicheren Schweiz verkauft worden ist. Das ist in dem Sinne nicht Raubkunst. Das Bild ist nicht geraubt worden, sondern verkauft. Aber der Verkauf ist nicht freiwillig basiert, sondern unter dem Druck von der NS-Verfolgung. Und das ist relativ schwierig zu beweisen, und darum gibt es auch nicht so viel Entscheid in der Schweiz.
3: Schwierig zu beweisen, was ist denn genau das Problem?
6: Detail oder die genauen Umstände von diesen Verkäufen, die sind häufig nicht bekannt. Und das ist auch in diesem Fall so. Das hat mir der Andrea Rascher erklärt. Er ist der Präsident von der unabhängigen Kommission, die für die Stefanini-Stiftung den Entscheid gefällt hat.
7: Nun, es ist doch völlig normal, dass für Sachverhalte, die so lange zurück sind, keine lückenlosen Provenienzen da sind. Das ist doch der Normalfall. Aber es gibt Hinweise und es gibt Indizien, die so belastbar sind, dass man sagen kann, doch, es muss so, so und so stattgefunden haben. Und das hat die Kommission so festgehalten.
6: Also das heisst, es hat Indizien, es hat Nachweis gegeben im Archiv vom Kunsthändler. Und das ist für die unabhängige Kommission von der Stefanini-Stiftung genug gesehen. Die Kaufquittung selber haben sie nicht verlangt. Und das machen nicht alle so und ganz bestimmt nicht bei so einem prominenten Bild eben wie dem Hodler.
3: Also obwohl nicht alles lückenlos belegt war, hat sich die Stefanini-Stiftung für eine Rückgabe entschieden. Wieso macht sie das?
6: Also im Kern geht es darum, in dieser Begründung, ob man die Schweiz als sicheren Hafen versteht oder nicht. Die Martha Nathan ist wie viele andere vor der NS-Verfolgung geflohen. Sie hat es glücklich bis in die Schweiz geschafft. Und dann hat sie hier regelmässig nachweisen, dass sie besonders wohlhabend ist, damit ihre Aufenthaltsbewilligung verlängert wird. Sonst wäre sie ins besetzte Frankreich abgeschoben worden. Das wäre vermutlich ein Todesurteil gewesen. Also das heisst konkret, sie hat müssen schauen, dass genug Geld auf dem Konto ist. Noch einmal der Andrea Rascher von der unabhängigen Kommission von der Stefanini-Stiftung.
7: Es war die Verfolgung, die bestimmt hat, dass sie verkaufen musste. Und wer verfolgt war, der blieb verfolgt, egal ob in Frankfurt, Paris oder eben in Genf.
3: Wie geht es denn jetzt weiter? Ist damit zu rechnen, dass die Stefanini-Stiftung noch mehr Bilder zurückgibt?
6: Das weiss ich nicht, aber klar ist, die Stefanini-Stiftung ist ein bisschen so wie die Musterschülerin unter den Schweizer Stiftungen. Sie erforscht ihre Bestände professionell. Sie hat eigens eben die unabhängige Kommission eingerichtet. Warum die Form? Damit sie nicht selber muss entscheiden, was man zurückgibt. Da könnte man ja so ein bisschen befangen sein. Und ich glaube, so eine aufwendige, so eine ausgefeilte Struktur, die gibt man sich nicht, wenn es nur ein einziges heikles Werk gibt.
3: Das könnte also noch eine Fortsetzung geben in Sachen Raub oder Fluchtkunst bei der Winterthur Stefanini Stiftung. Es waren Informationen von der Kulturredaktorin Elinor Landmann. Eine Walliserin ist ab heute für ein Jahr die höchste Zürcherin. Romaine Roggemoser heisst sie. Der Zürcher Kantonsrat hat sie heute zu seiner Präsidentin gewählt. Die 54-Jährige, die mit ihrer Familie schon seit manchem Jahr zu Bülach wohnt, politisiert für die SVP im Kantonsrat. Ihr Wahlergebnis könnte ein kleiner Wermutstropfen sein. Es ist eines der schlechtesten seit langem. Davon lässt sich Romaine Roggemoser aber überhaupt nicht verunsichern. Christoph Brunner.
8: Von 176 möglichen Stimmen hat Romaine Roggemoser heute 136 bekommen. In den letzten 20 Jahren hat es nur gerade zwei Wahlergebnisse gegeben, die noch tiefer gelegen sind. Angesprochen auf das eher mäßige Resultat, zuckt Romaine Roggemoser die Schultern und meint:
9: Ja, das ist eigentlich ein normales Resultat. Die Polparteien werden in aller Regel sehr viel schlechter gewählt. Und das hat mich in dem Sinne eigentlich nicht erstaunt.
8: Und gewählt sei sie ja trotzdem, findet Romaine Roggemoser pragmatisch. Jetzt repräsentiert sie also ein Jahr lang den Kanton, der schon seit vielen Jahren ihr Zuhause ist. Aufgewachsen ist sie in einer Walliser Beizer Familie. Die Liebe und der Beruf haben die gelernte Betriebsökonomin dann auf Bülach im Kanton Zürich gebracht. Dort ist sie 2014 für die SVP ins Parlament und 3 Jahre später sogar zur Parlamentspräsidentin gewählt worden. Und heute, 7 Jahre nach ihrer Wahl im Kantonsrat, also die Wahl zur höchsten Kantonalzürcherin. Ist das jetzt die Krönung von ihrer Politkarriere?
9: Das würde ich jetzt so nicht anschauen als Krönung. Ich bin einfach grundsätzlich sehr engagiert in der Politik und ich freue mich auf das neue Amt, das da kommt. Vor allem insbesondere freue ich mich auf den Kontakt mit ganz vielen unterschiedlichen Leuten.
8: Weil als Kantonsratspräsidentin wird Romaine Roggemoser den Kanton Zürich an Dutzenden Veranstaltungen vertreten. Außerdem will sie den Menschen im Kanton die Politik näher bringen. Und sie will da dabei auch auf, Zitat, unkonventionelle Methoden setzen, wie sie ihre Antrittsrede gesagt hat. Details will sie jetzt noch nicht verraten. Was für die SVP-Politiker aber klar ist, es soll möglichst niederschwellig sein. Darum werde sie sicher auch nicht gendern.
9: Weil ich bin der Meinung, dass Gendern ist eigentlich völlig kontraproduktiv für eine einfache Sprache. Weil die ganzen Binnen-I und Sternli und alles die Sachen, die sind nicht förderlich für eine einfache Sprache und für eine verständliche Sprache. Und ich glaube, das ist das, was unser Parlament uns macht, dass wir eben ganz einfache Sprache verwenden.
8: Sowieso. Der Romaine Roggemoser ist es gerade in der politischen Debatte lieber, wenn jemand Klartext redet. Da darf ihr Votum auch mal ein bisschen zugespitzt sein oder angriffig. Sie werden da beim Leiten der Parlamentssitzungen sicher nicht ständig Glocken läuten.
9: Ich lasse dann gerne mal ein bisschen laufen und man soll nicht immer dauerempört sein. Man kann das durchaus mal einfach im Räumchen stehen.
8: Das Präsidium vom Zürcher Kantonsrat ist jetzt übrigens zum zweiten Mal in seiner Geschichte komplett in Frauenhand. Neben der neuen Präsidentin sind heute nämlich noch Monika Wicki von der SP und die Grünliberal Claudia Hohlenstein als Vizepräsidentin gewählt worden. Für Romaine Roggemoser, wo 1993 als eine der ersten Frauen die Piloten-RS von der Schweizer Armee absolviert hat, ist aber klar, am politischen Alltag vom Parlament werde die Frauenpower nichts ändern.
9: Das sollte eigentlich keinen Unterschied machen. Wir sind alle genau gleich professionell unterwegs, ob Mann oder Frau.
8: Und mit dem ist die neue Kantonsratspräsidentin an Apéro zu ihrer Wahl. Und später heute Nachmittag ist sie in der Bülacher Stadthalle von ihrer Wohngemeinde gefeiert worden. Für Romain Rogomoser ist es eine gleichzeitig eine Art Abschiedsfeier, weil schon bald zügelt sie mit ihrer Familie weg von Bülach in die Nachbarsgemeinde Glattfelden.
3: Tödlicher Unfall zwischen einem Velofahrer und einem Fußgänger zu Winterthur. Passiert ist es am Samstagabend. Nach erster Erkenntnis war der Fußgänger in der Velo-Unterführung beim Bahnhof unterwegs gewesen. Gleichzeitig ist ein 31-jähriger Velofahrer durch die Unterführung gefahren. Kurz nach einer Kurve sei es zum Zusammenstoss gekommen, heisst in der Polizeimeldung. Der Fußgänger ist umgekehrt und hat sich dabei schwer verletzt. Trotz sofortiger Reanimation ist der Mann noch am Unfallort gestorben. Wer er ist noch nicht geklärt. Die Stadtpolizei Winterthur sucht Zeugen. Ein geplanter Erotikclub an der Bahnhofstrasse zu Wetzikon gibt zu reden. Laut einer Bauausschreibung soll im ersten Stock von der heutigen Billiardbar Magic Max eine sexgewerbliche Nutzung einziehen. Das kommt nicht bei allen gut an. Wie der Zürich Oberländer auf seinem Online-Portal schreibt, hagelt auf Facebook negative Kommentare von Anwohnerinnen und Anwohnern dagegen. Es sei der falsche Standort, heisst zum Beispiel, gerade vis-à-vis liege das Familienzentrum. Oder Wetziger Stadtrat schaltet sich jetzt ein. Sie wollen noch mal genau prüfen, ob die geplante Umnutzung wirklich ins Quartier passe. Noch mehr schlechte Nachrichten für GC. Nach der Niederlage vom Sonntag gegen Servette verlieren Zürcher mit dem Alan Arrigoni einen wichtigen Aussenverteidiger. Er wird für die nächsten drei Spiele gesperrt. Der 27-Jährige hat am Sonntag die rote Karte kassiert. Das nach einem groben Foul mit erhöhter Gefährdung, wie es die Liga formuliert. Der Alan Arrigoni wäre also erst wieder dabei, wenn GC in die Barrage müsste. Eigentlich sollten die 1700 Mitarbeiterinnen und Mitarbeiter vom Schaffhauser Kantonsspital schon lange beim Spital selber angestellt sein und nicht mehr beim Kanton. Das hat das Kantonsparlament schon vor 6 Jahren beschlossen. Die Idee dahinter, wenn das Spital seine Ärztinnen, Pflegefachleute, Köche und das Putzpersonal selber anstellt, überkommt es mehr Spielraum, unter anderem bei den Löhnen. Jetzt harzt es aber bei der Umsetzung. Vor allem die linken Parteien im Parlament haben heute im Rat einen Haufen Forderungen gestellt. Sie befürchten, dass sich die Arbeitsbedingungen für das Spitalpersonal sonst deutlich verschlechtern. Aus Schaffhausen, der Roger Steinemann.
10: Bis jetzt läuft es so. Immer wenn das Schaffhauser Kantonsparlament Löhne für die Staatsangestellten festlegt, gilt das automatisch auch für das Spitalpersonal. Mit anderen Worten, das Spital ist zwar selbstständig für seine 1700 Angestellten verantwortlich, kann bei den wichtigsten Ausgaben, den Personalkosten, den Löhnen, den Ferienregelungen usw. gar nicht mitreden. Das soll sich ändern mit einem privatrechtlichen Gesamtarbeitsvertrag, der im Spital das Heft in die Hand gibt. Zum Unmut von SP und Grünen. Die Linken haben grosse Bedenken. Und Leonie Altdorfer von der JUSO hat die heute im Parlament auch deutlich geäussert.
11: Wir finden, Arbeitnehmende, die einen öffentlichen Auftrag, wie es Leistungen im Gesundheitsbereich sind, sollen auch öffentlich angestellt werden. Und wir sind nicht gewillt, Verschlechterungen der Arbeitsbedingungen in Kauf zu nehmen.
10: Von schlechteren Arbeitsbedingungen haben die bürgerlichen Parteien nichts wissen wollen. Das Schaffhauser Kantonsspital sei bei der Personalsuche ja im Wettbewerb mit anderen Spitälern ausgesetzt. Er brauche darum Spielraum und keine starre Strukturen. Nichts machen sei keine Lösung, hat Walter Hotz von der SVP kritisiert.
12: Nichts verändern, abwarten, weiterwurzeln. Das ist keine verantwortungsvolle Politik, das ist Realitätsverweigerung.
10: Es hätte eine lange Diskussion gegeben. Bemerkenswert und erstaunlich drum, weil die Gesundheitskommission in den Vorberatungen noch einstimmig dafür war, dass Spitalpersonal neue Verträge bekommt. Immerhin sind auch SP und die Grünen in dieser Kommission vertreten. Das hat die beiden Parteien aber nicht daran gehindert, zum heute im Parlament einen Antrag nach dem anderen zu stellen. Unter anderem hat Isabel Lütti von der SP Mindestlöhne von 4'500 Franken gefordert.
13: Wir möchten damit gewährleisten, dass alle Spitalmitarbeitenden zu einem fairen Lohn arbeiten, von dem sie leben können. Etwa auch Küchenhilfen oder Pflegeassistentinnen, welche fürs Funktionieren des Spitals äußerst wichtige Leistungen erbringen.
10: Die Bürgerlichen und der freisinnige Gesundheitsdirektor Marcel Montanari haben bei all diesen Anträgen betont, dass die eigentlich nicht in die Diskussion um Spitalgesetz gehören, sondern in einen Gesamtarbeitsvertrag, der eben nur ausgehandelt werden muss.
14: Von dem her sehe ich das Bedürfnis jetzt nicht, das hier ins Gesetz hineinzuschreiben. Und ist es denn nötig? Trauen Sie denn den Sozialpartnern nicht zu, dass sie das verhandeln können im Rahmen der Gesamtarbeitsverträge?
10: Der Rat hat dann alle linken Einzelanträge abgelehnt. Sie kommen aber trotzdem nochmal zur Sprache. In der Gesundheitskommission, die für eine nächste Beratung einen Kompromiss finden muss. Nur so schafft die Vorlage noch eine komfortable Mehrheit, ohne dass am Schluss auch noch das Volk sein Sagen muss geben.
3: Roger Steinemann. Wir bleiben noch gerade Schaffhausen. In Zukunft sollen Datencenter im Kanton Schaffhausen verschiedene Auflagen erfüllen. Das fordern FDP, SVP und Grüne in einem gemeinsamen Vorstoss, den sie heute eingereicht haben. Hintergrund sind Erfahrungen mit dem Bau vom Datencenter zu Behringen. Das braucht viel Bauland, Strom und Wasser. Gleichzeitig entsteht ein Haufen Abwärme, wo noch nicht klar ist, ob und wie die genutzt werden kann. Die drei Parteien fordern jetzt im Schaffhauser Kantonsparlament klare Vorgaben. Unter anderem sollen Datencenter häufiger unterirdisch gebaut und mindestens die Hälfte der Abwärme soll zum Heizen genutzt werden. Auch beim Wasserverbrauch soll es Auflagen geben. Nur dann darf der Kanton ein Datencenter überhaupt noch bewilligen, findet die FDP-Kantonsrätin Nina Scherer.
15: Wir sehen, dass der Kanton Schaffhausen besonders interessant ist für Datencenter. Wir haben eins, das jetzt im Bau ist. Wir haben ein bis zwei weitere Projekte, die in Planung sind. Und unser Ziel ist, dass man klare gesetzliche Rahmenbedingungen macht, unter welchen Umständen dass ein Datencenter in Schaffhausen darf gebaut werden.
3: Für das braucht es aber eine Anpassung vom Baugesetz. Die soll jetzt im Schaffhauser Kantonsparlament lanciert werden. Und hier noch eine aktuelle Verkehrsmeldung. Vorsicht in der Region Solothurn auf der A1 Richtung Zürich. Zwischen Wangen an der Aare und Niederbipp besteht Gefahr durch einen Lastwagenreifen auf der Fahrbahn. Ihr hört das Regionaljournal Zürich Schaffhausen. Es ist 5:45. Es war eine Premiere von der anderen Art im Zürcher Schauspielhaus. Letzten Sommer hat das grösste Theater der Stadt Zürich eine Psychologin angestellt für sein Ensemble. Etwas ziemlich Einzigartiges im deutschsprachigen Theaterraum. Rahel Hubacher heisst die Ensemblepsychologin und sie sorgt sich in dieser Rolle um das psychische Wohl von ihren Theaterkolleginnen und Kollegen. Gleichzeitig ist sie auch Teil des Ensembles. Wie funktioniert das miteinander und wie kann sie das Ensemble unterstützen? Nina Töni hat Rahel Hubacher an ihrem Arbeitsplatz beim VW getroffen.
16: Die Theaterpremiere abseits von der Bühne, die sei gut angelaufen. Die Ensemblepsychologin vom Zürcher Schauspielhaus, Rahel Hubacher, sagt.
5: Im Moment hat sich das sehr bewährt, dass man intern Sachen abfangen kann, bevor sie zu einer Belastung hinwachsen.
16: Weil genau das war das Ziel, das das neue Intendantenduo vom Schauspielhaus das Pilotprojekt angestoßen hat und die Stelle der Ensemblepsychologin geschaffen hat. Rahel Hubacher freut sich, dass das, was sie zuerst theoretisch überlegt haben, jetzt in der Praxis angekommen ist. Dass sie jetzt eine Anlaufstelle ist für die Mitglieder des Ensembles, wenn die etwas belastet. Das Ensemble nimmt das Angebot wahr von der hauseigenen Psychologin. Nach ein bisschen mehr als einem halben Jahr zeigen sich, was ihre Kolleginnen und Kollegen beschäftigt.
5: Themen haben wir genau die gleichen Themen, wie sie in der Gesellschaft auch existieren. Was bei uns dazukommt, und das ist in jedem anderen Betrieb auch spezifisch so, sind die Themen, die mit den Strukturen des Hauses zusammenhängen.
16: Themen also, die nicht ein Mitglied allein belastet, sondern die mit dem Theateralltag zusammenhängen. Rahel Hubacher macht ein Beispiel. Schauspielerinnen und Schauspieler müssen sich für ihren Job gut in andere hineinversetzen können, um auf der Bühne Figuren überzeugend zu spielen. Genau diese Stärke können aber auch zu einem Nachteil werden, weil so Personen dann auch gut merken, was für den Betrieb gut ist und sich selber dann häufig hinten anstellen.
5: Wenn man versteht, der Betrieb braucht jetzt, dass das Stück heute oben noch länger probt oder Ruhezeiten müssen verkürzt werden, damit wir hier weiterkommen oder es bedarf vielleicht, dass man einspringt für eine erkrankte Kollegin und ganz schnell ein Stück übernimmt, dann kann man an eine Grenze kommen von der Arbeitsbelastung her.
16: Weil der Theateralltag, der sei sowieso sehr dicht. Und genau da sagen sie mit dem Pilotprojekt von der Ensemblepsychologin auch schon an Grenzen gestossen, an zeitliche Grenzen. Am Schauspielhaus laufen nämlich immer mehrere Stücke parallel. Nur schon mal alle Schauspielerinnen, Assistenten, Souffleure und andere Beteiligten von einem Theaterstück nach der Dernière an den Tisch zu bringen, zum kurzes Fazit ziehen und überlegen, was gut gelaufen ist und was nächstes Mal anders sein sollte, Das sei eine Herausforderung. Weil dann seien alle schon wieder eingebunden in die Probe für neue Stück. Und dazu käme, dass nach einem stündigen Gespräch mit 18 Beteiligten nicht immer alles geklärt sei. Es bräuchte also noch mehr Zeit.
5: Wenn dann aber alle gerade wieder zu ihren Maskenzeiten und Vorstellungen gehen und man den Raum nicht hat, dann braucht es ein Folgegespräch und die sind zum Teil ganz schwierig dann zu finden in diesen vollen Agendas. Es gilt es dann auszuhalten, dass wir manchmal Sachen einfach müssen losstehen in dem Moment, an dieser Stelle, wie sie jetzt sind, mit dem Wissen, dass wir vielleicht in 2 Monaten wieder hier anknüpfen, wo wir jetzt sind.
16: Sagt die studierte Psychologin Rahel Hubacher. Wenn ich Gespräche mit Ensemblemitgliedern auskäme, dass es Anpassungen brauche, zum Beispiel bei den Abläufen der Probe, dann leite sie das an die passende Stelle im Haus weiter. Speziell am Job von der Rahel Hubacher ist eben ihre Doppelrolle, dass sie selber Mitglied ist vom Ensemble und auf der Bühne steht und das gleiche Team als Psychologin begleitet. Das spreche sie ja direkt an, wenn eine Kollegin oder ein Kollege das Gespräch mit ihr suche. Sie sage dann:
5: Fragst du mich gerade als Kollegin oder fragst du mich in dieser Zusatzfunktion von der Ensemble-Psychologin?
16: Die Leute sagen in den ersten Monaten gut umgegangen damit. Und Rahel Hubacher sagt, ihre Doppelrolle hat auch gute Aspekte.
5: Das ist tatsächlich, so paradox das mal klingen, wieder ein grosser Vorteil, voll und ganz in diesen Strukturen auch als Schauspielerin tätig zu sein, weil man durch das manchmal dank dem auch einfach da ist, zu Momenten, wo man sonst nicht da wäre.
16: Es ist also möglich, nach einer Probe zusammen zur Nächsten zu laufen und schnell über etwas zu reden. Fixe Sprechstunden machen darum keinen Sinn. Was ihr als Ensemble-Psychologin wichtig sei, der Schutz der Person, die auf sie zukäme. Zum einen halten sie sich natürlich an die Schweigepflicht und geben Informationen aus einem Gespräch nicht einfach weiter. Und wenn es um persönliche Probleme geht, holen sie nur so viel ab, dass sie ihre Kollegin oder ihren Kollegen an die richtige Stelle weitervermitteln können. Dafür hat Rahel Hubacher ein Netzwerk von Fachpersonen. Das Pilotprojekt mit der Ensemble-Psychologin läuft im Moment weiter. Aktuell sammelt das Schauspielhaus Zürich Rückmeldungen vom Ensemble. Und am Schluss liegt es natürlich auch an der Theaterleitung, wie es weitergeht mit dieser neu geschaffenen Rolle. Die interessieren auf alle Fälle auch andere, sagt Rahel Hubacher.
5: Wir sind im Dialog mit anderen Theaterhäusern und ich freue mich darauf, wenn dann die ersten anderen Häuser auch werden, so eine interne Anlaufstelle implementieren in ihre Betriebsstrukturen, so wie sie das zum Beispiel ja auch mit einer HR-Stelle machen.
16: Welche Häuser interessiert sind, können sie im Moment nicht sagen. Es bleibt also abzuwarten, welche Theater die neuartige Kombination von 2 Jobs, Schauspielerin und Psychologin, vielleicht bald abschauen.
17: Eine Theaterrolle mit Zukunft, Ensemble, Psychologin. Nina Töni hat berichtet. Noch einmal eine aktuelle Verkehrsmeldung. Vorsicht in der Region Solothurn auf der A1 Richtung Zürich. Zwischen Mangen an der Aare und Niederbipp besteht Gefahr durch einen Lastwagenreifen auf der Fahrbahn.

0: Es war 5:05 Uhr. Das ist die Wetterprognose mit dem Mauro Hermann von SRF Meteo.
1: In der Nacht ist es meistens trocken, dazu gibt es Tiefstwert von etwa 10 Grad. Also es ist ziemlich mild, wenn man morgen aus dem Haus geht. Dann wechselt sich wieder bewölkte, aber auch sonnige Phase ab. Im Oberland ist am Morgen ganz vereinzelt ein bisschen Regen möglich. Sonst kommt es dann eher am Nachmittag zu Platzregen oder auch Gewitter. Es wird definitiv nicht überall nass morgen. Aber wenn es mal regnen kommt, dann kann es auch kräftig gewittern. Das heisst, starke Böen und auch Hagel sind möglich. Die Höchstwerte liegen am Nachmittag bei 20 Grad. Auf dem Rand oben sind es 15 Grad. Dazu frischt der Südwestwind auf. Am Mittwoch geht es dann im ähnlichen Stil weiter, wobei es am Nachmittag und Abend dann wahrscheinlich an den meisten Orten mal regnen oder gewittern kommt.
0: Am Schluss von dieser Sendung dann noch die wichtigsten Meldungen aus der Region. Die Stefanini-Stiftung SKKG gibt ein Bild vom Ferdinand Hodler an den Erben von der ehemaligen jüdischen Besitzerin zurück. Eine unabhängige Kommission, die im Auftrag von der Stiftung die Kunstsammlung untersucht, ist zum Schluss gekommen, dass die Besitzerin das Bild 1941 aus einer Notlage heraus hat müssen verkaufen, um ihren Lebensunterhalt zu bestreiten. Die Stefanini-Stiftung lässt ihre Sammlung seit 4 Jahren unter die Lupe nehmen. Ob noch mehr Bilder zurückgegeben werden, ist noch offen. Romain Roggemoser heisst die neue oberste Zürcherin. Sie ist heute vom Kantonsrat zu seiner Präsidentin gewählt worden. Romain Roggemoser ist seit 7 Jahren für die SVP im Zürcher Kantonsrat. Sie ist 54 und Betriebsökonomin. Neben ihr sind noch 2 weitere Frauen ins Amt der Vizepräsidentin gewählt worden. Der sogenannte Bock ist damit komplett in Frauenhand. Zum ersten Mal seit fast 20 Jahren. In Winterthur ist es zu einem tödlichen Unfall zwischen einem Velofahrer und einem Fußgänger gekommen. Der Fußgänger war am letzten Samstagabend in der Velo-Unterführung unterwegs, wo er mit einem Velofahrer zusammengeprallt ist. Trotz Reanimation ist der Fußgänger noch am Unfallort gestorben. Das war es für heute vom Regionaljournal Zürich Schaffhausen. Wir sind morgen wieder für euch da. 7:30, 8:30 und 9:30. Oder immer dann, wenn ihr Zeit habt, findet ihr uns zum Hören auf der Play SRF App. Verantwortlich für die Sendung heute, Nina Töni, am Mikrofon Fanny Kirstein.
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5: 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Wenn ich auf die Uhr schaue, sehe ich noch eine Minute und dann ist es 6 Uhr.
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5: Die Übersicht von 17.59 Uhr. Entwarnung in der Region Solothurn. Auf der A1 Richtung Zürich zwischen Wangen an der Aare und Niederbipp besteht keine Gefahr mehr durch einen Lastwagenreifen auf der Fahrbahn. Dann Stau oder stockend in der Region Basel auf der A2 Richtung Deutschland ab Schweizerhalle. Im Aargau auf der A1 Richtung Bern zwischen Dietikon und Lenzburg. Dann in der Region Zürich vor dem Gubristunnel Richtung St. Gallen ab Dietikon und ab Urdorf Süd und auf der A1 Richtung Zürich ab dem Brütteseller Kreuz. Dann in der Zentralschweiz wegen eines Unfalls auf der A14 Richtung Luzern zwischen Baar und Zug und vor dem Gotthardtunnel Richtung Norden 4 Kilometer Stau und etwa eine Dreiviertelstunde Wartezeit ab Quinto. Die Einfahrt in Airolo ist gesperrt.
7: 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Mai, das sind unsere Themen. Ein Europa-Gipfeltreffen unter speziellen Vorzeichen. Wie der kanadische und der britische Premier für mehr Selbstbewusstsein in der EU weibeln. ein Kanzler unter Druck. Friedrich Merz ist in Deutschland seit einem Jahr im Amt und hat mit vielen Widerständen zu kämpfen. Wir ziehen Bilanz zum Amtsjubiläum. Ein Experiment, tief im Innern des Gotthardmassivs. Was forscht?

0: düster. Die Europäische Politische Gemeinschaft ist ein Diskussionsforum für Staats- und Regierungschefinnen und Chefs in Europa. Unabhängig davon, ob die Länder in der EU sind. Auch die Schweiz ist mit dabei. Am nunmehr achten solchen Treffen heute in Erivan, der Hauptstadt Armeniens, sticht ein Teilnehmer besonders hervor. Mark Carney nämlich, der Premierminister von Kanada. Dessen Präsenz in Erivan ist in erster Linie ein Zeichen für den wachsenden Konsens in Europa. Politisch heikle und finanziell kostspielige Abhängigkeiten so rasch als möglich hinter sich lassen zu wollen, analysiert EU-Korrespondent Charles Liebherr.
1: Kanada sei dankbar für den Platz am Tisch der Europäer. Kanada sei das europäischste Land aller nicht-europäischen Länder, so Mark Carney.
2: We are the most European of non-European countries.
1: Nach seiner vielbeachteten Rede am World Economic Forum in Davos anfangs Jahr ist Carneys Sinn für treffende Formulierungen weltweit unbestritten. Rhetorisch geschickt gönnt er europäischen Uhren, was europäische Uhren derzeit hören wollen. Kanada und Europa sind verbunden durch die gleichen Werte.
2: Freedom, rule of law, democracy, pluralism.
1: Frieden, Rechtsstaatlichkeit, Demokratie, Pluralismus. Solche Aufmunterungen hätten sich europäische Regierungen eigentlich vom südlichen Nachbarland Kanadas, von den USA, gewünscht. Diese Zeiten scheinen vorbei. Eine neue Weltordnung beginne sich zu bilden, so der kanadische Premier.
2: It's my strong personal view that as the international order will be rebuilt, but it will be rebuilt out of Europe.
1: Es sei seine persönliche Überzeugung, dass diese neue Weltordnung aus Europa heraus aufgebaut werde, meint Mark Carney. Ein zweiter Außereuropäer doppelt nach, der britische Premier Keir Starmer, der nach dem Brexit wieder den Anschluss an den Kontinent sucht. Jetzt müsse halt Europa der Welt den Weg weisen.
3: It has to be Europe now that leads the way.
1: Zwei Verbündete fordern Europa mit treffenden Worten heraus. So viel außenpolitisches Selbstbewusstsein fehlt in Europa. Denn unter den Angesprochenen bestehen bekanntlich große Selbstzweifel, ob der europäische Kontinent aus eigener Kraft einen Weg aus der wirtschaftlichen, militärischen und politischen Depression finden kann. Die Präsidentin der EU-Kommission muss Kraft ihres Amtes Lösungswege aufzeigen. Die letzten 4 Jahre hätten gezeigt, was das Problem sei: zu viel Abhängigkeiten. Das mache Europa so verletzlich, so Ursula von der Leyen.
4: During the last 4 years, if there's anything we have learned, then this is how vulnerable we are if we have overdependencies.
1: Verbesserungen zeichnen sich ab. In allen europäischen Staaten wird so viel Geld wie noch nie in mehr Unabhängigkeit investiert. Es fließen Milliarden Euro in die Verteidigung, in Forschung, in den Ausbau erneuerbarer Energiequellen, also den Ausstieg aus Öl und Gas, und in die technologische Aufrüstung. Noch immer zu wenig konsequent, aber immerhin koordinierter als je zuvor. Was irritiert, ist die Zaghaftigkeit, auch die laue Unterstützung der europäischen Bürgerinnen und Bürger. Was Mut machen sollte, ist die Selbstverständlichkeit, mit der ein kanadischer Premierminister die Stärken Europas hervorstreicht. Der Verlass auf Werte wie Frieden, Rechtsstaatlichkeit, Demokratie, Pluralismus. Der Wert dieser Werte werde in Europa möglicherweise unterschätzt, warf der französische Präsident Emmanuel Macron in die Runde.
5: I think we have a series of assets probably we underestimate.
1: Macron ist der Erfinder der Europäischen Politischen Gemeinschaft. Vor 4 Jahren bestanden große Zweifel, ob das Format Bestand haben wird. In Armenien zeigte sich heute dessen Nutzen. Das halbjährliche Treffen kann Europa Mut machen. Ein dringliches Gut in dieser zerrütteten Welt.
0: Ja, und diese zerrüttete Welt zeigt sich auch in den Nachrichten mit Julia Child. Die Vereinigten Arabischen Emirate melden einen Angriff durch iranische Drohnen.
6: Die Drohnen hätten eine Ölanlage im Osten des Landes getroffen. Diese sei in Brand geraten. Zudem seien 3 Raketen aus dem Iran abgeschossen worden. Es ist der erste solche Angriff, seit zwischen den USA und dem Iran eine Waffenruhe gilt, also seit fast einem Monat. Die US-Marine hat heute nach eigenen Angaben 2 US-Handelsschiffe durch die Straße von Hormuz begleitet. Die iranischen Revolutionen

0: Funktionsgarden sagten später, es seien keine Schiffe durch die Meerenge gefahren. Auf einem europäischen Kreuzfahrtschiff im Atlantik haben sich wahrscheinlich mehrere Menschen mit dem Hantavirus infiziert. Die Weltgesundheitsorganisation sagt nun, es bestehe kein Grund zur Panik. Das Virus sei nur schwer von Mensch zu Mensch übertragbar. 3 Passagiere sind gestorben. Nachgewiesen wurde das Virus laut der betroffenen Kreuzfahrtgesellschaft bei einem Passagier. Dieser wird derzeit in einem Spital behandelt. Das Kreuzfahrtschiff liegt im Moment vor den Kapverden. Die Behörden der Kapverden haben entschieden, dass die rund 150 Personen nicht von Bord gehen dürfen. In den USA dürfen Medikamente für einen Schwangerschaftsabbruch vorerst wieder per Post verschickt werden. Das hat ein Richter des Obersten Gerichtshofs entschieden. Er hat einen Entscheid eines Bundesgerichts aus dem US-Bundesstaat Louisiana ausgesetzt. Dieses hatte letzte Woche entschieden, dass das Medikament nicht mehr per Post verschickt werden darf, sondern nur noch in Kliniken oder Arztpraxen abgegeben werden darf. Gegen den Entscheid hatten Pharmaunternehmen geklagt. Beim jetzigen Entscheid des Obersten Gerichtshofs handelt es sich nicht um ein definitives Urteil, sondern um einen Aufschub.
1: Zu Meldungen aus der Schweiz. Frauen in der Schweiz sollen früher als heute regelmäßig zur Brustkrebsfrüherkennung eingeladen werden.
0: 3 medizinische Fachgesellschaften fordern, dass Frauen bereits ab 45 Jahren regelmäßig für das Brustkrebs-Screening aufgeboten werden. Heute liegt die Altersgrenze bei 50 Jahren. Die Fachgesellschaften sagen, Brustkrebs trete heute häufiger auch bei Frauen unter 50 Jahren auf. Und Studien zeigten, dass regelmäßiges Screening ab 40 Jahren die Sterblichkeit deutlich senken könne. Knapp jede dritte Person in der Schweiz hat ein schlechtes Gewissen, wenn sie eine Flugreise bucht. Das zeigt eine Studie des Instituts Sotomo. 61% bewerteten Flugreisen grundsätzlich positiv. Ausschlaggebend dafür, warum jemand das Flugzeug nimmt, ist für die meisten die kürzere Reisezeit. Eine Flugticketabgabe hält eine deutliche Mehrheit der Befragten, nämlich 71%, für wenig oder gar nicht wirksam. Das Institut Sotomo hatte rund 3.700 Personen befragt im Auftrag von Aviation Suisse. Das ist ein Verein, der sich für die Interessen des Luftverkehrs einsetzt. Die Winterthurer Stefanini Stiftung gibt ein Bild von Ferdinand Hodler an die Erben der früheren jüdischen Besitzerin zurück. Diese war während der Nazizeit in die Schweiz geflüchtet und verkaufte die Bilder gezwungenermaßen. Das haben Forschungen zur Herkunft des Gemäldes ergeben. Und noch eine Meldung vom Sport, vom Eishockey. Der SC Bern hat einen neuen Trainer. Es ist Serge Aubin. Der Kanadier folgt auf Heinz Ehlers. Aubin wechselt von den Eisbären Berlin nach Bern. Mit dem deutschen Club feierte er in 7 Jahren 5 Meistertitel. Und die Börsendaten von 18.09 Uhr, geliefert von 6. Der Swiss Magnindex schließt bei 13.003 Punkten. Das ist ein Minus von 1%. Der Dow Jones Index in New York fällt um 0,9%. Der Euro wird zu 91,64 Rappen gehandelt. Der Dollar zu 78,39 Rappen. Die Wetteraussichten. Heute und morgen bleibt es bei einem Wechsel aus Sonne und Wolken. Vor allem in Juranähe und entlang der Voralpen gibt es einige Regengüsse. Lokal sind morgen auch kräftige Gewitter mit Hagel und stürmischen Böen möglich. Je nach Sonnenscheindauer gibt es 17 bis 22 Grad. Im Süden ist es häufig bewölkt und zeitweise nass bei rund 15 Grad.
1: Dieser Tage feiert der deutsche Kanzler Friedrich Merz Jubiläum. Seit einem Jahr ist er im Amt. So wirklich zum Feiern zumute dürfte ihm allerdings nicht sein. Seine Beliebtheitswerte sind im Keller. Die Rechtsaußenpartei AfD liegt in Umfragen mittlerweile 5 Prozentpunkte vor den Unionsparteien. Kritik kommt von der Koalitionspartnerin der SPD, aber auch aus den eigenen Reihen. Und auch außenpolitisch harzt es, etwa im Verhältnis zu den USA und zu Präsident Trump. Frage jetzt live an unsere Deutschland-Korrespondentin Simon Fazer. Wenn wir auf diese ersten 12 Monate von Kanzler Merz blicken, was hat er in diesem Jahr erreicht?
2: Merz hat zunächst einen guten Auftritt in Europa gehabt. Die Migration wurde stärker reguliert, sie ist rückläufig, das hat aber schon vor März begonnen. Es werden Milliarden Euro in die desolate Infrastruktur investiert, es werden Unternehmen und Konsumentinnen entlastet, es gab erste Teilschritte bei Reformen. Das ist nicht nichts, aber es geht schlicht unter, auch gemessen an den großmundigen Versprechen des Kanzlers.
1: Ja, tatsächlich, die Umfragewerte sind eine Katastrophe. Woran liegt das, wenn doch eigentlich durchaus das eine oder andere erreicht wurde?
2: Friedrich Merz kommt bei den Umfragewerten nicht von hoch oben, muss man sagen. Aber vor allem gibt die Regierung ein schlechtes Bild ab. Sie wollten doch nicht streiten und dann fing das schon sehr früh an, als es um die Wahl einer Verfassungsrichterin ging. Dann gab es einen großen Rentenstreit und bei beiden Themen kam die Kritik aus der Union selbst. Aktuell wird auch zwischen den Regierungsparteien gestritten bei den schwierigen Themen Gesundheit und Renten. Und man sieht, dass es allen Seiten schwerfällt, sich öffentlich zurückzunehmen. CDU-Kanzler Merz und Vizekanzler Klingbeil von der SPD konnten mal ganz gut miteinander. Inzwischen sind auch sie aneinander geraten.
1: Kommt Merz da auch seine Art zu kommunizieren in die Quere, dass er einfach mal verbal einen raushaut?
2: Die Kommunikation von Friedrich Merz ist ein Thema. Mal spricht er vielsagend vom schlechten Stadtbild. Dann sagt er vor Bankern, dass die Rente künftig allenfalls noch eine Basisrente sei. Das ist ja klar, dass das die SPD umtreibt bei ihrem Herzensthema. Dann kommt die Retourkutsche aus der SPD. Merz sei zu impulsiv. So könne man kein Kanzleramt führen. Also man ist bereits auf dieser persönlichen Ebene. Ich sehe da einen Zwiespalt bei der Kommunikation. Wir kennen diese Politiker, die völlig abgeschliffen bis zur Unkenntlichkeit reden, ohne viel zu sagen, weit weg von den Menschen. Da ist Merz anders, er zeigt Kanten, er zeigt Persönlichkeit. Das ist nicht nur schlecht, aber das birgt eben Angriffsfläche. Und heute wird alles und jedes Sätzchen auf seinen Aufreger hin abgeklopft, die Medien spitzen zu, es findet sich immer jemand, der einen draufhaut. Wir sehen das doch in unserer Arbeit, Christina Scheidegger, wenn wir Themen diskutieren, manches ist nicht neu und weit von einem Entscheid entfernt. Und dann dreht die Medienspirale plötzlich so krass, dass man doch darüber sprechen muss. Also die Debattenkultur hat sich stark verändert. Es ist gut möglich, dass Merz das unterschätzt hat. Ist er schlecht beraten? Lässt er sich nicht beraten? Ist das Strategie? Wir wissen es nicht.
1: Und doch kommt die Kritik ja nicht nur von außen, von den Medien, von der Opposition. Sie kommt von der Regierungspartnerin der SPD. Sie kommt aber auch aus seiner eigenen Partei. Warum bringt Merz die nötige Geschlossenheit in den eigenen Reihen nicht hin?
2: Das ist ein wichtiger Punkt. Das Verhältnis der Fraktionsmitglieder mit diesem Kanzler hat sich verändert. Da ist von Anfang an viel Frust drüber, dass Merz die Schuldenbremse gelockert hat. Da ist Frust, dass man so viele Konzessionen an die SPD macht. Da ist Frust, dass Merz immer wieder zu viel verspricht. Also die Fliehkräfte sind groß. Merz fehlt die Hausmacht. Die CDU ist eine breit aufgestellte Partei mit einem Arbeitnehmerflügel auf der linken Seite. Und da gibt es auf der anderen Seite auch Leute, die gerne mit der AfD am rechten Rand zusammenarbeiten würden. Merz müsste vielmehr dafür sorgen, die Leute für sich zu gewinnen, zu moderieren, manchmal auch verstärkt Führung übernehmen. Aber das ganze Politsystem ist hochnervös, weil die Alternative für Deutschland in Umfragen inzwischen deutlich an der Spitze liegt.
1: Merz wollte dieses Amt ja unbedingt, hatte auch mehrere Anläufe unternommen, bis er vor einem Jahr doch noch zum Kanzler gewählt wurde. Welchen Eindruck macht er heute auf Sie?
2: Ich habe den Eindruck, Friedrich Merz ist gewillt zu kommunizieren. Er gibt oft Interviews, muss allerdings meist Dinge erklären, also wirkt getrieben. Eben erst gab er dem Magazin Spiegel ein Interview, das so seine Gemütslage zeigt. Merz sagte wörtlich über die vielen Anfeindungen: Kein Bundeskanzler von mir hat so etwas ertragen müssen. Das ist einfach ungeschickt. Da schwingt etwas Wehleidiges mit. Er darf kein Mitleid erwarten. Die Menschen haben ihre eigenen Sorgen, und zwar echte Sorgen. Und es stimmt auch inhaltlich nicht. Alle Leute in solchen Positionen werden unglaublich stark angegriffen. Bei Angela Merkel gingen die Leute mit Galgen an Demos. Was im Netz abgeht, wir können es nur ahnen. Er hat sich das wohl doch etwas anders vorgestellt.
1: Merz als Kanzler ist unter Druck. Welche Möglichkeiten hat er, in dieser Situation zu agieren?
2: Die Alternativen sind beschränkt. Laut Medienberichten habe man sich überlegt, die anstehenden Reformen mit der Vertrauensfrage zu verbinden, also die Zustimmung der eigenen Leute abzuholen im Bundestag. Das kann auch in die Hose gehen. Eine Minderheitsregierung, also ohne SPD, da wäre man allerdings auf die Ränder angewiesen, mit denen man Zusammenarbeit ja ausschließt. Das ist wenig wahrscheinlich. Neuwahlen bei den Umfragewerten, keine Aussicht auf leichteres Regieren. Man hat ja oft das Gefühl, so schlimm war es noch nie, aber Streit gab es immer. Schon Helmut Schmidt, der parteiübergreifend als großer Staatsmann gilt, hatte hart zu kämpfen in der eigenen Partei und in der Koalition und wurde schließlich fallen gelassen. Was heute anders ist, es gibt schlicht keine Alternative, mit anderen demokratischen Parteien eine Mehrheit zu bekommen. Das ist ein entscheidender Unterschied. Heute sind die politischen Ränder gestärkt und die Mitte erodiert. Und wenn es den Regierungsparteien ernst ist, dass sie nicht mit den Ländern zusammenarbeiten wollen, dann ist schon erstaunlich, dass sie sich nicht zusammenreißen und ruhig und mit Geduld an ihren Kompromissen arbeiten.
1: Die Zwischenbilanz zum Amtsjubiläum von Kanzler Merz in Deutschland. Vielen Dank für diese Informationen. Das war aus Berlin, Simon Fatzer. Das ist das Echo der Zeit auf Radio SRF. Wir thematisieren gleich ein Treffen von Bundespräsident Guy Parmelin mit der italienischen Premierministerin Giorgia Meloni. Das Ziel: Entspannung in den Beziehungen zwischen der Schweiz und Italien. Wir sprechen über den Streit um die Freigabe von Schweizer Nachrichtendienstakten über den KZ-Arzt Josef Mengele. Über wegweisende Forschung zu Erdbeben, die Grundlagen schaffen soll für deren Vorhersage in unserer Rubrik Echo Wissen. Und über die Parlamentswahlen in Wales, die für die Labour-Partei, die dort seit über 100 Jahren prägende Kraft ist, zum Debakel werden könnte. Die Beziehungen zwischen Italien und der Schweiz sind derzeit belastet. Hintergrund ist die Brandkatastrophe in Grand-Montana. Italien traut den Schweizer Behörden nicht zu, die Verantwortung juristisch korrekt aufzuarbeiten. Kürzlich für Empörung gesorgt haben auch Rechnungen, die das Wallis an den italienischen Staat geschickt hat, für die Versorgung von italienischen Brandopfern. Und so versuchte heute der Schweizer Bundespräsident Guy Parmelin, die Wogen zu glätten. Bei einem Treffen mit der italienischen Premierministerin Giorgia Meloni. Tobias Gasser.
3: Die Schweiz suche eine Lösung für die Spitalrechnungen aus dem Wallis. Das ist das politische Signal, auf das wohl viele in Italien gewartet haben. Der Schweizer Bundespräsident Guy Parmelin hat das Signal ausgesendet, und zwar am Rande des Gipfels der Europäischen Politischen Gemeinschaft.
4: Le Conseil fédéral mènera une discussion sur le sujet et j'en ai informé Madame Meloni. Je ferai de même demain puisque je vais rencontrer Monsieur Tajani et Monsieur Mattarella à Rome.
3: Er habe die italienische Premierministerin Giorgia Meloni informiert, der Bundesrat werde sich über das Thema austauschen. Morgen reise er auch noch nach Rom und werde das Gleiche auch dem Staatspräsidenten und dem Außenminister mitteilen. Wenn man die Kommunikation genau liest, dann sagt die Schweiz, sie suche eine Lösung auf Basis der geltenden rechtlichen Bestimmungen. Das könnte bedeuten, die Schweiz beharrt weiterhin auf den Geldforderungen gegenüber Italien. In Italien liest man dies vorerst anders. Denn die italienische Regierung schreibt in einem Kommuniqué, sie würdige das von der Schweiz gezeigte Engagement positiv. Man wolle im Dialog bleiben, um eine rasche und definitive Lösung zu finden. Die jüngste Krise haben Rechnungen im Umfang von 100.000 Franken ausgelöst, die das Wallis nach Rom schickte. Für die Behandlung von italienischen Brandopfern in Walliser Spitälern. Das mag rechtlich korrekt sein, war aber politisch ungeschickt. Italien fühlte sich brüskiert, weil es selbst zwei Schweizer Opfer mit schweren Brandverletzungen aufgenommen hatte. Italien will dafür der Schweiz keine Rechnungen zustellen. Es sieht diese Hilfe als Akt der Solidarität. Und verlangt aber dasselbe von der Schweiz. Weiter hat nun die Schweiz Italien zugesichert, dass die Opfer der Brandkatastrophe für medizinische Behandlungen nicht selbst aufkommen müssen. Und die Opfer sollen zukünftig auch keine Abrechnungskopien mehr aus den Spitälern erhalten. Dass sich jetzt der Bundespräsident persönlich zu Wort meldet, sorgt zumindest im Moment für Entspannung auf italienischer Seite.
1: Tobias Gasser. Der deutsche Nazi-Kriegsverbrecher und KZ-Arzt Josef Mengele ist als Todesengel in die Geschichte eingegangen. Er entschied, welche Deportierten im Konzentrationslager Auschwitz sofort in den Tod geschickt und welche vorerst am Leben gelassen wurden. An diesen Opfern führte Mengele dann grausame medizinische Experimente durch. Nach dem Krieg hielt sich Mengele womöglich zeitweise in der Schweiz auf, bevor er sich nach Südamerika absetzte, wo er Ende der 1970er Jahre starb. Die Schweizer Geheimdienste haben jedenfalls umfangreiche Akten über Mengele angelegt. Bislang blieben die aber der Öffentlichkeit verschlossen. Jetzt soll sich das ändern. Inlandredaktor Matthias Strasser.
5: Freiwillig werden diese Akten nicht geöffnet. Der Berner Historiker Gerard Wettstein hat zunächst einen abschlägigen Bescheid erhalten und dann bis vor Bundesgericht dagegen geklagt.
6: Was ich mir wünsche, ist, dass wir endlich Klarheit haben, weil es gibt so viele Mythen um diese Person, vor allem was seinen möglichen Aufenthalt anbelangt. Im März 61 war er jetzt da oder war er jetzt nicht da, oder? Also all diese Verschwörungstheorien, die umherzirkulieren, mit dem muss endlich Schluss sein. Und darum muss jetzt Klarheit geschaffen werden, indem man die Akte freigibt.
5: Die Vorgängerorganisation des Nachrichtendienstes hatte die Akten über Mengele in der Schweiz einst erstellt. Und obwohl diese heute im Bundesarchiv lagern, entscheidet der Nachrichtendienst, ob sie angeschaut werden dürfen. Dieser Nachrichtendienst zeigte bislang kein großes Interesse daran, seine Arbeit öffentlich zu machen. Begründet wurde das mit Schutzinteressen der Nachfahren von Mengele und mit dem Landesinteresse der Schweiz. Es sei besser, wenn nicht bekannt werde, was in der Akte zu Mengele stehe, so die Argumentation. Sascha Zahler ist Präsident der Schweizerischen Gesellschaft für Geschichte und Direktor der Forschungsstelle Diplomatische Dokumente der Schweiz. Er kritisiert, der Zugang zu Archivmaterial werde generell zu restriktiv gehandhabt. Beim Geheimdienst komme dann eine regelrechte Omerta, ein Gesetz des Schweigens, dazu.
7: Bei den Geheimdiensten kommt es noch zusätzlich dazu, dass Zusammenarbeiten mit Farmerdiensten immer verneint werden. Und das gehört offensichtlich zum Arbeitsethos des Geheimdienstes, dass man solche Dinge nicht bekannt gibt.
5: Allerdings, eigentlich hätte die Akte Mengele längst offen sein müssen. 2001 hatte der Bundesrat entschieden, der Zugang solle liberal gehandhabt werden, denn die Akte war bereits zuvor von der Bergier-Kommission konsultiert worden. Diese Kommission untersuchte die Rolle der Schweiz im Zweiten Weltkrieg und hatte dafür Sonderrechte. Zahler sagt deshalb:
7: Ich gehe davon aus, und zwar schwer, dass in diesem Fall keine explosiven Neuigkeiten herauskommen werden, weil eben die Berger-Kommission, also Historikerinnen und Historiker, die untersucht haben.
5: Und die Kommission hätte, so Zahler, wohl auch publiziert, wenn sie etwas von historischer Relevanz gefunden hätte. Wichtiger aber ist, weil die Kommission die Akte untersucht hat, müsste sie nun längst öffentlich sein. Antragsteller Gerard Wettstein sagt:
6: Ja, also die Pointe besteht darin, dass von diesem fraglichen Bundesbeschluss vom Dezember 2001 niemand Bescheid wusste.
5: Bis Wettstein im Gerichtsverfahren darauf hinwies, in dieser neuen Ausgangslage, wie der Nachrichtendienst schreibt, habe man die Situation nun neu beurteilt und wolle die Akte nun öffnen. Mündlich äußern will sich der Dienst auf Anfrage aber lieber nicht. Zahler muss schmunzeln.
7: Also wenn 2001 eine neue Lage ist, dann vor 25 Jahren. Also eigentlich war es ja sonnenklar und hätte es für alle Beteiligten sein sollen, dass diese Akten frei zugänglich sein sollten.
5: Wurde da also etwas vertuscht? Wettstein nimmt den Nachrichtendienst in Schutz.
6: Ja, ich nehme an, das ist Flamperei. Ich glaube nicht, dass das Absicht ist.
5: Allerdings, wie frei die Akte nun zugänglich wird, ist noch immer unklar. Der Nachrichtendienst will sich noch Gedanken machen zu Auflagen und Bedingungen. Gut möglich also, dass Forschende das Dossier schon bald öffnen dürfen, dann aber auf ziemlich viele geschwärzte Textstellen stoßen.
1: Täglich bebt die Erde, auch in der Schweiz. Sie tut dies meist, ohne dass wir etwas davon merken. In seltenen Fällen aber wächst aus den kleinen Bewegungen ein großes, im schlimmsten Fall sogar zerstörerisches Erdbeben. Warum manche Beben groß werden und die meisten nicht? Diese Frage versuchen Forschende der ETH Zürich mit einem Experiment zu klären. Sie haben dafür ein Mini-Erdbeben im Gotthardmassiv ausgelöst und dieses genau vermessen. Angelika Krehn von unserer Wissenschaftsredaktion war bei diesem außergewöhnlichen Experiment dabei.
8: Is everybody outside the tunnel?
9: You're all out. Tunnel is closed.
10: Beim Start des Experiments ist die Nervosität groß. In der Kommandozentrale in der ETH Zürich tummeln sich rund 15 Personen zwischen Computern und Bildschirmen. Ein letzter Check, dann geht's los.
8: Okay, let's go.
10: In Zürich werden Knöpfe gedrückt. Im Gotthard soll damit ein Erdbeben ausgelöst und akribisch dokumentiert werden. Was es dazu braucht, zeigt Projektkoordinator Menandrin Meyer einige Tage vor dem eigentlichen Start. Zusammen mit Forschenden taucht er auf einem Elektrogefährt ein. 1,5 Kilometer unter die Erdoberfläche in den Pedretto-Tunnel.
11: Perfekt. Taxi.
8: Der Tunnel wurde in den 70er Jahren gebaut, als Zugangsstollen vom Furka-Tunnel. Und war dann aber lange Zeit nicht oder nur wenig genutzt. Und seit etwa 2019 haben wir das Pedretto Lab angefangen zu bauen.
10: Das Pedretto Lab, das ist das Untergrundlabor für Geothermie und Erdbebenforschung der ETH Zürich. Hier ist das Kernstück des Experiments, die sogenannte Störzone. Die Störzone ist ein Bruch im Gestein. Das heißt, hier haben sich bereits schon einmal zwei Schichten gegeneinander verschoben. Vielleicht gab es hier sogar irgendwann schon ein Beben.
8: Man sieht hier, dass es hier einen Kontrast hat, eine scharfe Linie und eine Zone zwischen den beiden Gesteinspaketen. Und das ist die Störzone, die wir aktivieren wollen.
10: Aktiviert wird die Bruchzone, indem Wasser in sie eingepumpt wird. Das soll wie ein Schmiermittel wirken, damit die Gesteinsschichten leichter der Spannung nachgeben und sich verschieben und so auch ein Mini-Erdbeben stattfinden kann, ein sehr schwaches.
8: Auf dieser Zone möchten wir ein Magnitude 1 Erdbeben auslösen.
10: Magnitude 1, das ist noch weit von dem entfernt, was man an der Oberfläche überhaupt messen oder spüren könnte. Trotzdem, aus diesem kleinen Beben will man große Lehren ziehen. Denn, so Menandrin Meyer,
8: egal wie groß das Beben ist, das hat auch mal klein angefangen. Und Forschung zeigt, dass eben auch die größten Beben auf die gleiche Art anfangen wie die kleinen. Und ein großes Beben ist in dem Sinn einfach ein kleines Beben, das nicht gestoppt hat.
10: Um das Beben auszulösen und genau dort zu beobachten, wo es stattfindet, wurde ein zusätzlicher Tunnel gegraben. 100,10 Meter ist er lang und von ihm aus reichen Bohrlöcher direkt in die Störzone. In diese Bohrlöcher sind Wasserpumpen und viele hochempfindliche Sensoren verlegt, sagt Mathil Wimme vom Forschungsteam. Da sei man richtig stolz drauf.
12: Et grâce à ces 200 capteurs, on peut savoir approximativement au centimètre près où se passe notre séisme. Et ça c'est assez extraordinaire. On est assez fiers.
10: Dank der 200 Sensoren werde auf den Zentimeter genau bestimmt, wo das Erdbeben stattfindet und mehr. Bewegung, Temperatur, Druck, die chemische Zusammensetzung des Wassers, 20 verschiedene Parameter messen die 200 Sensoren. Damit besser verstanden wird, was vor, während und nach einem Erdbeben passiert. Der Aufwand ist also groß. Ganze 7 Jahre wurde das Experiment vorbereitet, rund 70 Personen waren involviert. Und jetzt, wo es endlich losgeht, ist niemand mehr im Tunnel, aus Sicherheitsgründen. Alles läuft ferngesteuert ab, aus der Kommandozentrale an der ETH Zürich. Dort wird die Stimmung schon bald nach dem Start entspannter. Denn alles scheint zu klappen. Die Wasserpumpen arbeiten und erreichen den gewünschten Druck. Die Signale der Sensoren kommen auf den Bildschirmen und den Servern in Zürich an. Und tatsächlich, viele Mikrobeben werden durch das Experiment aktiviert. Menandrin Meyer ist begeistert.
8: Also bis jetzt haben wir diese Struktur mit sehr kleinem Beben aktiviert und das zeigt, wir haben die richtige Struktur, wir sind auf dem richtigen Weg. Da bewegt sich etwas da, wo wir etwas bewegen wollen. Was wir jetzt noch brauchen, ist die große Magnitude.
10: Mit der großen Magnitude meint er das kleine Magnitude 1 Beben. Dieses bleibt noch aus. Der Versuch läuft darum weiter. Bis zu 10 Tage wird mit dem eingepressten Wasser versucht, das gewünschte Beben auszulösen. Doch dann läuft nicht mehr alles nach Plan. Die kleinen Beben wandern in eine Region, die nicht optimal mit Sensoren abgedeckt ist. Deshalb beendet das Team das Experiment nach 3 Tagen vorerst.
8: Natürlich hätten wir gern schon jetzt beim ersten Versuch das Magnitude 1 ausgelöst, aber es ist auch nicht ganz erstaunlich, dass das jetzt noch nicht geklappt hat. Und wir haben noch viele Pfeile im Köcher, wie wir das in zukünftigen Versuchen erreichen können.
10: Das bei diesem Versuch stärkste gemessene Beben hatte Magnitude minus 0,1. Ziel verfehlt, könnte man sagen. Doch die Forschenden feiern das Experiment als Erfolg.
8: Es war ein rundum gelungenes Experiment und die Daten sind wirklich einzigartig. Auch wenn wir noch ziemlich weit von diesem Magnitude 1,0 entfernt sind, kommen extrem viele wissenschaftlich interessante Aspekte von diesen Prozessen auch mit diesem Datensatz schon studieren.
1: Projektkoordinator Menandrin Meyer zieht also ein sehr positives Fazit des Experiments. Man könne viel aus diesen Daten ablesen, obwohl das eigentliche Ziel klar verfehlt wurde. Ich habe bei Angelika Krien nachgefragt, warum sind die Daten aus wissenschaftlicher Sicht trotzdem so wertvoll?
11: Ja, normalerweise können wir Erdbeben immer nur von der Distanz aus beobachten. Da gibt es weltweit Messnetzwerke. In der Schweiz hat zum Beispiel der Schweizerische Erdbebendienst Messstationen im ganzen Land verteilt. Und wenn die was messen, dann ist das immer nur aus der Distanz, weil die Beben, die finden ja meist mehrere Kilometer unter der Oberfläche statt. Und das macht es so schwierig, diese Bruchprozesse im Detail zu beobachten und zu verstehen. Mit dem Experiment jetzt haben die Forschenden komplett neue und sehr umfangreiche Daten gesammelt, direkt im und vom Gestein. Es wird also komplett neu gemessen und ja, der letzte Schritt, der fehlt noch. Aber das Team hat auch sehr viel gelernt über den Versuchsaufbau an sich und es denkt deshalb, dass mit einigen Anpassungen dann dieser letzte Schritt auch noch gelingt.
1: Ist dieses Vorgehen ungefährlich oder besteht auch das Risiko, dass unabsichtlich ein viel größeres Beben ausgelöst werden könnte?
11: Das ist natürlich eine wichtige Frage, dass das Ganze sicher abläuft. Das Team hat die Experimente so entwickelt, dass die Wahrscheinlichkeit von leichten Schäden unter 1 zu 10.000 bleibt. Das ist sehr gering. Also die Gefährdung für leichte Schäden durch natürliche Beben zum Beispiel, die liegt bedeutend höher.
1: Und welchen praktischen Nutzen haben diese Daten nun? Können sie dabei helfen, dereinst Erdbeben vorherzusagen?
11: Also in erster Linie will man die Physik hinter Erdbeben überhaupt mal besser verstehen. Und erst wenn das der Fall ist, kann man über bessere Prognosen nachdenken. Was man jetzt mit den neuen Daten identifizieren will, sind so Vorläufersignale, also Signale, die systematisch vor größeren Beben stattfinden. Man weiß, dass große Beben oft Vorbeben haben, aber die treten eben nicht systematisch auf. Also Vorbeben gibt's auch, wenn nachher nichts Großes passiert. Mit dem Experiment will man also dieses Signal finden, das anzeigt, aus diesem kleinen Beben wird ein größeres Beben. Und wenn man das hat, wenn man so ein Vorläufersignal kennt, könnte man natürlich auch die Messsysteme anpassen, also zum Beispiel bekannte Bruchzonen ganz gezielt auf diese Vorläufersignale hin überwachen. Aber das Ganze hat auch andere Anwendungen, nicht nur um Erdbeben besser zu verstehen, sondern es könnte auch helfen bei Geothermiebohrungen zum Beispiel, beim Untertagbau, bei Tunnelbauten generell und auch beim erdbebensicheren Bauen.
1: Sagt Wissenschaftsredaktorin Angelika Krien. Seit über 100 Jahren ist die Labour-Partei die prägende politische Kraft in Wales. Doch das könnte sich nun ändern. Am kommenden Donnerstag sind Parlamentswahlen und die Umfragen zeichnen ein düsteres Bild für Labour. Großbritannien-Korrespondentin Fiona Endres war in Wales unterwegs, auf der Suche nach Gründen für diesen Wandel und wurde gleich zu Beginn Zeugin eines politischen Streits.
13: But you wanted us to go to Iran. You said...
14: No, I didn't.
13: Well, you said...
14: No.
13: Keir Starmer was a coward for not following
14: Donald
13: Trump.
14: I think he's a coward.
13: Why?
14: He's a coward.
15: Die zwei Freunde Paul und Colin streiten über Premierminister Keir Starmer, über den Irankrieg, über Migration. Das alles hat mit den Wahlen nicht direkt zu tun. Doch es sind Themen, die hier jeden beschäftigen, denn sie stehen für den Frust vieler Waliserinnen und Waliser. Frust über die Labour-Partei. Paul und Colin stehen an der Hauptstraße der Kleinstadt Caerphilly. Beide haben in der Vergangenheit Labour unterstützt, dieses Mal nicht mehr.
14: Well, my grandfather used to be a Labour councillor and even he seen at the time they were getting away from what he stood for.
15: Sein Großvater sei Labour-Politiker gewesen, sagt Paul. Doch bereits dieser habe kritisiert, die Partei entferne sich von den eigenen Werten. Und er, sagt Paul, fühle sich heute weder von Labour noch von den Konservativen vertreten.
14: They've all let me down. Reform, are the unknown, but I'm willing to give it a go.
15: Reform UK, die Rechtspopulisten rund um Nigel Farage. Diesen will Paul eine Chance geben. Sein Freund Colin hingegen will genau das verhindern. Er gibt seine Stimme der walisischen Nationalpartei namens Plaid Cymru. Die Partei steht für walisische Unabhängigkeit, positioniert sich dieses Jahr jedoch vor allem als einzige Alternative zu den Rechtspopulisten. Denn nur ihre Partei habe noch eine Chance, mehr Stimmen als die Rechtspopulisten zu erhalten und so die walisische Regierung zu bilden, sagt Kandidatin Sarah Evans.
16: The last poll showed that we are neck and neck with reform. And so if people want to keep reform out, and a lot of people do, on the doorstep it's clear that there are some people who are really scared of what a reform future could look like, then we say that their only option is to vote for Plaid Cymru.
15: Evans ist unterwegs im Dorf Treorchy. Sie sitzt bereits im lokalen Rat und will jetzt ins walisische Parlament. Sie geht von Tür zu Tür, um Stimmen zu gewinnen. Diesen Wähler hat Evans bereits überzeugt. Weiter geht's. Evans sagt, viele Waliser wollten eine Partei, die sich stärker einsetzt für Wales, auch gegen die britische Regierung in London.
16: What Plaid will do differently is we have a plan and also we won't be governed by any party in London, London-based HQ, telling us what to do and how to behave.
15: Auch mehr Geld und mehr Kompetenzen, zum Beispiel für die Polizei. Das will Evans. Treorchy ist ein Dorf im Rondatal. Bis in die 70er Jahre war dies eine wichtige Bergbauregion. In den Minen wurde Kohle abgebaut und die Basis der Labour-Partei aufgebaut. Das Tal gilt als Hochburg von Labour. Doch im Dorf Treorchy wenden sich nun einige von der Partei ab. So auch Anne Washington. Ihr Vater arbeitete in den Minen und sie bezeichnet sich selbst als Sozialistin. Aber sie wird dieses Jahr Plaid Cymru wählen und nicht mehr Labour.
17: But I see them going further to the centre all the time, and I just
15: Labour rückt immer weiter in die politische Mitte. Ich befürchte, heute ist Labour nicht mehr die Partei der Leute, die Partei der Arbeiter. Und ich denke, Plaid Cymru ist das.
17: So, and I believe Plaid firmly are. Yeah.
15: Gemäß Umfragen könnte Labour viele Sitze verlieren und das vor allem an die Nationalpartei. Der Politologe Jack Lahner von der Universität Cardiff hat schon in früheren Wahlen festgestellt, dass Wählerinnen und Wähler zwischen den zwei Parteien hin und her wechseln.
18: Labour and Plaid voters have always kind of switched back and forth between each other. On most policy areas they're quite similar. Values wise they both tend to be.
15: Die politischen Standpunkte seien relativ ähnlich. Der große Unterschied dieses Jahr sei, dass viele Wähler taktisch wählen würden, sagt Lahner. Sie würden die Nationalpartei unterstützen, um Reform UK zu verhindern. Wales wurde in der Vergangenheit immer von Labour regiert. Das habe auch die nationale Identität geprägt, sagt Lahner.
18: If you're Welsh, there's something inherently, you know, working class and left wing about you. You know, like all national identities, they're made up of lots of myths.
15: Wer sich walisisch fühlt, war oft auch politisch links und ein Teil der Arbeiterklasse. Die Aussicht, dass die Labour-Partei schlecht abschneiden könnte, das verändert fundamental, wie die Leute in Wales ihr eigenes Land sehen.
18: That's a huge change to how many people in Wales understand what their country is.
15: Sollte Labour in Wales tatsächlich große Verluste erleiden, dann wäre das nicht nur ein regionaler Machtwechsel. Es wäre auch ein Bruch mit der eigenen Geschichte. Und ein empfindlicher Schlag für Premierminister Keir Starmer weit über die Region hinaus.
1: Die Reportage unserer neuen Großbritannien-Korrespondentin Fiona Endres gehört im Echo der Zeit. Redaktionsschluss ist um 18.40 Uhr. Verantwortlich für die Sendung Christoph Forster, für die Nachrichten Frank Estermann, am Mikrofon Christina Scheidegger.
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20: Wir machen jetzt weiter mit den Verkehrsinfos.
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20: Die Übersicht von 18.40 Uhr, Stau oder stockend in der Region Zürich vor dem Gubristunnel Richtung St. Gallen, ab dem Limmataler Kreuz und ab Urdorf Süd. In Richtung Bern wegen eines Unfalls zwischen dem Limmataler Kreuz und Dietikon. Dann in der Region Basel auf der A2 Richtung Deutschland, ab dem Schweizerhalle-Tunnel und vor dem Gotthardtunnel Richtung Norden, 4 Kilometer Stau, bis zu 45 Minuten länger ab Quinto. Die Einfahrt Airolo ist gesperrt.
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20: Und jetzt ein kleiner Tanz mit dem David Bowie. Und nachher gibt's Sport. Schön sind Sie dabei. Guten Abend. Am Mikrofon Christina Lang.

0: David Bowie, Let's Dance. Also Tanzen ist schon auch ein Sport, oder Fabio?
1: Ja, absolut. Also professionell natürlich, aber auch im Studio tanze ich manchmal auch mit.
0: Siehst du, und auch die zulassen. Ich meine, das zählt als Sport, wenn man ab und zu mittanzen, wenn etwas im Radio kommt. Aber jetzt reden wir von den Profis, nicht im Tanzen, sondern zum Beispiel im Tennis.
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0: Dass der Schweizer Tennisspieler Stan Wawrinka Ende Saison seine Karriere beendet, das ist schon länger klar gewesen. Seit heute aber ist es offiziell, wo dass er seinen allerletzten Auftritt hat. Fabio Hallwieser vom Sport.
1: Und zwar vor Heimpublikum. Der Stan Wawrinka spielt Ende Oktober ein allerletztes Mal bei den Swiss Indoors zu Basel. Das haben die Organisatoren heute bekannt gegeben. Und es soll dann eine würdige Hommage geben für einen Schweizer Ausnahmesportler, heisst es in der Mitteilung. Und losgegangen ist die Profikarriere von Stan Wawrinka auch in der Schweiz. Im Jahr 2003 hat er gestartet, ein allererstes Mal auf ATP-Stufe gespielt. Und es ist schon eine grosse Karriere geworden. Der Wawrinka hat 3 Grand-Slam-Titel gewonnen. Zu Basel, wo er dann eben seine Karriere beendet. Dort hat er übrigens noch nie können triumphieren. Im 2006 und im 2011 ist er bis ins Halbfinale gekommen. Zuletzt zweimal nacheinander bis ins Finale gekommen ist die Schweizer Eishockey-Nationalmannschaft an der WM. Und für die Heim-WM diesen Monat gibt es also eigentlich nur noch eine mögliche Steigerung, WM-Gold. Seit heute ist einmal mal klar, dass die Schweiz für diese Mission auch auf Verstärkung aus der NHL kann zählen aus der Liga zu Nordamerika. Der Romagnosi, der Niederreiter, der Nico Hischier und auch der Timo Meier stossen zum Team. Alle 4 haben heute die Zusage gegeben. Und sie haben in Videobotschaften zu den Fans geredet und gesagt, wie fest sie sich auf die Heim-WM freuen. Ein kleiner Dämpfer gibt es aber gleich. Der NHL-Verteidiger Jonas Siegenthaler kann an der Heim-WM nicht spielen, das wegen einer Verletzung. Und auch der Stürmer Philipp Kuraschew ist noch fraglich. Er ist auch lang verletzt gewesen zuletzt, um dann ganz sicher zu sein, wie es um seine Fitness steht. Für das muss er in den nächsten Tagen noch medizinische Checks machen. Los geht die Heim-WM am Freitag in einer Woche. Erst gerade losgegangen und jetzt gleich schon vorbei ist die Vuelta de España für die Schweizer Velofahrerin Noemi Rüegg. Gestern noch ist es ein perfekter Tag gewesen. Sie hat die Etappe gewonnen und ist heute drum im Leader-Trikot unterwegs gewesen. Das ist aber gar nicht gut rausgekommen. Mit einer Konkurrentin ist sie Rad an Rad gekommen im Velo, ist gestürzt und in Strassengraben gefallen. Daraufhin hat die Rüegg müssen aufgeben. Wie stark die Verletzungen sind, das ist noch nicht bekannt. Der Rücktritt vom Rücktritt und nochmal der Rücktritt vom Rücktritt. Genau das hat die Handballerin Hanna Bob von GC Amicizia Zürich gemacht. Schon zweimal ist sie vom Spitzensport zurückgetreten und zweimal hat sie dann wieder gedacht, ich fange einfach wieder an als Spielerin in der höchsten Schweizer Handballliga. So wie Anfang das Jahr, wo sie wieder ins Team zurückgekommen ist. Hanna Bob ist aber nicht nur Spielerin, sondern auch Teammanagerin und Sportchefin. Eine Doppelrolle oder sogar dreifache Rolle, die eine Haufen Zeit braucht und nicht immer ganz einfach ist, Serena Dage.
3: Es ist morgen am 8. an der Europaallee in Zürich. Hanna Bob kommt von ihrem Wohnort baden und hat eine gute halbe Stunde Zeit. Nachher geht sie arbeiten in einer Kanzlei in Zürich. Dort verdient die Jus-Studentin ihr Geld. Die Aufgabe als Teammanagerin von GC Amicizia Zürich macht sie ehrenamtlich und nebenbei. So besteht dann noch das Training auf dem Programm. Und darum ist Hanna Bob ehrlich, wenn sie sagt:
4: Ich bekomme nicht immer alles unter einen Hut. Leider nicht. Also es gibt auch wirklich Phasen, wo ich merke, oh ja, jetzt wird es prekär oder jetzt muss ich irgendwann einen Abstrich machen. Und dann ist es auch schon schief gelaufen. Irgendwie Prüfungen ein bisschen zu wenig gelernt oder so.
3: Aber die 26-Jährige nimmt das gerne auf sich, weil...
4: Die Liebe zum Handball ist sehr gross. Ich glaube, sonst würde man das gar nicht so machen.
3: Und darum hat Hanna Bob Anfang Jahr auch zugesagt, wo sie den Trainer zurück in die höchste Liga geholt hat, weil er wegen vielen Verletzten Verstärkung gebraucht hat. Es ist der zweite Rücktritt vom Rücktritt gewesen. Das Amt als Teammanagerin und Sportchefin fordert sie eigentlich genug. Halten sie doch Trainer und Team den Rücken frei.
4: Das sind einmal kleine Sachen. Es fängt an mit irgendwie Material bestellen und es hört auf mit neue Spielerinnen holen und Kader zusammenstellen. Also es ist sehr vielfältig.
3: Das gefällt der Hanna Bob und trotzdem macht ihr den Frühling etwas zu arbeiten. Ihre Dreifachbelastung als Teammanagerin, Sportchefin und wieder Spielerin.
4: Es ist nicht ganz einfach. Es wäre jetzt nicht eine Rolle, die ich unbedingt möchte für eine ganze Saison komplett drin sein. Ich glaube, es kann auch für die Spielerinnen zum Teil schwierig sein. Wir sind ein Trio im Management und wir probieren dann gewisse Sachen, so ein bisschen die heiklen Themen, nicht über mich laufen zu lassen.
3: Das heisst zum Beispiel, dass Hanna Bob momentan keine Verträge macht und bei gewissen Gesprächen nicht dabei ist und ihre grosse Liebe zum Handball bis Ende Saison vor allem auf dem Feld auslebt. Ab nächster Saison möchte sie sich dann wieder auf ihr Amt als Teammanagerin und Sportchefin konzentrieren.
1: Wenn sie denn nicht ein drittes Mal den Rücktritt vom Rücktritt sollte geben. Das ist aber nur Zukunftsmusik. Zuerst kämpft Hanna Bob mit GC Amicizia Zürich ums Double. Göpsigerinnen sind Zürcherinnen schon. Jetzt wollen sie auch noch den Schweizer Meistertitel holen. Stand jetzt sind sie im Playoff-Halbfinale.
0: Danke, Fabio Halbiser vom Sport. Und die, die wollen, die können im Fall jetzt gleich weiter tanzen. Der Tanzmusik aus den Südstaaten der USA. Country-Sängerin Mary Chapin Carpenter und der Cajun Band aus Louisiana. Beau Soleil heissen die.

0: Liebeskummer und ein Riesenhit von Matthias Reim in den 90er. Verdammt, ich lieb dich. Montagabend, es wird 7 Uhr.
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0: Von 19 Uhr Stau in der Region Zürich vor dem Gubristunnel Richtung St. Gallen ab dem Limmataler Kreuz und ab Urdorf Süd sowie in Richtung Bern ab Seebach. Und weiter wegen eines Unfalls zwischen dem Limmataler Kreuz und Dietikon.
2: Die Nachrichten von SRF um 7 mit Juliette Schild. Die Vereinigten Arabischen Emirate melden einen Angriff durch iranische Drohnen auf eine Ölanlage. Die Ölanlage im Osten des Landes sei in Brand geraten. Zudem seien 3 Raketen aus dem Iran abgefangen worden. Auch der benachbarte Oman meldet einen Drohnenangriff. Es sind die ersten solchen Angriffe, seit zwischen den USA und dem Iran eine Waffenruhe gilt, also seit fast einem Monat. Die US-Marine hat heute nach eigenen Angaben 2 US-Handelsschiffe durch die Straße von Hormuz begleitet. Die Schiffe seien vom Iran angegriffen worden mit Raketen, Drohnen und Schnellbooten. 6 iranische Schnellboote seien versenkt worden, schreibt das US-Militär. Nach Deutschland ins Bundesland Sachsen. In der Innenstadt von Leipzig ist ein Auto in eine Menschenmenge gefahren. Mindestens ein Mensch wurde getötet. Mehrere sind verletzt worden. Das berichtet die Polizei. Es sei nicht klar, ob der Autofahrer mit Absicht in die Menschenmenge gefahren sei oder ob es sich um einen Unfall handelt. Die Polizei hat den Fahrer festgestellt.

0: Genau das Richtige für eine Montagabend, so Musik. Living on an Island. Status Quo. Die Band rockt und rockt. Zuverlässig wie diese Bahn. Und um diese Bahn geht es jetzt und um eine Geschichte aus unserer Sendung Espresso. Jeden Morgen nach der 8. informiert das Espresso hier auf SRF 1 kritisch, hintergründig, aktuell und so, dass man gerne zulässt. Über Themen, die uns Konsumentinnen und Konsumenten beschäftigen. Oder uns Bahnfahrerinnen und Bahnfahrer, in dem Beispiel von heute Morgen. Da ist es nämlich um jemanden gegangen, der online bei der SBB 2 Billet gekauft hat, 2 Sparbillet, eins für sich und eins für seine Frau, für einen ganz bestimmten Zug. Beide Billette hat er auf seinen Namen gelöst. Und eigentlich muss man, wenn man noch Billett für andere löst, dann mit dem Namen von dieser anderen Person angeben, online. Aber 2 Leute, 2 Billette, zahlt und kauft, sollte eigentlich kein Problem sein, könnte man meinen. Der SBB-Kundenbegleiter im Zug hätte das aber anders gesehen und hätte einen Buß, also richtig heisst das, eine Gebühr verlangt. Ist das übertrieben oder ist das korrekt so? Braucht es mehr Augenmass und Kulanz, wenn einem als Bahnkund oder Bahnkundin einfach so ein kleiner Fehler passiert? Das hat die Sendung Espresso gefragt und Antworten sind gekommen aus dem Publikum noch und nöcher und Geschichten mit zum Teil haarsträubenden Fällen. Über die hören wir jetzt von der Martina Schneider und dem Matthias Schmid vom Espresso-Team.
1: Ja, das sind zum Teil Geschichten, die man fast nicht glauben kann. Aber ein paar Betroffene haben uns ihren Mailverlauf mit der SBB weitergeschickt, wo die Geschichte dann bestätigt hat. Fairerweise muss man sagen, es passiert nicht nur bei der SBB, wir haben auch einzelne Beispiele von anderen ÖV-Unternehmen bekommen.
2: Und eben, wir reden jetzt da von Fällen, wo im ÖV, eben zum Beispiel der SBB, kein Schaden entstanden ist, wo die Leute zahlte Billette gehabt haben, einfach zum Beispiel ein paar Sekunden spät gelöst oder einen falschen Namen drauf. Jemand schreibt uns, bei ihm habe der zweite Vorname gefehlt oder bei einer Adelheid ist die Abkürzung Heidi auf dem Billett gestanden. Die Leute müssen dann mal mehr, mal weniger Zuschlag zahlen. Also da schüttelt man schon den Kopf.
1: Ja, darum wundert es auch nicht. Fast alle, die uns geschrieben haben, die sagen, insofern müsste die SBB einfach so kulant sein, dass man ohne Zuschlag oder Gebühren davon kommt. Und dass man auch nicht nochmal zusätzlich ein Billett muss kaufen, weil eben die Leute haben ja nicht bescheissen, sondern die haben ihr Ticket gezahlt.
2: Wir haben das der SBB so zurückgemeldet. Es tönt jetzt aber nicht gerade so, wie wenn sich da etwas würde ändern.
1: Nein, die SBB sagt zwar, wir verstehen, dass sich Kundinnen und Kunden in bestimmten Situationen mehr Kulanz wünschen, vor allem eben, wenn aus Versehen Fehler passieren. Niemand soll sich bestraft fühlen, schreibt uns die SBB.
2: Aber das ist ja genau das Problem, dass sich eben die Leute in so Fällen zum Teil wirklich bestraft fühlen.
1: Ja, da sagt die SBB, es gäbe halt Regeln, damit für alle Passagiere klar ist, was gilt. Das sei fair und nachvollziehbar. Gleichzeitig schreiben sie aber auch, dass das ein schmaler Grad sei. Regeln konsequent durchsetzen, das schaffe ich Fairness und Klarheit. Auf der anderen Seite brauche ich das Fingerspitzengefühl im Einzelfall, aber einfach einen Blankoscheck ausstellen, also dass man bei kleinen Fehlern sowieso schläft, das geht aus offensichtlichen Gründen nicht, da wir keine Anleitung zur Umgehung der Regeln machen.
2: Okay, da haben Sie sicher einen Punkt.
1: Ja, wobei vermutlich gäbe es auch für das Lösungen. Der Espresso-Hörer Stefan Müller zum Beispiel schlägt das Karma-System vor. Es wird ja heute eh alles irgendjemand erfasst und mit so Karma-Punkten könnte man die Leute ja erst dann bestrafen, wenn jemand zu häufig nachlässig ist oder natürlich offensichtlich beschissen wird.
2: Wir sind im Konsumentenmagazin Espresso auf SRF 1. Es geht um die Frage, müsste die SBB kulanter sein bei Fehlern, die einem aus Versehen passieren, beim Billett kaufen? Matthias Schmid, wir müssen jetzt schon sagen, es gibt auch die Leute, die richtig finden, wie die SBB mit so Fällen umgeht.
1: Der Hans-Rudolf Krebs zum Beispiel schreibt, nur mit konsequenten Kontrollen können alle gleich behandelt werden. Und er fragt vor allem, wo soll denn bitte schön die Toleranzgrenze sein? Es gäbe so viele Gründe oder Probleme, warum man ein falsches Billett haben könnte. Da findet er es verständlich, dass es der SBB so macht, wie sie es eben im Moment macht. Sehen übrigens auch andere so. Der Renato Faruccio schreibt uns, Menschen nutzen jedes Schlupfloch. Darum sei es richtig, dass die SBB eine klare Regel festhebt.
2: Die Stimmen gibt es also auch. Und was wir auch nicht verschwiegen wollen, wir haben auch ein paar Beispiele bekommen, die zeigen, es geht auch anders.
1: Ja, man kann also Glück haben, wenn man in eine Kontrolle kommt und das Ticket nicht ganz genau nach der Regel ist. Erlebt hat es zum Beispiel der Peter Mia aus Münsingen. Sie sind letztes Jahr als Familie mit dem Nachtzug zu Basel angekommen, recht übermüdet, haben dann noch mit dem Zug auf Bern müssen. Und erst kurz nach der Abfahrt haben sie gemerkt, hoppla, man braucht ja noch ein Billett. Das haben sie dann auch noch gelöst. Der Zugbegleiter hat dann zwar gefunden, geht eigentlich nicht, aber sei schon gut. Und eben, so Beispiele haben wir mehrere bekommen, auch von Zugbegleiterinnen oder Begleitern, die geholfen haben beim Billett lösen. Das gibt's also alles auch.
0: Im Espresso ist es heute um Kulanz und Augenmass gegangen bei der SBB und allgemein im öffentlichen Verkehr, wenn kleine Fehler passieren. Danke allen, die sich hier gemeldet haben und von ihren Erlebnissen Ärger oder Freude erzählt haben. Spannende Themen auch morgen wieder im Konsumentenmagazin Espresso. Es ist stark, es macht wach und es kommt nach der 8. am Morgen hier auf SRF 1. SRF Verkehrsinfo von 19.20 Uhr. Eine dringende Meldung. Vorsicht im Tessin auf der A2 Richtung Chiasso zwischen Lugano Süd und dem San Salvatore Tunnel besteht Gefahr durch Personen auf der Fahrbahn. Fahren Sie vorsichtig.

Carter, Every Little Thing. Shakin' Stevens ist bereit, der Chris de Burg und der Roberto Brigante, Schweizer Cantautore von Thun, jetzt gerade in den nächsten paar Minuten. SRF Verkehrsinfo von 19.31 Uhr. Entwarnung im Tessin auf der A2 Richtung Chiasso. Zwischen Lugano Süd und dem San Salvatore Tunnel besteht keine Gefahr mehr durch Personen auf der Fahrbahn. Dann in der Region Zürich auf der A1 Richtung Bern. Zwischen dem Gubristunnel und Dietikon Stau wegen eines Unfalls sowie Rückstau vom Westring her. Haben Sie Sorge, fahren Sie gut. Und da ist der Roberto Brigante. Sono io.

0: Shaking Stevens, Green Door. Das ist SRF 1 am Montagabend. Es gibt Äppere, es gibt Himbeere, es gibt Brombeere und dann gibt es auch noch Fingerbeere. Die meisten von uns haben 10 an jedem Finger. So ein Fingerbeere vorne dran. Aber der Urs Frey, der gestern bei uns in der Sendung persönlich war, der hat ein paar weniger. Wo sind denn ihm seine Fingerbeere wo?
1: Ich weiss nicht genau, wo sie sind, die Fingerbeere, aber sie sind irgendwo in Frankreich.
0: Fingerbeere in Frankreich, aber der ganze Rest von Urs Frey war gestern Gast in der Talkshow persönlich. Der Urs Frey ist Kommunikationsexperte und Gleitschirmpilot, begeisterter Flüger. Und genau wegen dem ist einmal das mit seinen Fingerbeere passiert.
1: Ich habe experimentiert in jüngeren Jahren mit einem Fluggerät, wo ein Propeller dran war. Da kann man sich auf den Rücken schnallen. In Frankreich ist das erlaubt, das legal zu fliegen. In der Schweiz ist es nicht erlaubt. Also bin ich von der Region Basel schnell ins Elsass und bin dort auf einem Feld starten und landen üben. Und dann ist der Motor schon relativ warm gewesen und ich bin auch leicht aufs Gas gekommen. Und dann hat der Propeller, man zieht den so an gegen sich mit einem Ziehmechanismus, dann hat er beschleunigt und ist auf mich zugekommen.
0: Den Rest kann man sich vorstellen, oder vielleicht eben auch lieber nicht. Jedenfalls hat der Urs Frey in den Propeller reingelangt und hat ihn umgehauen. Er ist bewusstlos geworden.
1: Und dann bin ich aufgewacht, habe so in den Himmel geschaut und dachte, ja, irgendetwas brummt da noch im Hintergrund und irgendetwas Warmes liegt auf mir oben. Und dann bin ich aufgewacht und habe gesehen, dass ich da im Blut bin und so. Und dann, eine grosse Fähigkeit, die ich habe, ist in Situationen, wo, sei es beruflich oder auch privat, wenn es ums Ganze geht, dann funktioniere ich extrem gut. Dann bin ich los, aufgestanden, so einen halben Druckverband gemacht und bin los zum nächsten Haus. Und das war eine Fabrik gewesen. Und dort sind ein paar Leute in einer Rauchpause gewesen. Jetzt müssen Sie sich mal vorstellen. Die machen eine Rauchpause, reden so miteinander, kommt einer um eine Ecke, von Kopf bis Fuß im Blut tränkt und sagt, hallo, Entschuldigung, könnte Sie schnell einen Krankenwagen rufen? Und das haben die dann gemacht, aber es hat zuerst eine Schreiattacke gegeben. Und dann habe ich sie beruhigt, gesagt, könnte jemand meine Fingerbeere suchen, könnte jemand...
0: Eine Wahnsinnsgeschichte. Aber wir hören, zum Urs Frey geht es heute gut, auch wenn er nur 8 statt 10 Fingerbeere hat. Als zweiter Gast mit ihm gestern im Persönlich war Lisa Catena, Satirikerin und KI-Expertin. Und für Lisa Catena wäre so motorisierte Flugexperimente wie die von Urs Frey überhaupt gar nichts. Und abstürzen können wir im Fall auch gut auf einer Bühne, hat sie erzählt.
2: Also ich denke, es geht so auf der Bühne, wenn man zum Beispiel ein neues Comedy-Programm ausprobiert, dann ist man so vor einem Saal wie hier, dann steht man da und dann tut man das das erste Mal sagen, oder? Und es ist ein wirklich unfassbar unangenehmes Gefühl, wenn man auf einer Bühne steht als Comedian und die Pointe zünden nicht. Und das weiss man aber schlussendlich erst, wenn man es ausprobiert hat, weil man schreibt das Programm, es geht vielleicht ein Jahr, man übt es und man hat so eine Vorstellung im Kopf. Und dann gibt es einfach irgendwann ist der Moment, wo du her musst stehen und mal das 90-Minuten-Programm, das du dir im Kopf hast, sagen. Und wenn das nach gewisse Stellen zumindest, wenn das nicht funktioniert, das fühlt sich sehr fest als Absturz eigentlich an. Einfach weil, glaube ich, die Situation eben, dass du alleine auf einer Bühne stehst, du bist die einzige Person, die falsche Richtung schaut, alle schauen so von unten rauf, das ist so unnatürlich. Und ich glaube, wir Menschen sind ja nicht wirklich für das gemacht.
0: Sagt Lisa Catena und macht es als Kabarettistin aber gleich immer wieder. Es persönlich überrascht immer wieder mit Persönlichkeiten und mit ihren Geschichten aus dem Leben. Sachen, die sie erlebt haben und können erzählen, die ganz unterschiedlich, aber manchmal auch ganz ähnlich sind. Lisa Catena und der Urs Frey sind gestern bei uns zu Gast gewesen. Wenn Sie das ganze Gespräch mit den beiden hören wollen oder jemandem weiterempfehlen, online auf unserer Webseite srf1.ch oder in der Play SRF App. Es persönlich.

schönen neuen Song von Piero Esteriore auf SRF 1. Ich schenke dir. Und es muss ja nicht immer ein Päckchen sein mit einem Mäschchen rundherum. Man kann jemandem, den man gerne hat oder den man gut mag, auch einfach ein Lächeln schenken oder Zeit oder einen speziellen Moment mit einem schönen Lied im Radio. Heute Abend ist Wunschkonzert, das heisst Eins für dich. Und es ist genau für das gedacht. Schicken Sie jemandem einen lieben Gruss und wünschen Sie ein Lied für ihn oder für sie und machen Sie es so, wie es für Sie am besten geht, per Mail oder per WhatsApp oder per Telefon. Ich gebe gerade alles geschwind durch. Per Mail über unsere Webseite srf1.ch. Die kann man oben rechts klicken auf Kontakt ins Studio und uns dann schreiben. Für WhatsApps ist es eine Mobilnummer 079 132 132 1. Die ist praktisch für alles Mögliche. Und wenn es so geschwind geht, 079 132 132 1. Und natürlich unsere Studio-Telefonnummer, wenn Sie gerne telefonieren und Ihren Wunsch selber möchten durchgeben. Das ist die Nummer 0848 440 222. Und die könnten Sie jetzt gerade ausprobieren. Ich erfülle nämlich jetzt gerade schon einen Musikwunsch. Rufen Sie einfach an, ganz spontan, und erzählen Sie uns, was für ein Lied, das Sie gerne hören würden, warum das Ihnen oder jemandem, den Sie gerne haben, das gut tut, auf 0848 440 222.

0: Janet Jackson auf SRF 1, Whoops Now. Und jetzt freue ich mich, jetzt gehen wir auf Adelboden zu der Claudia Kündig. Guten Abend, Frau Kündig.
1: Guten Abend.
0: Sie haben angerufen und gesagt, ja, mir kommt schon ein Lied in, das ich gerne würde wünschen, wenn man ja, da Musik wünschen kann. Und dann ist das eine ganze Geschichte, die mit dem zusammenhängt. Also vielleicht ist das Lied, das Sie wünschen.
1: Ja, La Poupée Ment de Chanson.
0: Mhm. Das ist ein Lied, das für Luxemburg an den Start gegangen ist beim Eurovision Song Contest. Ja. Ist das letztes Jahr gewesen?
1: Ja, ich glaube, ja, letztes Jahr, ja.
0: Gut. Und das Lied nimmt Bezug auf einen anderen grossen Hit, wo das, die Veranstaltung noch geheissen hat, Concours Eurovision de la Chanson.
1: Genau. France Gall, Poupée de Cire, Poupée de France.
0: Genau, also das ist France Gall. Schon ein schönes Lied, oder Frau Kündig?
1: Ja. Als ich im Kindergarten war, habe ich das toll gefunden.
0: Ah, oh, super, es hat schon...
1: Und meine Mutter wahnsinnig. Ja, ich habe dann sogar noch so eine kleine 45er bekommen von dem.
0: Oh, eine kleine Single zum Hören, also ja, eine Schallplatte.
1: Genau, jawohl.
0: 1965 ist das Lied rausgekommen und eben letztes Jahr hat Laura Thorne für Luxemburg auf das Bezug genommen und ihr Lied gebracht, wo heisst La Poupée, das Baby trägt jetzt richtig laut auf. Und das ist jetzt nicht mehr ein kleines, stilles Baby, sondern ein grosses. Oh, ich freue mich, können wir diesen Song spielen jetzt auf SRF 1. Und ich weiss, Frau Kündig, da kommen noch ein paar Grüße mit. Für wer ist das Lied?
1: Ja, ich möchte gerne alle Schülerinnen, Schüler, Kindergärtler und Lehrerinnen und Lehrer in Adelboden grüssen.
0: Wieso gerade die?
1: Ja, ich gehöre auch zu denen.
0: So schön! Also, jetzt haben wir angefangen mit der Geschichte von dem ersten Lied in Ihrem Kindergarten, wo Sie noch in den Kindergarten gegangen sind. Und jetzt gehen Grüße in den Kindergarten und an alle, die irgendwie zu tun haben mit der Schule zu Adelboden. Merci vielmals, liebe Claudia Kündig, und einen schönen Abend. Danke fürs Anrufen.
1: Genau. Danke, auf Wiederhören.

aus der Vergangenheit vom Eurovision Song Contest. La Poupée monte le sang. Luxemburg letztes Jahr und jetzt kommt ja schon der nächste. Also nächste Woche ist Eurovision Song Contest Woche. Dienstag und Donnerstag das Halbfinale. Beim zweiten Halbfinale am Donnerstag tritt Veronika Fusaro auf, tritt an für uns, für die Schweiz und ist dann hoffentlich auch am Samstag im Finale dabei. Ich drücke ihr auf jeden Fall den Daumen.

0: Der Marvin Gaye bringt uns zu den Nachrichten. Jetzt wird's 8.
1: Die Nachrichten von SRF um 8 mit Juliette Schild. Zuerst nach Deutschland. In der Innenstadt von Leipzig ist ein Auto in eine Menschenmenge gefahren. Mindestens 2 Personen wurden getötet, mehrere sind verletzt worden. Das berichtet die Polizei. An einer Pressekonferenz vor wenigen Minuten sagte der Innenminister von Sachsen, Armin Schuster:
2: Wir haben es mit hoher Wahrscheinlichkeit zum Stand jetzt mit einem Einzeltäter zu tun. Und es ist ein Amoktäter. Wir gehen also davon aus, dass Leipzig absolut sicher ist, man sich auch sicher in der Fußgängerzone wieder bewegen kann. Der Täter ist 33-jähriger deutscher Staatsangehöriger.
1: Die Polizei hat den Fahrer festgenommen. Über dessen Motiv ist noch nichts bekannt. Die Vereinigten Arabischen Emirate melden einen Angriff durch iranische Drohnen auf eine Ölanlage. Die Ölanlage im Osten des Landes sei in Brand geraten. Zudem seien 3 Raketen aus dem Iran abgefangen worden. Auch der benachbarte Oman meldet einen Drohnenangriff. Es sind die ersten solchen Angriffe, seit zwischen den USA und dem Iran eine Waffenruhe gilt, also seit fast einem Monat. Die US-Marine hat heute nach eigenen Angaben 2 US-Handelsschiffe durch die Straße von Hormuz begleitet. Die Schiffe seien vom Iran angegriffen worden mit Raketen, Drohnen und Schnellbooten. 6 iranische Schnellboote seien versenkt worden, schreibt das US-Militär. Russland will im Krieg gegen die Ukraine die Waffen für 2 Tage ruhen lassen. Staatschef Wladimir Putin habe für den

0: Gehalten wurden sie aber nur teilweise. Und noch zum Sport, zum Fußball. In der Super League der Frauen steht doch nicht der FC Basel in den Playoff-Halbfinals gegen IB, sondern der FC St. Gallen. Die Baslerinnen verlieren das Viertelfinal-Rückspiel vom letzten Wochenende gegen St. Gallen im Nachhinein 0:3 Forfait. Das teilt die Liga mit. Basel hatte zu viele Auswechslungen vorgenommen und auch eine Spielerin eingesetzt, die nicht auf dem Matchblatt stand und darum nicht spielberechtigt war. Der FC Basel kann gegen den Forfait-Entscheid Rekurs einlegen. Das Wetter, es gibt einen Wechsel aus Sonne, Wolken und teils Schauern und Gewittern bei rund 20 Grad. Im Süden ist es bewölkt und häufig nass bei 15 Grad. Das waren Nachrichten von Radio SRF. Verantwortlich Jan Grüble.
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3: So, und jetzt kommt die richtig gute Musik. Das sind nämlich alles Lieblingslieder von Ihnen, die ich jetzt spielen kann. 2 Stunden Wunschkonzert, eins für dich. Ich bin Christina Lang. Sie erreichen mich über srf1.ch bei Kontakt ins Studio zum Beispiel. So haben es auch die gemacht, die den ersten Song hier gewünscht haben. Auch hier. Thriller von Michael Jackson kommt. Gewünscht ganz speziell für 2 junge Tischtennis-Talente, für eine neue und für Lenny. Die Isabella Kösch von Wetzwil hat uns geschrieben im Namen der Eltern und Grosseltern von diesen beiden. Sie gratulieren dem Noe zum Schweizer Meistertitel und dem Lenny zu seiner Superleistung an der Tischtennis-Jugendmeisterschaft U19, die zu Schaffhausen war. Noe und Lenny, das ist für euch.

Ah, immer wieder ein grausam guter Song. Thriller, Michael Jackson. Und jetzt machen wir einen lustigen Rang musikalisch. Nach Michael Jackson kommt jetzt nämlich der Freddie Quinn. Der Alfred Winkler von Burgdorf hat uns geschrieben über srf1.ch, Kontakt ins Studio. Hallo Radio SRF 1, hallo Zuhörerinnen und Zuhörer. Ich hätte gern Hamburg altes Mädchen von Freddie Quinn. Und zwar wünsche ich das fürs Schützenchörli Kirchberg und für die Feierabendmusik, die am letzten Freitag, am 1. Mai, zusammen ein wunderbares Konzert gegeben haben in der Kirche Kirchberg. An diesem Konzert sind ganz viele Musikgeschichten erzählt wurde. Und jetzt erzählt der Freddie Quinn Ihnen allen etwas über Hamburg. Das schreibt der Alfred von Burgdorf und schickt uns allen liebe Grüße.

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0: Hey, Alfred von Burgdorf. Jetzt hast du aber ganz viel eine Freude gemacht. Also noch dazu, zu denen vom Schützenchörli Kirchberg und von der Feierabendmusik. Der Freddy Quinn auf SRF1 Hamburg, altes Mädchen. Eins für dich, Wunschkonzert am Montagabend. Sie können uns Ihre Wünsche schicken, zum Beispiel per Mail, so wie es der Alfred gemacht hat, auf srf1.ch bei Kontakt ins Studio. Oder Sie nehmen einfach das Telefon in die Hand und rufen da, so wie der Christian Blank von Sirnach. Christian, hallo!
1: Hallo miteinander.
0: Du stehst am Ort mit deinem Auto vor einer Gärtnerei. Warum?
1: Ja, weißt du, da kannst du eben mit Wind zahlen. Mhm. Und jetzt habe ich aber gerade noch den Chef gesehen und habe gesagt, ich hätte noch Schulden bei einem Müll, weil ich die Wind überzogen am Schwingfest im Thurgau. Gestern war es hier nach Schwingfest gewesen, kantonal. Und dann ist viel verputzt.
0: Gehst du deine Schulden begleichen? Vorweg einfach
1: nein,
0: so.
1: Nein, kein Alkohol.
0: Wie auch immer, jetzt geht es vor allem um Musik. Du hast uns angerufen und gesagt, ich will gerne ein Lied wünschen. Ich spiele viel zu wenig Duett im Radio.
1: Das stimmt, ja.
0: Das, was du dir ausgesucht hast, sind ein berühmter Opernsänger, der Andrea Bocelli und Céline Dion. The Prayer.
1: Ja, genau. Und ich habe bei Céline Dion habe ich mich angemeldet in Brüssel für ein Konzert in Paris. Da hat man sich können einschreiben.
0: Sind die Tickets nicht furchtbar teuer?
1: Ich habe keine Ahnung. Also Geld haben sie noch keine verlangt. Aber man hat einfach können sich einschreiben. Sie wollen, glaube ich, eben den Handel unterbinden mit dem.
0: Und
1: dass es horrende Preise gibt. Pre-Sale haben die dann gesagt, aber noch nicht.
0: Pre-Sale, jetzt
1: einfach Kreditkarte hinterlegt, genau. Aber noch nicht zahlen.
0: Muss man dir sagen, wenn du mit Twint hast können zahlen.
1: Wenn es gerade schon da sind. Vor einem Eiffelturm mit Twint.
0: Wahrscheinlich nicht. Jetzt kommt dein Lied und das ist ja ein Wunschkonzert, wo man an andere Leute denkt und ihnen eine Freude macht mit einem Musikwunsch. Ja. Für wer ist denn das?
1: Also das ist für meinen Bruder, der immer Wunschkonzert lässt, und seine Frau Bea und der Guido und für meine Frau Dance.
0: Wunderbar. Hey, ich wünsche dir und allen einen wunderbaren schönen Abend und freue mich, können wir jetzt Andrea Bocelli und Céline Dion spielen.
1: Danke, das
0: ciao, Christian. Grüß auf Sirnach.
1: Mach's gut.
0: Tschüss.
1: Danke, ciao. Tschüss.

0: wirklich ein schönes Duett. Der Christian Blank aus dem Thurgau hat das gewünscht für seine Frau und für seine Brüder Céline Dion und der Andrea Bocelli, The Prayer. Und die Telefonnummer wollte ich doch noch einmal sagen. 0848 440 222. Da anrufen und dann kommen sie direkt zu unserem Studio und sind bei diesem Wunschkonzert so wie die Ursula. Die hat jetzt nämlich angerufen. Sehr aufgestellt tönt sie, ist von Utzigen. Ursula Studer, hallo, guten Abend.
1: Guten Abend miteinander.
0: Du tönst, wie wenn du ganz wunderbar gut in die neue Woche gestartet wärst. Was hast du für einen Tag heute?
1: Jetzt-Tag. Wir hatten jemanden, der uns geholfen hat, weil wir ziemlich Umschwung haben. Und dann haben wir noch so ein Board mit verschiedenen schönen Pflanzen.
0: Ja.
1: Und dort hat es einen Haufen drinnen gehabt, weil es ein bisschen vernachlässigt wurde.
0: Und hat es noch rein mögen vor dem Regen? Oder ist bei euch genau. Gar nicht korrekt?
1: Nein, es hat rein mögen.
0: Ah, super.
1: Gröbste ist gemacht und
0: das andere
1: ist eine Feinarbeit.
0: Feinarbeit? Ja, jetzt ist es fürchterlich. Ich hoffe, das Board ist nicht so gross, oder kommst gut für sich, wenn du dort drinnen stehst und weiter jettest in der nächsten Zeit.
1: Es ist gross genug, aber es ist schön.
0: Du wünschst ja Jackety Kühe. Ein Lied über Jackety Kühe von Stiller Haas in dieser Version.
1: Ja.
0: Könntet ihr die Kühe, die es bei euch auch hat, könntet ihr nicht helfen beim Jetten?
1: Wir sind schon zufrieden, wenn sie da sind und wenn man sie hört, die Glocken und die Tiere sind einfach Tag und Nacht da.
0: Ah, oh, und du hast Freude, Annelie. Das ist schön.
1: Nein, es ist wirklich schön. Es ist noch so, wie es muss sein.
0: Ja, so wie auf der Postkarte. Oder wie es muss sein.
1: Ja, aber es ist einfach eine Kuh mit der Glocke ist schöner.
0: Mhm. Sag mal, es ist ja eins für dich, heisst das Wunschkonzert. Also ist das Lied jetzt für Kühe oder grüsst du noch ein paar Menschen?
1: Ich grüße meinen Mann. Dem gefällt das Lied auch sehr gut. Alle, die mich mögen, die es gerne hören, die es gefällt, sollen Freude daran haben.
0: Danke vielmals, Ursula. Einen schönen Abend dir und deinem Mann.
1: Danke, Utzigen.
0: Haben's gut und merci für den schönen Musikwunsch.
1: Danke vielmals, merci.
0: Tschüss.
1: Schönen Abend. Tschüss.

0: weiss nicht was.
1: Ah, oh, checken die Kühe von Stillerhas und von der Ursula Studer-Fulzigen, sie hat den gewünscht. Wunderbar, danke vielmals. Und jetzt Regula Meier, Gastin von Büchsle bei der Gemeinde Murten. Sie hat uns geschrieben auf srf1.ch, Kontakt ins Studio, und mit ihrem Musikwunsch. Sie schreibt, was für ein emotionales Wochenende für Fribourg-Gotteron. Unsere Familie ist noch immer total im Traum wegen dem Meistertitel. Besonders unser kleinster Fan, unser Enkel Levin. Und der hat Regula ein Foto angehängt von einem der herzigsten kleinen Kinder, das ich je gesehen habe. Es hat grosse blaue Augen und einen grossen Fribourg-Gotteron-Fanschal um den Hals. Das ist der Levin. Und für ihn, das ganze Gotteron-Team und für den ganzen Kanton Fribourg wünscht Regula den Song von Steve Harley «You Make Me Smile».

Eishockey-Fans, für die von Fribourg-Gottéron, für die Grossen und die Kleinen war der Wunsch gewesen, Make Me Smile und der Gruß von der Regola Meier-Gasti. Das ist eins für dich, das Wunschkonzert am Montagabend auf SRF 1. Auch über WhatsApp können Sie uns einen Wunsch schicken, mit einer Sprachnachricht oder reintippen, geschrieben. Die Nummer ist 079 132 132 1. Und das ist das Lied, das Katharina Rockli von Bern so gewünscht hat. So fängt es an. Es ist ein Walzer und sie ist eins von zwei schönen Stimmen aus der Schweiz. Sängerin Zoe Mee zusammen mit dem Stefan Eicher. Valsa demi. Wir hören sie jetzt gerade, aber jetzt noch Grüße von der Katrin. Sie hat heute gute Gespräche mit Leuten aus ihrer Familie, Familienmitgliedern, die ihr zum Geburtstag gratuliert haben. Und sie will allen für das ganz herzlich danken mit genau dem Lied. Valsa demi, Zoe Mee. Und Stefan Eicher auf SRF 1.

So einen schönen Tanz mit dem Stefan Eicher und mit der Zoe Mee. Und Zoe Mee kann man ja fast nicht sagen, ohne ESC zu denken, wo sie angetreten ist für die Schweiz. Der ist jetzt gleich wieder. Und zwar nächste Woche. Die beiden Halbfinale am Dienstag und am Donnerstag und am Samstag nachher das Finale. Und der Wunsch von Helga Mattis von Rot, der passt da ein bisschen dazu. Sie schreibt aber von etwas ganz anderem. Andere Veranstaltung. Am Samstag hat in der Kornschütte Luzern die Veranstaltung Marktplatz 60 Plus stattgefunden. Da hat man sich informieren, was man alles an Freiwilligenarbeit machen kann. Sie war dort und will sich herzlich bedanken beim IDEM-Team vom Kantonsspital, wo die Arbeit, die sie macht, im Begleit-, Besuchs- und Bibliotheksdienst vorgestellt hat. Und die das so gut gemacht haben, dass sich schon Leute gemeldet haben, die sich interessieren. Für das dankt Helga Mattis und freut sich und wünscht, und jetzt kommt Verbindung zum ESC, der Sänger, der Italien vertritt, nächste Woche am Eurovision Song Contest, der Sal da Vinci, per sempre sì. 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
1: Ah, Italien hat nicht vergessen, dass sie uns in den 80er Jahren mit ihrem Disco-Sound unvergesslich gemacht haben. Und sie können es immer noch. Es tönt doch ein bisschen durch bei dem ESC-Song «Per sempre si, Sal da Vinci» fürs IREM-Team vom Kantonsspital Luzern, gewünscht von der Helga Mattis. Eins für dich, Wunschkonzert auf SRF1. Der nächste Musikwunsch ist auch per Mail gekommen, und zwar von Luzern. Die Ursula Geiser-Käppeli schreibt, mit dem Lied, wo Karin Wicker im Säli-Schulhaus etwa mit unseren, ich habe Führungs- und Schlusszeichen, mit unseren Schülerinnen und Schülern singt, möchte ich ihr danken für die super schöne und stimmige Zusammenarbeit. Danke, Karin, schreibt Ursula. Eine bessere Pensenpartnerin, jemand besser zum Zusammenarbeiten, gibt's überhaupt gar nicht. Und jetzt sind wir natürlich alle gespannt, was ist das für ein Lied? Es ist ein Lied, wo wir gerade alle auch einsteigen und mitsingen, wenn wir Lust haben. Der Hippie-Bus. In der Version vom Kunz.

1 für dich heisst das Wunschkonzert. Montagabend auf SRF 1. Jetzt gehen wir zurück in die 90er Jahre. Das ist nämlich der Musikwunsch von der Katrin Bauer von Bern. Delicate. Für ihre beste Freundin, für die Yvonne. Mit lieben Grüßen an alle, die hören.

1 für dich. Das Wunschkonzert auf SRF 1. Die Sängerin Desiree zusammen mit dem Terence Trent D'Arby. Der war ja stark in den 90er Jahren. Der hat sich verabschiedet von der Popmusik, vom ganzen Popmusik-Business und von dem Teil von sich selber, glaube ich, gerade auch. Und heisst seit 2001 anders, Sananda Matreya, und macht freiere, experimentellere Musik. Experiment wagen, andere Seiten von sich selber ausleben, nie schlecht. Oder einfach mal auf eine Reise gehen, an einen anderen Ort hin, als wo man immer ist. Das machen Kathi und der Beat. Das sind zwei liebe Freunde von Martin Catelli. Kathi und der Beat verreisen am Mittwoch und ihnen schickt Martin einen lieben Gruß, wünscht eine gute Reise und wünscht für sie China Crisis mit Wishful Thinking auf SRF 1.

Also wenn einem ein lieber Freund so ein schönes Lied auf dem Weg in die Ferien mitgeht, dann werden die sicher wunderbar. Für Kathi und Beat von Martin Catelli von Sissach. Und der hat uns Philipp Glor geschrieben über srf1.ch. Er ist von Bülach und er schreibt: Ich möchte gerne für meine Freundin Tanja Barbara Streisand wünschen. Vor 15 Jahren ist er überall auf und ab gespielt worden und jetzt hört man das Lied praktisch nicht mehr im Radio. Da möchte ich etwas dagegen machen. Und vor allem finde ich es auch heute noch einen tollen und gelungenen Song. Drum, mit dem Lied Grüße an alle, die Philipp Glor kennen. Natürlich an seine Freundin Tanja viel Grüße und auch an alle Barbara Streisand-Fans.

Jetzt ist er wieder mal im Radio gekommen. Könnt uns noch lang nachlaufen. Aber das Einzige, was hilft gegen einen Ohrenwurm, ist ein anderer Ohrenwurm, habe ich mal gehört. Und darum bin ich schön froh um einen Musikwunsch von Willi Hollenstein, der schreibt: Ein lieber Gruß aus der Ostschweiz für die Erika. Das beste Mami, das geduldigste Coco und meine grosse Herzensmensch. Für sie wünsche ich den Joe Cocker, Unchain My Heart.

0: eins für dich auf SRF 1. Es ist eins für die Erika, für ihren Willi und Shane My Heart. Jetzt gibt es Nachrichten und nachher geht es weiter mit wunderschönen Musikwünschen auf SRF 1. Es wird 9 Uhr.
1: Nachrichten von SRF um 21 Uhr mit Juliette Schild. In Deutschland hat in der Innenstadt von Leipzig ein Mann ein Auto in eine Menschenmenge gefahren. Mindestens 2 Personen wurden getötet, mehrere sind verletzt worden. Das berichtet die Polizei. An einer Pressekonferenz am Abend sagte der Innenminister des Bundeslandes Sachsen, Armin Schuster,
2: wir haben es mit hoher Wahrscheinlichkeit zum Stand jetzt mit einem Einzeltäter zu tun. Und es ist ein Amoktäter. Wir gehen also davon aus, dass Leipzig absolut sicher ist. Man sich auch sicher in der Fußgängerzone wieder bewegen kann. Der Täter ist 33-jähriger deutscher Staatsangehöriger.
1: Die Polizei hat den Fahrer festgenommen. Über dessen Motiv ist noch nichts bekannt. Im Krieg zwischen den USA und Israel gegen den Iran gilt seit fast einem Monat eine Waffenruhe. Nun fliegen wieder Raketen und Schiffe werden beschossen. Ziel von Angriffen waren die Vereinigten Arabischen Emirate. Eine Ölanlage sei von iranischen Drohnen in Brand geschossen worden. 3 Raketen aus dem Iran seien abgefangen worden. Die Emirate sprechen von einer gravierenden Eskalation. Die US-Marine hat heute nach eigenen Angaben 2 US-Handelsschiffe durch die Straße von Hormuz begleitet. Die Schiffe seien vom Iran angegriffen worden mit Raketen, Drohnen und Schnellbooten. 6 iranische Schnellboote seien versenkt worden, schreibt das US-Militär. Der Iran wiederum sagt, es seien keine Schiffe versenkt worden. Trotz dieser Eskalation sagt keine der beiden Seiten, die Waffenruhe sei beendet. Noch zum Sport und zum Fußball. In der Super League der Frauen steht nun doch nicht der FC Basel im Playoff-Halbfinal gegen IB, sondern der FC St. Gallen. Die Baslerinnen verlieren das Viertelfinal-Rückspiel vom letzten Wochenende gegen St. Gallen im Nachhinein mit 0:3 Forfait. Das teilt die Liga mit. Basel hatte zu viele Auswechslungen vorgenommen und auch eine Spielerin eingesetzt, die nicht auf dem

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2: Endlich gute Musik im Radio. Logisch, das sind ja auch alles Ihre Lieblingslieder, die Sie da wünschen für jemanden, der Ihnen wichtig ist. Und das kann auch jemand sein, der direkt neben Ihnen sitzt. So wie der Christian. Der fährt, glaube ich, und neben ihm im Auto sitzt Gabi. Sie hat uns geschrieben auf srf1.ch bei Kontakt ins Studio. Die beiden sind gerade aus dem Gotthardtunnel rausgefahren, nach zwei schönen Wochen in Piemont. Und Gabi sagt, es wäre jetzt noch schön, wenn wir ein bisschen von dem Italien mitnehmen könnten. Darum wünsche ich für Christian und für alle, die das freut, Gianna Nannini, Bello e Impossibile.

0: SRF 1 Wunschkonzert 1 für dich. Ich bin Christina Lang. Manchmal nimmt es mir schon sehr Wunder, wo das sie alle sind, wie es dort aussieht. Sie, die uns ihre Musikwünsche schicken, per Mail srf1.ch oder per WhatsApp auf 079 132 1321. Manchmal erfahre ich so ein bisschen etwas aus dem, was sie schreiben oder sagen. Gabi Tanner, die vorhin Gianna Nannini gewünscht hat für Christian, die ist im Auto unterwegs, heim auf Sissach, hat sie geschrieben. Und Brigitte, die sagt es uns gerade auch. Sie beschreibt es richtig schön.
1: Hallo, liebes SRF. Hallo, Christina. Da ist Brigitte Wegmann und Marco. Wir sind gerade in Norwegen unterwegs, und zwar etwa 150 Kilometer nördlich von Trondheim sind wir heute. Und es macht jetzt schon bald ein bisschen am Schnee rum, aber das macht uns gar nichts. Wir sitzen ganz gemütlich in unserem Wohnmobil und haben jetzt gerade gut genug zu Nacht gegessen. Und jetzt haben wir gedacht, jetzt könnten wir noch einen Gruß durchgeben, und zwar an alle, die uns kennen, in der Schweiz und überall, und ganz speziell der Andi und Gysi. Die sitzen wahrscheinlich im Tessin, könnte ich mir jetzt vorstellen. Wahrscheinlich haben sie den Evian auch dabei, aber auf jeden Fall tun wir ihnen ganz liebe Grüße schicken. Und zwar, wenn es geht, mit dem Lied Rollercoaster von Danny Vera. Ich weiss nicht, ob ihr das bei euch habt. Und sonst halt sonst irgendetwas Tolles. Also, ganz einen schönen Abend und liebe Grüße aus dem hohen Norden. Tschüss!
0: Brigitte und Marco zu Norwegen im Wohnmobil. Wir haben es. Danny Vera, Rollercoaster auf SRF 1.

Brigitte und Marco, die weit oben zu Norwegen am Ort ihrem Wohnmobil sitzen, haben uns den geschickt. Danny Vera, Rollercoaster mit Grüßen. Schon fast im Schnee sitzt, hat sie gesagt. Also Winterschnee, Winter kommt auch vor im Mail zum nächsten Musikwunsch. Der Thierry Stettler von Zürich hat uns geschrieben auf srf1.ch: Könnt ihr Splendid und der Stereolux spielen? Mit dem Lied «Kalt im Quartier». Das ist nämlich das Winterlied von meiner Freundin und von mir. Und jetzt, wo gleich der Sommer kommt, wird es so fest noch einmal passen. Thierry, das ist eins für dich und für deine Freundin. Euch ein Winterlied.

Stereoluchs und Splendid. Kalt im Quartier, der Wintersong von Thierry. Musik aus der Schweiz. Und machen wir doch gleich weiter mit Musik aus der Schweiz. Der nächste Musikwunsch ist von der Andrea Walker von Münster. Sie schreibt, nach einem gefreuten Tag gibt es nichts Schöneres und Gemütlicheres als SRF 1 Wunschkonzert zu hören. Für dich, oh, das bin ich, und für die liebe Familie von der Andrea wünscht Andrea das Lied «Löwenherz» von Megawatt. Dankeschön, liebe Andrea. Und da kommt's. Megawatts mit Löwenherz.

Hoffentlich genießt du einen schönen Abend nach deinem gefreuten Tag mit dem Wunschkonzert. Und danke für deinen Wunsch. Das habe ich noch vergessen. Mit dem Lied schickt uns Andrea Walker nämlich auch ganz lieben Gruß aus dem Gommerberg Frühling. Danke, Andrea. Somit, was machen wir weiter? Wie wär's mit einem Musikwunsch für ganz ein kleines Herz, das schlägt? Eine kleine Mira ist nämlich auf die Welt gekommen und das ist eine grosse Freude. Das schreibt uns Conny Frey von Ehrendingen und sie möchte gratulieren zu der Geburt von der Mira, dem Linard, der Mascha und dem Theo. Euch schickt Conny alles Gute mit dem Peter Reber auf SRF 1.

0: Der Peter Reber mit allem Guten zu der Geburt von der kleinen Mira. Das hat Gani geschickt von ihren Dingen. Sie hat sich das gewünscht. Und um einen Geburtstag geht es auch beim nächsten Musikwunsch. Ist gerade reingekommen. Eine Sprachnachricht auf unsere Nummer 079-132-1321. Jetzt müsst ihr mal hören.
1: Hallo an alle. Hier ist die Stefanie und Sie können hören, dass ich nicht sehr gut Deutsch spreche, weil ich in Puy lebe und das ist neben Lausanne in der Romandie. Und heute für mich ist ein spezieller Tag, weil es ist mein 50er Geburtstag. Und wir haben schön gefeiert und hätte so, so gerne die, den Lied Canzone von Lucio Dalla gehört, nur für mein Mezzo Secolo. Vielen, vielen Dank und schönen Abend an alle und allen. Tschüss!
0: Das machen wir natürlich, oder? Das Joyeux Anniversaire, liebe Stefanie, für dich alles Gute zum Geburtstag. Und das Lied vom Lucio Dalla, Canzone.

Lucio Dalla Canzone für Steffi in Puy. Alles Gute zum Geburtstag. Und der nächste Wunsch in dem Wunschkonzert, eins für dich auf SRF 1, der ist für die Schultern von der Susanne Baumberger, zu Right Now. Sie hat uns nämlich geschrieben auf srf1.ch. Ich wünsche mir den Song ganz fest für mich. Ich habe nämlich gerade die Schultern müssen operieren und bin daheim und sollte gesund werden. Und ich glaube, das Lied würde helfen. Und dann schreibt Susanne, dass sie das Lied bei uns gehört hat am Todestag von Prince. Und es ist ganz ein außergewöhnlicher Song. Und das ist wahr. Und ich habe ihn nämlich auch schon ein paar Mal gehört und ich würde ihn immer wieder hören. Und ich spiele ihn wahnsinnig gern. Es ist While My Guitar Gently Weeps mit dem Prince, mit dem Tom Petty, dem Steve Winwood, dem Jeff Lynne und dem Danny Harrison. Eine ganz wunderbare Version. Und gute Besserung, Susanne Baumberger. Deiner Schulter einen lieben Gruß. Danke für diesen schönen Musikwunsch.

0: Grossen Applaus für grosse Gitarrenhelden, die hier zusammen abgehebt haben. Allen voran der Prince mit dem wahnsinnigen Solo, der Tom Petty, der Jeff Lynne und der Sohn von George Harrison, der Danny Harrison. Und an der Taste der Steve Winwood. Das war ein legendärer Moment am Abend, wo der George Harrison geehrt worden ist im März 2014 in New York. Es gibt auch ein Video zu dem Song. Schau jetzt einmal, While My Guitar Gently Weeps. Susanne Baumberger, danke, hast du diesen Song gewünscht in unserem Wunschkonzert. Eins für dich, hier auf SRF 1. Und jetzt gehen wir weiter auf Langnau im Emmittal. Von dort hat Rosette Gerber uns geschickt. Sie ist schon ein bisschen morgen in Gedanken. Sie wünscht nämlich für ihre Kolleginnen und Kollegen im Dienstagmorgen Englischkurs bei der Andy Pilo Rock Around the Clock von Bill Haley.
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thanks und have fun, morgen im Englischkurs. Rosette und Gespendli, zu lang noch im Amittag. Das war eure Musik, Bill Haley and das Comets, Rock Around the Clock. Und jetzt gehen wir weiter in Kanton Luzern, und zwar auf Neuenkirch. Dort sind nämlich Rita und der Ottmar Hebeisen daheim. Und sie wünschen ihnen, lieben Freund, alles Gute. Sie haben uns geschrieben auf srf1.ch. Lieber Hugo, wir wünschen dir gute Genesung, viel Kraft und Geduld und viele kleine Sterne am Himmel, die dich begleiten. Das ist der Wunsch von der Rita, Entschuldigung, und vom Ottmar für dich, lieber Hugo. Traufer und Heimweh, Sternenlichter mehr.

0: Manchmal ist ein Musikwunsch ein Trostpflaster, manchmal ist es ein Gruß zum Geburtstag und immer ist es eine Überraschung. Und da mache ich doch jetzt auch mal mit. Hat einer gedacht, der jetzt gerade zu Abiken mit seiner Freundin zusammen Radio hört. Und dann hat er uns geschrieben auf srf1.ch bei Kontakt ins Studio. Der Marcel Wanner von Abiken. Grüezi miteinander, meine Freundin und ich, wir hören gerade das Wunschkonzert bei euch auf SRF 1 und da habe ich gedacht, ich könnte ja für sie als Überraschung ein Lied aufgeben. «The Great Song of Indifference» von Bob Geldof. Es wäre toll, wenn das käme. Einen schönen Abend noch, Marcel. Marcel, das wünsche ich dir und deiner Freundin auch. Da ist der Bob Geldof für euch.
1: Okay.

Überraschend gelungen, habe ich gedacht. Bob Geldof von Marcel gewünscht für seine Freundin. Das ist SRF 1 am Montagabend. Eins für dich, eins für alle Fans von der France Gall. Kommt jetzt. Sonja Magd, Wolfwil, ist der grösste Fan von ihr wahrscheinlich. Sie hat mir geschrieben, sie sei seit 1965 Fan von der France Gall. Und sie hat, glaube ich, die meisten Schallplatten und CDs, die es gab von ihr. Sie wünscht für alle, die France Gall auch gerne haben und auch immer ganz laut auftreiben, wenn ein Lied von ihr kommt, der Hit von ihr. Poupée de cire, poupée de son.

17 ist sie, als sie das Lied gesungen hat und zum Hit gemacht hat. France Gall, Poupée de Cire, Poupée de Son. SRF 1 am Montagabend. Der nächste Wunsch, der kommt von Grenchen, von der Denise Borgard. Sie wünscht Samba Pati von Santana und schreibt ganz wenig dazu, nämlich nur: Ich grüße alle, die mich kennen, die zulassen und ein Merci für vieles. Die, die es betrifft, die wissen es dann schon. Auch eine angenehme und ruhige Nacht. Danke, Denise, wünschen wir dir auch. Liebe Grüße auf Grenchen.

0: Sonntagabend auf SRF 1 gehört ganz innen. Ich hoffe, Sie haben es genossen heute. Wir machen jetzt nächste Woche wieder das Wunschkonzert. Jeden Montag von 8 bis 10.
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0: Ein letzter Musikwunsch, ein bisschen davon für alle, die im Moment eine schwere Zeit haben, von der Melissa Kühni von Siebne. Sie wünscht für alle die, für alle uns, Klibi und Caroline, Zeit zum Lachen.

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1: Clivi und Caroline zum Schluss. Zeit zum Lachen und jetzt wird's dir gerade 10.
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1: A12 Freiburg Richtung Bern zwischen Düdingen und Flamatt. Gefahr durch Tiere auf der Fahrbahn. Vorsicht. Und A1 Bern Richtung St. Gallen zwischen Dietikon und dem Gubristunnel. Sowie A1 St. Gallen Richtung Bern zwischen Zürich-Seebach und dem Gubristunnel. Stau und andere Verkehrsführung wegen Bauarbeiten.
3: Die Nachrichten von SRF um 10 mit Juliette Schild. In Leipzig fährt ein Mann mit dem Auto in eine Menschenmenge. Zwei Personen sterben. Die Behörden sprechen von einer Amokfahrt. Und die neuen Eigenkapitalregeln für die Grossbank UBS dürften sich verzögern. Die zuständige Ständeratskommission will weitere Optionen prüfen. Das Wetter, es ist wechselhaft, teils mit Schauern und Gewittern bei rund 20 Grad. Im Süden ist es bewölkt und häufig nass bei 15 Grad. Zuerst nach Deutschland. In der Innenstadt von Leipzig ist am späten Nachmittag ein Mann mit einem Auto in eine Menschenmenge gefahren. Zwei Personen wurden dabei getötet, mehrere weitere verletzt. Arndt Gross von der ARD berichtet.
4: Die Leipziger Polizei hat ein Hinweisportal freigeschaltet. Zeugen können Videos oder Fotos hochladen mit Hinweisen zum Tathergang. Der mutmaßliche Fahrer des Wagens wurde von der Polizei festgenommen. Dabei handelt es sich um einen 33 Jahre alten Deutschen, der in der Region Leipzig wohnen soll. Der sächsische Innenminister Armin Schuster von der CDU sagte, es sei von einem Amoktäter auszugehen. Bisher gibt es keinen Hinweis auf einen Anschlag. Eine Gefahr für die Bevölkerung bestehe nicht. Möglicherweise ist der mutmaßliche Täter psychisch erkrankt. Es gibt Hinweise, dass der Mann erst vor kurzem aus der Psychiatrie entlassen wurde. Das meldet MDR Investigativ. Der mutmaßliche Täter war am späten Nachmittag mit einem weißen Auto vom Leipziger Augustusplatz kommt, mehrere hundert Meter durch die Fußgängerzone bis zum zentralen Marktplatz gerast und hat dabei zahlreiche Menschen angefahren. Der Mann habe bei der vorläufigen Festnahme keinen Widerstand geleistet. Von der mutmaßlichen Amokfahrt sind laut Polizei 80 Menschen betroffen. Nicht klar ist, ob alle körperliche Verletzungen davon trugen. Allerdings, zwei Menschen sind bei der Tat am Montag in Leipzig ums Leben gekommen.
3: Neue Eigenkapitalregeln für die UBS dürften sich verzögern. Die Wirtschaftskommission des Ständerats hat beschlossen, nicht nur den Vorschlag des Bundesrats zu prüfen, sondern auch weitere Optionen anzuschauen. Nachdem sie UBS-Manager, Finanzministerin Karin Keller-Sutter und Fachleute angehört hat, teilt die Kommission mit, wegen der Tragweite des UBS-Entscheids wolle sie verschiedene Varianten vertieft und mit genügend Zeit diskutieren. Damit dürfte die UBS-Vorlage erst im September ins Parlament kommen. Nach dem Untergang der Credit Suisse vor 3 Jahren fordert der Bundesrat künftig mehr Eigenkapital für systemrelevante Banken. Im Krieg zwischen den USA und Israel gegen den Iran gilt seit fast einem Monat eine Waffenruhe. Nun fliegen wieder Raketen und

0: Die Börsendaten von 22.05 Uhr, geliefert von 6. Der Swiss Market Index schließt bei 13.003 Punkten, minus 1%. Der Dow Jones Index in New York stand kurz vor Schluss bei minus 1,1%. Der Euro wird zu 91,64 gehandelt, der Dollar zu 78,37. Und das Wetter, morgen wechseln sich im Norden sonnige und bewölkte Phasen ab. Vor allem in Juranähe und entlang der Voralpen bilden sich Platzregen, lokal auch Hagelgewitter. Die Temperatur erreicht rund 20 Grad, dazu bläst Südwestwind und Föhn. Im Süden ist es bewölkt und häufig nass bei 15 Grad. Das waren Nachrichten von Radio SRF, verantwortlich Jan Grüble.
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2: Mit dem Fabio Halbiser am Mikrofon und mit einer Meldung, die richtig bitter ist für alle Fans vom FC Basel. Genauer gesagt von den FCB-Frauen. Die haben sich letzten Freitag eigentlich für ein Playoff-Halbfinal qualifiziert. Das nach einem Sieg im Penaltyschiessen gegen St. Gallen. Heute hat der Schweizerische Fußballverband aber entschieden, dass die FCB-Frauen das Spiel 0-3 Forfait verlieren. Das, weil beim FCB eine Spielerin zum Einsatz gekommen ist, die nicht auf dem offiziellen Matchblatt war und weil der FCB in diesem Match auch zu viel Mal einen Wechsel gemacht hat. St. Gallen hat daraufhin noch am Match direkt einen Rekurs eingelegt. Der FCB will aufgrund von der Sachlage und im Sinn vom Sport auf einen Rekurs von diesem Entscheid verzichten, heisst es in einer Mitteilung vom Club. So ist jetzt also St. Gallen im Halbfinal, dort geht es dann gegen IB. So viel vom Sport für heute.
1: 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Alle, die noch mögen, alle, die gerne gute Musik haben und gerne auch eine Geschichte oder zwei hören über ein Lied, sind da genau richtig. Montagabend mit Musikdiamanten am Mikrofon Christina Lang. Schön, haben Sie eingeschaltet.

0: So hat das Jahr 2000 getönt. Der Song ist auf und runter gelaufen. Whole Again von der britischen Girlband Atomic Kitten. Und wenn Sie das jetzt gerade hören, die Gitarre, die jetzt kommt, das ist doch Musik, die in eine Montagnacht passt. Wenn es dunkel ist und still und fast ein bisschen unheimlich.
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0: Da zieht es dir schon wieder ein bisschen an und der ist einfach nur noch unheimlich gut. Das ist einer der ganz grossen Hits vom US-amerikanischen Rockgitarrist Duane Eddy. Und jetzt könnte es auch schon sein, dass die von Ihnen, die den Film Forrest Gump gerne haben, sagen, hey, den kenne ich doch. Genau, das Stück kommt vor, prominent in einer Szene, wo der Forrest losspringt, weil er von ein paar bösen Buben ab muss und merkt, wie gut dass er eigentlich springen kann. Genau, der Forrest Gump springt hinten nachher, die bösen Buben im Auto und dazu die Musik. Es ist ein Renner, das Stück. Es ist eines, wo die Gitarre die Hauptrolle spielt, wo nämlich gar niemand singt. Ein reines Instrumentalstück mit einem ganz speziellen Gitarrensound, mit dem Twang. Das metallische Schwingen mit viel Hall, mit viel Raum, das war eben so speziell tönt. Der Duane Eddy war ein Meister vom Twang und wo ihn einmal in einer Talkshow in den USA, der Conan O'Brien, Talkmaster, gefragt hat, was er eigentlich so ganz persönlich denke, dass sein wichtigster Beitrag sei zu der Geschichte vom Rock'n'Roll. Da hat der Duane Eddy ganz cool gesagt, wahrscheinlich sei sein grösster Beitrag zu der Geschichte vom Rock'n'Roll, dass er nie auf die Idee gekommen sei, zum Singen.
2: I did want to ask you what you thought your biggest contribution to rock and roll was?
3: Probably not singing.
0: Er hat nie gesungen. Seine Gitarre hat das für ihn übernommen. Und jetzt lasse ich mir nicht. Da ist das Stück. Es heisst Rebel Rouser. SRF 1 Musikdiamant aus dem 1958 von Duane Eddy.

geht recht ab, oder? Man könnte ruhig noch ein bisschen länger gehen als nur 2 Minuten 22, aber in den 50er Jahren hat es auf der Platte noch nicht so viel Platz gehabt für Musik, wie es heute im Internet zum Beispiel hat. Revel Rouser, Dwayne Eddy, Gitarrist, er hat den Song eingespielt und geschrieben hat ihn zusammen mit dem Musiker und Produzent Lee Hazlewood. 1958 ist er rausgekommen. Jetzt machen wir einen kleinen Umweg über ein französisches Chanson und über ein Schweizer Stück auf Italienisch. Und dann landen wir beim nächsten Musikdiamant auf SRF 1. Und da ist der von Genesis.

0: Der Mickey singt auf Italienisch, redet aber auch Zürichdeutsch. Er ist als Sohn von italienischen Eltern in Zürich aufgewachsen und macht wunderbare Musik. «Senza te» heisst das Lied von ihm, von Mickey. Und jetzt machen wir Platz für den nächsten Musikdiamant. Der kommt von einer grossen britischen Band, die einen Haufen Hits hat. Wir haben den hier ausgesucht, um ein bisschen über ihn zu erzählen.
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0: So haben Genesis tönt in den 1990er Jahren, wo der Phil Collins schon lange Sänger war, nicht mehr der Peter Gabriel. Der Peter Gabriel hat ja am 75 aufgehört bei Genesis und ab da hat der Schlagzeuger Phil Collins übernommen. Ihn sieht man auch im Video zu dem Song. Da tritt der Phil Collins auf als Fernsehprediger in einem orangigen Anzug mit einer künstlichen Frisur, mit einem Auge, wo immer so ein bisschen zwinkert, mit grossen Gesten und vor allem mit einem grossen Versprechen. Er singt, er habe direkt den Draht zu Jesus und er wisse, wie man alles überkommt, was man sich wünscht. Weisst du, Jesus kennt mich, wir sind so und er weiss, ich habe recht. «Jesus, He Knows Me» heisst der Hit und war eine Satire auf alle die amerikanischen Fernsehprediger und Heilsversprecher. Die es jetzt unterdessen auch im Internet gibt und auf Social Media. Die ihren Anhängerinnen und Anhängern Spendengelder aus den Taschen ziehen und selber ins Haus und Braus leben. 1991 ist das Stück rausgekommen. Da war das Fernsehen noch das wichtigste visuelle Medium gewesen. Und so Prediger und selbsternannte Propheten hatten Hochkonjunktur gehabt. Und es sind in den USA auch mehrere Untersuchungen gelaufen, wegen Betrug gegen sogenannte Tele-Evangelisten. Das war ein grosses Thema. Ist es auf eine Art bis heute, nicht nur im Fernsehen und auch nicht nur, wenn es um Glauben an Gott geht, dass man mit falschen Versprechungen die Leute betrügt, die Leute ihr Vertrauen ausnützt und ihnen Geld abnimmt. «Jesus, He Knows Me», SRF1 Musikdiamant von Genesis mit dem Phil Collins.

Da hat also der Phil Collins nicht etwa Jesus für sich entdeckt und singt über das, sondern die Band Genesis macht sich lustig über Fernsehprediger und ihre Topomoral und Heuchelei. Was noch bezeichnend ist, ist, dass es gewisse so selbsternannte Prediger gegeben hat, die Fan gewesen sind von dem Lied und das auch laut gesagt haben und es nicht als Satire oder Kritik verstanden haben, sondern als Kompliment. Ist auf jeden Fall ein grosser Hit wurde für Genesis 1991 und ist drauf auf dem Album «We Can't Dance». Robbie Williams nimmt das jetzt mit Eternity und nachher Tracy Chapman und Tom Gable und der singt Juliette Greco hier auf SRF 1.

0: Deutschsänger Tom Gebel, «Feels Like Home». Das ist Montag Nacht mit Musikdiamanten auf SRF 1. Alle, die gerne französische Chansons haben, für euch haben wir jetzt etwas. Es ist einer der grössten Hits von der französischen Sängerin von der Cantame de la Chanson, von der Juliette Gréco.
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0: 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Die wunderbare Stimme Juliette Gréco ist, wo sie diesen Song gesungen hat, Anfang 60er Jahre, schon eine bekannte Sängerin gewesen, berühmte Persönlichkeit. Aber der, der diesen Song für sie geschrieben hat, der hat hier noch nicht so viel gekannt. Hier noch nicht. Später dann schon. Serge Gainsbourg hat er geheissen, hat seine Brötchen verdient als Pianist und Komponist, hat auch in Paris gelebt und so hat ihn Juliette Gréco kennengelernt. Und der eine ist im Jahr 1962, in einer schlaflosen Nacht, hat Juliette Gréco den Serge Gainsbourg eingeladen. In ihre Wohnung in Paris, auf ein Glas Champagner oder zwei. Sie haben, glaube ich, noch ein bisschen mehr getrunken als das, haben zusammen Musik gelassen. Gréco hat getanzt, der Gainsbourg hat gestaunet, er war beeindruckt und vielleicht auch ein bisschen eingeschüchtert von dieser berühmten grossen Sängerin und von dem Moment zusammen. So hat Juliette Gréco auf jeden Fall erzählt, vor ein paar Jahren, wo sie 88 war.
1: On a écouté de la musique et puis je me suis mis à danser. Et je voyais mon Serge avec des yeux qui s'agrandissaient, qui s'arrondissaient. Et moi, j'étais là comme un papillon de nuit.
0: Wir haben Musik gelassen, sagt sie da. Ich habe getanzt und meine Serge, sagt sie so herzig, meine Serge hat immer grössere Augen gemacht und ich bin da gewesen am Tanzen wie ein Schmetterling in der Nacht. Am nächsten Tag ist der Gainsbourg dann wieder bei ihr vorbeigekommen und hat ihr das Lied vorgespielt, das er für sie geschrieben hat, nach dieser Nacht. La Chavanaise heisst es. Ist ein wunderschönes, elegantes Lied über einen Tanz und über eine Liebe, die gerade so lange dauert wie ein Lied. Es gibt es auch in einer Version vom Serge Gainsbourg selber.
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0: Für so einen richtig grossen Hit ist es eben geworden, in der Version von der Juliette Gréco. Und sie hören wir jetzt «La Javanaise».
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Und alle, die sich fragen, wie ich auch, was in dieser Nacht echt noch passiert ist bei der Juliette Gréco und dem Serge Gainsbourg, ausser dass sie die Inspiration geworden ist zu dem Lied. Auf diese Frage hat Juliette Gréco eine wunderbar elegante Antwort gegeben. Il ne s'est passé qu'une chanson et pas des moindres. Es ist nur ein Lied passiert. Und der also nicht schlechteste Lied. Kylie Minogue kommt jetzt. Und dann der Göhle, und dann Anastasia, und dann wird es Elfie. Einen schönen Abend mit SRF 1.

0: Anastasia, Cowboys and Kisses. Mäntig Nacht mit SRF 1, du darfst das Kulturspiel Schreckmümpferin natürlich nicht fehlen. Die Folge von heute heisst «Der einzige Zeuge» und sie kommt gerade nach den Nachrichten.
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0: Von 23 Uhr A1 St. Gallen Richtung Bern zwischen Zürich-Seebach und dem Gubristunnel. Stau wegen Bauarbeiten. Der linke Fahrstreifen ist gesperrt. Und in der Westschweiz Hauptstraße Sion-Martigny bei Ried in beiden Richtungen Verkehrsbehinderung nach einem Unfall.
2: Die Nachrichten von SRF um 23 Uhr mit Mario Storni. Russland hat eine zweitägige Waffenruhe im Krieg gegen die Ukraine angekündigt für kommenden Freitag und Samstag, also den 8. und 9. Mai. An diesen zwei Tagen feiert Russland das Ende des Zweiten Weltkriegs. Auf die russische Ankündigung hat der ukrainische Präsident Volodymyr Zelensky direkt reagiert. Er verkündete eine Waffenruhe schon ab Mittwoch. Ab dann werde die Ukraine spiegelbildlich handeln. Das bedeutet, sie würde auf russische Angriffe reagieren. Zelensky sagte, es sei an der russischen Seite, echte Schritte für das Ende des Krieges einzuleiten. Im Krieg zwischen Russland und der Ukraine wurden bereits mehrere solcher Waffenruhe verkündet. Eingehalten wurden sie aber nur teilweise. Im Krieg zwischen den USA und Israel gegen den Iran gilt seit fast einem Monat eine Waffenruhe. Nun wurden wieder Raketen abgefeuert und Schiffe beschossen. Ziel von Angriffen waren die Vereinigten Arabischen Emirate. Eine Ölanlage sei von iranischen Drohnen in Brand geschossen worden. Die Emirate sprechen von einer gravierenden Eskalation. Die US-Marine hat nach eigenen Angaben 6 iranische Schnellboote versenkt. Zuvor hatte der Iran US-Schiffe angegriffen. US-Korrespondent Pascal Weber sagt, US-Präsident Donald Trump finde keinen Ausweg aus diesem Krieg.
3: Diesen gegenseitigen, vereinzelten, aber eben doch stattfindenden Angriffen der einen Seite auf die andere, der anderen Seite auf die eine zeigt, dass wir definitiv viel eher auf eine neuerliche Eskalation zusteuern als auf eine Deeskalation. Das Problem von Donald Trump ist, dass es für ihn schlicht und einfach keinen einfachen Ausweg gibt aus diesem Krieg. Das Regime in Teheran beugt sich ganz offensichtlich alleine wirtschaftlichem Druck nicht.
2: So USA-Korrespondent Pascal Weber. In der Innenstadt der ostdeutschen Stadt Leipzig ist am späten Nachmittag ein Mann mit einem Auto in eine Menschenmenge gefahren. 2 Personen wurden dabei getötet, mehrere weitere verletzt. Die Behörden sprechen von einer Amokfahrt. Der 33-jährige Deutsche zeige ein psychisch auffälliges Verhalten. Es gebe keine Anhaltspunkte für einen politischen Hintergrund, so die Leipziger Behörden weiter. Und dann noch eine kurze Meldung aus der Schweiz. In Mezzovico-Vira im Tessin ist am Nachmittag ein Helikopter aus rund 20 Metern abgestürzt. 6 Menschen wurden dabei verletzt. Der Helikopter einer privaten Firma verunglückte beim Landeanflug auf eine Baustelle. Die Ursache ist noch nicht klar, wie die Tessiner Polizei mitteilt. Die Börsendaten übermittelt von SIX, der Swiss Market Index schließt bei 13.003 Punkten und damit 1% im Minus. Der Dow Jones Index in New York fällt ebenfalls und zwar um 1,1%.

0: Jan Schröter. Eberhard Becker streckte seine Beine in die strahlende Sonne, hob das typische Martini-Glas und ließ genüsslich die Olive darin kreisen. Auf der Terrasse des Hotelrestaurants mit Blick aufs Meer saß man angenehm. Teneriffa, 26 Grad Celsius, heiter. Deutschland, 5 Grad Celsius, Nieselregen. Eberhard Becker feierte Ferien. Für immer. Für die Einheimischen war er einfach Don Becker, ein freundlicher Ausländer, der es sich leisten konnte, als Mitvierziger den verdienten Ruhestand zu pflegen und der sich lieber bei ihnen als bei den zahlreichen Feriengästen aufhielt. Niemand ahnte, dass sein Geld aus einem Einbruch bei einem Juwelier stammte. Wie auch. Der einzige Tatzeuge war der Juwelier selbst. Und der konnte nicht mehr reden. Becker hatte dem Mann in den Kopf geschossen. Der Kerl hätte ihm eben nicht die Strumpfmaske vom Gesicht reißen dürfen. Becker schreckte auf. Offenbar war er eine Weile eingenickt. Denn jetzt stand die Sonne groß und rot am Horizont. Und es saßen viel mehr Leute auf der Terrasse als zuvor. Irgendetwas Beunruhigendes musste ihn geweckt haben. Er schaute sich um. Vom Tisch in der hinteren Ecke schien es, starrte jemand unentwegt zu ihm herüber. Becker schaute kurz zurück.
1: Was der wohl von mir will?
0: Doch plötzlich wandte er sich entsetzt ab.
1: Das ist ja...
0: Der Mann am Ecktisch war niemand anders als der Juwelier. Trotz der Krankenhausblässe und der Sonnenbrille erkannte Becker ihn sofort.
1: Mein Gott, sag, dass das nicht wahr ist.
0: Jetzt trat eine Dame, seine Frau vermutlich, auf die Terrasse, sah sich kurz um, setzte sich dann zu dem Juwelier, der sofort begann, heftig gestikulierend auf sie einzureden. Becker legte mit zittrigen Händen etwas Kleingeld auf den Tisch. Als er mit abgewandtem Gesicht die Terrasse verließ, war es ihm, als brenne sich der Blick des Juweliers in seinem Rücken fest. Erst in der Hotellobby legte sich seine Panik etwas.
1: Wieso lebt der Kerl überhaupt noch? Nach einem Kopfschuss. Becker, du siehst Gespenster. Vielleicht ist es doch gar nicht der Juwelier, sondern irgendein Mann, der ihm ähnlich sieht.
0: Entschlossen ging Becker zur Rezeption, winkte mit einem Geldschein.
2: Hallo, Yara.
3: Herr Becker?
2: Yara, können Sie mir sagen, wer dieser Mann ist?
0: Er zeigte durch das Panoramafenster zum Pärchen am Ecktisch.
2: Ich habe das Gefühl, ich kenne ihn von irgendwoher.
3: Das Ehepaar Rosner?
2: Rosner?
3: Ja, vielleicht haben Sie seinerzeit in der Zeitung davon gelesen. Eine tragische Geschichte.
2: Wieso?
3: Er ist Juwelier, wurde bei einem Überfall auf seinen Laden angeschossen. Stand lange auf der Kippe, ob er überhaupt durchkommt. Aber jetzt ist er hier, um sich zu erholen.
1: Er ist es also wirklich.
0: Gegen einen weiteren Geldschein erfuhr Becker die Zimmernummer der Rosners. Ihr Zimmer lag im vierten Stock, genau unter seinem. Entschlossen ging Becker zum Lift. Sein Plan stand fest. Er würde von seinem Zimmer aus auf den Balkon der Rosners runterklettern, die Fenstertüre aushebeln und auf das Ehepaar warten. Diesmal würde er dafür besorgt sein, dass keiner der beiden überlebte.
1: Für die Polizei muss es aussehen wie die Tat eines ertappten Hoteldiebes.
0: Dann könnte er seine Beute wieder gefahrlos weiter genießen.

0: schlängelte er sich langsam dem Gitter nach hinab. Tief unter ihm flackerten die Kerzen auf den Tischen der Restaurantterrasse.
1: Bäcker, bloß nicht hinuntersehen.
0: Jetzt hielt er sich mit beiden Händen an der Halterung des Gitters fest. Die Arme ausgestreckt, baumelten seine Beine in der Luft. Er tastete mit der rechten Fußspitze nach dem Balkongeländer unter ihm, fand endlich Halt, zog den linken Fuß nach. Da brach das Eisengeländer unter ihm weg, vermutlich durchgerostet. Becker ruderte wild mit den Armen, verlor das Gleichgewicht und stürzte ab.

0: Eberhard Becker lag in einem Chaos von umgestürzten Stühlen, Tischen und zerschlagenem Geschirr. Gäste waren keine betroffen. Er wusste nicht, wie lange er schon da lag. Noch fühlte er die Schmerzen nicht. Hörte nur weit, weit weg eine Stimme.
1: Zu viel Blut verloren. Alles gebrochen, was man brechen kann. Aussichtslos.
0: Mühsam öffnete Becker die Augen. Flackernd blieb sein Blick am Ehepaar Rosner hängen, das eben die Terrasse verließ. Untergehakt bei seiner Frau ertastete sich der Juwelier mit einem weißen Stock den Weg zwischen den Tischen durch. Hinter der dunklen Brille ahnte Becker die Stumpfheit der toten Augen. Die gelbe Binde mit den drei schwarzen Punkten an Rosners Arm war das endgültig Letzte, was Becker noch wahrnahm.
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0: mitgemacht haben in dem Schreckmümpfeli heute. Der Heiner Hitz, Franziska von Fischer, der Kamil Kreitschi und der Michael Schacht, Tontechnik Roland Fatzer, Regie Buschi Luginbühl. Das war eine SRF-Produktion aus dem Jahr 2012. Schreckmümpfeli immer am Montagabend für alle Fans von kurzen und schrägen Hörspielen. Auch nächste Woche wieder. Da ist ein Klassiker parat. Es ist ein Schreckmümpfeli aus dem 1976. Es heisst «Das Gespensterzimmer». Und ist eine Geschichte, die auch in einem Hotel spielt. Wir lernen den Hotelgast kennen, der nicht an Geister glaubt, bis er etwas anderes erlebt. Das Gespensterzimmer im Schreckmümpfeli am nächsten Montagabend nach den 11 hier auf SRF 1. Und das hier, das sind ein paar von denen, die heute am Abend noch kommen. Carol Emeralds und der Antonello Venditti. Und Zürich West sind auch dabei.
1: Ich komme vorbei, zum checken, in welchem Zustand das mein Zustand kann sein.
0: Und dann natürlich noch ein paar Musikdiamanten, schöne Songs und Geschichten dazu. Aber die sind eine Überraschung. Schön bleiben Sie noch ein bisschen wach. Am Mikrofon Christina Lang.

0: Ein paar haben da mitgesungen. Es gibt Lieder, die sind wie Telefonnummern. Die könnt man auswendig, als Nacht um 3 oder um 11:30. Das ist so eins. Für alle, die in den 90er Jahren Fan gewesen sind von den Backstreet Boys. I want it that way. Und jetzt...
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0: Ein Musikdiamant, wo es um eine Frau geht, die von ihrer Liebe singt, wie stark das die ist und wie treu das sie ihrem Mann ist, dem Supertyp My Guy. 1964 hat Sängerin Mary Wells das gesungen. Sie war der erste grosse weibliche Superstar von dieser Plattenfirma in Detroit, die den Soul auf Platten und ins Radio gebracht hat, von Motown. Und darum hat man der Mary Wells auch Queen of Motown gesagt. Der Song von ihrem My Guy ist ein riesen Hit geworden, ist in den USA auf Platz 1 der Charts gegangen, zu Grossbritannien auf Platz 4. In der Schweiz haben wir hier noch gar keine Hitparade gehabt. Die haben wir erst im 68 eingeführt. Aber der, fast 30 Jahre später hat der Song My Guy ein Revival gehabt. In einer etwas anderen Version. So hat es tönt in den 60er Jahren und das war dann eben in den 90er gewesen. Und es war in einem Kinofilm und der Text ist ein bisschen anders. My God, nämlich Sister Act hat der Kinofilm geheissen, eine Komödie über eine Nachtclub-Sängerin, gespielt von Whoopi Goldberg, die muss untertauchen, weil sie Zeugin ist von einem Mord. Die Polizei versorgt sie dann am sichersten Ort, wo sie sich vorstellen können, in einem Kloster, und hofft, dass sie so Ruhe hat. Es passiert natürlich genau das Gegenteil. Es wird laut, es wird lustig, weil die Sängerin den Chor übernimmt von diesem Kloster und mit diesen Klosterfrauen ganz anders singt als Kirchenlieder. Gospel, Soul und Pop-Hits werden es dann nämlich, und die kann man ja eben auch ein bisschen umtexten, dass sie ein bisschen heiliger daherkommen, als sie eigentlich gewesen sind. Und so ist aus dem Song My Guy einfach My God geworden. Und dann geht es plötzlich nicht mehr um die Liebe zu einem Typ, sondern um die Liebe zu Gott. Wir nennen es aber gleich die Liebe zum Typ. Und das Original. My Guy. Im Original von der Mary Wells Musikdiamant aus dem 1964.

SRF 1 Musikdiamant Mary Wells, My Guy, geschrieben und produziert hat der Hit The Smokey Robinson. Und jetzt kommt Schweizer Musik hier auf SRF 1. Der Schauspieler und Sänger und Musical-Profi Patrick Scott, zusammen mit einer Band aus New York, Naturally Seven heissen die. Und die spielen nicht etwa ein Instrument, sondern die spielen mit ihren Stimmen. Also das meiste, was tönt wie Schlagzeug oder wie Bass oder wie Gitarren oder wie Bläser sogar, wo wir jetzt hören, das sind gar nicht die Instrumente. Nein, das machen die von dieser A Cappella-Band mit ihren Stimmen. Naturally Seven, zusammen mit dem Patrick Scott. Er hat den Song geschrieben, All Around the Globe.

0: Peter Maffay, Tiefer. Und der letzte Musik, Diamant, Teufel in der Nacht jetzt. Das ist einer, der einen wachrüttelt. Also je nachdem genau das Richtige, wenn Ihnen jetzt gerade etwas zu Sinn kommt, was Sie für morgen unbedingt noch erledigen sollten. Jetzt werden Sie wach, jetzt kann man das machen.
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0: Ja, der geht ziemlich ab. Und eine spannende Geschichte. Ich kann sie erzählen, ein bisschen wie ein Zusammensetzen. Ganz zuerst war das da. Burn, 1962. Der Rhythm and Blues Sänger Chris Kenner schreibt einen Song, der heisst «Das Land der Tausend Tänze» und singt über alle Tanzstile und Modetänze, die er kennt. Boney Maroney, The Twist, The Mashed Potato, der Alligator. Alligatoren sind nicht nur Tiere und Herdöpfelstock ist nicht nur etwas zum Essen. Das sind alles auch Tanzstil, Tanzfiguren. Es ist ein Haufen Neues passiert auf der Tanzfläche in den 50er und 60er Jahren. Schöner Song von Chris Kenner, aber etwas hat noch gefehlt. Und das ist der 1965 dazugekommen in einer neuen Version von der Band Cannibal and the Headhunters. Das hier. Ein neuer und sehr wichtiger Teil, weil nämlich alle können mitsingen. Offenbar ist das aber nur entstanden, weil der Sänger von dieser Band den Text vergessen hat und improvisiert hat. Es hat aber auf jeden Fall funktioniert, ist ein kleiner Hit geworden für Cannibal and the Headhunters. Aber erst, als noch einiges Jahr später der Wilson Pickett das Lied in die Finger bekommen hat, ist es zu einem grossen Hit geworden. Der Wilson Pickett, der als Gospelsänger angefangen hat und in den 60er Jahren einer der grössten Stars vom R&B und Soul geworden ist, hat das Stück so gut gemacht, wie es jetzt tönt. Also voll Saft und Kraft. Wenn Sie zufälligerweise verbotenigerweise die Waschmaschine noch am Laufen haben, die jetzt mitten in der Nacht, dann weiss ich einen guten Trick. Wenn Sie Ihr Radio ganz laut auftreiben und die Wäsche gerade in Schleudergang geht, dann merkt das niemand. Das gehört mir dann gar nicht mehr. Es geht unter im Rhythmus und im Soul. Land of a Thousand Dances. Musikdiamant von Wilson Pickett. Und jetzt kommt der Richtige.

Also den heute sollte ich eigentlich im Sven Heppinen für morgen Morgen gerade noch einmal parat machen, zum Wecken in der Morgensendung ab der 5. Ich bin Christina Lang, bleibe noch mit Ihnen, bis es 12 Uhr wird, zusammen mit dem Ringo Starr, It's Been Too Long, und mit der Shania Twain nachher, I'm Gonna Get You Good.

0: Die Nachrichten von SRF um Mitternacht mit Mario Storni. Ende Woche sollen die Waffen schweigen. Russland verkündet eine vorübergehende Feuerpause im Ukraine-Krieg. Auch die Ukraine will auf Angriffe verzichten. Bereits länger in Kraft ist die Waffenruhe im Iran-Krieg. Trotzdem kam es nun wieder zu Angriffen. Und im deutschen Leipzig hat ein Mann mehrere Menschen mit seinem Auto umgefahren. Die Behörden sprechen von einer Amokfahrt. Die Wetteraussichten: der Dienstag bringt einen Wechsel aus Sonne, Wolken und teils Schauern und Gewittern. Im Süden ist es häufig nass. Russland hat eine zweitägige Waffenruhe im Krieg gegen die Ukraine angekündigt für kommenden Freitag und Samstag, also den 8. und 9. Mai. Anlass ist der Jahrestag des Sieges über Nazi-Deutschland im Zweiten Weltkrieg. Auf die russische Ankündigung hat die Ukraine direkt reagiert. Präsident Volodymyr Zelensky verkündete seinerseits seine Waffenruhe bereits ab morgen Mittwoch. Ab dann werde die Ukraine spiegelbildlich handeln. Das bedeutet, sollte Russland angreifen, würde die Ukraine dies auch tun. Zelensky sagte, es sei an der russischen Seite, echte Schritte für das Ende des Krieges einzuleiten. In der Vergangenheit wurden bereits wiederholt solche Feuerpausen verkündet. Eingehalten wurden sie aber nur teilweise. Im Krieg zwischen den USA und Israel gegen den Iran gilt seit fast einem Monat eine Waffenruhe. Nun wurden wieder Raketen abgefeuert und Schiffe beschossen. Ziel von Angriffen waren die Vereinigten Arabischen Emirate. Eine Ölanlage sei von iranischen Drohnen in Brand geschossen worden. Die Emirate sprachen von einer gravierenden Eskalation. Die US-Marine hat nach eigenen Angaben 6 iranische Schnellboote versenkt. Zuvor hatte der Iran US-Schiffe angegriffen. Angesichts der jüngsten Angriffe sagt USA-Korrespondent Pascal Weber, US-Präsident Trump finde keinen Ausweg aus dem Krieg.
1: Diesen gegenseitigen, vereinzelten, aber eben doch stattfindenden Angriffen der einen Seite auf die andere, der anderen Seite auf die eine zeigt, dass wir definitiv viel eher auf eine neuerliche Eskalation zusteuern als auf eine Deeskalation. Das Problem von Donald Trump ist, dass es für ihn schlicht und einfach keinen einfachen Ausweg gibt aus diesem Krieg. Das Regime in Teheran beugt sich ganz offensichtlich alleine wirtschaftlichem Druck nicht.
0: So USA-Korrespondent Pascal Weber. Im Zentrum der ostdeutschen Stadt Leipzig ist am späten Nachmittag ein Mann mit einem Auto in eine Menschenmenge gefahren. Dabei tötete er 2 Menschen und verletzte mehrere weitere. Was über den Vorfall bekannt ist, fasst Arndt Gross von der ARD zusammen.
2: Der mutmaßliche Fahrer des Wagens wurde von der Polizei festgenommen. Dabei handelt es sich um einen 33 Jahre alten Deutschen, der in der Region Leipzig wohnen soll. Der sächsische Innenminister Armin Schuster von der CDU sagte, es sei von einem Amoktäter auszugehen. Bisher gibt es keinen Hinweis auf einen Anschlag. Eine Gefahr für die Bevölkerung bestehe nicht. Möglicherweise ist der mutmaßliche Täter psychisch erkrankt. Es gibt Hinweise, dass der Mann erst vor kurzem aus der Psychiatrie entlassen wurde. Das meldet MDR Investigativ. Der mutmaßliche Täter war am späten Nachmittag mit einem weißen Auto vom Leipziger Augustusplatz kommt, mehrere hundert Meter durch die Fußgängerzone bis zum zentralen Marktplatz gerast und hat dabei zahlreiche Menschen angefahren. Der Mann habe bei der vorläufigen Festnahme keinen Widerstand geleistet. Von der mutmaßlichen Amokfahrt sind laut Polizei 80 Menschen betroffen. Nicht klar ist, ob alle körperliche Verletzungen davon trugen. Allerdings, 2 Menschen sind bei der Tat am Montag in Leipzig ums Leben gekommen.

verschiedene Varianten vertieft und mit genügend Zeit diskutieren. Damit dürfte die UBS-Vorlage erst im September ins Parlament kommen. Nach dem Untergang der Credit Suisse vor 3 Jahren fordert der Bundesrat künftig mehr Eigenkapital für systemrelevante Banken. In Mezzovico-Vira im Tessin ist am Nachmittag ein Helikopter aus rund 20 Metern abgestürzt. 6 Menschen wurden verletzt. Der Helikopter einer privaten Firma verunglückte beim Landeanflug auf eine Baustelle. Die Ursache ist noch nicht klar, wie die Tessiner Polizei mitteilt. In der Fußball-Super League der Frauen steht doch nicht der FC Basel im Playoff-Halbfinal gegen IB, sondern der FC St. Gallen. Die Baslerinnen verlieren das Viertelfinal-Rückspiel vom letzten Wochenende gegen St. Gallen im Nachhinein 0-3 Forfait. Das teilt die Liga mit. Basel hatte zu viele Auswechslungen vorgenommen und auch eine Spielerin eingesetzt, die nicht auf dem Matchblatt stand und darum nicht spielberechtigt war. Der FC Basel kann gegen den Entscheid noch Rekurs einlegen. Das Wetter heute Dienstag, den 5. Mai. Im Norden wechseln sich sonnige und bewölkte Phasen ab. Vor allem in Jura-Nähe und entlang der Voralpen bilden sich Platzregen, lokal auch Hagelgewitter. Es wird rund 20 Grad warm, dazu bläst Südwestwind und Föhn. Im Süden ist es bewölkt und häufig nass, bei bis zu 15 Grad. Das waren die Nachrichten von Radio SRF. Verantwortlich heute Nacht ist Mario Storni. 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

0: Die Nachrichten von SRF um 1 Uhr mit Mario Storni. Neue Eigenkapitalregeln für die UBS dürften sich verzögern. Die Wirtschaftskommission des Ständerats hat beschlossen, nicht nur den Vorschlag des Bundesrates zu prüfen, sondern auch weitere Optionen anzuschauen. Nachdem sie UBS-Manager, Finanzministerin Karin Keller-Sutter und Fachleute angehört hatte, teilte die Kommission mit, wegen der Tragweite des UBS-Entscheides wolle sie verschiedene Varianten vertieft und mit genügend Zeit diskutieren. Damit dürfte die UBS-Vorlage erst im September ins Parlament kommen. Nach dem Untergang der Credit Suisse vor 3 Jahren fordert der Bundesrat künftig mehr Eigenkapital für systemrelevante Banken. Der Internationale Währungsfonds IWF warnt vor steigenden Preisen und ernsten Risiken für die Weltwirtschaft als Folge des Iran-Krieges. IWF-Direktorin Kristalina Georgieva sagte bei einer Veranstaltung, die Teuerung nehme bereits zu und die Preise würden stärker steigen als erwartet. Sollte sich der Krieg bis ins Jahr 2027 hineinziehen und der Ölpreis auf etwa $125 pro Fass klettern, könne die Lage deutlich schlimmer werden. Das bisherige IWF-Szenario mit nur leicht langsamerem Wirtschaftswachstum und moderatem Preisanstieg sei deshalb nicht mehr realistisch. Stattdessen gelte bereits ein deutlich pessimistischeres Szenario. Damit zu 2 Meldungen in Kürze. Im Zentrum der ostdeutschen Stadt Leipzig ist am späten Nachmittag ein Mann mit einem Auto in eine Menschenmenge gefahren. Dabei tötete er 2 Menschen und verletzte mehrere weitere. Die Behörden sprechen von einer Amokfahrt und der 33-jährige Deutsche zeige ein psychisch auffälliges Verhalten. Es gebe keine Anhaltspunkte für einen politischen Hintergrund. Die spanische Polizei hat im Atlantik vor den Kanarischen Inseln eine womöglich rekordhohe Menge Kokain sichergestellt. Sie hat auf einem Frachtschiff zwischen 30 und 45 Tonnen der Droge entdeckt. Das Schiff war am Freitag in internationalen Gewässern abgefangen worden und rund 20 Personen wurden festgenommen. Spaniens Innenminister sprach von einer der größten Drogenbeschlagnahmungen weltweit. Die Wetteraussichten, Sonne und Wolken wechseln sich ab. Teilweise gibt es auch Schauer und Gewitter bei rund 20 Grad. Im Süden ist es bewölkt und häufig nass bei bis zu 15 Grad. Das waren die Nachrichten von Radio SRF. Verantwortlich Mario Storni. SRF Verkehrsinformation von 3 nach 1. Ein Hinweis für die A3 Zürich Richtung Chur zwischen Wädenswil und Herlisberg. Gefahr durch Tiere auf der Fahrbahn.
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Die Nachrichten von SRF um 2 Uhr mit Mario Storni. Russland hat eine zweitägige Waffenruhe im Krieg gegen die Ukraine angekündigt. Für kommenden Freitag und